0: Gehen werde der Bund mit Darlehen einspringen. Pleite gehen lassen werde man die Pflegekassen nicht, so die CSU-Politikerin.
1: Immer mehr Eltern in Deutschland haben finanzielle Sorgen. Zu diesem Ergebnis kommt eine Umfrage des Hilfswerks Save the Children. Mehr als ein Viertel der Familien sorgt sich demnach, Heizkosten, Kleidung oder Nahrung nicht mehr zahlen zu können. Das sind 2% mehr als noch im Vorjahr. Betroffen sind laut Umfrage insbesondere Eltern mit geringem Einkommen und Alleinerziehende. Mehr als 80% sind der Meinung, dass die Bundesregierung nicht genug gegen Kinderarmut tue. Die Finanzminister der größten Industrie- und Schwellenländer beraten in den USA über die Weltwirtschaft. An dem Treffen nimmt überraschend auch Russlands Finanzminister Siluanow teil. Das sorgt für Unstimmigkeiten. Auch Bundesfinanzminister Klingbeil äußerte sich. Aus Asheville, Philipp Eckstein.
2: Die USA haben aktuell den Vorsitz der G20 und sie haben Anton Siluanow zu dem Treffen eingeladen. Die europäischen G20-Staaten reagierten darauf verärgert und verweigerten ein gemeinsames Gruppenfoto. Das sogenannte Familienfoto wurde dann ohne Russlands Finanzminister aufgenommen. Dass die US-Seite Russlands Finanzminister eingeladen hat, bezeichnete Klingbeil als irritierend. Er hätte sich mehr Klarheit gewünscht, dass man ihn nicht wie einen normalen Gast empfange.
1: Der argentinische Fußball-Superstar Lionel Messi tritt aus der Nationalmannschaft zurück. Das hat der 39-Jährige auf seinen Social-Media-Kanälen mitgeteilt. Die Entscheidung sei ihm nicht leicht gefallen, doch es sei der richtige Zeitpunkt, so Messi. Er war für Argentinien in insgesamt 207 Länderspielen aufgelaufen und erzielte dabei 125 Tore. Den größten Erfolg in der Nationalmannschaft feierte Messi vor 4 Jahren in Katar, als er als Kapitän der Argentinier den WM-Titel feierte. Das waren die Nachrichten. Das Wetter in Deutschland, oft trocken, an den Küsten und im Osten noch Schauer, Tiefstwerte 17 bis 8 Grad. Tagsüber im Süden trocken, sonst einige Schauer und vereinzelt Gewitter, Höchstwerte 18 bis 27 Grad. Und am Mittwoch meist trocken, sonst einige Schauer, ebenfalls 18 bis 27 Grad. Und die Zeit, es ist 2.03 Uhr.
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4: Durch diese Nacht auf Dienstag begleitet sie Tobias Führenbach. Ganz herzlich willkommen. Wir starten in dieser Stunde mit einem wunderbaren Cellokonzert aus der Feder von Luigi Boccherini. Sein Cellokonzert Nummer 7 G-Dur Yo-Yo Ma ist der Meister hier, zusammen zu erleben mit dem Amsterdam Baroque Orchestra unter der Leitung von Ton Koopmann, der auch am Cembalo zu hören ist.

Das Cellokonzert Nummer 7 G-Dur von Luigi Boccherini, Yo-Yo Ma und das Amsterdam Baroque Orchestra zu hören unter der Leitung von Ton Koopmann hier im heutigen ARD-Nachkonzert. 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Und da machen wir weiter mit einem symphonischen Fragment von Claude Debussy beziehungsweise Mehrzahl symphonische Fragmente. Das Martyrium des heiligen Sebastian, das Mysterienspiel, hier in 4 Passagen unterteilt. Wir hören das Philharmonia Orchestra am Pult, Pablo Heras Casado.

Das Martyrium des heiligen Sebastian, die symphonischen Fragmente von Claude Debussy mit dem Philharmonia Orchestra, dirigiert von Pablo Heras Casado. Wir kommen nun zu einem Fall, bei dem das Wunderkind seine Talente nicht ausschöpfen durfte. Dem aufstrebenden und musikbegeisterten Ferdinand Hérold wurde seitens des Elternhauses ein Riegel vor die musischen Ambitionen geschoben. Und so dauerte es einige Zeit, bis Hérold überhaupt der Öffentlichkeit bekannt wurde. Seine 4 Klavierkonzerte sind Zeugnisse seiner Studienzeit in Paris. Wir hören hier das Klavierkonzerte Nummer 3 von Hérold in A-Dur mit Angeline Pondepère und dem WDR-Funkhausorchester unter der Leitung von Konrad van Alphen.

Klavierkonzert Nummer 3 A-Dur von Ferdinand Herold mit Angeline Pontdepert und dem WDR-Funkhausorchester, dirigiert von Konrad van Alphen. Unsere nächste Etappe, die führt uns jetzt nach Stockholm. Der dort bekannte und verehrte Staatssohn Wilhelm Stenhammar, der blieb außerhalb seiner Heimat weitgehend unentdeckt, unbeachtet. In den letzten Jahren änderte sich das etwas. Immer mehr Archivmaterialien werden internationalen Künstlern auch zugänglich gemacht. Schon länger im Konzertsaal zu hören die Sonate für Violine und Klavier A-Moll. Wir hören hier Christian Swarfa, Violine, und Henrik Mowe, Klavier.

Christian Sfarfa, Violine und Henrik Mowe, Klavier mit der Sonate a-Moll von Wilhelm Stenhammer. Nach diesem kleinen Ausflug nach Schweden jetzt Musik aus Deutschland und zwar von Peter von Winter, ein deutscher Komponist, Gesangslehrer und Kapellmeister, gebürtig 1754 aus Mannheim. Und zwar hören wir sein Konzert D-Moll, das schrieb er für Flöte und Orchester. Bruno Meyer und das Prager Kammerorchester sind hier zu hören.

Bruno Meier und das Prager Kammerorchester mit diesem Flötenkonzert Nummer 2 D-Moll von Peter von Winter hier im heutigen ARD-Nachtkonzert. Und da gehen wir jetzt auf die 4 Uhr Nachrichten zu mit Musik von Camille Saint-Saëns.

0: 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Um 4 Uhr mit Milat Kupay. Die massive Finanzlücke in der Pflegeversicherung sorgt für Diskussionen. Der zuständige Spitzenverband hatte davor gewarnt, dass schon im Oktober nicht mehr alle Leistungen bezahlt werden könnten. Die Pflegebevollmächtigte der Bundesregierung Staffler sieht die Gefahr nicht. Aus der Nachrichtenredaktion Jonas Valentin Weber.
1: Staffler verwies im Gespräch mit dem Bayerischen Rundfunk auf die Pflegereform, die die Regierung im Herbst vorlegen will und die dann Anfang des kommenden Jahres in Kraft treten soll. Da gehe es genau darum, die Pflegereform langfristig tragfähig zu machen. Sollte das Geld bis dahin ausgehen, werde der Bund mit Darlehen einspringen. Pleite gehen lassen werde man die Pflegekassen nicht, so die CSU-Politikerin.
0: Immer mehr Eltern in Deutschland haben finanzielle Sorgen. Zu diesem Ergebnis kommt eine Umfrage des Hilfswerks Save the Children. Mehr als ein Viertel der Familien sorgt sich demnach, Heizkosten, Kleidung oder Nahrung nicht mehr zahlen zu können. Das sind 2% mehr als noch im Vorjahr. Betroffen sind laut Umfrage insbesondere Eltern mit geringem Einkommen und Alleinerziehende. Mehr als 80% sind der Meinung, dass die Bundesregierung nicht genug gegen Kinderarmut tue. Beim Treffen der EU-Verteidigungsminister heute in Irland steht die zunehmende Bedrohung durch Russland im Mittelpunkt. Es geht um die schweren Angriffe gegen die Ukraine, aber auch um Drohnenvorfälle in der EU. Aus Brüssel, Sabrina Fritz.
2: Die EU-Verteidigungsminister nehmen heute erneut die sogenannte russische Schattenflotte ins Visier, so die Außenbeauftragte der EU, Kaja Kallas, auf Social Media. Aber auch Sanktionen gegen russische Einzelpersonen sind im Gespräch. Ein Grund sind die anhaltenden Angriffe gegen die Ukraine, aber auch die zunehmende Bedrohung für die Gemeinschaft. Hinter den zahlreichen Drohnen- und Störaktionen der vergangenen Monate vermuten viele Politiker Moskau. Sicherheitsexperten zählen auch den versuchten Drohnenanschlag auf dem Leipziger Flughafen dazu.
0: Die US-Handelsaufsicht FTC und mehr als 20 Bundesstaaten haben Amazon verklagt. Dem Online-Händler wird vorgeworfen, sich über Jahre hinweg zu hohe Werbeeinnahmen erschlichen zu haben. Dabei sollen Auktionen für Online-Werbung künstlich in die Höhe getrieben und so insgesamt mehr als 20 Milliarden Dollar zu viel berechnet worden sein. Amazon weist die Vorwürfe zurück. Es ist bereits die dritte Klage der Handelsaufsicht gegen Amazon. Im September 2025 zahlte das Unternehmen 2,5 Milliarden zur Beilegung von Vorwürfen, Kunden mit irreführenden Methoden zu Abonnements bewegt zu haben. Das waren die Nachrichten. Und das Wetter in Deutschland: tagsüber im Norden ein paar Schauer und vereinzelt Gewitter, im Süden meist trocken, die Temperaturen erreichen 18 bis 27 Grad. Und die Zeit, es ist 4.03 Uhr.
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4: Heute Nacht mit Tobias Hürenbach. Herzlich willkommen. Schön, dass Sie eingeschaltet haben. Mit der Ouvertüre Nummer 3, C-Dur von Philipp Heinrich Erlebach, geht es in dieser Stunde hier im ARD-Nachtkonzert. Die Ouvertüre geschrieben nach französischer Art und Manier und präsentiert hier vom Thüringischen Kammerorchester Weimar.

Er gilt heute als einer der vielseitigsten thüringischen Meister vor Johann Sebastian Bach, Philipp Heinrich Erlebach. Leider ist ein Großteil seines Nachlasses bei einem Großbrand damals 1735 zerstört worden. Aber diese Ouvertüre hier, die hat sich gehalten, die Ouvertüre Nummer 3, C-Dur. Wir hörten das Thüringische Kammerorchester Weimar unter der Leitung von Rolf Reuter. Als nächstes hier im ARD Nachtkonzerte Musik von Edvard Grieg. Seine Klaviersonate E-Moll präsentiert uns Michail Pletnov.

Michael Pletnov mit der Klaviersonate E-Moll von Edvard Grieg. Sie hören das ARD-Nachtkonzert, präsentiert von BR Klassik, nach Grieg, nun Gershwin. Und zwar die Second Rhapsody von George Gershwin, die schrieb er für Klavier und Orchester, Michael Tilson Thomas, zu erleben mit der San Francisco Symphony.

Michael Tilson Thomas und die San Francisco Symphony mit der Second Rhapsody von George Gershwin hier zum Abschluss dieser Stunde im ARD Nachtkonzert. Es geht auf die 5 Uhr Nachrichten zu.

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1: Um 5 Uhr mit Milat Kupay. Die massive Finanzlücke in der Pflegeversicherung sorgt für Diskussionen. Der zuständige Spitzenverband hatte davor gewarnt, dass schon im Oktober nicht mehr alle Leistungen bezahlt werden könnten. Die Pflegebevollmächtigte der Bundesregierung Staffler sieht die Gefahr nicht. Aus der Nachrichtenredaktion Jonas Valentin Weber.
2: Staffler verwies im Gespräch mit dem Bayerischen Rundfunk auf die Pflegereform, die die Regierung im Herbst vorlegen will und die dann Anfang des kommenden Jahres in Kraft treten soll. Da gehe es genau darum, die Pflegereform langfristig tragfähig zu machen. Sollte das Geld bis dahin ausgehen, werde der Bund mit Darlehen einspringen. Pleite gehen lassen werde man die Pflegekassen nicht, so die CSU-Politikerin.
1: An den Bahnhöfen in Braunschweig, Kiel und Berlin ist ab heute das Trinken von Alkohol verboten. Bis Mitte Oktober soll das an allen 5.400 Bahnhöfen in Deutschland gelten. Am Hamburger Hauptbahnhof ist das Trinken von Alkohol schon seit mehr als 2 Jahren untersagt. Das sei ein notwendiger Schritt, meint auch Thomas Wulff, der zuständige GdP-Vorsitzende der Bundespolizei in Schleswig-Holstein.
3: Man hat eben an den Bahnhöfen, wo es schon ein Alkoholverbot gibt, also Frankfurt, München, Hamburg, da hat man eben festgestellt, dass diese Gewaltdelikte oder die strafbaren Handlungen im Zusammenhang mit Alkohol nach unten gegangen sind. Also insofern kann man da schon Erfolge sehen und insofern begrüßen wir das auch, dass das bundesweit jetzt eingeführt wird.
1: In Polen prüfen die Behörden nach einem Brand in einer Drohnenfabrik, ob ein ausländischer Geheimdienst dahinter steckt. Es bestehe der Verdacht auf Sabotage, hieß es von der zuständigen Staatsanwaltschaft. Bei dem betroffenen Unternehmen handelt es sich um die größte private Rüstungsfirma Polens, die auch die Armee beliefert. Der polnische Staat wiederum ist einer der wichtigsten militärischen Unterstützer der Ukraine. Der Brand war in der Nacht zum Montag ausgebrochen, etwa 150 Kilometer südlich von Warschau. Immer mehr Eltern in Deutschland haben finanzielle Sorgen. Zu diesem Ergebnis kommt eine Umfrage des Hilfswerks Save the Children. Mehr als ein Viertel der Familien sorgt sich demnach, Heizkosten, Kleidung oder Nahrung nicht mehr zahlen zu können. Das sind 2% mehr als noch im Vorjahr. Betroffen sind laut Umfrage insbesondere Eltern mit geringem Einkommen und Alleinerziehende. Mehr als 80% sind der Meinung, dass die Bundesregierung nicht genug gegen Kinderarmut tue. Das waren die Nachrichten. Das Wetter in Deutschland: tagsüber im Süden trocken, sonst einige Schauer und vereinzelt Gewitter, Höchstwerte 18 bis 27 Grad. Am Mittwoch Sonne, Wolken und meist trocken, im Norden und Nordwesten zeitweise Regenschauer, 18 bis 27 Grad. Und dann Donnerstag im Süden heiter, 19 bis 29 Grad. Es ist 5.03 Uhr.
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4: Am Dienstagmorgen mit Tobias Führenbach. Herzlich willkommen, schön, dass Sie eingeschaltet haben. Wir starten mit Musik von Jean-Marie Leclerc.

Stimmungsvoller Opener von Jean-Marie Leclerc. Wir hörten Laila Shayek und das La Cetra Barockorchester Basel. Übrigens Leclerc, eine wahnsinnig spannende Musikerpersönlichkeit. Er kam viel rum, er war mehrfach liiert, er lebte in Saus und Braus und dann verprasste er alles und landete auf der Straße, ja, und starb völlig verarmt. Über ein paar Jahre von ihm weiß man so gut wie nichts, aber er hat einige Werke hinterlassen, zum Beispiel auch hier eben gehörtes Violinkonzert. Von Richard Strauss, da weiß man ja deutlich mehr. Er hat für Orchester auch eine Suite verfasst, die da heißt Der Bürger als Edelmann. Und da gibt es die Tafelmusik und den Tanz des Küchenjungen. Und den hören wir uns jetzt an mit den Berliner Philharmonikern unter der Leitung von Simon Rattle.

Der Bürger als Edelmann nach der Komödie von Molière, das waren die Bühnenmusiken von Richard Strauss, die Suite für Orchester mit den Berliner Philharmonikern unter der Leitung von Simon Rattle hier am Dienstagmorgen im ARD-Nachkonzert. Jetzt kommen wir zu Kammermusik von Joseph Haydn und zwar sein Klarinettenkonzert in B-Dur. Das hat diesen wunderbaren Eröffnungssatz hier. Dieter Klöcker präsentiert das Stück zusammen mit dem Prager Kammerorchester. Guten Morgen.

Ja, das war ein dickes Ding, als der Klarinettist Dieter Klöcker in den Archiven des Fürstenhauses Bentheim und Steinfurt kramte und dann ein Werk rauszauberte und irgendwas wiedererkannte, hier Bleistiftvermerke zum Beispiel auf der Flötenstimme. Und dann gab es auch noch historische Kontakte des Fürsten Ludwig Wilhelm von Bentheim-Steinfurt mit dem Hof von Esterhazy. Und da hat Josef Haydn gewirkt. Und dann dachte sich der Klarinettist, Moment mal, das ist doch ein Werk von Josef Haydn. Tolle Entdeckung. Das Klarinettenkonzert in B-Dur, das war der Auftakt mit Dieter Klöcker und dem Prager Kammerorchester. Sie hören das ARD Nachtkonzert, präsentiert von BR Klassik.

Orchestermusiken von Emilie Meyer, die Ouvertüre Nummer 2 D-Dur mit der Mecklenburgischen Staatskapelle Schwerin unter der Leitung von Marc Rode. Das war die Aufnahme dazu hier im ARD-Nachkonzert, präsentiert von BR Klassik. Jetzt am Dienstagmorgen Musik von Georg Philipp Telemann. Sein Konzert in D-Dur schrieb er für Flöte, Streicher und Basso Continuo. Eine Entdeckung hier von Les Musiciens de Saint-Julien.

auf einem Bauernhof in Zentralfrankreich aufgenommen. Auch mal ein schönes Setting. Dieses Flötenkonzert hier in D-Dur von Georg Philipp Telemann. Wir hörten das Ensemble Les Musiciens de Saint-Julien. Jetzt am Dienstagmorgen noch Musik von Henry Littolf, und zwar Walzertakte von ihm, der Walz Elegant, S-Dur.

Er hat wohl ein recht rastloses Leben geführt mit zahlreichen Ehen und noch häufigeren Umzügen. Henry Littolf, auch einiges an Kompositionen hat er hinterlassen, zum Beispiel diesen eleganten Walzer hier in S-Dur. Wir hörten Tin Jue Chang. Und das war das heutige ARD-Nachtkonzert mit Filmmusik von Anton Karas. Geht es heute aus dieser Sendung raus. Musik zum Streifen Der dritte Mann aus dem Jahr 1949. Das war's von mir. Tobias Führenbach bedankt sich fürs Einschalten. Gerne auf bald wieder. Ciao und tschüss.

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1: Ich wünsche Ihnen einen schönen guten Morgen an diesem Dienstagmorgen. Es ist jetzt 6 Uhr und hier sind die Nachrichten.
2: Mit Svenja Glaser. Guten Morgen. Die europäischen G20-Finanzminister verweigern ein gemeinsames Gruppenfoto mit dem russischen Finanzminister. Die EU-Verteidigungsminister beraten weiter über Russland und die Ukraine. Und die Deutsche Post ändert ihren Namen. Das Wetter, heute Sonne, teils dichte Wolken und bis 26 Grad. Russland hat zum ersten Mal seit 4 Jahren einem Treffen der G20-Finanzminister teilgenommen. Ermöglicht wurde das durch die USA. Diese hat zurzeit den Vorsitz der G20. Auf die Einladung des russischen Finanzministers reagierten die europäischen G20-Staaten aber verärgert und verweigerten ein gemeinsames Gruppenfoto. Bundesfinanzminister Lars Klingbeil erklärte:
3: Das gemeinsame Vorgehen der Europäer, da bin ich auch sehr dankbar, hat am Ende dazu geführt, dass es dieses Familienfoto eben ohne den russischen Finanzminister, ohne die russische Delegation gab.
4: Kein Gruppenfoto, dafür aber gemeinsame Sitzungen. Klingbeil sagte, dort habe er Russlands Finanzminister
3: direkt ins Gesicht gesagt, dass die russische Regierung diesen Krieg beenden muss.
4: Klingbeil nannte die Einladung des russischen Ministers ein Signal,
3: dass ich schon als irritierend wahrnehme, weil ich mir eigentlich gewünscht hätte, dass es hier eine Klarheit auch von der amerikanischen Seite gibt, dass man ihn nicht wie einen normalen Gast hier empfängt. Es ist ein Regime, das seit 5 Jahren einen brutalen völkerrechtswidrigen Angriffskrieg gegen die Ukraine führt.
4: Ein weiterer Punkt, der bei dem Treffen für Ärger sorgt, ist der Umgang der USA mit der Presse. So wurden mehrere Journalisten nicht für die Berichterstattung vom Tagungsort zugelassen. Aus Asheville, Philipp Eckstein.
2: Die USA haben die Einladung Russlands zum G20-Finanzministertreffen verteidigt. Ein Sprecher des Weißen Hauses sagte, man arbeite mit Russland an einer Vereinbarung, das Blutvergießen in der Ukraine zu beenden. Dafür spreche man mit Leuten, mit denen gesprochen werden müsse. Die EU-Verteidigungsminister sprechen heute unter anderem über die russische Schattenflotte. Die EU hat bereits rund 680 Schiffe auf ihre Sanktionsliste gesetzt. Sie dürfen keine europäischen Häfen mehr ansteuern. Damit soll der russische Ölverkauf verhindert werden. Aus Brüssel Sabrina Fritz.
5: Bald könnten weitere Schiffe dazukommen, aber auch Sanktionen gegen russische Einzelpersonen sind im Gespräch. Die Europäische Union will weitere Strafmaßnahmen gegen Russland verhängen. Ein Grund sind die anhaltenden Angriffe gegen die Ukraine, aber auch die zunehmende Bedrohung für die Gemeinschaft. Hinter den zahlreichen Drohnen- und Störaktionen der vergangenen Monate vermuten viele Politiker Moskau. Sicherheitsexperten zählen auch den versuchten Drohnenanschlag auf dem Leipziger Flughafen dazu. Einzelheiten dazu werden auf dem Treffen der EU-Außenminister erwartet, das sich nahtlos an die Verteidigungsminister in Irland anschließt. Sabrina Fritz aus Wicklow.
2: Bundeskanzler Merz hat erneut vor den Folgen eines AfD-Siegs bei der Landtagswahl in Sachsen-Anhalt am Sonntag gewarnt. Das Bundesland dürfe kein Experimentierfeld für Wutbürger werden, sagte er bei einem Wahlkampfauftritt in Quedlinburg. Aus der Nachrichtenredaktion Wiebke Huss.
6: In seiner Rede machte Merz klar, vor allem wirtschaftlich steht viel auf dem Spiel. Denn sollte die AfD die absolute Mehrheit erhalten, würden Investoren sich dreimal überlegen, ob sie noch in das Bundesland investieren, so der CDU-Chef. Zugleich betonte er, dass die Brandmauer nicht für die Wähler der AfD gelte. Er wolle die Menschen zurückgewinnen, die verloren gegangen seien. Trotz der aktuell starken Umfragewerte der AfD ist Merz optimistisch. Er habe die Zuversicht, dass es am Sonntag ein gutes Ergebnis geben werde für die CDU und ihren Spitzenkandidaten Sven Schulze.
2: Die Deutsche Post heißt ab heute offiziell DHL AG. Beschlossen wurde das bereits bei der Hauptversammlung in Bonn im Mai. Jetzt wird es umgesetzt. Für Vorstandschef Tobias Mayer ein logischer Schritt. Mehr als 93% des Umsatzes weltweit werde unter der Marke DHL erwirtschaftet.
7: Seine Vorgänger hatten schon mehrere Umbenennungen durchgesetzt, aber nie das Deutsche Post gestrichen. Nun ändert sich nicht nur der Name, sondern auch die Konzernstruktur. DHL AG heißt die weltweite Konzernmutter mit Sitz in Bonn. Das deutsche Brief- und Paketgeschäft wird zu einer Tochtergesellschaft mit dem Namen Deutsche Post AG, eine nicht börsennotierte Aktiengesellschaft. Dieser Umbau soll rund 37 Millionen Euro kosten. Hiesige Kunden werden von der Neuorganisation kaum etwas mitbekommen. Auch für die 584.000 Mitarbeiter weltweit soll sich nach Angaben des Konzerns nichts ändern. Die Arbeitskonditionen, Gehälter, Rechte und Pflichten bleiben demnach vollständig erhalten. Auch Tarifverträge und Betriebsvereinbarungen gelten unverändert fort. Sebastian Tittelbach, Bonn.
2: Der norwegische König Håkon der VIII. Legt heute als neuer Monarch seinen Eid auf die Verfassung im Parlament in Oslo ab. Nach dem Tod seines Vaters Harald der V. am Freitag war Håkon sofort König geworden. Ab dem Nachmittag kann sich das Volk in der Schlosskapelle vom verstorbenen König verabschieden. Die Beisetzung ist für den 7. September geplant. 30 Jahre nach dem Mord an US-Rapper Tupac Shakur haben die Geschworenen den Angeklagten Dwayne Davis schuldig gesprochen. Über das Strafmaß soll im Oktober entschieden werden. Dem 63-jährigen ehemaligen Gang-Anführer droht eine lebenslange Gefängnisstrafe. Aus Los Angeles, Antje Sieb.
8: Auf den erfolgreichen Rapper Tupac Shakur war vor fast genau 30 Jahren in Las Vegas aus einem vorbeifahrenden Auto mehrfach geschossen worden. Wenige Tage später war der damals 25-Jährige im Krankenhaus verstorben. Weder Waffe noch Auto wurden je gefunden. Als Beweismittel dienten dem Prozess in erster Linie die eigenen Worte des Angeklagten. In einem Buch, aber auch in Interviews und Aussagen hatte er behauptet, er habe mit im Tatauto gesessen und dem eigentlichen Schützen die Waffe gereicht. Der Mord sei Vergeltung gewesen für eine vorangegangene Auseinandersetzung.
2: Mehr als 1000 Jahre nach seinem Tod werden die Gebeine von Kaiser Otto dem Großen im Magdeburger Dom in einem neuen Sarg beigesetzt. Das Herrschergrab, das sich in einem Steinsarkophag im Dom befindet, wurde wegen umfangreicher Konservierungsarbeiten im vergangenen Jahr geöffnet. Dabei zeigte sich, dass der darin liegende historische Holzsarg weitgehend zersetzt war. Deshalb werden die Gebeine von Otto dem Ersten bei einer Zeremonie am Vormittag in einem neu gestalteten Titansarg wieder bestattet. Otto der Große gilt neben Karl dem Großen als zentrale Figur der mittelalterlichen deutsch-europäischen Geschichte. Das waren die Nachrichten. Das Wetter in Baden-Württemberg und Rheinland-Pfalz. Tagsüber wird es spätsommerlich, immer wieder scheint die Sonne, am häufigsten in Baden-Württemberg, in der Pfalz und in Rheinhessen. Rund um Eifel und Westerwald gibt es teils dichte Wolken, aber nur vereinzelt regnet es ein wenig. Bei meist schwachem Westwind erreichen die Temperaturen maximal 19 bis 26 Grad. Die weiteren Aussichten: auch morgen und am Donnerstag mal Sonne, mal Wolken, langsam etwas wärmer, am Freitag überwiegend sonnig und teils über 30 Grad. Die Zeit, es ist 6.07 Uhr.
1: Und es waren die Nachrichten mit Svenja Glaser. Vielen Dank. Stell dir vor, du kommst auf eine internationale Tagung und sitzt plötzlich mit einem Kriegstreiber am Tisch. So kommentiert das Handelsblatt heute Morgen den G20-Gipfel in den USA. Bei diesem Treffen ist nämlich auch der russische Finanzminister dabei. Die USA haben ihn eingeladen. Über diesen Gipfel der G20-Finanzminister erfahren wir gleich mehr hier in SWR Kultur am Morgen nach Musik von Christoph Graupner, die Ouvertüre in F-Dur. Schönen guten Morgen.

0: SWR Kultur am Morgen um 6:11. Das ist ein Affront für die Europäer. Beim G20-Gipfel der Finanzminister ist auch der russische Finanzminister Anton Siluanow angereist. Auf Einladung der USA und erstmals seit der russischen Invasion in der Ukraine. Im Mittelpunkt des G20-Treffens soll eigentlich das Thema Wirtschaftswachstum stehen. Aber die schöne Kulisse kann viele Konflikte nicht überdecken, wie Philipp Eckstein berichtet.
1: Den Tagungsort Asheville hat der Gastgeber, US-Finanzminister Scott Bessent, bewusst gewählt. Den Gästen aus aller Welt soll die Schönheit von Asheville präsentiert werden, aber auch die Widerstandsfähigkeit der Bevölkerung. Hier in den Bergen von North Carolina richtete vor 2 Jahren ein Hurrikan schwere Verwüstungen an. Am Tagungsort am Rand eines Golfplatzes ist davon nichts mehr zu sehen. Dafür aber die beeindruckende Natur, Wälder, Berge, sogar ein amerikanischer Schwarzbär lässt sich kurz ganz in der Nähe des Tagungsorts blicken. Das die Kulisse. Beim G20-Treffen soll es dann aber um das Wesentliche gehen.
2: This year under President Trump, we're getting back to the basics.
1: Für die Trump-Regierung und US-Finanzminister Bessent ist das Wirtschaftswachstum.
2: Our first and most fundamental priority is economic growth.
1: Wirtschaftswachstum, das Thema setzen die USA ganz oben auf die Agenda. Nur ganz so basic, einfach läuft es dann doch nicht. Und da tragen auch die Gastgeber ihren Teil zu bei. Auf Einladung der USA ist nämlich auch Russlands Finanzminister Anton Siluanow angereist. Ein Signal, sagt dazu Bundesfinanzminister Lars Klingbeil.
3: Dass ich schon als irritierend wahrnehme, weil ich mir eigentlich gewünscht hätte, dass es hier eine Klarheit auch von der amerikanischen Seite gibt, dass man ihn nicht wie einen normalen Gast hier empfängt. Es ist ein Regime, das seit 5 Jahren einen brutalen völkerrechtswidrigen Angriffskrieg gegen die Ukraine führt.
1: Ein gemeinsames Gruppenfoto mit dem russischen Finanzminister. Das wollen Klingbeil und seine europäischen Amtskollegen nicht und setzen sich damit auch durch. Bei den gemeinsamen Arbeitstreffen hinter verschlossenen Türen, berichtet Klingbeil, habe er dann dem russischen Finanzminister
3: direkt ins Gesicht gesagt, dass die russische Regierung diesen Krieg beenden muss.
1: Doch es ist nicht nur der Ukraine-Krieg, der vor Ort für Diskussionen sorgt. Auch der US-Krieg gegen den Iran wird kritisiert, vor allem auch wegen den wirtschaftlichen Auswirkungen. Die US-kanadischen Handelsstreitigkeiten werden zumindest angesprochen. Kanadas Finanzminister François-Philippe Champagne ist allerdings um diplomatische Zurückhaltung bemüht.
4: We're happy that the G20 under Secretary Bessent,
1: Kanada sei froh, dass die US-G20-Präsidentschaft die globalen Ungleichheiten und auch Zölle angehen wolle. Für Ärger vor Ort sorgt auch der Umgang mit der Presse. Die US-Regierung hat mehreren Reportern den Zugang zum Tagungsort verwehrt. Vizekanzler Klingbeil sagt dazu:
3: Ich halte es für nicht akzeptabel, dass Journalisten oder ganze Redaktionen ausgeschlossen werden. Das habe ich auch deutlich gemacht.
1: Auch auf Drängen der deutschen Seite wurde einem Reporter der New York Times doch noch Zutritt gewährt. Ein Reporter von Bloomberg, der Klingbeil bei der Reise begleitet, bleibt aber ausgeschlossen. Nicht dabei in Asheville ist übrigens auch der südafrikanische Finanzminister. Er hat von den USA schlicht keine Einladung erhalten. Und das, obwohl Südafrika Mitglied der G20 ist.
0: Philipp Eckstein war das über das G20-Treffen der Finanzminister in den USA. Heute geht es weiter am 1. September. 6:15 Uhr haben wir es jetzt.

0: Rose Room war das, ein Jazzstandard von Art Hickman hier in der Version des Tenorsaxophonisten Lester Young aus dem Jahr 1954. 6.19 Uhr haben wir es.
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0: Vor 5 Jahren hat der Film Hugo Cabret mit 5 Oscars ganz dick abgeräumt in Hollywood. Martin Scorsese erzählt darin die Geschichte des Waisenjungen Hugo Cabret, der ein magisches Bild aus einem Film entdeckt. Und dieser Film im Film ist die Reise zum Mond. Das war der allererste Science-Fiction-Film und ist das bekannteste Werk des französischen Leinwandpioniers Georges Méliès. Am 1. September 1902, also heute vor 124 Jahren, wurde dieser Film im Pariser Olympia-uraufgeführt. Wolf Eismann über die Erfindung eines heute sehr erfolgreichen Filmgenres.
2: Eine Gruppe von Wissenschaftlern tritt ihre erste Reise zum Mond an. In einer Rakete werden die Männer von einer gigantischen Kanone in den Weltraum geschossen und landen im Auge eines sahnigen Mondgesichtes. Die insektenhaften Bewohner des Erdtrabanten wollen die Eindringlinge gefangen nehmen, doch am Ende gelingt es den Wissenschaftlern, sicher auf die Erde zurückzukehren. Am 1. September 1902 begründete der französische Regisseur Georges Méliès mit seinem Werk Die Reise zum Mond ein neues Genre, den Science-Fiction-Film. Er war ein Genie. So Tom Hanks, der sich in einer Dokumentation über Reisen zum Mond mit Georges Méliès beschäftigt hat.
3: Méliès hat das Buch von Jules Verne gelesen und sich überlegt, wie es umzusetzen wäre. Es müsste so aussehen, als würden sie zum Mond fliegen. Mit der Kamera schafft es, eine unvorstellbare Idee darzustellen. Méliès hat uns zum ersten Mal gezeigt, was im Medium-Film möglich ist.
2: Georges Méliès gilt als einer der größten Magier des Kinos. In seinem Studio nahe Paris entstanden zwischen 1896 und 1913 mehr als 500 Filme. Zaubermärchen, Traumfantasien und utopische Reisen um den Globus und in den Weltraum. Während andere Filmemacher der ersten Stunde den Alltag spiegelten, experimentierte Méliès mit allerlei Tricks. So entdeckte er das, was später Stop-Motion-Technik genannt wurde. Die Kamera wird angehalten, um eine Szene zu verändern. Im Film erscheinen dann später scheinbar aus dem Nichts Requisiten und Figuren auf der Leinwand, die kurz darauf ebenso überraschend wieder verschwinden können.
4: Ich kam zufällig auf die Idee, als ich Pferdewagen filmte. Auf einmal klemmte die Kurbel der Kamera, aber die Wagen fuhren natürlich weiter. So sah ich später im fertigen Film, dass der Pferdewagen von einem Moment auf den anderen durch einen Leichenwagen ersetzt worden war, dem Angehörige folgten.
2: Begonnen hatte Méliès in einem Varieté-Theater, wo er sein Brot einige Jahre als Zauberkünstler verdiente. Das neue Medium Film war für ihn eine Weiterentwicklung seiner Zaubertricks mit neuen spannenden Mitteln.
5: Du willst es wissen?
6: Ja.
2: 2011 erzählte US-Regisseur Martin Scorsese in seinem Film Hugo Cabret von der Begegnung eines kleinen Jungen mit dem großen Georges Méliès.
7: Kinder, Kinder!
5: Eines Abends besuchten Mama Jeanne und ich einen Wanderzirkus. Wir spazierten gerade an den Schaubuden vorbei, als ich auf etwas aufmerksam wurde. Etwas Seltsames. Etwas Wundervolles. Die Gebrüder Lumière hatten den Film erfunden. Ich war sofort Feuer und Flamme. Unmöglich daran nicht teilzuhaben. Es war, als wäre die Zauberei neu erfunden.
2: Kombiniert mit Zeitraffer, Mehrfachbelichtungen und Überblendung entwickelte Méliès eine ungeheure Kreativität. Dazu gehörte auch, dass er mit Farbe experimentierte. Die handkolorierte Version seiner 14-minütigen Reise zum Mond galt lange Zeit als verschollen. 1993 tauchte dann überraschend eine fast zerstörte Filmrolle dieser Fassung auf und die mehr als 13.000 Einzelbilder konnten aufwendig restauriert werden. Unterlegt mit einer neuen Musik des französischen Elektropop-Duos R, entfaltet diese restaurierte Fassung einen opulenten, fast psychedelischen Sinnenrausch. Und der Film von Méliès erscheint auf einmal überraschend zeitlos, wie ein surrealistischer Videoclip.
0: Heute vor 124 Jahren hat Die Reise zum Mond Premiere gefeiert in Paris. Die Geburtsstunde des Science Fiction im Kino. 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SWR Kultur am Morgen jetzt mit Musik von Claude Debussy, die Arabesque Nummer 1, in der Bearbeitung für Saxophon und Orchester, gespielt vom English Chamber Orchestra und Branford Marsalis.

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2: Für die 16-Jährige Nun ist alles im Alltag schwer geworden. Ihr Vater schiebt sie im Rollstuhl über die staubigen Straßen der Nilinsel Tutti. Die liegt zwischen den sudanesischen Städten Khartoum und Omdurman, genau dort, wo blauer und weißer Nil zusammenfließen.
3: Nach dem Aufwachen bringen sie mich zum Waschen ins Bad. Sie tragen mich, wenn es nötig ist. Und sie bringen mich auch mit dem Rollstuhl aus dem Haus.
1: Doch mitten in dieser Gewalt zeigt sich auch eine andere Seite des Landes. Menschen organisieren Hilfe, versorgen Geflüchtete und halten an einer tief verwurzelten Kultur der Solidarität fest. Krieg im Sudan. 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
4: Ich bin Frauke Oppenberg, wünsche Ihnen einen schönen guten Morgen an diesem Dienstag um 6.30 Uhr. Hier sind die Nachrichten.
5: Mit Svenja Glaser. Guten Morgen. Die europäischen G20-Finanzminister verweigern ein gemeinsames Gruppenfoto mit dem russischen Finanzminister. Die EU-Verteidigungsminister beraten weiter über Russland und die Ukraine. Und immer mehr Eltern haben finanzielle Sorgen. Das Wetter? Heute Sonne, teils dichte Wolken und bis 26 Grad. Russland hat zum ersten Mal seit 4 Jahren an einem Treffen der G20-Finanzminister teilgenommen. Ermöglicht wurde das durch die USA. Diese hat zurzeit den Vorsitz der G20. Auf die Einladung des russischen Finanzministers reagierten die europäischen G20-Staaten aber verärgert und verweigerten ein gemeinsames Gruppenfoto. Bundesfinanzminister Lars Klingbeil erklärte:
6: Das gemeinsame Vorgehen der Europäer, da bin ich auch sehr dankbar, hat am Ende dazu geführt, dass es dieses Familienfoto eben ohne den russischen Finanzminister, ohne die russische Delegation gab.
7: Kein Gruppenfoto, dafür aber gemeinsame Sitzungen. Klingbeil sagte, dort habe er Russlands Finanzminister
6: direkt ins Gesicht gesagt, dass die russische Regierung diesen Krieg beenden muss.
7: Klingbeil nannte die Einladung des russischen Ministers ein Signal,
6: dass ich schon als irritierend wahrnehme, weil ich mir eigentlich gewünscht hätte, dass es hier eine Klarheit auch von der amerikanischen Seite gibt, dass man ihn nicht wie einen normalen Gast hier empfängt. Es ist ein Regime, das seit 5 Jahren einen brutalen völkerrechtswidrigen Angriffskrieg gegen die Ukraine führt.
7: Ein weiterer Punkt, der bei dem Treffen für Ärger sorgt, ist der Umgang der USA mit der Presse. So wurden mehrere Journalisten nicht für die Berichterstattung vom Tagungsort zugelassen. Aus Asheville, Philipp Eckstein.
5: Die USA haben die Einladung Russlands zum G20-Finanzministertreffen verteidigt. Ein Sprecher des Weißen Hauses sagte, man arbeite mit Russland an einer Vereinbarung, das Blutvergießen in der Ukraine zu beenden. Dafür spreche man mit Leuten, mit denen gesprochen werden müsse. Bundeskanzler Merz hat erneut vor den Folgen eines AfD-Siegs bei der Landtagswahl in Sachsen-Anhalt am Sonntag gewarnt. Das Bundesland dürfe kein Experimentierfeld für Wutbürger werden, sagte er bei einem Wahlkampfauftritt in Quedlinburg. Aus der Nachrichtenredaktion Wiebke Huß.
8: In seiner Rede machte Merz klar, vor allem wirtschaftlich steht viel auf dem Spiel. Denn sollte die AfD die absolute Mehrheit erhalten, würden Investoren sich 3-mal überlegen, ob sie noch in das Bundesland investieren, so der CDU-Chef. Zugleich betonte er, dass die Brandmauer nicht für die Wähler der AfD gelte. Er wolle die Menschen zurückgewinnen, die verloren gegangen seien. Trotz der aktuell starken Umfragewerte der AfD ist Merz optimistisch. Er habe die Zuversicht, dass es am Sonntag ein gutes Ergebnis geben werde für die CDU und ihren Spitzenkandidaten Sven Schulze.
5: Immer mehr Eltern haben offenbar finanzielle Sorgen. Zu diesem Ergebnis kommt eine Umfrage des Hilfswerks Save the Children. Demnach befürchten 27%, dass sie die Grundbedürfnisse ihrer Familie in den kommenden 12 Monaten nicht decken können, also Heizkosten, Kleidung oder Essen. In der Umfrage sagten 4 von 5 Befragten, die Bundesregierung solle mehr gegen Kinderarmut tun. Heute beginnt das

0: In Baden-Württemberg werden besonders im Einzelhandel Azubis gesucht, aber auch in Zahnarztpraxen und im Bereich Lagerlogistik sind noch viele hundert Stellen offen. In Rheinland-Pfalz suchten Ende August noch gut 4.000 junge Menschen einen Ausbildungsplatz. Auf der anderen Seite gab es mehr als 5.000 offene Stellen.
1: Das waren die Nachrichten. Das Wetter in Baden-Württemberg und Rheinland-Pfalz. Immer wieder Sonne, am häufigsten in Baden-Württemberg, in der Pfalz und in Rheinhessen. Rund um Eifel und Westerwald teils dichte Wolken, aber nur vereinzelt ein wenig Regen. Bei meist wachem Wind maximal 19 bis 26 Grad. Die Zeit, es ist 6.34 Uhr.
2: Svenja Glaser war das mit den Nachrichten. Vielen Dank. Heute ist der Welttag des Briefeschreibens. Vor 12 Jahren ins Leben gerufen, um im digitalen Zeitalter die Menschen zu ermutigen, auch mal wieder Stift und Papier in die Hand zu nehmen. Um poetische Briefpost geht es in der kommenden halben Stunde hier in SWR Kultur am Morgen. Gleich schauen wir aber erstmal einmal mehr nach Sachsen-Anhalt, wo am Sonntag gewählt wird.

0: Der Gitarrist Georg Berhausen-Land mit Chara war das in SWR Kultur am Morgen um 7:07. Alle schauen auf Sachsen-Anhalt. Am Sonntag wird in dem Bundesland gewählt und in den Umfragen liegt die AfD weit vorn. Der Bundeskanzler Friedrich Merz hat gestern auf einer Wahlkampfveranstaltung der CDU vor den wirtschaftlichen Folgen einer möglichen AfD-Regierung gewarnt. Aber deren Spitzenkandidat Ulrich Siegmund inszeniert sich erfolgreich als Interessenvertreter des Mittelstands und verspricht eine wirtschaftspolitische Blütezeit für Sachsen-Anhalt. Das verfängt bei vielen Wählerinnen und Wählern, bei denen es eine große Angst vor einem Verlust des Wohlstands gibt. Aber wovon lebt dieses Bundesland eigentlich? Wie geht es den Wirtschaftsunternehmen an Saale und Elbe? André Damm hat mal nachgeforscht.
1: Die polnische Borischew-Gruppe war über viele Jahre hinweg einer der wichtigsten industriellen Arbeitgeber in der Altmark im Norden Sachsen-Anhalts. Im März dieses Jahres wurde bekannt, dass der Fahrzeugzulieferer sein Werk in Gardelegen zum Jahresende endgültig schließen wird. 330 Mitarbeiter verlieren dann ihre Jobs. Die Enttäuschung unter den Beschäftigten ist zu greifen.
2: Ist halt scheiße, ja. Existenz, ja.
3: Ich mache jetzt bis zum Schluss und dann gucke ich, wie es weitergeht.
4: Das, was hier passiert ist, ist irgendwie eine hausgemachte Sache vom Borischew. Wenn keine Aufträge mehr reinkommen, dann ist irgendwann Schluss.
1: Die Schließung ließ sich nicht mehr umgehen, nachdem der Großkunde Volkswagen absprang und seine Aufträge einstellte. Demgegenüber steht die Großansiedlung von Daimler Truck im Harz. Eine 500 Millionen Euro

0: pumpt der Konzern in den neuen Logistikstandort Halberstadt. Von hier aus werden künftig Lastwagen von Mercedes-Benz weltweit mit Ersatzteilen versorgt, freut sich Sachsen-Anhalt-CDU-Ministerpräsident Sven Schulze.
1: Das macht einen schon stolz, wenn man sieht, dass so ein großes weltweit agierendes Unternehmen seine wichtigste Investitionsentscheidung hier nach Sachsen-Anhalt gebracht hat und jetzt auch noch mal verkündet hat, dass man mehrere hundert zusätzliche Arbeitsplätze noch mal schaffen wird. Das ist für uns wichtig. Das zeigt auch, wie stark Sachsen-Anhalt ist.
0: Licht und Schatten bei den Autozulieferern. Auch in der strukturprägenden Chemieindustrie kommen aus Sachsen-Anhalt längst nicht nur gute Nachrichten. Große Sorgen gibt es im Chemieareal in Leuna, nachdem das hier für den Stoffverbund immens wichtige Unternehmen Domo Caprolleuna in die Knie ging und bislang nicht gerettet werden konnte. Die Gründe: hohe Energiekosten, gestiegene Rohstoffpreise, sinkende Nachfrage. Laut Thomas Brockmeier, Hauptgeschäftsführer der Industrie- und Handelskammer Halle-Dessau, ist die Lage schon länger angespannt.
2: Also seit etwa 3 Jahren tritt die Wirtschaft auf der Stelle. Wenn Sie eine energieintensive Industrie haben, also der relative Anteil der Energiekosten an den Gesamtkosten sehr hoch ist, dann tut es natürlich besonders weh, wenn die Kosten hoch sind. Und da haben wir im Vergleich zu den internationalen Wettbewerbern eben seit Jahren schlechte Karten und die sind hausgemacht.
0: Dazu kommt eine vergleichsweise schlechte Stimmung in der Wirtschaft, die von manchen Parteien auch befeuert werde. Brockmeier zufolge sei die politische Forderung, Zuwanderung massiv zu stoppen, genau der falsche Weg.
2: Das Ganze schafft allein schon atmosphärisch eine Situation, in der Menschen sich dreimal überlegen werden, ob sie in ein solches Land zuwandern würden. Ja, da können die so qualifiziert sein, wie sie wollen. Und wir brauchen Leute in allen Bereichen, von der Reinigungskraft angefangen bis zum Chefarzt. Wer glaubt, er könne da eine Abschottungsstrategie fahren, der macht einen großen Fehler.
0: Als weltoffener Industriestandort präsentiert sich deshalb auch der Chemiepark Bitterfeld-Wolfen. Hier haben sich 300 Unternehmen verschiedener Branchen angesiedelt, die insgesamt mehr als 12.000 Mitarbeiter beschäftigen. Seit einigen Jahren ist der Chemiepark dabei, die kohlenstoffneutrale Kreislaufchemie umzusetzen. Das sei grün, nachhaltig und international ein Gütesiegel, sagt Geschäftsführer Patrice Heine.
3: Die Chemieindustrie steht ja vor großen Herausforderungen. Sie muss sich transformieren. Dazu gehört natürlich auch das Thema erneuerbare Energien. Da gibt es keine zwei Meinungen in der Industrie, egal ob jetzt hier in Sachsen-Anhalt oder in Deutschland. Die Zukunft liegt bei den erneuerbaren Energien.
0: Ein politisch verordnetes Ausbremsen grüner Technologien würde aufwendige und teure Transformationsprozesse zunichte machen, befürchtet Heine. Somit könnten die Landtagswahlen in Sachsen-Anhalt auch für die Wirtschaft eine Zäsur darstellen.
4: André Damm über die wirtschaftliche Situation in Sachsen-Anhalt, die am kommenden Sonntag bei der Landtagswahl eine zentrale Rolle spielen wird, denn das Land hat das geringste Bruttoinlandsprodukt in der Republik und die AfD nutzt das Narrativ vom abgeeckten Osten gezielt im Wahlkampf. SWR Kultur am Morgen um 6.42 Uhr. Das hier ist Musik von Josef Haydn, der zweite Satz Presto aus der Sinfonie Nummer 22.

0: 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Wann haben Sie das letzte Mal einen Brief geschrieben? Also so richtig mit Stift und Papier, einen, den man frankieren und dann zum Briefkasten tragen muss. Klingt in Zeiten von Messenger-Diensten, Social Media und E-Mail sehr altmodisch. Und ein Brief, der Gedichte und poetische Gedanken enthält, das klingt sogar wie komplett aus der Zeit gefallen. Aber genau das will die Lyrikerin Carola Jeckel ändern. Sie versendet viermal im Jahr an Abonnenten Briefe mit Gedichten. Per Post. Poetry and Pulse nennt Carola Jeckel ihr Projekt, das Ihnen Kerstin Bachler am heutigen Welttag des Briefeschreibens vorstellt. Und sie hat natürlich auch einen Poetenbrief von ihr bekommen.
1: Ein zartblauer Umschlag aus festem, hochwertigem Papier. Das fasst sich schon mal gut an. Der Brief ist etwas größer als ein normaler Brief, etwa DIN A5. Drin sind ein Blatt mit einem Gedicht, ein gedruckter Begleitbrief in herzlichen Worten und ein transparentes Papiertütchen, in dem ein Gänseblümchen steckt, das Carola Jeckel gepresst hat.
2: Ein Echo aus der Natur, so nennen wir das. Das kann eine getrocknete Blume sein, ein Polaroid. Da haben wir verschiedene Überraschungen, die der Post beigelegt sind.
1: Anfang dieses Jahres hat Carola Jeckel das Start-up-Unternehmen Poetry and Pulse gegründet. Sie ist promovierte Literaturwissenschaftlerin und liebt Gedichte. Sie wünscht sich, dass sie durch ihre Briefe auch andere dafür begeistern kann.
2: Hinter der Poetenpost verbirgt sich ein Briefpost-Abo, das das Ziel hat, Poesie, Lyrik wieder in den Alltag der Menschen zurückzubringen, mittels ganz klassischer Briefpost.
1: Briefe verschicken, im Umschlag mit Briefmarke, statt einer schnellen E-Mail oder Chatnachricht. Für Carola Jeckel hat die Post nichts Altmodisches, sondern sie erfüllt einen Zweck, der gerade in unserer manchmal sehr schnelllebigen Zeit sehr wichtig sein kann, um zu entschleunigen.
2: Ich bekomme es mit aus meinem Freundeskreis, dass das immer so bedauert wird, dass der Briefkasten leer ist und niemand mehr Postkarten schreibt oder Briefe. Das Smartphone kommt halt irgendwie immer dazwischen und da ist so eine Verkürzung da und es geht viel verloren. In einem Brief hat man eine andere Ruhe, eine andere Geduld. Und vor allem hat man was, was bleibt.
1: Die Idee zur Poetenpost kam Carola Jeckel schon vor einigen Jahren. Sie hat früher jahrelang in der humanitären Hilfe gearbeitet und in dieser Zeit viele Reisen in den Libanon unternommen. In Beirut lernte sie die Lyrik und Bilder der libanesisch-amerikanisch-französischen Künstlerin Ethel Adnan kennen. Sie wollte sie kennenlernen und deshalb hat sie ihr einen Brief geschrieben. Die Antwortbriefe und Ethel Adnans Texte waren so poetisch, dass Carola Jeckel begann, selbst Gedichte zu schreiben.
2: Mit ihr habe ich einen Briefwechsel angefangen und das hat mich so stimuliert. Auch so dieses Rätselhafte in ihren Texten, dieses Nicht-Verstehen-Können, das hat mich so motiviert, dass es mich selbst ganz stark hineingezogen hat in die Lyrik und auch in eigenes Schreiben.
1: Gedichte, auch das ist ein Genre, das vielleicht manchen altmodisch vorkommt. Doch Carola Jeckel sieht das ganz anders. Sie sucht für ihre Poetenpost Lyrik aus unterschiedlichen Epochen, von alt bis ganz modern.
2: Das ist natürlich irgendwie sehr spannend, das immer mal so abzuwechseln, zu sehen, wie relevant auch Lyrik von vor 200 Jahren noch sein kann, wie frisch das klingen kann, weil wir uns als Menschen vielleicht gar nicht so stark verändert haben. Und dann ist es aber auch richtig schön, die zeitgenössischen Stimmen zu hören von Dichtern, die es wagen, ganz tief nachzudenken und zu fühlen und da eine Sprache für zu finden, für teilweise sehr komplexe Gefühlsschichten.
1: Carola Jeckel stöbert gern in Lyrikbüchern nach Gedichten, aber sie recherchiert auch intensiv im Internet. Bei ihrer Suche stieß Carola Jeckel auf die Gedichte der jungen Hamburgerin Theresa Nau. Sie hat noch kein Buch veröffentlicht, aber ihr kleiner Text über die Weisheit der Sonnenblume war im Frühjahr in der Poetenpost.
3: Die Weisheit der Sonnenblume. Weshalb wendest du dich immer der Sonne zu? Fragte ich die Sonnenblume. Wenn ich meinen Blick auf das richte, was ich liebe, verliert das, was ich fürchte, seine Macht über mich, antwortete sie.
0: Carola Jeckels Lyrikprojekt Poetry and Pulse verschickt viermal im Jahr Poetenpost. Das Jahresabo kostet übrigens aktuell 75 €. Kerstin Bachler hat uns dieses Projekt vorgestellt in SWR Kultur.

0: Chloris von Renaldo Ahn in der Bearbeitung für Violoncello und Orchester haben wir gehört in SWR Kultur am Morgen. Heute jährt sich der deutsche Überfall auf Polen und damit der Beginn des Zweiten Weltkriegs. Dieser 1. September ist daher der bundesweit begangene Antikriegstag. Eingeführt in den 50ern vom Deutschen Gewerkschaftsbund steht der Tag in diesem Jahr unter dem vom DGB ausgerufenen Motto »Friedensfähig statt kriegstüchtig«. Kriegstüchtig. Diesen Begriff hat ja Verteidigungsminister Pistorius geprägt im Zuge der sicherheitspolitischen Zeitenwende und dafür viel Kritik geerntet, weil ihn auch schon die Nazis verwendet haben. Man müsse die Realität der Bedrohung beim Namen nennen, hat Pistorius die Wortwahl verteidigt. Die Realität der Kriegstüchtigen vielleicht aber auch. Und die Folgen von Krieg und Gewalt. Zoe Wolters war in einer Mainzer Kaserne und hat einen Soldaten und einen Militärpfarrer gefragt, wie Soldatinnen und Soldaten nach ihren Einsätzen mit traumatisierenden Erlebnissen umgehen.
1: Militärpfarrer Ciprian Matefi hat heute Besuch.
2: Machst du den Kaffee jetzt ein bisschen stärker oder normal oder schwach?
1: Stark ist gut. Ihm gegenüber sitzt ein Berufssoldat. Wir nennen ihn Mike, weil er anonym bleiben möchte. Mike war über 7 Jahre hinweg mehrfach in Afghanistan im Einsatz. Seitdem leidet er an einer posttraumatischen Belastungsstörung. Sein Leiden führte so weit, dass er versucht hat, sich das Leben zu nehmen. Ein Moment des Kurzschlusses, sagt er rückblickend mit bewegter Stimme. Nach diesem Ereignis hat er sich eins versprochen.
3: Wenn ich merke, dass es mir nicht gut geht diesmal, lasse ich diesen Glas nicht mehr volllaufen und melde mich vorher, egal ob es beim Militärfahrer ist, wo ich kurzfristig den Termin bekomme, oder bei meinen Therapeuten oder meinem Arzt.
1: Nach seinen Einsätzen folgte ein stationärer Aufenthalt im Bundeswehrkrankenhaus und eine ambulante Therapie, die er auch heute, 16 Jahre nach Ende seines letzten Einsatzes, besucht. Militärpfarrer Ciprian Matefi sieht seine Aufgabe darin, Soldatinnen und Soldaten wie Mike auf diesem schwierigen Weg zu begleiten.
4: Es gibt in der Bibel diese beeindruckende Geschichte, wo Jesus unter dem Last seines Kreuzes zusammenbricht und dann kommt jemand und trägt ihm dieses Kreuz ein Stück weit. Und da identifiziere ich mich stark.
1: Für seine Arbeit bedeutet das ganz konkret zuhören und den Menschen einen geschützten Raum bieten. Das ist wichtig, denn jeder einzelne Einsatz hinterlasse Spuren.
3: Ich weiß halt, dass durch meine Erkrankung ich definitiv nie wieder gesund werden kann. Ich muss damit leben halt, mit dieser Erkrankung. Vom 365 Tage kann ich Ihnen sagen, 340 Tage davon geht es mir schlecht.
1: Vor allem die erste Zeit nach den Einsätzen sei hart gewesen. Aus diesem Grund hat Mike mitinitiiert, dass es gerade für Menschen, die beispielsweise erst vor kurzem an einer posttraumatischen Belastungsstörung erkrankt sind, inzwischen ein weiteres Hilfsangebot gibt. Die sogenannten Lotsen sind Teil der Bundeswehr und versuchen, ihre Kameradinnen und Kameraden zu unterstützen.
3: Ja, einfach sowas wie so Kleinigkeiten wie, hey, hast du schon dein Formular ausgefüllt für deinen Schwerbehindertenausweis? Oder, ey, du hast die Möglichkeit, eventuell einen ASEM-Lehrgang irgendwo nochmal zu besuchen und so weiter.
1: ASEM, das ist die Arbeitsfeldseelsorge für unter Einsatz- und Dienstfolgen leidende Menschen. Was kompliziert klingt, ist Ausdruck des Bewusstseins, dass nicht nur Menschen wie Mike, die im Einsatz waren, unter Belastungen im Dienst leiden können. Unterstützung soll es so für jede und jeden bei der Bundeswehr geben.
0: Zoe Wolters war das über posttraumatische Belastungsstörung und Nachsorge bei der Bundeswehr. SWR Kultur am Morgen um 7:04.

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7: Einen schönen guten Morgen. Um jetzt 7 Uhr. Hier sind die Nachrichten.
8: Mit Svenja Glaser. Guten Morgen. Bundeskanzler Merz warnt vor einer AfD-Regierung in Sachsen-Anhalt. Die europäischen G20-Finanzminister verweigern ein gemeinsames Gruppenfoto mit dem russischen Finanzminister. Und die Deutsche Post ändert ihren Namen. Das Wetter, heute Sonne, teils dichte Wolken und bis 26 Grad. Bei einem Wahlkampfbesuch in Mecklenburg-Vorpommern ist Bundeskanzler Merz teils ausgepfiffen und beschimpft worden. Bei einem weiteren Wahlkampfauftritt für die Landtagswahl in Sachsen-Anhalt warnte er vor einer AfD-Regierung. Hauptstadtkorrespondentin Nicole Markwald.
9: Friedrich Merz besuchte in Kühlungsborn an der Ostseeküste einen CDU-Wahlkampfstand. Auf der Strandpromenade beschimpften einige Passanten den Kanzler, pfiffen ihn aus, es gab Rücktrittrufe. Andere Anwesende appellierten an den Anstand der lautstarken Merz-Gegner. In Mecklenburg-Vorpommern wird am 20. September ein neuer Landtag gewählt. Schon am kommenden Sonntag stimmen die Bürgerinnen und Bürger in Sachsen-Anhalt über eine neue Landesregierung ab. Auch dort schaltete sich der CDU-Vorsitzende in den Wahlkampf ein. Bei einem Auftritt mit dem CDU-Spitzenkandidaten Sven Schulze warnte Merz vor den Folgen einer möglichen AfD-Regierung für die wirtschaftliche Entwicklung. Sachsen-Anhalt darf kein Experimentierfeld für Wutbürger werden, sagte Merz.
8: Russland hat zum ersten Mal seit 4 Jahren an einem Treffen der G20-Finanzminister teilgenommen. Ermöglicht wurde das durch die USA, diese hat zurzeit den Vorsitz der G20. Auf die Einladung des russischen Finanzministers reagierten die europäischen G20-Staaten aber verärgert und verweigerten ein gemeinsames Gruppenfoto. Bundesfinanzminister Lars Klingbeil erklärte:
10: Das gemeinsame Vorgehen der Europäer, da bin ich auch sehr dankbar, hat am Ende dazu geführt, dass es dieses Familienfoto eben ohne den russischen Finanzminister, ohne die russische Delegation gab.
11: Kein Gruppenfoto, dafür aber gemeinsame Sitzungen. Klingbeil sagte, dort habe er Russlands Finanzminister
10: direkt ins Gesicht gesagt, dass die russische Regierung diesen Krieg beenden muss.
11: Klingbeil nannte die Einladung des russischen Ministers ein Signal,
10: dass ich schon als irritierend wahrnehme, weil ich mir eigentlich gewünscht hätte, dass es hier eine Klarheit auch von der amerikanischen Seite gibt, dass man ihn nicht wie einen normalen Gast hier empfängt. Es ist ein Regime, das seit 5 Jahren einen brutalen völkerrechtswidrigen Angriffskrieg gegen die Ukraine führt.
11: Ein weiterer Punkt, der bei dem Treffen für Ärger sorgt, ist der Umgang der USA mit der Presse. So wurden mehrere Journalisten nicht für die Berichterstattung vom Tagungsort zugelassen. Aus Asheville, Philipp Eckstein.
8: Die USA haben die Einladung Russlands zum G20-Finanzministertreffen verteidigt. Ein Sprecher des Weißen Hauses sagte, man arbeite mit Russland an einer Vereinbarung, das Blutvergießen in der Ukraine zu beenden. Dafür spreche man mit Leuten, mit denen gesprochen werden müsse. Die EU-Verteidigungsminister sprechen heute unter anderem über die russische Schattenflotte. Die EU hat bereits rund 680 Schiffe auf ihre Sanktionsliste gesetzt. Sie dürfen keine europäischen Häfen mehr ansteuern. Damit soll der russische Ölverkauf verhindert werden. Aus Brüssel Sabrina Fritz.
12: Bald könnten weitere Schiffe dazukommen, aber auch Sanktionen gegen russische Einzelpersonen sind im Gespräch. Die Europäische Union will weitere Strafmaßnahmen gegen Russland verhängen. Ein Grund sind die anhaltenden Angriffe gegen die Ukraine, aber auch die zunehmende Bedrohung für die Gemeinschaft. Hinter den zahlreichen Drohnen- und Störaktionen der vergangenen Monate vermuten viele Politiker Moskau. Sicherheitsexperten zählen auch den versuchten Drohnenanschlag auf dem Leipziger Flughafen dazu. Einzelheiten dazu werden auf dem Treffen der EU-Außenminister erwartet, das sich nahtlos an die Verteidigungsminister in Irland anschließt.
8: Immer mehr Eltern in Deutschland haben finanzielle Sorgen. Das ist das Ergebnis einer Umfrage des Kinderhilfswerks Save the Children. Besonders betroffen sind demnach Eltern mit geringem Einkommen und Alleinerziehende. Aus unserer Nachrichtenredaktion Lisa Kupper.
13: Gut ein Viertel der Väter und Mütter habe Sorge, die Grundbedürfnisse ihrer Familie, wie beispielsweise Heizung, Kleidung und Essen, in den nächsten 12 Monaten nicht mehr bezahlen zu können. Das ist ein Anstieg von 12 Prozentpunkten im Vergleich zu Januar 2025. Dinge, die über das Notwendigste hinausgehen, könne sich schon jetzt jedes fünfte Elternteil nicht leisten. Die Organisation Save the Children fordert deshalb eine Gesamtstrategie der Bundesregierung. Die aktuellen Maßnahmen gegen Kinderarmut reichten nicht aus.
8: Die Deutsche Post heißt ab heute offiziell DHL AG. Beschlossen wurde das bereits bei der Hauptversammlung in Bonn im Mai. Jetzt wird es umgesetzt. Für Vorstandschef Tobias Mayer ein logischer Schritt. Mehr als 93% des Umsatzes weltweit werde unter der Marke DHL erwirtschaftet.
14: Seine Vorgänger hatten schon mehrere Umbenennungen durchgesetzt, aber nie das Deutsche Post gestrichen. Nun ändert sich nicht nur der Name, sondern auch die Konzernstruktur. DHL AG heißt die weltweite Konzernmutter mit Sitz in Bonn. Das deutsche Brief- und Paketgeschäft wird zu einer Tochtergesellschaft mit dem Namen Deutsche Post AG, eine nicht börsennotierte Aktiengesellschaft. Dieser Umbau soll rund 37 Millionen Euro kosten. Hiesige Kunden werden von der Neuorganisation kaum etwas mitbekommen. Auch für die 584.000 Mitarbeiter weltweit soll sich nach Angaben des Konzerns nichts ändern. Die Arbeitskonditionen, Gehälter, Rechte und Pflichten bleiben demnach vollständig erhalten. Auch Tarifverträge und Betriebsvereinbarungen gelten unverändert fort. Sebastian Tittelbach, Bonn.
8: Im Parlament in Oslo legt der norwegische König Håkon heute als neuer Monarch seinen Eid auf die Verfassung ab. Nach dem Tod seines Vaters Harald am vergangenen Freitag war Håkon sofort König geworden. Ab dem Nachmittag kann sich das Volk in der Schlosskapelle von dem verstorbenen König verabschieden. Die Beisetzung ist für den 7. September geplant. 30 Jahre nach dem Mord an US-Rapper Tupac Shakur haben die Geschworenen den Angeklagten Twain Davis schuldig gesprochen. Der 63-Jährige soll die Tat organisiert haben. Über das Strafmaß soll im Oktober entschieden werden. Das waren die Nachrichten. Das Wetter in Baden-Württemberg und Rheinland-Pfalz. Tagsüber wird es spätsommerlich, immer wieder scheint die Sonne, am häufigsten in Baden-Württemberg, in der Pfalz und in Rheinhessen. Rund um Eifel und Westerwald gibt es teils dichte Wolken, aber nur vereinzelt regnet es. Bei schwachem Wind erreichen die Temperaturen maximal 19 bis 26 Grad. Die weiteren Aussichten. Auch morgen und am Donnerstag mal Sonne, mal Wolken, langsam etwas wärmer. Am Freitag überwiegend sonnig und teils über 30 Grad heiß. Die Zeit, es ist 7.06 Uhr.
7: Svenja Glaser war das mit den Nachrichten. Vielen Dank. Übermorgen, am Donnerstag, kommt ein Film in die Kinos, den ich persönlich unbedingt sehen möchte. Vaterland. Erzählt von Thomas Mann und seinem schwierigen Verhältnis zu Deutschland, das ihn ins Exil getrieben hat. In Cannes hat Pavel Pawlikowski für den Film den Regiepreis gewonnen und den Film stellen wir Ihnen gleich vor in SWR Kultur am Morgen. Nach dem dritten Satz aus dem Klavierkonzert in C-Moll von Christoph Nichelmann. Schönen guten Morgen.

0: 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Schon das vergangene Jahr stand ja ganz im Zeichen von Thomas Mann. Anlass war der 150. Geburtstag des Literaturnobelpreisträgers. Jetzt kehrt er nochmal zurück, prominent auf die Leinwand in Vaterland. Konzentriert sich der polnische Regisseur Paweł Pawlikowski auf eine politisch brisante Episode in Manns Leben, nämlich seine erste Reise nach Deutschland im Jahr 1949. In Cannes hat Pawlikowski für diesen Film den Regiepreis gewonnen und Lars Meyer hat ihn getroffen.
1: 1949 reist Thomas Mann nach langen Jahren im Exil erstmals wieder nach Deutschland. Die Reise führt ihn von Frankfurt nach Weimar über die Zonengrenze. In beiden Städten soll er einen Goethe-Preis bekommen und eine Goethe-Rede halten. Klarer lässt sich der Rahmen für eine Filmhandlung nicht setzen. Vorab, als Prolog, teilen die Geschwister Klaus und Erika Mann per Telefon ihre Skepsis.
2: Die haben alles kurz und klein geschlagen und jetzt soll er ihnen helfen, ihr Gewissen zu erleichtern. Er macht sich doch zum Affen.
3: Na, er steht darüber, glaubt er.
2: Ja.
1: Dennoch begleitet Erika ihren Vater als Managerin und Dolmetscherin ins verlorene Vaterland. Und hier beginnt sich die historisch verbürgte Reise zu fiktionalisieren. Denn in Wirklichkeit war es Ehefrau Katja, die mitkam. Regisseur Paweł Pawlikowski hat die Reise außerdem auf wenige Tage und zwei Orte reduziert. Und mittendrin erhalten Vater und Tochter die Nachricht von Klaus Selbstmord. Historisch korrekt ist das nicht, aber clever.
4: Wenn der Film funktioniert, echte Emotionen und eine intellektuelle Relevanz hat, dann riskiere ich das.
1: Erklärt sich der Regisseur. Durch seine dramatische Verdichtung schärft er den historischen Kontext, die Konfrontation zweier Systeme und gewinnt ein intimes Familiendrama dazu. Sandra Hüller und Hans Zischler glänzen beide durch ihr zurückhaltendes Spiel. Das erste Mal sieht man sie zusammen in einem schwarzen Buick durch eine ruinöse Straße in Frankfurt rollen. Das Bild schwarz-weiß, Erika am Steuer, Thomas angespannt auf dem Rücksitz. Eine lange, stumme Einstellung, die auch den Zuschauer ganz unmittelbar ins zerstörte Deutschland bringt. Dann die Pressekonferenz zum Goethe-Preis.
5: Herr Professor Mann, Sie haben Deutschland im Jahr 1933 verlassen. Was antworten Sie denjenigen, die Sie des Verrats oder mangelnder Solidarität beschuldigen?
6: Wäre ich hier geblieben, könnten wir heute nicht miteinander reden.
7: Had I stayed in Germany, I would not be here talking to you today.
1: Die neue Gesellschaft versucht, den Nobelpreisträger meist zu vereinnahmen. Pawlikowski pflicht Begegnungen mit Gustav Gründgens und den Wagner-Enkeln Wieland und Wolfgang ein. Immer wieder richtet sich Erikas Blick auf die Gesichter und Smokings im Parkett der Paulskirche. Später folgt die DDR-Variante. Kinderchöre grüßen unseren Thomas Mann, sowjetische Offiziere dinieren vor Goethes Gartenhaus und der angehende Kulturminister Johannes R. Becher will Thomas Mann eine dekorative Funktion antragen. So war es nicht, so könnte es gewesen sein.
6: Sehen Sie, ich bin letzten Endes nur ein Produkt meiner Zeit, ein bourgeoises Relikt. Revolution war mir immer fremd.
8: Mit der Revolution müssen Sie sich ja gar nicht befassen, darum kümmern wir uns schon.
1: Die Kultur gegen die Politik verteidigen und zum Leitbild der Gesellschaft machen. Thomas Mann scheitert im Film mit seinem moralischen Anspruch und entfremdet sich zudem von Erika. Das eigentliche Drama spielt sich aber im Kleinen ab, oft im Oldtimer auf der Landstraße. Und darin ist Pawlikowski ein absoluter Meister. In Ida und Cold War hat er es bereits bewiesen. Aber Vaterland ist noch präziser in seinen Bildern. Pawlikowski vergleicht es mit Bildhauerei.
4: Ich versuche, eine große Geschichte ganz einfach zu erzählen, auch mit Hilfe der Schwarz-Weiß-Bilder, nicht abzulenken mit zu vielen Informationen und Nuancen.
1: Die polnische Produktion, gedreht mit deutschen Schauspielern aus Ost- und Westdeutschland, versteht Pawlikowski als einen europäischen Film. Für ihn geht es auch nicht in erster Linie um Thomas Mann. Es geht in einem viel weiteren Sinn um Heimatlosigkeit und Identitätsverlust. Und damit trifft Vaterland auch thematisch gerade jetzt einen Nerv.
0: Lars Meyer über Vaterland, der neue Film von Pavel Pawlikowski, kommt am Donnerstag ins Kino. SWR Kultur am Morgen jetzt mit Musik von Cecil Norby. Die dänische Sängerin hat vor 7 Jahren ein rein weibliches Jazzalbum veröffentlicht, Sisters in Jazz. Nicht nur Musikerinnen sind auf diesem Album zu hören, sondern die Stücke stammen auch ausschließlich von Komponistinnen. Den Titel, den wir hören, Naked in the Dark, das ist ein eigenes Werk von Cecil Norby.

0: 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In Rheinland-Pfalz gibt es rund 80 Krankenhäuser. Wie viele sich davon halten können, ist derzeit offen. Ein Großteil der Kliniken schreibt nämlich rote Zahlen. Einige waren in der Insolvenz oder stecken gerade drin. 8 Kliniken haben in den vergangenen Jahren sogar schließen müssen. Eine bundesweite Krankenhausreform soll nun Besserung bringen. Die tritt am 1. Januar kommenden Jahres in Kraft. Und Rheinland-Pfalz ist heute das erste Bundesland, das sagt, wohin die Reise geht. Gernot Ludwig aus der Redaktion Landespolitik Rheinland-Pfalz. Was wird Gesundheitsminister Hoch denn heute vorstellen?
1: Ja, nehmen wir mal die Landkarte von Rheinland-Pfalz. Da gibt es insgesamt rund 80 Kliniken. Und der Gesundheitsminister wird sagen, was diese Kliniken im Einzelnen ab Januar alles anbieten dürfen. Allgemeine Chirurgie zum Beispiel oder Intensivmedizin, Geburtshilfe, Bauchchirurgie oder Altersmedizin und so weiter. Denn ab Januar zahlen die Krankenkassen den Kliniken nur noch die Leistungen, die ihnen das Land vorher zugewiesen hat. Bedeutet, es wird Krankenhäuser geben, bei denen sich kaum was ändert. Es wird Krankenhäuser geben, die bestimmte Leistungen nicht mehr anbieten dürfen. Und es wird aber auch Krankenhäuser geben, die als klassisches Krankenhaus wegfallen. Wir reden hier vor allem über kleine Krankenhäuser.
0: Was bedeutet das? Was verändert sich genau?
1: Ja, die Reform führt dazu, dass einige der rund 80 Kliniken im Land nicht mehr in ihrer bisherigen Form weiter bestehen können, weil sie nicht genügend Patienten haben, weil ihnen die erforderliche Zahl an Ärzten fehlt oder es nicht genügend Pflegekräfte gibt. Solche Krankenhäuser, die können aber als sogenannte Regioklinik erhalten bleiben, ohne Notaufnahme und ohne die Möglichkeit, Herzinfarkte oder Schlaganfälle zu behandeln. In Hermeskeil im Hunsrück wurde vor einem Jahr das erste Krankenhaus in eine Regioklinik gewandelt, mit deutlich weniger Betten, deutlich weniger Personal und deutlich weniger Abteilungen. Gesundheitsminister Hoch sprach kürzlich von insgesamt 8 bis 10 solcher Regiokliniken im Land. Ja, und welche das sein sollen, das will er heute bekannt geben.
0: Was bedeutet die Krankenhausreform denn für die Menschen in Rheinland-Pfalz?
1: Naja, die Details der Reform will Gesundheitsminister Hoch ja erst heute Nachmittag veröffentlichen. Was wir aber jetzt schon sicher sagen können, die Reform führt dazu, dass die Zahl der klassischen Krankenhäuser, so wie wir sie kennen, zurückgeht. Voraussichtlich jede 10. Klinik wird so wegfallen. Und Patienten müssen sich darauf einstellen, dass sie für planbare Eingriffe und Behandlungen, wie zum Beispiel die Knieoperation, dass sie dafür im Einzelfall weitere Wege in Kauf nehmen müssen.
0: Am 1. Januar tritt die bundesweite Krankenhausreform in Kraft. Wie Rheinland-Pfalz sie umsetzen will, das wird Gesundheitsminister Clemens Hoch heute vorstellen. Und Gernot Ludwig aus der Redaktion Landespolitik hat uns darüber vorab informiert in SWR Kultur am Morgen.

0: Soiree Hemingway von Ann-Sophie Fessenhain war das in SWR Kultur. Es gibt zu wenig bezahlbaren Wohnraum in Deutschland, vor allem in den Großstädten. Der Baumonitor, der vergangene Woche veröffentlicht wurde, geht von 1,35 Millionen fehlenden Wohnungen aus. Die Linke schlägt nun vor, einen bundesweiten Mietendeckel einzuführen, flankiert von einem 20 Milliarden Euro Investitionsprogramm für gemeinnützigen Wohnungsbau. Wir haben bei den Kolleginnen und Kollegen im ARD Hauptstadtstudio nachgefragt, könnte dieses Instrument das Wohnungsproblem lösen? Ja, findet Hauptstadtkorrespondent Maximilian Ulrich.
1: Der deutsche Staat deckelt ja schon die Preise für bestimmte Medikamente oder gibt einen Mindestlohn vor, also einen Preisdeckel von unten. Diese Preisdeckel tragen auch immer eine ethisch-moralische Begründung in sich. Medikamente sollen schließlich keine Frage des Geldbeutels sein, von Arbeit muss man leben können. Ich finde, das Gleiche sollte auch für Wohnungen gelten. Ihr Preis sollte gedeckelt werden. Natürlich sollen Vermieterinnen und Vermieter weiterhin Geld verdienen dürfen. Und natürlich braucht es dann zusätzlich zum Mietendeckel auch ein großes Investitionsprogramm für bezahlbaren Wohnraum. Aber gerade weil Wohnraum ein begrenztes Gut ist, darf man die Preisentwicklung nicht dem freien Markt überlassen. Denn deutsche Wohnungen sind zu einem weltweiten Spekulationsobjekt geworden. Die Preise sind vor allem in den Städten explodiert und die Folgen davon sind für die gesamte Gesellschaft schädlich. Menschen mit niedrigem Einkommen werden aus den Stadtzentren verdrängt. Viele Mieterinnen und Mieter leben mit ständiger Angst im Nacken. Was, wenn ich morgen den Job verliere oder die Wohnung gekündigt wird? Was, wenn wir uns trennen und einer von uns beiden ausziehen muss? Diese permanente Unsicherheit zu bekämpfen, ist für mich Aufgabe der Politik. Schließlich soll der Staat mir die freie Entfaltung meiner Persönlichkeit ermöglichen. So steht es in Artikel 2 des Grundgesetzes. Doch ohne Wohnung, ohne ein Zuhause, sind all meine schönen Grundrechte weitgehend nutzlos. Ein Mietendeckel deckelt also auch den Vertrauensverlust in die Demokratie.
0: Sagt Maximilian Ulrich. Aber entsteht durch einen Mietendeckel mehr bezahlbarer Wohnraum? Nein, meint Benjamin Großkopf.
2: In dieser Verbindung aus bezahlbar und Wohnraum, da versteckt sich der Kern des Problems. Nicht in dem unbestimmten Gefühl, dass Vermieter charakterlose Halsabschneider sind, denen man es jetzt einfach mal so richtig zeigen muss. Dass Bauen und Wohnen so teuer sind, hat Gründe. Zum Beispiel, dass Material, Handwerker, Versicherungen, Heizungsanlagen, Energie, eben das Leben gerade teurer werden. Nicht aus böser Absicht meistens, sondern dank einer weltweiten Entwicklung, für die niemand direkt etwas kann, die man schon gar nicht einfach auf den Vermieterhalunken abschieben kann. Mit einem Mietendeckel ist, ein Grundproblem dieser schrägen Idee, noch kein Quadratmeter mehr entstanden. Im Gegenteil. Es gäbe dann vielleicht, also hoffentlich irgendwie, bezahlbaren Wohnraum für die, die eine Wohnung haben. Es würde aber kein einziger Neubau mehr entstehen, egal ob privat oder genossenschaftlich, weil nicht nur die Miete gedeckelt, sondern Unternehmergeist erstickt würde. Wir brauchen aber genau diesen Neubau. Privates Investment wäre aussichtslos, wenn steigende Preise nicht weiterzugeben wären. Es gibt aber jede Menge Menschen, die durch ein solches Invest ihr hart erarbeitetes Geld anlegen, vermieten, fürs Alter vorsorgen, dieser Gesellschaft guttun, also Teil einer sozialen Marktwirtschaft sind, die man immer wieder kalibrieren, neu ausrichten muss. Das geht nicht mit dem Vorschlaghammer, sondern nur mit einem ganzen Werkzeugkasten. Stichwort Mietpreisbremse in ganz schlimmen Märkten, dann aber ohne Schlupflöcher. Für viele, teilweise raffinierte Werkzeuge muss man geschickter sein als für den großen Hammer. Und selbst wenn man die Kraft aufbringt, ihn zu führen, die Chance am Nagel vorbeizuhämmern ist da. Und genau das wäre der Fall mit einem bundesweiten Mietendeckel.
0: Benjamin Großkopf und Maximilian Ulrich aus dem ARD Hauptstadtstudio mit einem Pro und Contra zum Vorschlag der Linken, einen bundesweiten Mietendeckel einzuführen. 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
4: Ich bin Frauke Oppenberg, wünsche Ihnen einen schönen guten Morgen an diesem 1. September, am meteorologischen Herbstanfang. 7.30 Uhr haben wir es jetzt.
5: Mit Svenja Glaser, guten Morgen. Bundeskanzler Merz warnt vor einer AfD-Regierung in Sachsen-Anhalt. Die europäischen G20-Finanzminister verweigern ein gemeinsames Gruppenfoto mit dem russischen Finanzminister. Und die Bahn setzt ihr deutschlandweites Alkoholverbot an Bahnhöfen um. Das Wetter, heute Sonne, teils dichte Wolken und bis 26 Grad. Bundeskanzler Merz hat erneut vor den Folgen eines AfD-Siegs bei der Landtagswahl in Sachsen-Anhalt am Sonntag gewarnt. Das Bundesland dürfe kein Experimentierfeld für Wutbürger werden, sagte er bei einem Wahlkampfauftritt in Quedlinburg. Aus der Nachrichtenredaktion Wiebke Huß.
6: In seiner Rede machte Merz klar, vor allem wirtschaftlich steht viel auf dem Spiel. Denn sollte die AfD die absolute Mehrheit erhalten, würden Investoren sich dreimal überlegen, ob sie noch in das Bundesland investieren, so der CDU-Chef. Zugleich betonte er, dass die Brandmauer nicht für die Wähler der AfD gelte. Er wolle die Menschen zurückgewinnen, die verloren gegangen seien. Trotz der aktuell starken Umfragewerte der AfD ist Merz optimistisch. Er habe die Zuversicht, dass es am Sonntag ein gutes Ergebnis geben werde für die CDU und ihren Spitzenkandidaten Sven Schulze.
5: Russland hat zum ersten Mal seit 4 Jahren an einem Treffen der G20-Finanzminister teilgenommen. Ermöglicht wurde das durch die USA. Diese hat zurzeit den Vorsitz der G20. Auf die Einladung des russischen Finanzministers reagierten die europäischen G20-Staaten aber verärgert und verweigerten ein gemeinsames Gruppenfoto. Bundesfinanzminister Lars Klingbeil erklärte:
7: Das gemeinsame Vorgehen der Europäer, da bin ich auch sehr dankbar, hat am Ende dazu geführt, dass es dieses Familienfoto eben ohne den russischen Finanzminister, ohne die russische Delegation gab.
8: Kein Gruppenfoto, dafür aber gemeinsame Sitzungen. Klingbeil sagte, dort habe er Russlands Finanzminister
7: direkt ins Gesicht gesagt, dass die russische Regierung diesen Krieg beenden muss.
8: Klingbeil nannte die Einladung des russischen Ministers ein Signal,
7: das ich schon als irritierend wahrnehme, weil ich mir eigentlich gewünscht hätte, dass es hier eine Klarheit auch von der amerikanischen Seite gibt, dass man ihn nicht wie einen normalen Gast hier empfängt. Es ist ein Regime, das seit 5 Jahren einen brutalen völkerrechtswidrigen Angriffskrieg gegen die Ukraine führt.
8: Ein weiterer Punkt, der bei dem Treffen für Ärger sorgt, ist der Umgang der USA mit der Presse. So wurden mehrere Journalisten nicht für die Berichterstattung vom Tagungsort zugelassen. Aus Asheville, Philipp Eckstein.
5: Die USA haben die Einladung Russland zum G20-Finanzministertreffen verteidigt. Ein Sprecher des Weißen Hauses sagte, man arbeite mit Russland an einer Vereinbarung, das Blutvergießen in der Ukraine zu beenden. Dafür spreche man mit Leuten, mit denen gesprochen werden müsse. Ab heute will die Bahn deutschlandweit das Alkoholverbot an Bahnhöfen umsetzen. Anlass war ein Vorfall im Juli, als ein mutmaßlich betrunkener Fahrgast einen Bahnmitarbeiter bei Karlsruhe aus dem Zug gestoßen hat. Das Verbot wird Schritt für Schritt in ganz Deutschland eingeführt. Um für mehr Sicherheit zu sorgen, so die Bahn. Einzelheiten von Frieda Kümmerer.
9: An einzelnen Bahnhöfen wie in Mannheim und Heidelberg gilt bereits schon länger ein Alkoholverbot. Das flächendeckende Verbot in Deutschland kommt schrittweise, so die Bahn. Los geht es heute in Berlin, Kiel und Braunschweig. Das heißt, für Fahrgäste in Baden-Württemberg ändert sich ab heute erstmal noch nichts. Ab wann genau beispielsweise dann auch Stuttgart, Ulm oder Karlsruhe von der neuen Regelung betroffen sind, kann die Bahn auf SWR-Anfrage nicht beantworten. Nur so viel. In 6 Wochen, am 15. Oktober, soll dann deutschlandweit das Alkoholverbot gelten. Und dann eben auch an allen knapp 700 Bahnhöfen und Haltepunkten in Baden-Württemberg. An den betroffenen Bahnhöfen werde dann unter anderem mit Durchsagen und Aushängen auf das neue Verbot hin.

0: In Baden-Württemberg, in der Pfalz und in Rheinhessen. Rund um Eifel und Westerwald teils dichte Wolken, aber nur vereinzelt ein wenig Regen. Die Temperaturen maximal 19 bis 26 Grad. Die Zeit, es ist 7.34 Uhr.
1: Und das waren die Nachrichten mit Svenja Glaser. Vielen Dank. Erinnern Sie sich noch an die Äußerung von Friedrich Merz in der Talkshow von Markus Lanz, als der damals noch nicht Kanzler von den kleinen Paschas in den Schulen schwadronierte. Er meinte damit, dass insbesondere Lehrerinnen den Respekt von manchen Schülern mit Migrationshintergrund vermissten. Gina Weibel war damals Lehrerin in Baden-Württemberg und hat mit einem witzigen Video bei Instagram auf die Äußerung von Merz reagiert.
2: Sprechen Sie mal mit Lehrerinnen, was die jeden Tag erleben.
3: Morgen, Frau Weibel.
4: Morgen, Frau Weibel.
3: Morgen, Frau Weibel. Oh, Frau Weibel, warten Sie, ich hätte.
1: Ja, die höflichen Menschen, die wir hier hören, sind die angeblichen kleinen Paschas. Dieser Post bei Instagram war der Anfang einer Reise für Gina Weibel. Die 37-Jährige ist mittlerweile Bildungsinfluencerin und heute erscheint ihr Buch Schule, aber stabil, über das ich gleich mit ihr rede. Vorher hören wir Musik von Felix Mendelssohn-Bartholdy in SWR Kultur am Morgen.

0: Sie hören SWR Kultur am Dienstagmorgen. Schule sollte ein Ort sein, an dem heranwachsende Menschen individuell aufs Leben vorbereitet werden. Also mit dem im Lehrplan vorgesehenen Wissen natürlich, aber auch mit sozialen Kompetenzen, mit Verantwortungsgefühl, mit demokratischer Bildung, mit der Förderung von Stärken und der Unterstützung bei Schwächen. Aber die Realität, die sieht oft anders aus. Schule ist ein Ort, an dem täglich diskriminiert, ausgeschlossen und benachteiligt wird, schreibt Gina Weibel in ihrem neuen Buch, das heute erscheint. 10 Jahre lang war sie Lehrerin an einer Gemeinschaftsschule in Baden-Württemberg. Seit 2023 ist sie Bildungsinfluencerin und heute erscheint Schule, aber stabil. Über dieses Buch spreche ich mit ihr. Gina Weibel, schönen guten Morgen.
1: Schönen guten Morgen, ich freue mich.
0: Der Satz von den Zitat kleinen Paschas, mit dem Friedrich Merz vor 3 Jahren in einer Talkshow für viel Diskussion über die Situation an Schulen gesorgt hat, das war auch für Sie der Auslöser, Ihre Realität im Schulalltag sichtbar zu machen. Wie sah die aus?
1: Genau, also ich weiß noch ganz genau, wie ich mit meinen Schülerinnen und Schülern überlegt habe damals, was wir dem entgegensprechen können, weil natürlich geht auch so etwas, wenn Friedrich Merz etwas bei Markus Lanz sagt, nicht spurlos an Jugendlichen vorbei. Und dann mussten wir einfach unsere Realität zeigen, die sehr, ich würde sagen, mit Respekt gefüllt war.
0: Aber was ist mit den Momenten, wo diskriminiert und ausgeschlossen wird? Das waren ja nicht Sie, die das getan haben als Lehrerin, aber was haben Sie erlebt?
1: Ich habe die letzten 10 Jahre wirklich erlebt, dass Schule Schülerinnen und Schüler eben formal gleich behandelt, obwohl sie aber verschiedene unterschiedliche Ausgangsbedingungen haben. Wenn ich Erziehungsberechtigte habe, ohne Fluchtgeschichte, ohne Migrationsgeschichte, keine sprachlichen Barrieren, dann habe ich wahrscheinlich Erziehungsberechtigte, die die Strukturen und die Logiken von Schule kennen. Und das verschafft mir einen riesen Vorteil. Also wir haben Chancenungleichheit und die wird in der Schule ja noch verstärkt.
0: Mhm. Wenn es um Kritik an politischen Äußerungen von Lehrkräften geht, dann wird ja auch häufig das Neutralitätsgebot eingefordert. Was sagen Sie, wie neutral müssen Lehrkräfte sein?
1: Also dazu kann man einfach sagen, dass das Neutralitätsgebot, so wie das die letzten Jahre ausgelegt wurde, vor allem von der AfD und weiteren rechten Akteuren, das gibt es so gar nicht. Aber ich kann verstehen, dass Lehrkräfte irgendwie auch eingeschüchtert sind, weil die AfD und weitere rechte Akteure es geschafft haben, durch eigentlich demokratische Mittel wie so Dienstaufsichtsbeschwerden oder kleine Anfragen im Landtag es geschafft haben, dass Lehrkräfte und auch Schulleitungen Angst haben, sich irgendwie politisch zu äußern. Dieses Neutralitätsgebot bedeutet, dass wir als Lehrkräfte zwar nicht parteipolitisch sein dürfen, also wir dürfen nicht vor der Klasse stehen und sagen, wählt Partei XY oder wählt Partei XY nicht, aber wir müssen im Rahmen der freiheitlich-demokratischen Grundordnung handeln. Und in diesem Rahmen müssen wir neutral sein. Das bedeutet aber, dass wir uns gegen jegliche Menschenfeindlichkeit, gegen Rassismus, gegen Diskriminierung im Schulalltag sichtbar positionieren müssen.
0: Lehrkräfte entscheiden als GatekeeperInnen über Bildungswege und Zukunftschancen, schreiben Sie in Ihrem Buch. Das ist ja eine enorme Verantwortung. Welche Unterstützung bekommen Lehrkräfte eigentlich dabei?
1: Also bis dato eigentlich keine. Ich kann es mal ein bisschen erklären, wie ich den Satz meine. Und zwar, als Lehrkraft, als Schulleitung hat man ja eine enorme Macht. Und diese Position muss unbedingt auch reflektiert werden. Wir haben ein immer diverseres Klassenzimmer und dementsprechend müssen wir auch unsere Lehrkräfte ausbilden. Ich sage immer, diversitätssensible, rassismuskritische Lehrkräfte sind keine Option, sie sind Notwendigkeit. Und wir müssen im Lehramtsstudium dafür sorgen, dass diese Inhalte bereits vermittelt werden. Wir müssen bereits schon im Schuldienst arbeitende Lehrkräfte ausstatten mit dem nötigen Know-how, mit dem nötigen Werkzeug. Ansonsten sehe ich wirklich für die kommenden Jahre, sieht es wirklich schlecht aus.
0: Sie haben Ihr Buch Friedrich Merz gewidmet. Der Kanzler wird wahrscheinlich das nicht lesen, aber wer sollte es unbedingt tun?
1: Alle, die wissen möchten, welche Lebensrealitäten es noch gibt außerhalb der, ich sag mal, normativen, weißen, deutschen, gutbürgerlichen Mitte, die man meistens in Lehrkräftezimmern findet. Menschen, die lesen möchten, wie Schulen stabil sein können im Hinblick auf rechte Akteure, die immer weiter in den Schulalltag eindringen.
0: Schule, aber stabil. Warum wir jetzt Haltung brauchen, um unser Bildungssystem zu demokratisieren, erscheint heute im EMF Verlag. 256 Seiten, kosten 20 Euro. Geschrieben hat es die Bildungsinfluencerin Gina Weibel, die Sie auch im Netz finden unter frau-weibel. Ich danke Ihnen vielmals.
1: Vielen Dank.

0: 7:49 in SWR Kultur am Morgen. Das war Mario Bauzar and his Afro-Cuban Jazz Orchestra mit Zambia. Mehr als 1700 historische Grabsteine und hinter jedem steckt ein Stück jüdischer Geschichte. Der Mainzer Judensand gehört zu den bedeutendsten jüdischen Friedhöfen in Europa und seit 5 Jahren zum UNESCO-Welterbe. Aber wer diesen besonderen Ort besucht, der kann seine Geschichte bisher nur schwer erschließen. Das soll sich nun ändern mit einem neuen Besucherzentrum. Was geplant ist und welche Reaktion es in den Feuilletons gibt, das erfahren wir in der Kulturmedienschau von Christian Batzle.
1: Ein Friedhof als Welterbe und bald kann man seine Geschichte noch besser kennenlernen. Am historischen Mainzer Judensand eröffnet nun ein neues Besucherzentrum. Lang genug hat es gedauert, findet die Frankfurter Allgemeine Zeitung. Auf rund 80 Quadratmetern erzählt eine Dauerausstellung von der Geschichte des Friedhofs und von jüdischer Trauer- und Begräbniskultur mit Texten, Exponaten und Audiostationen. Vom Vorplatz aus lässt sich außerdem das Gräberfeld überblicken mit mehr als 1700 historischen Grabsteinen. Der Judensand gehört seit 2021 zum UNESCO-Welterbe. Gemeinsam mit den jüdischen Zeugnissen in Speyer und Worms bildet Mainz die sogenannten Schumstätten. Die drei Gemeinden waren im Mittelalter eines der wichtigsten Zentren und Lehrstätten jüdischen Lebens in Europa. Ganz einfach war der Weg dahin aber nicht bis zum neuen Besucherzentrum. Instabile Stützmauern und ein Bombenfund haben die Kosten auf rund 6,2 Millionen Euro steigen lassen. Ganz kostenlos hingegen und mit viel Prestige versehen gibt es Auszeichnungen fürs Lebenswerk, wie nun beim Filmfestival von San Sebastian. Naomi Watts bekommt hier den Ehrenpreis. Das Festival würdigt die 57-Jährige als eine der bekanntesten und talentiertesten Schauspielerinnen ihrer Generation. International bekannt wurde Watts 2001 mit David Lynchs Mulholland Drive. Danach folgten unter anderem 21 Gram und das Katastrophendrama The Impossible. Für beide Rollen wurde sie für einen Oscar nominiert. Zuletzt überzeugte Watts auch im Fernsehen. Die zweite Staffel der Serie Freud brachte ihr eine Emmy-Nominierung ein. Nun folgt in San Sebastian die Ehrung für ihre gesamte bisherige Karriere. Und eine gute Nachricht für alle, die das Lesen schon auf dem Rückzug sehen. Der vielbeklagte Niedergang lasse sich empirisch nicht bestätigen, schreibt die FAZ. Zumindest nicht im deutschsprachigen Raum. Grundlage ist eine neue Studie der Universität in Basel. Mehr als 6400 Menschen in Deutschland, Österreich und der Schweiz wurden nach ihren Lesegewohnheiten gefragt. Das Ergebnis ist allerdings nicht nur beruhigend. Ein Viertel liest überhaupt keine Bücher. Auf der anderen Seite bezeichnen sich 4% als Vielleser und verbringen mehr als 11 Stunden pro Woche mit Büchern. Und ausgerechnet die Jüngeren machen Hoffnung. Bei ihnen ist der Anteil der Nichtleser mit 17% am kleinsten. Auch das gedruckte Buch ist bei jungen Menschen keineswegs abgeschrieben. Bleibt die Frage, was muss ein Buch können, damit wir es tatsächlich lesen? Die Antwort der Basler Forscher fällt erfreulich unakademisch aus. Es muss vor allem spannend sein. Formale Komplexität oder besonders schöne Sprache sind für den Erfolg deutlich weniger wichtig. Oder kurz gesagt, wir lesen noch, aber bitte so, dass wir wissen wollen, wie es weitergeht.
0: Das war die Kulturmedienschau von Christian Batzlen um 7:53 Uhr.

0: Das Wort zum Tag mit Antonia Klumbies, Evangelische Kirche.
1: Ich werde nie vergessen, wie meine Großeltern mir zum ersten Mal von ihren Erlebnissen im Krieg erzählt haben. Wir saßen am großen Esstisch in ihrem Wohnzimmer. Die Teetassen und Kuchenteller standen schon leer gegessen vor uns. Und irgendwie habe ich gespürt, jetzt könnte ein guter Moment sein, sie zu fragen. Wie war das damals eigentlich? An was erinnert ihr euch noch? Meine Großeltern haben gar nicht überrascht gewirkt. Sie haben sich kurz angeschaut und dann erzählt. Langsam und behutsam. Von Flucht, von Angst und Armut in den Jahren nach dem Krieg, von Erinnerungen, die sie ihr Leben lang begleitet haben. Ich denke oft an dieses Gespräch zurück, besonders an einem Tag wie heute. Vor 87 Jahren, am 1. September 1939, hat die deutsche Wehrmacht Polen überfallen. Millionen Menschen sollten in den folgenden Jahren ihr Leben verlieren. Das gehört zu unserer Geschichte. Warum erinnern wir uns daran? Was damals geschehen ist, können wir nicht ändern. Manche sind darum der Meinung, wir sollten uns stärker anderen Kapiteln unserer Geschichte zuwenden und nicht immer wieder auf Krieg und Schuld zurückblicken. Aber woran wir uns erinnern, das bleibt nicht folgenlos. Denn Erinnern hat mit mehr zu tun als mit der Vergangenheit. Es betrifft uns und unsere Gegenwart. Es verändert diejenige, die sich erinnert. Erinnern bedeutet ursprünglich, etwas wieder ins Innere, ins Bewusstsein holen. Das funktioniert nie perfekt und bedarf eines wiederholten Trainings. Der christliche Glaube hat Übung im Erzählen und Weitererzählen. Immer wieder kreisen seine Geschichten um das Nicht-Vergessen. Menschen erinnern sich an das, was sie und ihre Vorfahren geprägt hat. An Leid, an Befreiung und wie ihnen in alledem Gott begegnet ist. Das gibt den Erzählerinnen und den Zuhörern Orientierung. Bei meinen Großeltern kann ich das sehen. Bis heute sind ihnen ein vollgedeckter Tisch, ihr eigenes Haus und ein Leben in Frieden kostbar. Je öfter sie erzählen, desto mehr werden ihre Erinnerungen Teil meines Lebens. Ich bin dankbar, dass ich von ihren schweren Tagen weiß. Es hält mich wachsam dafür, wie wertvoll Frieden ist und welche Zukunft ich mir wünsche. Darum möchte ich auf diesen Gedenktag nicht verzichten. Ich denke heute auch daran, was meine Großeltern aus ihren Erinnerungen gemacht haben. An ihre Lust zu leben, eine Familie zu gründen. An ihr Vertrauen, dass die Zukunft mehr bereithält als Angst und Krieg. Heute erinnern wir uns an beides. An Krieg und Schrecken. Und daran, Menschen haben Versöhnung gesucht, um Frieden gebetet und sich für ihn eingesetzt. Von beidem sollten wir weitererzählen. Antonia Klumbies aus Karlsruhe von der Evangelischen Kirche.
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3: Ich wünsche Ihnen einen schönen guten Morgen. Es ist jetzt 8 Uhr und hier sind die Nachrichten.
4: Mit Svenja Glaser, guten Morgen. Bundeskanzler Merz warnt vor einer AfD-Regierung in Sachsen-Anhalt. Die europäischen G20-Finanzminister verweigern ein gemeinsames Gruppenfoto mit dem russischen Finanzminister. Und heute beginnt das neue Ausbildungsjahr. Das Wetter, heute Sonne, teils dichte Wolken und bis 26 Grad. Bei einem Wahlkampfbesuch in Mecklenburg-Vorpommern ist Bundeskanzler Merz teils ausgepfiffen und beschimpft worden. Bei einem weiteren Wahlkampfauftritt für die Landtagswahl in Sachsen-Anhalt warnte er vor einer AfD-Regierung. Hauptstadtkorrespondentin Nicole Markwald.
5: Friedrich Merz besuchte in Kühlungsborn an der Ostseeküste einen CDU-Wahlkampfstand. Auf der Strandpromenade beschimpften einige Passanten den Kanzler, pfiffen ihn aus, es gab Rücktrittrufe. Andere Anwesende appellierten an den Anstand der lautstarken Merz-Gegner. In Mecklenburg-Vorpommern wird am 20. September ein neuer Landtag gewählt. Schon am kommenden Sonntag stimmen die Bürgerinnen und Bürger in Sachsen-Anhalt über eine neue Landesregierung ab. Auch dort schaltete sich der CDU-Vorsitzende in den Wahlkampf ein. Bei einem Auftritt mit dem CDU-Spitzenkandidaten Sven Schulze warnte Merz vor den Folgen einer möglichen AfD-Regierung für die wirtschaftliche Entwicklung. Sachsen-Anhalt darf kein Experimentierfeld für Wutbürger werden, sagte Merz.
6: Russland hat zum ersten Mal seit 4 Jahren an einem Treffen der G20-Finanzminister teilgenommen. Ermöglicht wurde das durch die USA, die hat zurzeit den Vorsitz der G20. Auf die Einladung des russischen Finanzministers reagierten die europäischen G20-Staaten aber verärgert und verweigerten ein gemeinsames Gruppenfoto. Bundesfinanzminister Lars Klingbeil erklärte:
7: Das gemeinsame Vorgehen der Europäer, da bin ich auch sehr dankbar, hat am Ende dazu geführt, dass es dieses Familienfoto eben ohne den russischen Finanzminister, ohne die russische Delegation gab.
8: Kein Gruppenfoto, dafür aber gemeinsame Sitzungen. Klingbeil sagte, dort habe er Russlands Finanzminister
7: direkt ins Gesicht gesagt, dass die russische Regierung diesen Krieg beenden muss.
8: Klingbeil nannte die Einladung des russischen Ministers ein Signal,
7: dass ich schon als irritierend wahrnehme, weil ich mir eigentlich gewünscht hätte, dass es hier eine Klarheit auch von der amerikanischen Seite gibt, dass man ihn nicht wie einen normalen Gast hier empfängt. Es ist ein Regime, das seit 5 Jahren einen brutalen völkerrechtswidrigen Angriffskrieg gegen die Ukraine führt.
8: Ein weiterer Punkt, der bei dem Treffen für Ärger sorgt, ist der Umgang der USA mit der Presse. So wurden mehrere Journalisten nicht für die Berichterstattung vom Tagungsort zugelassen. Aus Asheville, Philipp Eckstein.
6: Die USA haben die Einladung Russlands zum G20-Finanzministertreffen verteidigt. Ein Sprecher des Weißen Hauses sagte, man arbeite mit Russland an einer Vereinbarung, das Blutvergießen in der Ukraine zu beenden. Dafür spreche man mit den Leuten, mit denen gesprochen werden müsse. Die EU-Verteidigungsminister sprechen heute unter anderem über die russische Schattenflotte. Die EU hat bereits rund 680 Schiffe auf ihre Sanktionsliste gesetzt. Sie dürfen keine europäischen Häfen mehr ansteuern. Damit soll der russische Ölverkauf verhindert werden. Aus Brüssel, Sabrina Fritz.
9: Bald könnten weitere Schiffe dazukommen, aber auch Sanktionen gegen russische Einzelpersonen sind im Gespräch. Die Europäische Union will weitere Strafmaßnahmen gegen Russland verhängen. Ein Grund sind die anhaltenden Angriffe gegen die Ukraine, aber auch die zunehmende Bedrohung für die Gemeinschaft. Hinter den zahlreichen Drohnen- und Störaktionen der vergangenen Monate vermuten viele Politiker Moskau. Sicherheitsexperten zählen auch den versuchten Drohnenanschlag auf dem Leipziger Flughafen dazu. Einzelheiten dazu werden auf dem Treffen der EU-Außenminister erwartet, das sich nahtlos an die Verteidigungsminister in Irland anschließt.
6: 6 Tage nach der verheerenden Sturzflut in Himalaya warnen Experten vor wachsender Seuchengefahr in Nepal. Die Hilfsorganisation Save the Children berichtet von katastrophalen hygienischen Bedingungen im Katastrophengebiet. Unter anderem lägen Leichensäcke entlang von Straßen. Außerdem würden herumliegender Abfall, fehlende Sanitäranlagen, Trinkwasserversorgung sowie stehendes Wasser zum Gesundheitsrisiko. Choleraerkrankungen und das Denguefieber könnten ausbrechen. In einigen Regionen verschlimmere Regen die Situation zusätzlich. In ersten Notunterkünften würden schon Kinder mit Atemwegsinfekten und Fieber behandelt. In Frankreich beginnt nach den Sommerferien heute wieder die Schule und damit gilt ein Handyverbot für alle Jahrgänge, auch für Oberstufenschüler. Seit 2018 galt es für Schüler der Stufen bis 15 Jahre. Die Lehrergewerkschaft kritisiert, die Zeit zur Vorbereitung des flächendeckenden Handyverbots sei nicht ausreichend gewesen. Die Regierung hatte die Gymnasien kurz vor Beginn der Sommerferien zur Umsetzung aufgefordert. Abstimmungen aller zuständigen Gremien seien während der Ferien nicht möglich gewesen. Heute beginnt das neue Ausbildungsjahr. Allerdings gibt es aktuell deutlich weniger Ausbildungsplätze als im Vorjahr. Das zeigt die Arbeitsmarktstatistik der jeweiligen Regionaldirektionen der Bundesagentur für Arbeit. Aus der SWR-Wirtschaftsredaktion Tamara Land.
10: In Baden-Württemberg haben die Betriebe und Unternehmen den Arbeitsagenturen knapp 65.000 Ausbildungsstellen gemeldet. Das sind fast 10% weniger als im vergangenen Jahr. In Rheinland-Pfalz wurden knapp 22.000 Ausbildungsstellen gemeldet, ein Rückgang von fast 7%. Trotzdem sind in beiden Ländern noch mehr als ein Viertel der Ausbildungsplätze unbesetzt. In Baden-Württemberg werden besonders im Einzelhandel Azubis gesucht, aber auch in Zahnarztpraxen und im Bereich Lagerlogistik sind noch viele hundert Stellen offen. In Rheinland-Pfalz suchten Ende August noch gut 4.000 junge Menschen einen Ausbildungsplatz. Auf der anderen Seite gab es mehr als 5.000 offene Stellen.
6: Im Parlament in Oslo legt der norwegische König Håkon heute als neuer Monarch seinen Eid auf die Verfassung ab. Nach dem Tod seines Vaters Harald am vergangenen Freitag war Håkon sofort König geworden. Ab dem Nachmittag kann sich das Volk in der Schlosskapelle von dem verstorbenen König verabschieden. Die Beisetzung ist für den 7. September geplant. 30 Jahre nach dem Mord an US-Rapper Tupac Shakur haben die Geschworenen den Angeklagten Twain Davis schuldig gesprochen. Der 63-Jährige soll die Tat organisiert haben. Über das Strafmaß soll im Oktober entschieden werden. Das waren die Nachrichten. Das Wetter in Baden-Württemberg und Rheinland-Pfalz. Tagsüber wird es spätsommerlich. Immer wieder scheint die Sonne, am häufigsten in Baden-Württemberg, in der Pfalz und in Rheinhessen. Rund um Eifel und Westerwald gibt es teils dichte Wolken, aber nur vereinzelt regnet es ein wenig. Bei schwachem Wind erreichen die Temperaturen maximal 19 bis 26 Grad. Die weiteren Aussichten, auch morgen und am Donnerstag mal Sonne, mal Wolken, langsam etwas wärmer, am Freitag überwiegend sonnig und teils über 30 Grad. Die Zeit, es wird 8.07 Uhr.
3: Svenja Glaser war das mit den Nachrichten. Vielen Dank. 2,2 bis 2,7 Tonnen Weltraumschrott dringen täglich in die Erdatmosphäre ein. Ausgediente Satelliten, Raketenstufen, aber auch verlorenes Werkzeug, ausgetauschte Schutzplatten oder auch einfach Müllsäcke, die von den Raumstationen im All entsorgt werden. Die Forschung zu den globalen Folgen dieses rapide zunehmenden Weltraumschrotts, die steht aber erst am Anfang. Und über die spreche ich gleich mit meinem Kollegen Uwe Gradwohl aus der ARD-Wissenschaftsredaktion. Vorher hören wir Daniel Barenboim in SWR Kultur am Morgen, gemeinsam mit Rodolfo Mederos und Hector Consola. Das ist Fuego Lento. Schönen guten Morgen.

0: 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Ich kann mich noch sehr gut daran erinnern, als vor 2 Jahren ein Satellit von Starlink abgestürzt ist. Vielleicht erinnern Sie sich auch, das war in Süddeutschland gut zu sehen. Der lange Feuerschweif hat sich ja einmal quer über den Himmel gezogen. Also von meinem Balkon konnte ich das gut sehen. Etwas aufwendiger war es für ein internationales Forscherteam, in der vergangenen Nacht den Absturz eines Satelliten der Weltraumagentur ESA zu beobachten. Zu dem Team gehören auch Raumfahrtingenieure der Uni Stuttgart und die sind in die Südsee gereist, ins Inselkönigreich Tonga. Von dort aus sollte dann ein Flugzeug exakt so gesteuert werden, dass im Flugzeug montierte Kameras in den entscheidenden Sekunden genau auf den richtigen Punkt am Himmel zeigen, an dem der Satellit verglühen würde. Also absolute Präzisionsarbeit, über die ich mit Uwe Gradwohl aus der ARD-Wissenschaftsredaktion spreche. Schönen guten Morgen.
1: Guten Morgen.
0: Und hat's geklappt?
1: Also es ist schon richtig anmoderiert worden. Das Ganze ist eine Präzisionsgeschichte. Es ist sehr, sehr schwierig. Es war unserer Zeit in der vergangenen Nacht, aber in Tonga ist es Tag. Also das war keine glühende Leuchtspur am Himmel, sondern nur ein ganz schwaches Leuchten. Aber ja, es hat geklappt. 30 Kameras waren in diesem Flugzeug montiert. Alle 30 Kameras haben dieses Signal von dem Satelliten oder das Bild aufgenommen. Jede Kamera in unterschiedlichen Spektralbereichen. Also da sind jetzt jede Menge Infos und Daten da, die Forschenden gut gebrauchen können.
0: Das Inselreich Tonga in der Südsee, das ist eine sehr weite Reise. Wie aufwendig war denn dieses Forschungsprojekt nun?
1: Ja, also man musste zunächst mal ein Flugzeug bekommen, mit dem man sowas überhaupt durchführen kann. Das ist eigentlich ein Business-Jet, den die Europäische Weltraumagentur für diesen Zweck angemietet hat. Der kann ein bisschen höher fliegen als normale Passagierflugzeuge. Der kommt bis in 15.000 Meter Höhe, also 15 Kilometer Höhe. Und der musste vorher auch noch ein bisschen umgebaut werden. Den hat man in Sydney übernommen. Dann sind die Ingenieure da rein, haben mit der Handsäge auch noch ein bisschen Holz zurechtgesägt, damit man so Ablageplatten hat, auch um die Kameras montieren zu können an den Fenstern. Also da wurde noch einiges dran gebastelt. Und dann ging es rüber nach Tonga und von da aus dann eben rauf auf diese 15 Kilometer Höhe. Auf dem Anflug nach Tonga hat man schon mal so ein Probemanöver geflogen, um zu gucken, ob das alles hinhauen kann. Und das war dann eben auch richtig Teamarbeit. Die Piloten mussten genau passend fliegen, die Ingenieure alles passend montieren und aufpassen, dass es während dem Flug dann auch alles funktioniert. Das Team kommt aus Frankreich, Australien, aus Deutschland eben auch 3 Raumfahrtingenieure von der Uni Stuttgart, dort vom Institut für Raumfahrtsysteme. Und noch ganz wichtig, das Team wird geleitet von Forschenden aus der Slowakei.
0: In der kommenden Nacht wird dieser Flieger dann noch ein zweites Mal starten, weil dann gibt es wieder die Chance, einen Satelliten beim Verglühen zu beobachten. Was sind denn das für Satelliten, die da so nacheinander in die Erdatmosphäre abstürzen?
1: Ja, das sind 4 Satelliten insgesamt gewesen. Das war der sogenannte Clusterverband. Das waren 4 Satelliten, die haben das Erdmagnetfeld der Erde erforscht in den vergangenen Jahren. Und die hat man jetzt zielgenau abstürzen lassen. Das ist eine Besonderheit. Meistens weiß man beim Satelliten nicht so genau, wann er abstürzt, weil er nah an der Erde kreist und nach abgebremst wird. Und irgendwann ist er langsam genug, dass er vor uns runterfällt. In dem Fall ist es so, dass diese Satelliten eine Umlaufbahn haben, die führt sie ganz weit weg von der Erde und dann wieder ganz nah ran. Und wenn sie ganz nah dran sind, dann werden sie kurz gebremst von so einem kurzen Eintauchen in die obere Erdatmosphäre. Und diese kurzen Bremsschübe, die kann man recht genau berechnen. Von daher wusste man auf die Sekunde genau, wann der abstürzen würde.
0: Und dass es eben auch in der Südsee ist, in Tonga.
1: Ja, genau, dass es da ist, dass es an dem Ort ist, richtig.
0: Warum das Ganze eigentlich? Also was geschieht mit den Daten? Für was ist das gut?
1: Ja, wir haben eben, wie du es in der Anmoderation gesagt hast, immer mehr Satelliten da oben. Das Starlink-Netzwerk allein besteht inzwischen aus mehr als 11.000 Satelliten. Dazu kommen nochmal 4.000 bis 5.000, die sowieso schon da oben waren, bevor diese Starlink-Ära begonnen hat. Wir sind jetzt im Moment so bei über 16.000 Satelliten. Jeden Tag stürzen da ein paar zurück in die Erdatmosphäre, weil die Lebensdauer dieser Satelliten so auf 4-5 Jahre begrenzt ist. Und das ist die normale Art der Müllentsorgung im All, dass man die Dinge in der Erdatmosphäre verglühen lässt. Tauchen 2 Probleme auf. Zum einen, man möchte wissen, wie zerbricht so ein Satellit, kommt da unten überhaupt was an? Das möchte man möglichst auch vorher schon wissen, bevor man ihn ins All schießt. Also man braucht Daten, um eine Modellrechnung machen zu können, was von dem übrig bleibt, wenn er verglüht. Und zum anderen, wenn er verglüht, es bleibt Metallaerosol, Metallstaub in der Erdatmosphäre, in der oberen zurück. Das rutscht mit der Zeit runter in tiefere Atmosphärenschichten, könnte die Ozonschicht beeinflussen. Auch das soll erforscht werden. Und dafür braucht man diese Daten, die bislang sehr selten sind.
0: Immer mehr Schrott fliegt durch den Weltraum und auch der muss erforscht werden. Zum Beispiel den Eintritt in die Erdatmosphäre über das Forschungsprojekt in Tonga, bei dem auch Stuttgarter Wissenschaftler dabei waren oder sind. Ist ja heute noch weiter. Der nächste Flug findet ja heute statt. Darüber darüber hat uns Uwe Gradwohl aus der ARD-Wissenschaftsredaktion mehr erzählt. Danke dir vielmals.
1: Gerne.

0: Das war der dritte Satz Scherzo aus der Sinfonie Nummer 2 von Ludwig van Beethoven in SWR Kultur am Morgen um 20 Minuten nach 8. Es gibt Künstlerinnen und Künstler, die brauchen absolute Ruhe und Einsamkeit, um arbeiten zu können. Das Atelier als Rückzugsort. Bei Jeremias Häppeler ist es das absolute Gegenteil. Er braucht Action. Und gerade für seine Videoarbeiten braucht es sogar sehr, sehr viele Menschen. Die trifft er an den unterschiedlichsten Orten dieser Welt. In der Galerie der Stadt Tuttlingen ist nun eine Auswahl seines vielseitigen Werks zu sehen. Barbara Paul hat den Künstler für SWR Kultur dort getroffen.
1: 36 Quadratmeter groß ist das Werk, das Jeremias Häppeler extra für die Schau in Tuttlingen geschaffen hat. Es ist eine Art Wimmelbild in Comic- und Computergame-Ästhetik mit fantasievollen Wesen zwischen Mensch und Tier. Schlangen, Engel, Tintenfische. Sie haben teilweise mehrere Köpfe, aus ihren Mündern wachsen weitere Tiere oder Pflanzen. Für Jeremias Häppeler ist dieses Werk eine Art Miniaturretrospektive. Denn er versammelt hier Figuren aus bereits bestehenden Arbeiten.
2: Da unten dieser Kopf, der dann diesen Baum aus dem Mund wächst, den habe ich in einer Residency in China gezeichnet. Tatsächlich damals nur analog, habe ich irgendwann digitalisiert. Der war irgendwie nur da. Aber hier sind dann verschiedenste Versatzstücke. Ich arbeite gerade am Computerspielprojekt. Da sieht man so diesen kleinen Roboter, der so ein Steinzeit-Outfit anhat. Der kommt also aus diesem Computerspiel.
1: Zentrum dieses knallbunten Geschehens ist ein Wal. 2024 war Jeremias Häppeler auf den Färöer-Inseln und hat sich dort mit Walfang beschäftigt. Für Anna-Maria Ehrmann-Schindelbeck, Leiterin der Galerie der Stadt Tuttlingen, steht der Wal stellvertretend für eine allgemeine Kritik am Umgang des Menschen mit Tier und Natur.
3: Dieses Bild, was jetzt den Wal vereint mit der gesamten anderen Menschen- und Tierwelt, also mit allen Lebewesen dieser Welt so zeigt, das zeigt diese Einstellung, dass es wichtig ist, diese Obsession und diese einseitige Ausbeutung der Natur hinter sich zu lassen und also neu zu überdenken. Wie wollen wir mit der Natur und mit unseren Mitlebewesen umgehen?
1: Und Jeremias Häppeler kommentiert mit diesem Werk auch den Kunstbetrieb, indem es zum Exempel für kulturelle Teilhabe wird. Denn am Ende der Ausstellung wird es in 36 Teile zerlegt.
2: Das kann sich jeder sozusagen sichern und dabei gleichzeitig auch sagen, hey, ich will das als Bild, schneidet es mir auseinander und ich rahme das. Oder ihr könnt es direkt recyceln. Also wir haben eine Kooperation mit Buntgut, das ist ein Projekt der Caritas. Und die nähen dann aus diesem Bild Taschen, Rucksäcke. Und du kannst dann also sagen, hey, ich will diesen Schlangenkopf, aber bitte als Bauchtasche.
1: Der soziale Aspekt bei seinem Kunstschaffen ist dem 37-Jährigen wichtig. Er ist tief verwurzelt in seiner Heimat, dem Donautal. Aber er reist als Künstler auch um die Welt. An Orte, die so gar nicht funktionieren, wie er es kennt. 2 Wochen verbrachte er in einem rumänischen Hochsicherheitstrakt und machte Kunstworkshops mit den Insassen. Er begleitete in der mongolischen Hauptstadt Ulaanbaatar Straßenkinder oder war in Argentinien unterwegs und fragte dort, wie Armut und Korruption das Leben der Menschen bestimmen. In der Tuttlinger Schau erzählen rund 20 Masken von diesen Reisen. An jedem Ort dreht Häppeler einen Kurzfilm, auf dem Einheimische ihre traditionellen Masken tragen.
2: Also Maskenkultur verbindet mindestens alle Kontinente miteinander. Irgendeine Form von Maskierung spielt immer eine Rolle. Und darum ist es, glaube ich, ein super guter Zugriff, um selbst was mitzubringen. Ein Wissen, das vielleicht auch größer wird, aber auch spezifische Dinge zu erzählen, die für einen gewissen Ort ganz präsent sind.
1: Jeremias Häppeler studierte an der Uni Konstanz Germanistik, Geschichte, Literatur, Kunst und Medien und wollte eigentlich nur Kulturjournalist werden. Doch mittlerweile schreibt er Theaterstücke und Kriminalromane, malt, zeichnet, macht Musik und dreht Filme. All diese Elemente liegen für ihn wie in einem Werkzeugkasten für seine Kunst parat.
2: Ich treffe auf eine Geschichte, die ich erzählen will und dann gucke ich, was könnte das richtige Werkzeug aus meinem Werkzeugkasten sein. Ist es dann Film, ist es Theater, ist es Skulptur, ist es Malerei und ich versuche, eine spezifische Sprache zu finden. Manchmal muss man sich was Neues beibringen, was zu machen, was noch nicht da war, zumindest bei mir. Also dieser Moment von Autodidakt sein ist, glaube ich, für mich recht entscheidend.
1: Einfach loslegen, keine Angst vor der Blamage zu haben, sagte Jeremias Häppeler vor 10 Jahren in Interviews, als es um die Vielfalt seines künstlerischen Schaffens ging. Das hat sich ausgezahlt, wie nicht zuletzt die Schau in Tuttlingen zeigt. Die Art und Weise, wie er Antworten auf die Sinnhaftigkeit von Kunst gibt, macht die Qualität seines Werkes aus.
0: Barbara Paul über die Ausstellung Alle sichtbaren Dinge mit Werken von Jeremias Heppeler in der Galerie der Stadt Tuttlingen. Noch zu sehen bis zum 13. September. In SWR Kultur das Wissen schauen wir gleich nach Sudan. In dem Land herrscht seit 3 Jahren Krieg, aber auch im Krieg gibt es positive Geschichten. Wie sich die Menschen in Sudan gegenseitig unterstützen, das erfahren wir in der kommenden halben Stunde. Ich bin Frauke Oppenberg und raus. Haben Sie einen schönen Tag.

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1: Für die 16-Jährige Nun ist alles im Alltag schwer geworden. Ihr Vater schiebt sie im Rollstuhl über die staubigen Straßen der Nilinsel Tutti. Die liegt zwischen den sudanesischen Städten Khartoum und Omdurman, genau dort, wo blauer und weißer Nil zusammenfließen. Nun benötigt bei jeder Aktivität Hilfe von ihren Eltern, von Freundinnen, von ihren jüngeren Brüdern.
2: Nach dem Aufwachen bringen sie mich zum Waschen ins Bad. Sie tragen mich, wenn es nötig ist, und sie bringen mich auch mit dem Rollstuhl aus dem Haus.
1: Das Mädchen ist am Bein, an der Hüfte und an der Hand verletzt. Die Folge eines verhängnisvollen Tages vor 2 Jahren. Gemeinsam mit ihrer Schwester Nadra wollte sie ein paar Besorgungen machen, 5 Gehminuten von ihrem Zuhause entfernt.
3: Krieg im Sudan, wie die Menschen dem Terror trotzen. Von ARD-Korrespondent Moritz Behrendt.
2: Wir liefen die Straße entlang. Ich sah nichts kommen. Ich sagte zu meiner Schwester, lass uns einen anderen Weg nehmen. Die Hauptstraße ist gefährlich. Sie sagte, das liegt in Gottes Hand. Sie hatte den Satz noch nicht zu Ende gesprochen, da fielen Schüsse. Ich wusste danach nicht mehr, was mit ihr war. Ich fiel hin und wurde ohnmächtig.
1: Nun und ihre 2 Jahre ältere Schwester gerieten ins Kreuzfeuer. Auf der Nilinsel Tutti, wie in vielen anderen Stadtvierteln in der Hauptstadtregion, lieferten sich die Regierungsarmee und die paramilitärischen Rapid Support Forces erbitterte Straßenkämpfe. Von Kugeln durchsiebte Häuserwände zeugen davon, dass Scharfschützen zwar scharf schossen, aber nicht genau zielten. Nuns Vater Omar steht vor dem kleinen Geschäft, zu dem seine Töchter vor 2 Jahren gehen wollten.
4: Hier waren Kämpfer der RSF-Miliz stationiert, erzählt er. Auf der anderen Seite war die Armee postiert.
5: Es stand auch ein Militärfahrzeug dort. Es gab sicher Ziele für einen Beschuss, aber wir Zivilisten sind die Leidtragenden.
1: Während Nun schwer verletzt wurde, traf es ihre Schwester noch schlimmer. Sie wurde durch den Beschuss der Regierungstruppen am Kopf getroffen.
5: Wir fuhren zum Krankenhaus, aber sie starb auf dem Weg. Sie hatte schwere Verletzungen und verlor viel Blut.
1: Von einem Krankenhaus fuhr Vater Omar zum nächsten.
5: Dort fand ich Nun. Sie bekam gerade einen Gips. Am nächsten Tag habe ich meine eine Tochter begraben. Dann verbrachte ich 6 Monate im Krankenhaus mit der anderen.
1: Fast jede Familie im Sudan hat Angehörige verloren oder muss sich um Verletzte kümmern. Tod und Leid sind seit mehr als 3 Jahren Normalität in dem nordostafrikanischen Land. Im April 2023 eskalierte der Machtkampf zwischen 2 Generälen zum offenen Krieg. Jahrelang hatten der Chef der Armee und der Anführer der paramilitärischen RSF-Milizen gemeinsame Sache gemacht. Nun stellten sie sich gegeneinander. Abdel Fattah al-Burhan und Mohamed Daglo, der meist Hemeti genannt wird.
6: Der Krieg wird oft als Bürgerkrieg bezeichnet, aber für mich ist es eigentlich irreführend, weil es ist ein Krieg dieser beiden militärischen Lager gegeneinander und gegen die Zivilbevölkerung und nicht zwischen den Bürgern und Bürgerinnen untereinander.
1: Roman Deckert befasst sich seit fast 3 Jahrzehnten mit dem Sudan, arbeitet für die Berliner Nichtregierungsorganisation Media in Cooperation and Transition. Bereits seit der Unabhängigkeit im Jahr 1956 sei der Sudan stark militarisiert worden, sagt er. Die Armee wurde hochgerüstet, verschiedenste Milizen mit Waffen ausgestattet. Mit der Folge, dass Kriegsführung im Land heute einer der wichtigsten Wirtschaftszweige ist.
6: Für viele, gerade junge Männer, ist das Kriegshandwerk eigentlich die einzige Chance, um Lebensunterhalt zu bestreiten.
1: Nach mehr als 3 Jahren Krieg gehen die Vereinten Nationen aktuell von mindestens 150.000 Toten aus. Vermutlich sind es deutlich mehr, alle Opferzahlen sind Schätzungen. Am schlimmsten wütet der Krieg in Gegenden, die von der Hauptstadt Khartoum weit entfernt liegen. Rücksicht auf Zivilisten nimmt keine der beiden großen Kriegsparteien. Flüchtlingslager werden beschossen, immer wieder gibt es Berichte über Vergewaltigungen.

0: Fall von El-Fascher oder auch vorher El-Janina.
1: Die Gräueltaten von El-Fascher waren der Tiefpunkt dieses Krieges. Die RSF-Milizen kesselten die Hauptstadt des Bundesstaates Nord-Darfur mehr als ein Jahr lang ein, hungerten die Bevölkerung aus, bevor sie im Oktober 2025 in die Stadt einmarschierten. Dort sollen sie tausende Menschen massakriert haben, Zehntausende werden noch vermisst, genaue Zahlen kennt niemand. Es könnte bis zu 60.000 Tote gegeben haben, schätzen einige Beobachter. Mahassin Fadl hat es geschafft, aus El-Fascher zu fliehen. Zu Fuß versuchte sie, sich mit ihren 7 Kindern in Sicherheit zu bringen, weg von den Gefechten, den Massakern in der Stadt. Wo ihr Mann war, wusste sie nicht. Nur, dass ihn Geschosse der Milizionäre der Rapid Support Forces getroffen hatten. Auch ihre Tochter Asabia war verletzt durch einen Granatsplitter.
2: Ich trug sie auf dem Arm und sie blutete ununterbrochen, bis sie starb. Wir waren in einem Dorf östlich von Al-Fashir. Dort haben wir sie begraben und die Reise dann fortgesetzt.
1: Erzählt Mahassin. An das, was sie in ihrer Heimatstadt erlebt hat, erinnert sie sich mit Grauen.
2: Ich habe gesehen, wie die RSF-Kämpfer Mädchen auf den Straßen vergewaltigt haben. Sie haben die Leute beraubt und ihr Geld gestohlen. Es sind schreckliche Dinge passiert.
1: Die Flucht aus El-Fashir war für Mahassin Fadl und ihre überlebenden Kinder eine Odyssee. Erst in den Ort Melit, von dort ins Flüchtlingslager Ad-Dabba, mehr als 1000 Kilometer nördlich von Darfur. Dort habe sich niemand um sie gekümmert, sagt sie. Inzwischen ist die Familie nach Khartoum gekommen, lebt im Haus eines Bekannten im Norden der Stadt. In der sudanesischen Hauptstadt sind überall Einschusslöcher zu sehen, zerstörte Häuser und ausgebrannte Panzer am Straßenrand. Und doch ist auch ein Anflug von Normalität zu spüren. Schulen haben wieder geöffnet, Menschen, die von hier geflohen sind, kehren zurück. Auch Mahassin fühlt sich in Khartoum sicher. Und dann erhielt sie auch noch eine gute Nachricht. Ihr Mann lebt.
2: In dem Moment, als er verschwand, hatte ich die Hoffnung verloren. Wie soll ich das Leben meistern, wenn ich keine Stütze mehr habe? Ich habe nur noch gebetet, bis Gott uns wieder zusammengeführt hat. Es war wunderschön. Die Kinder haben sich so gefreut, dass ihr Vater wieder da ist.
1: Der Vater ist zurück. Aber wie das gesamte Land vom Krieg gezeichnet, noch immer hat er Granatsplitter im Knie. Die Spuren des Kriegs sind allgegenwärtig. Und doch gehört es auch zur Normalität im Krieg, dass nicht jeden Tag gekämpft wird. Im Frühjahr 2025 eroberte die Regierungsarmee Khartoum zurück. Seither ist es in der Hauptstadtregion vergleichsweise ruhig. Im Schatten eines großen Baumes sitzt Khalid Al-Habut und übt auf seiner Flöte. Im Jugend- und Kulturzentrum in Omdurman, der Zwillingsstadt der sudanesischen Hauptstadt auf der anderen Seite des Nils. Für den 65-Jährigen ist das Zentrum sein Leben. Von morgens bis abends verbringt er hier seine Zeit.
3: Ich bin hier wie ein Vater für alle. Man könnte sagen, ich bin der Scheich des Zentrums.
1: Das Zentrum war für ihn aber auch der Ort des größten Leids. Als die Milizionäre der Rapid Support Forces Omdurman kontrollierten, wurde er hier gefoltert.
3: Sie packten mich, peitschten mich aus. Danach fesselten sie mir die Beine und meine Hände hinter den Rücken. Sie banden mich an ein Motorrad und schleiften mich über das Feld. Danach verlor ich das Bewusstsein. Ich bin erst wieder auf der Intensivstation im Krankenhaus aufgewacht.
1: Khalid Al-Habut zeigt seine verformten Rippen. Warum ihm die RSF das angetan haben, weiß er nicht. Aber als er wieder auf den Beinen war, stand für ihn fest, das Zentrum muss wieder aufgebaut werden. Der Ort sei völlig vermüllt und verwildert gewesen, erzählt er. Nur noch streunende Hunde hätten hier Schatten gesucht.
3: Dann haben wir uns zusammengetan, die Jüngeren und die Älteren, und angefangen zu putzen. Wir haben aus eigener Tasche bezahlt. Der eine brachte eine Lampe, der andere eine Batterie. Und so haben wir das Zentrum wieder zum Laufen gebracht.
1: So erklingt heute aus allen Ecken des Zentrums wieder Musik. Auf der großen Bühne wird ein Theaterstück geprobt. Regisseur Awad Hussein zeigt auf die Einschusslöcher an den Wänden. Der 30-Jährige sagt, warum er sich nicht der Armee oder den Milizen angeschlossen hat, wie so viele andere im Land.
4: Ich bin ein Künstler.

0: Ich rufe nicht zum Krieg auf, ich rufe zum Frieden und zur Liebe auf. Wir sollten weder auf der Seite einer Miliz noch auf der Seite der Armee stehen.
1: In einem Gang probt eine Band. 8 Männer an Balafon, Trommeln und E-Gitarre. Und mittendrin die Sängerin Ikhlas Bashir.
2: Mein Ziel ist es, das sudanesische Erbe weltweit bekannt zu machen. Wir sind so reich an Kultur. Ich hoffe, dass der Krieg bald vorbei ist und der Sudan frei sein wird.
1: Musik und Kultur seien stärker als Krieg und Feindschaft, behaupten sie hier. Und wenn am Abend beim Konzert unter dem Nienbaum die Menschen tanzen, scheint der Krieg tatsächlich weit weg zu sein. Darfur und Kordofan, die Regionen, in denen sich die Kriegsparteien weiterhin unerbittlich bekämpfen, liegen mehrere hundert Kilometer entfernt. Doch auch unweit des Kulturzentrums sind die Wunden des Krieges nicht zu übersehen. Lamab war einmal eines der besseren Wohnviertel von Khartoum. Dann wurde es zum Ort heftiger Häuserkämpfe zwischen der Armee und den RSF-Milizen. Fast alle Gebäude sind durchsiebt von Einschusslöchern.
3: 32 Jahre lang habe ich hier gelebt, seitdem ich 18 war,
1: erzählt Ibtissam Ahmad.
3: Ich kenne hier jede Straßenecke, die Zerstörung ist fürchterlich.
1: Als der Krieg begann, ist sie geflohen, zusammen mit 8 ihrer Kinder. Nur ihr ältester Sohn Mohammed, ein Student, blieb zurück, schloss sich als Freiwilliger der Armee an. 2 Jahre lang war die Familie auf der Flucht von einem Ort zum nächsten, möglichst weit weg von den Kämpfen. Immer begleitet von der Sorge, wie es Mohammed geht. Von Bekannten erfuhr die Mutter, dass er von RSF-Kämpfern festgenommen wurde. Sie versuchte, ihn im Gefängnis zu besuchen, ohne Erfolg. Nachdem die Armee die Hauptstadt wieder zurückerobert hat, kehrte Ibtissam Ahmad mit ihrer Familie wieder zurück. Weiterhin ohne Nachrichten von ihrem Sohn. Als erstes erkundigte sie sich im Gefängnis nach ihm.
3: Es stellte sich heraus, dass er vor 5 Monaten gestorben war. Wir haben nichts davon erfahren.
1: Ibtissam Ahmad ist sichtlich aufgewühlt. Die Rückkehr in ihr altes Zuhause hatte sie sich anders vorgestellt. Für den Verlust ihres Sohnes und die Zerstörung im Viertel macht sie die Generäle verantwortlich, die diesen Krieg begonnen haben. Armeechef Burhan und Hemeti, den Anführer der RSF-Milizen.
3: Der Grund für die Probleme sind die Anführer Hemeti und Burhan. Wir sind nur einfache Bürger, haben mit Politik nichts zu tun. Sie konnten ihre Probleme nicht lösen und haben uns in den Krieg gezogen.
1: Im Viertel Lamab werden einige der zerstörten Häuser abgerissen, andere wieder instand gesetzt. Dass es wieder wird wie früher, kann sich Ibtissams Tochter Nihal nicht vorstellen.
2: Hier gab es eine Universität, da hinten waren Karussells, wo wir gespielt haben. Nun ist das alles weg. So viele haben das Land verlassen. Ohne sie fühlt sich der Ort so leer und verlassen an.
1: Mit einer Mischung aus Bitterkeit und Hoffnung fügt ihre Mutter hinzu.
3: Menschenleben kehren nicht zurück, aber alles andere kann wiederhergestellt werden. Schritt für Schritt wird sich das Land erholen, hoffentlich.
1: Darauf, dass sich der Sudan schnell erholen wird, deutet aktuell wenig hin. In der Hauptstadt mag es ruhiger geworden sein, aber auch hier gehören Drohnenangriffe weiterhin zur Normalität. Und in Darfur und Kordofan lassen die Kämpfe nicht nach. Ein Ende des Krieges ist nicht in Sicht.
4: Die militärische Lage ist sicherlich strategisch ein Patt, wobei beide Seiten offensichtlich immer noch daran glauben, den Konflikt militärisch lösen zu können,
1: sagt Sudan-Experte Roman Deckert. 2025 tönte RSF-Anführer Hemeti:
5: Nun kämpfen wir seit 21 Monaten gegen sie. Und wir werden noch 21 Jahre weiterkämpfen, bis sich die Kräfteverhältnisse ändern werden.
1: Armeechef Al-Burhan gibt sich nicht weniger martialisch.
6: Die Gräueltaten, die an unserem Volk verübt wurden und das bittere Leid, das ihm diese Verbrecher zugefügt haben, machen jede Form des Umgangs mit ihnen unmöglich.
1: An der Unerbittlichkeit, mit der sich beide Seiten bekämpfen, hat sich bis heute wenig geändert. Sie erhalten auch weiterhin moderne Waffen und Unterstützung von ihren regionalen Partnern. Auf der Seite der Armee sind das vor allem Saudi-Arabien, Ägypten und die Türkei. Der wichtigste Verbündete der RSF-Milizen sind die Vereinigten Arabischen Emirate. Dies seien alles auch Partner des Westens, betont Deckert.
4: Aber es fehlt gerade bei den westlichen Staaten ganz offensichtlich der politische Wille, hier wirklich wirksam Druck auf die eigenen Verbündeten in der Region auszuüben. Es gibt immer wieder die Scheu, gerade die Vereinigten Arabischen Emirate beim Namen zu nennen.
1: Die Sorge, es sich mit einem wichtigen Partner zu verscherzen, scheint größer als der Druck, den Krieg im Sudan zu beenden. Dort mit einem umfassenden Waffenembargo zumindest die Bedingungen für eine bessere Zukunft zu schaffen. Stattdessen scheinen sich die Muster des Krieges zu wiederholen.
7: The signs from El Obeid are clear and unmistakable.
1: Die Vereinten Nationen, europäische Staaten und Experten warnen seit Wochen vor drohenden Kriegsverbrechen in der Stadt El Obeid. Anfang Juli sagt UN-Menschenrechtskommissar Volker Türk, die Zeichen seien unmissverständlich. Es bahne sich eine weitere Menschenrechtskatastrophe an.
7: Another human rights catastrophe is unfolding in Sudan.
1: Roman Deckert wird noch deutlicher. Beobachter seien sich einig,
4: dass in El Obeid, der Hauptstadt von Nordkordofan, das Gleiche droht, was vor etwas weniger als einem Jahr in El Fasher passiert ist, nämlich eigentlich ein Völkermord mit Ansage.
1: El Obeid liegt rund 400 Kilometer südwestlich von der Hauptstadt Khartoum entfernt. Aktuell wird die Stadt noch von den Regierungstruppen gehalten. Der Kriegsgegner belagert El Obeid jedoch. Truppenbewegungen deuten darauf hin, dass eine Offensive der paramilitärischen RSF-Milizen bevorsteht. Immer wieder beschießen sie El Obeid mit Drohnen. Die Stadt mit ihren rund 500.000 Einwohnern sei strategisch bedeutsam, sagt Deckert.
4: Zum einen ist El Obeid das Tor zu Darfur und auf der anderen Seite aber aus der anderen Richtung auch für die RSF-Milizen das Tor Richtung Khartoum, der Hauptstadt. Deswegen muss man fast darauf hoffen, also dass die Regierungsarmee, anders als El Fasher, in diesem Fall El Obeid als strategisch zu wichtig erachtet, um den Fall zuzulassen.
1: Sehr häufig wird der Vergleich mit El Fasher gezogen. Die Stadt in Darfur hatten die RSF-Milizen mehr als ein Jahr lang eingekesselt und ausgehungert. Abdelaziz Adam erzählt, wie er und seine Familie damals überlebt haben.
8: 3 Monate lang gab es kein Getreide. Es gab überhaupt kein Essen, keine Zwiebeln, kein Öl. Wir haben uns von Viehfutter ernährt.
1: Als sich die Regierungstruppen dann im Oktober aus Al-Fashir zurückzogen, begannen die Massaker. Ganz so weit ist es in El Obeid noch nicht. Die RSF-Milizen haben die Stadt noch nicht komplett umschlossen. Aber die möglichen Fluchtwege sind Kampfzonen. Hilfsorganisationen beschreiben die Lage als dramatisch.
9: It's currently very, very challenging for civilians to leave El Obeid.
1: Es sei ziemlich schwierig, aus der Stadt herauszukommen, sagt Richard Data vom International Rescue Committee. Wer fliehe, riskiere Verletzungen oder sogar sein Leben.
9: It involves losing life and getting injured.
1: Auch der umgekehrte Weg sei kaum möglich, so Data.
9: The RSF strategy is currently to...
1: Weil die RSF versuche, die Stadt zu umzingeln, sei es für Helfer schwierig, nach El Obeid zu kommen und Medikamente und Nahrungsmittel dorthin zu bringen.
9: This makes it difficult for humanitarian aid workers. To be able to go in and also for us to be able to bring in supplies.
1: Seine Organisation ist aktuell nicht in der Stadt, unterstützt aber andere, die dort mühsam ihre Arbeit aufrechterhalten. Die Lage ist bedrohlich, die Warnungen sind drastisch. Handlungen, um mögliche Gräueltaten zu verhindern, gibt es dennoch kaum. Das liege auch daran, dass ihr Land für die internationale Gemeinschaft keine Priorität habe, klagen Menschen im Sudan immer wieder. Für sie heißt das, Hilfe organisieren sie sich am besten selbst. In den weit entfernten Provinzen, aber auch in der Hauptstadt Khartoum. Als der Krieg begann, versagte der Staat. Schulen und Krankenhäuser mussten schließen, die Versorgung mit Lebensmitteln brach zusammen.
2: Der Krieg hat uns gelehrt, dass wir auf uns allein gestellt waren, besonders als Khartoum belagert war und keine Hilfe von außen kam. Wir kümmern uns umeinander. Wenn jemand nicht zum Treffen kommt, besuchen wir ihn zu Hause.
1: Sagt die Aktivistin Dua Tarek. Die Treffen, von denen sie spricht, sind Zusammenkünfte der Emergency Response Rooms, einer inzwischen international preisgekrönten Initiative. Sich gemeinsam um die unmittelbaren Bedürfnisse in der Nachbarschaft zu kümmern, das ist die Grundlage der Arbeit dieser Gruppen. Nicht nur in der Hauptstadt, sondern auch in hunderten anderen Orten im Land. Amna Khaled stellte sich gleich nach Kriegsbeginn als Köchin für die Gemeinschaft zur Verfügung.
3: Es gab Kinder, die kurz vor dem Verhungern standen. In manche Häuser gelangte kein einziges Gramm Essen, außer durch unsere Gemeinschaftsküche.
1: Diese Solidarität untereinander sei tief verwurzelt in der Kultur des Landes, meint Roman Deckert, der 1997 zum ersten Mal in den Sudan gereist ist.
4: Da gibt es die Tradition, dass in Nachbarschaftsquartieren zum Beispiel große Töpfe stehen, Tontöpfe mit Trinkwasser und eigentlich jeder, der dort vorbeikommt, sich bedienen kann. Gerade in Zeiten der Krisen, derer es viele gab im Sudan, gibt es diesen sehr starken Zusammenhalt innerhalb der Gesellschaft.
1: Eine Besonderheit der Emergency Response Rooms ist, dass sie mehr oder weniger basisdemokratisch organisiert sind. Es gibt keinen Chef und auch keine Chefin, betont Anna Khaled.
3: Wir setzen uns alle zusammen, bringen unsere Meinungen ein und am Ende zählt das Wort der Gruppe. Es gibt keine Entscheidung, die nur von einer oder zwei Personen getroffen wird. Niemand kontrolliert uns. Wir unterstützen uns gegenseitig.
1: Auch für Nun, das Mädchen im Rollstuhl von der Nilinsel Tutti, ist die Gemeinschaft eine große Stütze. In der Nachbarschaft wurde Geld gesammelt für ihre Behandlungen im Krankenhaus.
2: Die Menschen helfen einander. Ich habe viele Freundinnen in der Schule. Sie begleiten mich und gehen mit mir spazieren. Wenn meine Brüder spät dran sind, kommen meine Freundinnen und bringen mich nach Hause.
1: Die 16-Jährige ist gut in der Schule. Arabisch und Naturwissenschaft mag sie besonders. Und sie hat einen großen Traum. Wenn sie fertig ist, möchte sie Medizin studieren und Ärztin werden. Die Hoffnung auf eine erfolgreiche berufliche Zukunft, der Wunsch nach guten Noten, auch das ist Normalität in einem Land im Krieg. Mitte April wird in der Hauptstadtregion Punkt 14 Uhr das Internet abgeschaltet. 3 Stunden lang für alle. Der Grund ist nicht, dass sich das Land im Krieg befindet und so der Informationsfluss behindert werden soll, sondern dass an den Schulen gerade die Abschlussprüfungen stattfinden. Damit die Schülerinnen und Schüler nicht schummeln, wird das Internet lahmgelegt. Die sudanesische Antwort auf ChatGPT. Bildung ist wichtig, sagt auch die 16-Jährige Nun im Rollstuhl.
2: Ich möchte Dinge lernen, die ich noch nicht weiß. Ich möchte lesen und besser sein als andere, erfolgreich sein.
1: Erfolgreiche Schulabschlüsse können für die jungen Menschen vielleicht einen Weg in die Zukunft weisen. In einem Land, dessen Gegenwart düster ist und dessen Geschichte in den letzten Jahrzehnten von Krieg geprägt war. Der Blick in die Vergangenheit könne für die Sudanesen aber auch im positiven Sinne identitätsstiftend sein. Das sagen die Verantwortlichen des Nationalmuseums in Khartoum. Aber auch hier bestimmen aktuell noch die Kriegsfolgen den Alltag. Jamal El-Abidin ist der Mann der Schlüssel hier im Museum. Wenn er über das weitläufige Gelände am Ufer des Blauen Nils läuft, klimpert es an seinem Hosenbund. Als er vor gut einem Jahr zum ersten Mal seit Kriegsbeginn zum Museum kam, waren die Schlüssel allerdings nutzlos.
10: Überall lagen Glassplitter, es gab Brandspuren und der Boden war übersät mit leeren Patronenhülsen. Die Tür zum Hauptlager war aufgebrochen. Dort befanden sich vorher rund 100.000 archäologische Stücke. Die Artefakte lagen verstreut auf dem Boden, es war schrecklich.
1: Derzeit machen sie Inventur. Wie viele der kostbaren Stücke aus mehr als 4000 Jahren sudanesischer Geschichte sind verschwunden? Wie groß ist die Zerstörung? Etwa am Horus-Tempel von Buhen aus der Zeit der Pharaonin Hatschepsut. Der Tempel wurde in den 1960er Jahren vor dem Bau des Aswan-Staudamms an seinem ursprünglichen Standort abgebaut und vor dem Nationalmuseum wieder errichtet. Verantwortlich für die Bestandsaufnahme ist die Archäologin Rihab Khedir.
2: Das Museum ist das Gedächtnis unserer Nation. Die Stücke darin repräsentieren den Sudan in seiner ganzen Vielfalt, mit Stücken aus allen Teilen des Landes. Es ist sehr schmerzhaft, dass dieses Erbe zerstört wird, denn es ist das kulturelle Erbe und das Gedächtnis eines ganzen Volkes.
1: Mehr als die Hälfte der Artefakte aus der Dauerausstellung sei geplündert worden, sagt Khedir. Auch vor den wertvollsten Stücken hätten die RSF-Milizen nicht Halt gemacht. Der Tresor ist leer.
2: Er war voller goldener Objekte. Jetzt ist er geplündert.
1: Die Archäologin geht davon aus, dass die Plünderungen in 2 Wellen erfolgten.
2: Die Milizen haben zunächst willkürlich gestohlen. Es ging ihnen vor allem ums Gold. Gold hat für sie natürlich einen materiellen Wert. Für uns hingegen ist jedes dieser Stücke eine Quelle des Stolzes, ein Teil unserer Identität.
1: Es gebe jedoch auch Anzeichen, dass später gezielt kulturhistorisch besonders wertvolle Artefakte gestohlen wurden, um sie auf dem internationalen Schwarzmarkt für Altertümer anzubieten. Um das zu verhindern, arbeiten Khedira und ihr Team mit Museen in Europa und auch mit Interpol zusammen. Es gab bereits Fahndungserfolge.
2: Vor einigen Monaten hat der sudanesische Geheimdienst mehr als 570 archäologische Stücke sichergestellt, die gerade außer Landes geschmuggelt werden sollten.
1: Verwalter Jamal El-Abidin arbeitet seit 37 Jahren im Museum. Das Ausmaß der Zerstörung und der Plünderung macht ihn fassungslos.
11: Ich bin sehr wütend darüber, was diese Miliz diesen Altertümern angetan hat. Warum mussten sie so zerstört werden? In mir kocht der Zorn. Gleichzeitig bin ich zutiefst traurig über die vielen Jahre harter Arbeit, die wir investiert haben, um das Museum in bestem Licht zu zeigen, nur um es dann in diesem Zustand zu sehen.
1: Harte Arbeit steht den Museumsleuten auch jetzt bevor. Sie wollen das Museum wieder eröffnen. Wann? Das ist noch unklar. Gelder dafür gibt es kaum. Archäologin Rihab Khedira hat sich vorgenommen, dann auch die jüngste Geschichte Sudans hier zu präsentieren. Sie wühlt in einem Sack mit tausenden leeren Patronenhülsen, der Hinterlassenschaft der RSF-Milizen.
2: Sie haben das Gebäude als Stützpunkt für Scharfschützen genutzt. Diese Munition und Granaten haben wir hier gefunden. Ich bereite damit eine Ausstellung vor, um dem gesamten Sudan und der Welt zu zeigen, was die Milizen dem Nationalmuseum und dem sudanesischen Kulturerbe angetan haben.
1: Der Krieg im Sudan ist noch längst nicht vorbei, auch wenn es in der Hauptstadt ruhiger geworden ist. Weder die RSF noch die Armee nehmen Rücksicht auf Zivilisten. Die Museumsleute wissen, dass es aktuell Wichtigeres gibt als die Wiedereröffnung des Museums. Millionen Geflüchtete müssen untergebracht und versorgt werden. Gut die Hälfte der Sudanesen hat nicht genug zu essen. Dennoch, sagt Jamal El-Abidin, der Erhalt der Kulturgüter sei wichtig.
11: Wer keine Vergangenheit hat, hat auch keine Zukunft. Wenn Geschichte und Kultur die Sudanesen nicht vereinen können, was dann? Wenn wir in die Vergangenheit blicken, sehen wir, dass unsere Väter und Vorfahren alle die gleiche Herkunft haben. Es gibt keinen Unterschied zwischen dem Osten, dem Süden, dem Westen oder dem Norden.
1: Wenn er betont, wie gering die Unterschiede zwischen den sudanesischen Landesteilen seien, dann steckt da auch eine politische Botschaft dahinter. Es ist die gleiche Botschaft, die die Regierung von Armeechef Abdel Fattah al-Burhan auf großen Plakaten in der Hauptstadt an die Leute bringen will. Ein Land unteilbar. Aktuell ist der Sudan geteilt. Die Regierungsarmee kontrolliert das Zentrum des Landes mit Khartoum und Omdurman sowie die Rotmeerküste und den Norden. Im Süden und Südwesten herrschen de facto die RSF-Milizen. Sie sind bemüht, hier auch politische Strukturen aufzubauen. Eine formelle Teilung könnte das Ergebnis des Krieges sein, vermuten viele Experten. Wann das sein wird, ist allerdings noch völlig unklar. Beide Kriegsparteien bestehen weiterhin darauf, das ganze Land beherrschen zu wollen.
12: Das Wissen.
13: 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Redaktion Dirk Asendorf.
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16: Um 9 Uhr mit Antje Keil. Guten Morgen. Kurz vor der Landtagswahl in Sachsen-Anhalt geht der Wahlkampf in den Endspurt. Der Politologe Wolfgang Schröder sieht dabei eine neue Qualität an Emotionalisierung, befeuert von der AfD. Die Partei habe Aktivisten, Influencer und Streamer in einem Maß eingesetzt wie noch nie in einem deutschen Wahlkampf. Im Deutschlandfunk warnt der Parteienforscher:
17: Und wir befinden uns jetzt in der absoluten Stufe des heißen Wahlkampfes in Sachsen-Anhalt. Das heißt, Mobilisierung der AfD fördert auch Gegenmobilisierung in der demokratischen linken Struktur dieses Landes. Und da laufen wirklich zwei Züge aufeinander, wo am Wochenende das Ganze auf keinen Fall ohne Emotionen, Konflikte, Provokationen und Auseinandersetzungen ausgehen wird.
16: Schröder erklärte, die AfD sehe außerdem, ähnlich wie in den USA Donald Trump, Zweifel am korrekten Ablauf der Abstimmung in Alten- und Pflegeheimen und bei Briefwahlen. Anhänger würden aufgerufen, Auszählungen vor Ort zu überprüfen, falls das Ergebnis nicht so ausfalle, wie man es gerne hätte. Die Bundesregierung hat sich auf letzte Details bei der umstrittenen Einkommensteuerreform geeinigt. Nach Informationen der deutschen Presseagentur wurde ein Kompromiss für höhere Steuervergünstigungen bei Sonnen- und Feiertagszuschlägen gefunden. Damit könnte die Einkommensteuerreform laut Finanzministerium morgen im Kabinett beschlossen werden. Die Pflegebeauftragte der Bundesregierung Staffler geht trotz neuer erwarteter Finanzlücken nicht von einer Pleite der Pflegekassen aus. Der Spitzenverband der gesetzlichen Krankenkassen hatte ausgerechnet, dass der Pflegeversicherung in diesem Jahr rund 4,4 Milliarden Euro und weitere 10 Milliarden im kommenden Jahr fehlen. Aus Berlin Anne-Kathrin Mellmann.
18: Zwar reichten die Einnahmen nach Berechnungen des Spitzenverbands der gesetzlichen Kranken- und Pflegekassen GKV ab Oktober voraussichtlich nicht mehr aus, um alle Leistungen zu finanzieren. Die Kassen würden aber nicht zahlungsunfähig, sagte Staffler dem Bayerischen Rundfunk. Bundesdarlehen könnten die Zeit bis zum Start der geplanten Pflegereform Anfang kommenden Jahres überbrücken. Die Reform soll die Pflegeversicherung dauerhaft stabilisieren. Zugleich will Staffler die Unterstützung von pflegenden Angehörigen sichern. Das kostet die Pflegeversicherung zusätzlich Geld und muss deshalb an anderer Stelle finanziert werden.
16: In Frankreich hat nach den Sommerferien heute wieder die Schule begonnen. Damit gilt ein Handyverbot für alle Jahrgänge inklusive Oberstufenschüler. Seit 2018 galt es für Schüler der Stufen bis 15 Jahre. Die Lehrergewerkschaft kritisiert Zeitmangel bei der Vorbereitung des flächendeckenden Handyverbots. Die Anordnung kam kurz vor den Sommerferien. Nach der Sturzflut in der Himalaya-Region warnen Experten vor dem Ausbruch gefährlicher Krankheiten wie Cholera und Dengue-Fieber. Die Hilfsorganisation Save the Children berichtet in Nepal von katastrophalen hygienischen Zuständen durch Leichen, die nicht entsorgten Abfall oder stehendes Wasser. In Notunterkünften würden schon Kinder mit Fieber und Atemwegsinfektionen behandelt. Behörden melden jetzt mehr als 1.000 Tote und rund 4.500 Vermisste. Junge Arbeitslose werden in Pirmasens ab sofort dazu verpflichtet, gemeinnützig zu arbeiten. Das Modellprojekt richtet sich an Arbeitsverweigerer zwischen 15 und 25 Jahren. Sie sollen durch ehrenamtliche Arbeit, beispielsweise in der Landschaftspflege oder im Sozialkaufhaus, zu einer Ausbildung oder einem Schulabschluss animiert werden. Wer sich weigert, wird zu Hause abgeholt und bekommt möglicherweise das Bürgergeld gekürzt. Mehr als 1000 Jahre nach seinem Tod werden die Gebeine von Kaiser Otto dem Großen im Magdeburger Dom in einem neuen Sarg beigesetzt. Das Herrschergrab war saniert worden. Der historische Holzsarg in dem Steinsarkophag war stark zersetzt. Deshalb werden die Gebeine des Kaisers bei einer Zeremonie am Vormittag in einem neu gestalteten Titansarg wieder bestattet. Otto der Große gilt neben Karl dem Großen als zentrale Figur der mittelalterlichen deutsch-europäischen Geschichte. SWR Nachrichten, Redaktion Andrea Schindler. Das Wetter für Baden-Württemberg und Rheinland-Pfalz. Ein Biskaya-Hoch bringt mäßige warme Luft. Die Vorhersage. Immer wieder Sonne. Rund um Eifel und Westerwald teils dichte Wolken, aber nur vereinzelt Regen bei 19 bis 26 Grad. In der Nacht klar oder locker bewölkt. Später stellenweise Nebel bei Tiefstwerten von 13 bis 8 Grad. Die weiteren Aussichten. Morgen Sonne und zeitweise dichte Wolken, meist trocken und bis 27 Grad. Die Zeit 9.05 Uhr.
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20: Inseln sind Sehnsuchtsorte, von Wind und Wellen umspielte Oasen, die Liebe, Glück und Alltagsflucht verheißen. Das ist nicht erst seit der Entstehung des Massentourismus so. Inseln beflügeln seit jeher die Fantasie der Menschen. Die alten Griechen, die Kelten, die Polynesier, sie alle erzählen und singen von mythischen Inseln. Die Musik der realen Eilande ist oft vom Clash der Kulturen geprägt. Es erklingen unerhörte Lieder voller Schmerz und Nostalgie. Herzlich willkommen zu Die Insel, Klang, Oase und Sehnsuchtsort mit Jane Höck. In Kapitel 1 meiner Musikreihe über Inseln sind wir gemeinsam über die Kanaren gehüpft. In der frühen Neuzeit wird die Inselkette im Atlantik für die Spanier zum Sprungbrett in die neue Welt. Von hier aus, genauer gesagt von La Gomera aus, bricht Kolumbus im September 1492 mit seinen drei Schiffen zu ungewisser Fahrt übers Meer auf. Die Erde ist eine Scheibe, glaubt die Kirche und mahnt, wer über den Rand hinausfahre, stürze direkt in den Schlund der Hölle. Kolumbus wagt es dennoch. Er glaubt fest daran, dass die Erde eine Kugel ist und dass der Seeweg nach Indien auch über eine noch unbekannte Westroute zu erreichen ist. Was Kolumbus nicht ahnt: Zwischen Europa und Asien liegt der Doppelkontinent Amerika, und das, was der Seefahrer zunächst findet, ist kein Festland, sondern eine Reihe karibischer Inseln. Eine dieser Inseln besuchen wir heute. Sie ist winzig, liegt direkt vor der Küste Venezuelas und wird in Geschichte und Musikkultur durch die Eroberung und anschließende Kolonialzeit entscheidend geprägt. Auf Curaçao kommt es zum fruchtbaren, aber auch schmerzhaften afro-eurokaribischen Rendezvous. Zum Auftakt dieser spannenden Klanggeschichte Curaçaos gibt es zunächst kleine Kostproben der sehr unterschiedlichen Inselmusikstile auf die Ohren. Los geht's mit Vernon Chatelain, der mit geisterhaft sphärischen Tönen tief in den urwüchsig-spirituellen Klangkosmos der Insel hineinzieht.

Wenn der Wind in den Palmblättern raschelt und wispert, wenn die Wellen seufzend an den Strand klatschen und andere geheimnisvolle Töne aufsteigen, dann spielen die Geister zum Tanz auf. So zumindest ein uralter Glaube auf der Insel Curaçao. Die Musik di Zumbi, wörtlich Geistermusik, beschwört nicht etwa die Vorfahren der indigenen Inselbewohner oder des nahen Kontinents Lateinamerika. Trommel, Kuhhorn und Mundbogen rufen die Ahnen im Fernwestafrika, wo die mehrheitlich afrokaribische Bevölkerung von Curaçao ihre Wurzeln hat. Doch auch andere Kulturen beeinflussen die Musik der Insel.

Marcel Worms spielte El Curaçao. Komponiert hat es der Niederländer Wim Statius Müller, bekannt auch als Chopin von Curaçao. Über die Niederlande, die sich in der frühen Neuzeit zu einer der führenden Seefahrernationen mausern, schwappt das klassisch-europäische Erbe in Form von Salonmusik nach Curaçao herein. Die 1492 von der Iberischen Halbinsel vertriebenen Sepharden hingegen exportieren ihren andalusisch-orientalischen Klang in die Karibik. Nach Kuba zum Beispiel, von wo aus er mit karibischem Flair aufgepeppt auch auf kleinere Inseln wie Curaçao überspringt.

Der jüdisch-kubanische Komponist Roberto Rodriguez, der heute in Miami lebt und arbeitet, hat uns im Song Descarga 1492, salopp gesprochen, flott das Jahr 1492 runtergeladen. Es markiert den Beginn der Neuzeit und ist in mehrfacher Hinsicht ein Wendepunkt. Danach wird in der von Kolumbus entdeckten neuen Welt nichts mehr so sein, wie es einmal war. Dem kleinen, direkt vor der Nordküste Südamerikas gelegenen Inselstaat Curaçao, der kaum mehr als 150.000 Einwohner hat, beschert es einen unter Schmerzen geborenen, verrückten musikalischen Stilmix. Um zu verstehen, was da genau passiert ist, springen wir jetzt ins Jahr 1492 zurück. Im Januar fällt Granada, Europas letztes orientalisches Märchenreich. Der arabische Herrscher Boabdil muss unter Tränen seinen Rückzug nach Nordafrika antreten. Isabella von Kastilien und Fernando von Aragon nehmen die Stadt ein und beginnen sofort mit dem Ausbau der Inquisition, die Andersgläubige rücksichtslos verfolgt. Es kommt zum Exodus. Neben den Muslimen müssen auch die spanischen und portugiesischen Juden, die Sepharden, ihre seit Jahrhunderten angestammte Heimat auf der iberischen Halbinsel verlassen. Viele nehmen die Schlüssel ihrer Häuser mit in der Hoffnung, dass sie irgendwann zurückkehren können ins gelobte Sepharad Spanien. Weinend und wehklagend ziehen sie ins Exil, nicht ahnend, dass Sepharad für immer verloren sein wird.

Den Schmerz der Sepharden, die ab 1492 die Iberische Halbinsel verlassen müssen, vertonten uns hier in SWR Kultur Jordi Savall und sein Ensemble Hesperion 21. Es sang der israelische Sänger Lior El-Maliach. Die Sepharden werden in alle Welt versprengt. Den Weg nach Amerika und in die Karibik ebnet ihnen ausgerechnet Christoph Kolumbus. Der suchte im Auftrag der spanischen Krone einen neuen Seeweg nach Indien. Dass die katholischen Könige ihren Auftrag 1492 vergeben, ist kein Zufall. Mit dem Fall von Granada im Januar ist die Reconquista, die sogenannte Rückeroberung der Iberischen Halbinsel von den Arabern, vollendet. Zurück bleibt ein Herr, nun arbeitsloser, christlicher Ritter. Wohin mit denen? Da kommt Kolumbus gerade recht. Die Spanier setzen auf seine Idee und wagen den Sprung über den Atlantik. Bis auf die Kanaren hat sie das Fernweh und die Abenteuerlust schon getragen. Von dort aus zieht es Kolumbus mit seinen drei Schiffen weiter nach Westen, weit hinaus aufs unbekannte Meer. Lassen wir sie ziehen, begleitet vom kanarischen kleinen Fado, der Sehnsucht atmet. Es singt Olga Serpa, es spielt ihre Band Mestizai, Pequeño Fado von Manuel González Ortega.

In der Nacht vom 11. auf den 12. Oktober 1492 stoßen Kolumbus und seine Männer erstmals auf Land. Kolumbus glaubt sich in Indien am Ziel seiner Träume. Bis an sein Lebensende wird er an diesem Irrglauben festhalten. In Wahrheit entdeckt er auf insgesamt 4 Reisen vor allem eins: karibische Inseln. Curaçao gehört nicht dazu. Es ist wohl der Spanier Alonso de Ojeda, der die kleine Antilleninsel 1499 für die spanische Krone in Besitz nimmt. Begleitet wird er dabei vermutlich vom florentinischen Kaufmann und Seefahrer Amerigo Vespucci, der als erster erkennt, dass vor ihm ein unbekannter Kontinent liegt, eine neue Welt, die der deutsche Kartograf Martin Waldseemüller 1507 nach ihm benennt. Amerika. Die Insel Curaçao wird von Amerigo Vespucci und Alonso de Ojeda getauft. Zunächst auf den Namen Isla de los Gigantes, Insel der Riesen, weil die Bewohner vom Stamm der Arawak-Indianer die europäischen Seefahrer deutlich überragen. Nachdem die Spanier festgestellt haben, dass es auf der Insel weder Gold noch Silber zu holen gibt, deportieren sie die Bewohner zynisch als Sklaven aufs Festland. Curaçao selbst lassen sie fast das gesamte 16. Jahrhundert über links liegen. Ein Lost Paradise mit türkisblauem Wasser und weißen Stränden, das heute autonomer Teil des Königreiches Niederlande.

Während die Spanier damit beschäftigt sind, ihr Reich, in dem die Sonne nicht untergeht, immer weiter auszudehnen und nebenbei die alten Hochkulturen Mittel- und Südamerikas zu plündern, erwachsen ihnen in Großbritannien und in den Niederlanden, die sich aus spanischer Vorherrschaft freigekämpft haben, die schärfsten Konkurrenten auf See. Die Niederländer sind es auch, die ihrem katholischen Erzfeind 1634 Curaçao abknüpfen und auf der Insel, die sie als perfekten Stützpunkt für Geschäfte zwischen der alten und neuen Welt ausgeguckt haben, ausgerechnet die ansiedeln, die die Spanier einst aus ihrem Reich hinausgeworfen haben, die Sepharden. Ein Großteil, vor allem der portugiesischen Juden, hat in den Niederlanden Asyl gefunden. Das kleine aufstrebende Land ist damals für seine vergleichsweise großzügige religiöse Toleranz bekannt. Aber auch hier bleiben die Sepharden nur geduldet. Deshalb schauten viele in Richtung Neue Welt, so das Jewish Chamber Orchestra Munich und weiter, Zitat, dorthin, wo niederländische Kolonialinteressen Handelswege und neue Siedlungen erschlossen. Curaçao wird ab 1651 zum neuen sephardischen Zufluchtsort in der Karibik.

Hoffnung und Sehnsucht, mit der die Nachfahren der aus Spanien verbannten Juden 1651 Richtung Karibik aufbrechen, hat der amerikanische Rabbiner und Musiker Jonathan Elazar im karibisch angehauchten Jazzfardig-Stück Nostalgie eingefangen. Den Niederländern ist der geschützte natürliche Innenhafen der Insel Curaçao gleich aufgefallen. Ein perfekter Stützpunkt, um im transatlantischen Handel groß mitzumischen und auch Jagd auf spanische Schiffe zu machen, die mit gestohlenen Schätzen reich beladen zurück ins Mutterland unterwegs sind. Den Aufbau des Hauptortes Willemstad überlassen die Niederländer, die zwar Geschäfte machen, aber nicht dauerhaft auf der Insel leben wollen, großzügig den Sepharden. Die bauen Willemstad als kleinen Amsterdam in der Karibik nach. Mit ikonisch bunten Häusern im Kolonialstil und der ältesten in der westlichen Hemisphäre durchgehend genutzten Synagoge, in der auch musiziert wird. Hier in SWR Kultur hören wir aus dem Musikrepertoire dieser Synagoge die Begrüßung des Ruhetags Schabbat mit dem traditionellen Lecha Dodi.

Curaçao blüht dank der fleißigen Sepharden wirtschaftlich und kulturell schnell auf. Die jüdischen Siedler legen den Grundstein für das sogenannte goldene Zeitalter der Niederlande. Ein euphemistischer Begriff, der die Rolle des Sklavenhandels völlig ausblendet. Auch die Sepharden verstricken sich bei diesem Thema in Widersprüche. Das Jewish Chamber Orchestra Munich schreibt, Zitat: Jüdische Gemeinden in der Karibik waren oft beteiligt am transatlantischen Sklavenhandel und an der Ausbeutung indigener und afrikanischer Menschen. Die Geschichte jüdischer Zuflucht in diesen Regionen ist deshalb ambivalent. Sie erzählt vom Überlebenswillen und kulturellem Reichtum, aber auch von Verstrickungen in koloniale Gewalt.

weiterdenken und holt sie damit in die Gegenwart hinein. Hören Sie selbst. Tania Cross und das Niederländische Symphonieorchester unter Leitung von Jurjen Hempel mit dem Stück »Nicht für alles Gold« von Huub van der Lubbe.

Vom kolonialen Curaçao bis ins 21. Jahrhundert, wo eine afro-karibische Sängerin mit Geburtsort Curaçao und niederländischem Pass selbstverständlich in einem Opernhaus der Niederlande auftritt, ist es ein weiter, schmerzvoller Weg. Er führt über die niederländische Westindien-Kompanie, die Curaçao im 17. Jahrhundert zu dem Umschlagplatz des transatlantischen Sklavenhandels macht. Millionen von Menschen, die sie aus Afrika verschleppen, werden über dieses unmenschliche Drehkreuz in die Kolonien der neuen Welt verkauft. Es ist ein Tiefpunkt der Geschichte. Menschen afrikanischer Herkunft, auch Frauen, Kinder und Babys, werden zur Ware degradiert. Einige dieser Unglücklichen bleiben auf Curaçao und bilden den Kern einer neuen afro-karibischen Gesellschaftsschicht. Die Vorfahren der Mezzosopranistin Tanya Cross haben in Curaçao auf einer Plantage gearbeitet. In ihrer Familie wird das nie thematisiert, sagt

sie, und auch in der niederländischen Gesellschaft ist die Sklaverei kaum je Thema. Am 1. Juli 2013, 150 Jahre nach Abschaffung der Sklaverei auf Curaçao, hat Tanja Cross deshalb zusammen mit dem niederländischen Jazzpianisten und Komponisten Randall Carson, ebenfalls auf Curaçao geboren, eine erste Oper auf Papiamento erschaffen, der einzigartigen Kreolsprache der ABC-Inseln Aruba, Bonaire und Curaçao. Darin vermischen sich virtuos Niederländisch, Spanisch, Portugiesisch, Englisch und verschiedene westafrikanische Sprachen. Das Libretto stützt sich auf die Novelle »Sklave und Herr« von Karel de Haaset. Der thematisiert in einer dramatischen Dreiecks-Story zwischen Liebe und Freundschaft die Zeit des Sklavenaufstands um 1795. Eine Aufnahme auf CD gibt es von der Oper leider nicht, dafür hier in SWR Kultur jetzt ein traditionelles Lied auf Papiamento, das Tanja Cross mit Randall Carson neu aufgelegt hat.

Die Opernsängerin Tanja Cross sang Non se su cantica di tambù. Er spielte das Matangi-Quartett. Der Text stammt aus der Feder von Pierre Lofer, Nationaldichter der niederländischen Antilleninseln. Die letzte Strophe des Gedichts, das sich mit dem Leben während der Sklaverei auseinandersetzt, lautet frei übersetzt etwa so: Ich will dieses Leben nicht mehr. Ich hebe ein Grab aus und pflanze daneben einen Baum. Und unser Gott gibt mir zu verstehen, dass es gut so ist und dass ich kommen darf. Es ist ein Naturgott aus dem Kongo, der hier angesprochen wird. Die Verschleppten sehen sich zurück nach ihrem Ursprung und wollen lieber sterben, als sich auf Curaçao zu Tode zu schuften. Das Eingehen ins Reich der Toten ist für viele die einzige Chance, als Geisterwesen übers Meer nach Afrika zurückzukehren. Trost und Ermutigung in ihrer traurigen Gegenwart finden die Versklavten, die auf den Plantagen ackern oder Salz schürfen müssen, in ihrer Musik, die vom treibenden Rhythmus der Trommel Tambu lebt. Auch davon erzählt der Song. Hier in SWR Kultur hören wir nun aus dem Musical The Book of Songs von Raoul Kallister ein Tambu-Medley, in dem es um die Kraft der Musik, um Resistenz, Widerstand und Rebellion geht. Ein Stück mit Potenzial, auch in der krisenhaften Gegenwart Mut zu machen, so der Künstler.

Das Bantu-Wort Tambu bezeichnet gleich mehreres. Die Trommel selbst, den Tanz, bei dem wütend auf den Boden gestampft wird, den Rhythmus, der die Tanzenden bis zur Trance führt und auch den Glauben an die Kraft der Ahnen. Tambu, lange Zeit geächtet, ist in Tanz und Gesang verwandelter Schmerz, kurz der Blues von Curaçao. Den Plantagenbesitzern macht die Wucht von Tambu Angst. Sie verbieten diesen Musikstil und zerstören die Trommeln, weil sie befürchten, dass die Menschen damit einen Aufstand anzetteln könnten. Aber die lassen sich nicht stoppen. Sie bespielen Stühle, Kisten, Fässer und sogar die Feldhacke, die einen metallischen Klang erzeugt. 1795 gibt es dann tatsächlich auf Curaçao einen der wenigen Sklavenaufstände in der Karibik, der blutig niedergeschlagen wird. Erst 1863 wird die Sklaverei auf Curaçao offiziell abgeschafft. Der originäre Musikstil Tambu aber, heute als schützenswertes, immaterielles Kulturerbe der Insel betrachtet, bleibt bis weit ins 20. Jahrhundert hinein von Kirche und niederländischem Staat verboten. Und auch die Zeit nach Ende der Sklaverei ist für die afrokaribischen Einwohner sehr schwer. Denn Ungleichheit, Rassismus und damit verknüpfte Vorurteile verschwinden ja nicht automatisch. Oft gelingt nur in der Musik, was in anderen Bereichen scheitert. Sie wird von den afrokaribischen Insulanern stolz weiterentwickelt. Mit Tumba im Karneval entsteht sogar das karibische Pendant zur Samba Brasiliens. 2 Monate dauert das größte Fest der Karibik, bei dem die Wahl der Tumba-Königin bzw. des Königs im Mittelpunkt steht. Elia Isenia hat diesen Titel gleich mehrfach errungen. Von ihr hören wir hier in SWR Kultur nun einen Titel aus dem Karneval von Curaçao. Attention, tende cuero ronca.

Nach dem Sieg der Lebensfreude über das Unrecht, das Menschen einander antun, sollten wir unbedingt noch einen Abstecher ins Kai-Orchel-Museum von Curaçao machen. Herzstück der Kai-Orchel ist eine mit winzigen Nägeln bestiftete Holzwalze, die beim Drehen Hebel zur Klangerzeugung anschlägt. Ihr scheppernder Sound ist typisch für die niederländischen Antillen und darf bei keinem Inselfest fehlen. Denn die Kai-Orchel spielt alles, was der Schmelztiegel Curaçao zu bieten hat. Afro-karibische Dumba, sephardische Melodien sowie Walzer, Mazurka und Polka.

Robert Royer spielte die Polka Kai Orchel von Jan Gerald Balm. Damit landen wir bei einer kleinen klassischen Nische, die sich im 19. Jahrhundert von Europa nahezu unbemerkt auf Curaçao entwickelt. In den Salons der weißen Oberschicht stehen sie auf sanft tänzelnde Klaviermusik à la Chopin. Komponisten aus der Musikerfamilie Palm kopieren den französischen Meister, würzen seine Melodien aber mit karibischem Flair. Das kommt an. In der Folge entstehen eine ganze Reihe von der Karibik inspirierte Klavierwerke im Tumba-, Walzer-, Polka- oder Mazurka-Stil. Diese Ära geht spätestens 2019 mit dem Tod von Wim Statius Müller, dem Chopin von Curaçao, zu Ende. Sein Walzer, Nostalgie, entsteht an einem Regentag in den Niederlanden, während das Herz sich ins sonnige Curaçao sehnt. Und mit diesem Gefühl klingt sie nun aus, die Musikstunde, die Insel, Klangoase und Sehnsuchtsort.

0: Liebe Freundinnen und Freunde der SWR Musikstunde, das afro-eurokaribische Rendezvous auf Curaçao ist aus. Die Pianistin Louise Bessette setzte mit Nostalgie von Wim Statius Müller den Schlusspunkt unter Kapitel 2 meiner Musikreihe über Inseln. In Folge 3 geht unsere Reise um die Welt weiter. Auf der Suche nach fabelhaften Inseln und Archipelen heißt es dann Lemuria. Von der Insel der Fantasie nach Madagaskar. Mein Name ist Jane Höck. Dankeschön fürs Zuhören und hoffentlich sind Sie mit dabei, wenn die Lemuren auf Madagaskar frühmorgens zum Konzert rufen.
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2: Um 10 Uhr mit Antje Keil. Die Inflation wird im kommenden Jahr vermutlich noch weiter steigen. Das Münchner IFO-Institut rechnet mit einem Anstieg auf 3% nach 2,8% in diesem Jahr. Je länger der Krieg im Nahen Osten anhalte, desto länger blieben die Energiepreise hoch. Dadurch würden mittelfristig auch die Verbraucherpreise für Nahrungsmittel, Dienstleistungen und Waren steigen, hieß es. Kurz vor der Landtagswahl in Sachsen-Anhalt geht der Wahlkampf in den Endspurt. Der Politologe Wolfgang Schröder sieht dabei eine neue Qualität an Emotionalisierung, befeuert von der AfD. Die Partei habe Aktivisten, Influencer und Streamer in einem Maß eingesetzt wie noch nie in einem deutschen Wahlkampf. Im Deutschlandfunk warnt der Parteienforscher:
3: Und wir befinden uns jetzt in der absoluten Stufe des heißen Wahlkampfes in Sachsen-Anhalt. Das heißt, Mobilisierung der AfD fördert auch Gegenmobilisierung in der demokratischen linken Struktur dieses Landes. Und da laufen wirklich zwei Züge aufeinander, wo am Wochenende das Ganze auf keinen Fall ohne Emotionen, Konflikte, Provokationen und Auseinandersetzungen ausgehen wird.
2: Schröder erklärte, die AfD sähe außerdem, ähnlich wie in den USA, Donald Trump Zweifel am korrekten Ablauf der Abstimmung in Alten- und Pflegeheimen und bei Briefwahlen. Anhänger würden aufgerufen, Auszählungen vor Ort zu überprüfen, falls das Ergebnis nicht so ausfalle, wie man es gerne hätte. Die Bundesregierung hat sich auf letzte Details bei der umstrittenen Einkommensteuerreform geeinigt. Nach Informationen der Deutschen Presseagentur wurde ein Kompromiss für höhere Steuervergünstigungen bei Sonn- und Feiertagszuschlägen gefunden. Damit könnte die Einkommensteuerreform laut Finanzministerium morgen im Kabinett beschlossen werden. Die Deutsche Bahn setzt das Alkoholverbot an ihren Bahnhöfen weiter schrittweise um. Seit heute etwa in Berlin, Kiel und Braunschweig. Einzelne Bahnhöfe wie Mannheim und Stuttgart haben schon ein solches Verbot. Bis Mitte Oktober soll es an 5.400 Bahnhöfen bundesweit gelten. Der Konzern erhofft sich dadurch mehr Sicherheit. Hintergrund ist ein Vorfall vom Juli. Ein mutmaßlich betrunkener Fahrgast soll bei Karlsruhe einen Bahnmitarbeiter aus dem fahrenden Zug gestoßen haben. Am Rande des G20-Treffens der Finanzminister in den USA will sich der deutsche Ressortchef Klingbeil heute vor der Presse äußern, zusammen mit Bundesbankpräsident Nagel. Dabei dürfte es unter anderem um den Iran-Krieg und die Folgen für die Weltwirtschaft gehen. Erwartet wird, dass auch die jüngsten Turbulenzen auf dem Anleihemarkt Thema sein werden. Im Mittelpunkt des G20-Treffens steht das Thema Wirtschaftswachstum. Gestern hatte es Ärger bei den Europäern gegeben, dass der russische Finanzminister zur G20-Runde eingeladen wurde. Nach einem stundenlangen großflächigen Ausfall bei den E-Mail-Diensten von Microsoft entspannt sich die Lage wieder. Nach Konzernangaben sind die betroffenen Systeme schrittweise angelaufen und stehen weiten Teilen der Nutzer wieder zur Verfügung. Am Abend hatte eine massive Störung den Mailverkehr bei Millionen Nutzern weltweit lahmgelegt. Als Ursache nannte Microsoft einen Fehler in einer zentralen Authentifizierungs- und Verbindungskomponente, der habe den Zugriff auf die Server blockiert. Der norwegische König Hakon VIII. Legt heute Mittag im Parlament in Oslo seinen Amtseid auf die Verfassung ab. Nach dem Tod seines Vaters Harald V. am vergangenen Freitag war der Thron automatisch an dessen Sohn gegangen. Ab 14 Uhr kann sich die Öffentlichkeit in der Osloer Schlosskapelle am geschlossenen Sarg von König Harald verabschieden. Die Beisetzung ist für den 9. September geplant. Heute beginnt im Südwesten das neue Ausbildungsjahr. In Baden-Württemberg wurden nach Angaben der Arbeitsagentur fast 10% weniger Ausbildungsstellen gemeldet als im Vorjahr. In Rheinland-Pfalz waren es rund 7% weniger. Trotzdem sind in beiden Ländern noch viele Stellen unbesetzt. Gesucht wird vor allem im Einzelhandel, in der Lagerlogistik oder in den Zahnarztpraxen. SWR Nachrichten, Redaktion Andrea Schindler. Das Wetter für Baden-Württemberg und Rheinland-Pfalz. Ein Biskaya-Hoch bringt mäßige warme Luft. Die Vorhersage. Immer wieder Sonne. Rund um Eifel und Westerwald teils dichte Wolken, aber nur vereinzelt Regen bei 19 bis 26 Grad. In der Nacht klar oder locker bewölkt. Später stellenweise Nebel bei Tiefstwerten von 13 bis 8 Grad. Morgen Sonne und zeitweise dichte Wolken. 10.05 Uhr.
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4: Am Mikrofon ist Leonie Reinecke. Guten Morgen. Heute ist der 1. September und wir läuten diesen Übergangsmonat zwischen Sommer und Herbst mit Musik von Christopher Simpson aus dem 17. Jahrhundert ein, mit der Nummer 9 aus seinen 12 Fantasien Die Monate. Wir hören den September für Diskantgambe, zwei Bassgamben und Basso Continuo, gespielt vom Barockensemble Les Lucioles.

Les Lucioles mit der 9. von Christopher Simpsons 12 Monatsfantasien, dem September passend zum Monatsanfang. Heute schauen wir in Treffpunkt Klassik auf die Festivallandschaft. Die letzten Sommerfestivals gehen langsam zu Ende, die Herbstfestivals beginnen. Wir blicken dafür in die deutsch-französische Region ums Saarland, die Südpfalz und Lothringen. Dort beginnt in den nächsten Tagen das Euroklassik-Festival. Und wir werfen auch einen Blick in die Schweiz, nach Luzern. Da läuft schon seit 2,5 Wochen das Lucerne Sommerfestival. Klassikstars aus aller Welt treten hier auf. Von der kleinen Kammermusik Martin bis zum großen Orchesterabend ist alles dabei. Heute Mittag zum Beispiel gibt es ein Liederprogramm, in dem unter anderem dieses kurze, sehr berührende Stück von Hans Eisler zu hören ist, an den kleinen Radioapparat. Wir hören es jetzt hier ganz passend im Radio.

Die Mezzosopranistin Valerie Eickhoff und der Pianist Erik Schneider mit dem kurzen Stück An den kleinen Radioapparat von Hans Eisler. 1942 hat Eisler das Lied im Exil zu einem Text von Bertolt Brecht aus dem Hollywood-Liederbuch komponiert. Es sind die Worte eines deutschen Exilanten während des Zweiten Weltkriegs, gerichtet an sein Radio, das ihm ein treuer Begleiter auf der Flucht ist. Dieses Stück ist ein winziges von etlichen Mosaiksteinchen im riesigen Programm des Lucerne Festivals. Seit fast 90 Jahren gibt es die Veranstaltung jetzt schon. Im Sommer 1938 dirigierte Arturo Toscanini direkt am Ufer des Vierwaldstätter Sees ein großes Konzert in der herrschaftlichen Villa, die ursprünglich mal Richard Wagner gehört hatte. Dieses Konzert war Anfang der internationalen Musikwochen Luzern, die sich seit dem Jahr 2000 Lucerne Festival nennen. In diesem Jahr wird das Festival erstmals von Sebastian Nordmann geleitet und auch die integrierte neue Musikwerkstatt, die Lucerne Festival Academy, hat einen neuen Chef, den Komponisten, Klarinettisten und Dirigenten Jörg Wiedmann. Es gibt also im Moment Gründe genug, sich in Luzern mal umzuschauen, und das hat Susanne Bender getan. Sie hat Orchesterkonzerte der Spitzenklasse erlebt, Minimal Music in den Straßen und Aufbruchstimmung.

Rundum majestätische Alpengipfel. Unten der glitzernde Vierwaldstätter See. Im spektakulären Kultur- und Kongresszentrum, das der Architekt Jean Nouvel 1998 direkt an die Uferpromenade von Luzern baute, spiegelt sich das Wasser. Und drinnen bringen die Berliner Philharmoniker unter der Leitung ihres Chefdirigenten Kirill Petrenko bei Edward Elgars Enigma Variations wirkungsvoll Präzision und Emphase zusammen. In den folgenden Tagen und Wochen bis zum 13. September werden die Wiener Philharmoniker hier spielen, das Royal Konzertgebau Orchestra, das Orchester der New Yorker Metropolitan Opera, das Pittsburgh Symphony Orchestra, das Konzerthausorchester Berlin und viele andere. Das Lucerne Festival bekräftigt auch 2026 seinen Ruf als exquisites Orchesterfestival.

So klang der dritte Satz von Tschaikowskis vierter Sinfonie im Kultur- und Kongresszentrum Luzern. Die Berliner Philharmoniker klangen grandios. Und für Beethovens Violinkonzert haben sie mit dem filigranen Geiger Augustin Hadelich einen ebenso grandiosen Solisten mitgebracht. Außerdem hat Anne-Sophie Mutter hier gemeinsam mit dem hauseigenen Luzern Festival Orchestra ihr 50-jähriges Bühnenjubiläum gefeiert. Nach ihrem Auftritt am Vierwaldstätter See 1976 wurde sie Herbert von Karajan empfohlen und ihre Weltkarriere begann. Im Konzertsaal hat sie jetzt auch die zarten Facetten ihres Weges aufscheinen lassen. Der Klagegesang Liku der iranischen Komponistin Aftab Darvishi schlägt Brücken zwischen fernöstlicher Musik und Bach, und die Geigerin steht dabei ganz allein auf der Bühne.

0: Sebastian Nordschmann, der neue Intendant des Lucerne Festival, will aber nicht nur Glanz und Exzellenz, sondern auch Öffnung. Und das in zweierlei Hinsicht. Da ist zunächst das Motto dieses Jahres: American Dreams.
1: American heißt für mich 250 Jahre amerikanische Unabhängigkeit und dabei die Musikgeschichte zu zeigen. Also ich finde es ganz wichtig, dass wir von dieser eurozentralistischen Blickweise auf klassische Musikgeschichte mal über den Tellerrand gucken. Und im 20. Jahrhundert hat sich zum Beispiel Europa durch die zwei Weltkriege ganz anders entwickelt als Amerika mit der Minimal Music, der Hollywood-Filmmusik, aber auch Gershwin, dem Jazz und so weiter. Und dass das zusammenfließt und selbstverständlich wird. Also wir haben gemerkt, dass Charles Ives oder Barber oder auch viele andere weitere Komponisten, Bernstein, eigentlich mittlerweile selbstverständlich sein sollten in der Musikgeschichte hier und dass wir aber immer noch was dafür tun können.
0: Der zweite Aspekt der Öffnung betrifft das Publikum. Bei Konzerten des Lucerne Festival Orchestra wurden Tickets auf der Orgelempore im günstigen Viererpack verkauft. Eltern dürfen ihre Kinder für nur 10 Franken ins Konzert mitnehmen. Auch die Festival Academy, in der jede Saison 120 junge Menschen aus aller Welt zeitgenössische Werke erarbeiten, hat einen neuen Chef. Jörg Wiedmann, Komponist und Klarinettist, folgt auf Pierre Boulez und Wolfgang Riem und ist ebenfalls ein Brückenbauer.
2: Ich würde mir wünschen, dass man immer noch mehr die Grenzen zwischen den verschiedenen Genres und unseren verschiedenen Orchestern einreißt. Dass wir vielleicht auch andere Leute herlocken können, die vielleicht bisher nicht gekommen sind.
0: Musikerinnen und Musiker des Lucerne Contemporary Orchestra, das zu Jörg Wiedmanns Lucerne Festival Academy dazugehört, sorgen für zusätzliche Momente der Öffnung. Denn sie treten auf Plätzen der Luzerner Altstadt auf. Zu erleben sind unter anderem ein Wunschkonzert, außerdem ein Soundwalk, eine Begegnung mit Minimal Music von Steve Reich und eine Performance mit der amerikanischen Klarinettistin Doreen Catchens, die das Publikum zu Jubelstürmen hinreißt. So klingt Festival.

Eindrücke vom Lucerne Festival waren das. Susanne Bender war für Treffpunkt Klassik vor Ort. Das Festival läuft noch knapp 2 Wochen weiter bis zum 13. September und danach überbrücken 3 Satellitenwochenenden die Zeit bis zum nächsten großen Spätsommerfestival 2027. Eines davon widmet sich am Wochenende vom 20. bis zum 22. November der zeitgenössischen Musik für alle, die Lust auf Neuentdeckungen haben. Und auch da ist Jörg Wiedmann der Leiter. 5 Konzerte kreisen um das Motto Echoes of Schumann. Und Musik von Robert Schumann selbst gibt es auch in der aktuellen Sommerausgabe des Lucerne Festivals zu hören. Morgen Abend ist die Geigerin Isabel Faust mit Werken von Schumann in Luzern. Wir hören jetzt sie mit einer Einspielung von Schumanns 3 Romanzen für Violine und Klavier, Opus 94. Alexander Mielnikow ist der Pianist.

0: Das waren Robert Schumanns drei Romanzen für Violine und Klavier Opus 94. Wir haben die Geigerin Isabel Faust und den Pianisten Alexander Mielnikow gehört, hier in Treffpunkt Klassik bei SWR Kultur.
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0: überhaupt, wie das Festival in der Region funktioniert und verankert ist, darüber kann ich jetzt mit dem Projektleiter Thilo Hublé sprechen. Er ist auch Chef des Kulturamts in Zweibrücken. Guten Tag, Herr Hublé.
1: Ja, schönen guten Tag.
0: Ja, bei dem Schlagwort die goldenen 20er, da denkt man natürlich sofort an die 1920er, eine Blütezeit, besonders für die Kunst und Kultur in der Weimarer Republik. Aber wir leben ja im Moment auch gerade wieder in 20er Jahren, eben in den 2020ern. Und natürlich gab es auch in jedem früheren Jahrhundert mal 20er Jahre. Worauf kann sich denn das Publikum einstellen? Stehen die 1920er im Mittelpunkt oder kommen auch Fans anderer Epochen auf ihre Kosten?
1: Sie haben es schon richtig in Ihrer Anmoderation vermutet. Wir machen natürlich nicht nur einen Rückblick auf die 1920er. Natürlich sind die auch mit im Blickpunkt unseres diesjährigen Festivalprogramms, haben auch zugegebenermaßen einen Schwerpunkt mit vielen Programmformaten, die sich in und um dieses Thema ranken. Aber, und das war uns wichtig und das haben wir auch, denke ich, sehr intensiv bei vielen Veranstaltungen herausgearbeitet, Zeitsprünge wagen in frühere Jahrhunderte, in die 20er Jahre frühere Jahrhunderte, als auch in die aktuellen 20er Jahre. Sie haben es richtigerweise gesagt, wir sind ja im Moment in den 2020ern und so ist es so, dass Edith Piaf und Kurt Weill ein Stück weit genauso Berücksichtigung finden wie aktuell Michael Schulte, einer unserer größten Singer-Songwriter, den wir in Deutschland in den aktuellen 20er haben. Und ja, in diesem Spannungsfeld haben wir das Programm ausgearbeitet und ist wirklich, glaube ich, ein toller Strauß geworden, der auch viele intensive Szenen und musikalische Eckpunkte beleuchtet.
0: Ja, Stichwort ein ganzer Strauß. Das Festival findet ja auch an ganz verschiedenen Orten statt, also in der Südpfalz, im Saarland und in Lothringen. Es gibt nicht die eine Pilgerstätte, den einen Hotspot, wo alle hinkommen, sondern das Ganze ist so etwas verstreut auf mehrere Städte. Wie kann man sich das denn logistisch vorstellen? Wird das Festival als zusammenhängende Angelegenheit wahrgenommen? Reisen die Besucher von Stadt zu Stadt? Wie sieht das aus?
1: Wir machen dieses Programm gemeinsam. Seit vielen Jahren sind wir Partner, insgesamt 5 Partner in diesem Festivalverbund. Wir stimmen uns da entsprechend ab, obwohl jeder auch rein wirtschaftlich seine eigenen Veranstaltungen organisiert. Aber wir präsentieren das als gemeinsames Festival und das funktioniert dann auch entsprechend gut. Natürlich gibt es auch entsprechende gegenseitige Besuche, dass viele deutsche Gäste fahren nach Frankreich, französische Gäste kommen nach Deutschland. Das Ganze ist natürlich immer sehr programmabhängig und sehr programmaffin. Also das hängt natürlich auch von dem jeweiligen Geschmack dann auch ab, insbesondere was die Ländergrenze angeht. Ich kann mich an Festivals erinnern, wo wir beispielsweise Ute Lemper zu Gast hatten. Da haben wir natürlich im Verhältnis wesentlich mehr französische Gäste, als wir sie jetzt in diesem Jahr bei Michael Schulte erwarten, der natürlich naturgemäß eher im deutschsprachigen Raum bekannt ist. Also das ist natürlich immer sehr festivalabhängig, sehr spezifisch, aber es gibt natürlich auch diese gegenseitige Fluktuation und vor allem ist es ja auch so, wir merken das ja auch im Kartenverkauf, also Sie können natürlich in Zweibrücken genauso ein Ticket kaufen für Frankreich wie umgekehrt in Frankreich ein Ticket eine deutsche Veranstaltung. Das macht Sinn und das ist ja auch, denke ich, der Charme, den dieses grenzüberschreitende Festival in unserer Region hat.
0: Ja, also es geht auch um Begegnungen ganz offensichtlich in dieser Grenzregion. Kommen denn die beteiligten Künstlerinnen und Künstler alle irgendwie aus der Region oder versucht man da auch groß und international zu denken und auch Musiker aus aller Welt zu Gast zu haben?
1: Es ist im Grundsatz schon ausgelegt, dass es ein Festival ist mit internationalen Künstlerinnen und Künstlern, die auch einen entsprechenden internationalen Anspruch und Charakter haben. Ich hatte vorhin Ute Lemper erwähnt, auch Milva und andere Künstlerinnen und Künstler waren schon zu Gast, die international unterwegs sind. Und auch in diesem Jahr wird beispielsweise das Eröffnungskonzert in Zweibrücken von einem Prager Ensemble gespielt werden. Also von daher sind wir schon international unterwegs, aber es gibt auch immer wieder kleine, aber feine regionale Perlen, die ihren Beitrag im Festival leisten, aber die jetzt nicht das Hauptkontingent der Veranstaltungen ausmachen an der Stelle.
0: Der erste Festivaljahrgang war ja 1993 und damals ist das Ganze noch als Mozart-Festival gestartet. Was war denn da die ursprüngliche Idee und wie oder wieso hat sich die Stoßrichtung verändert?
1: Gut, also das Euroclassic Festival ist damals eigentlich nach dem Mozartfest aus der Idee eines Interesses.

0: Förderprogramms entstanden. Es gab damals ein Förderprogramm für grenzüberschreitende Zusammenarbeit. Das hat sich dann über die Jahre natürlich verändert, weil wir in diesem Veranstaltungsbereich mit unseren 5 Gebietskörperschaften innerhalb von 8 Wochen ja immer zwischen 25 und 30 Veranstaltungen haben. Das heißt, wir haben eine sehr, sehr hohe Veranstaltungsdichte. Und da ist es natürlich dann irgendwann auch so, dass sie mit einer inhaltlich sehr gleichen Ausrichtung irgendwann auch an die Grenzen kommen, was den Besucherzuspruch angeht. Und deshalb haben auch die damaligen Verantwortlichen schon die inhaltlichen Grenzen angefangen zu erweitern. Ich bin jetzt Projektleiter des Festivals seit mittlerweile, glaube ich, knapp 20 Jahren, wenn ich so richtig überblicke. Und wir haben diesen Weg dann gemeinsam auch ausgebaut und haben einfach auch gemerkt, dass es natürlich auch eine Veränderung im Zeitgeist, in der Bewertung, in den Besucherinteressen gibt. Und natürlich spielt die klassische Musik auch immer wieder und nach wie vor eine Rolle. Aber sie ist jetzt nicht zwingend das Hauptelement, das wir präsentieren, sondern es geht uns schon im Wesentlichen darum, einem Motto entsprechend ein Musikfestival zu präsentieren, das sich inhaltlich in verschiedensten musikalischen Facetten damit auseinandersetzt.
1: Das sagt Thilo Hublé, Chef des Kulturamts in Zweibrücken, selbst Musiker und auch Projektleiter des Festivals Euroklassik in der Südpfalz, im Saarland und in Lothringen. Vielen Dank, Herr Hublé, für den Einblick ins Programm und die Geschichte des Festivals.
0: Gerne, danke schön.
1: Ja, und die diesjährige Ausgabe von Euroklassik startet jetzt in ein paar Tagen am 5. September und geht bis zum 25. Oktober. Alle Infos zum Programm und auch die Konzerttickets gibt's auf der Website festival-euroklassik.eu. Klassik jeweils mit C am Anfang und Ende geschrieben, also in englischer Schreibweise. Und für diejenigen, die in der Musikgeschichte lieber etwas weiter zurückgehen als in die goldenen 1920er, gibt's im Festivalprogramm zum Beispiel ein Konzert am 25. September. Da spielt der Gitarrist Lothar Theismann Musik aus der Anfangszeit der Mehrstimmigkeit und Werke von Johann Sebastian Bach. Als Höhepunkt des Abends die Suite in S-Dur, Bach-Werkeverzeichnis 998. Und die hören wir auch jetzt in einer Einspielung des Lautenisten Eugen Müller-Dombois.

Das war Eugen Müller-Dombois mit Johann Sebastian Bachs Präludium, Fuge und Allegro in S-Dur für laute Solo, Bachwerkeverzeichnis 998. 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Es ist 10.58 Uhr. Wir hören als nächstes Musik des Franzosen Maurice Ravel, sein vielleicht bedeutendstes und virtuosestes Klavierwerk Gaspard de la Nuit von 1908. Der Pianist Herbert Schuch hat über das Stück mal gesagt, Gaspard ist in dem Sinne schwer, als es fast nicht möglich ist, wirklich alle Noten zu spielen, die da stehen. Ich glaube, fast jeder Pianist lässt die eine oder andere Stelle aus, einfach an Stellen, wo es nicht zu sehr auffällt. Und in dem Werk gibt es tatsächlich einige von Interpreten gefürchtete Passagen, die auf drei Systemen notiert sind und in denen sich schwarze Noten geradezu teuflisch über das gesamte Papier ausbreiten. Und dieses Teuflische, das hat wohl die literarische Vorlage des Werkes mit sich gebracht. Ravel hat da auf ein prominentes Werk der Schauerromantik zurückgegriffen, auf die mit Gaspard de la Nuit betitelte Prosa-Gedichtsammlung von Aloysius Bertrand aus dem Jahr 1830. Mit dem etwas rätselhaften Titel, den man mit Schatzhüter der Nacht übersetzen könnte, ist eine Art Meister der Spukgestalten gemeint, der die Geheimnisse des Nächtlichen enthüllt. Hexerei, sonderbare Visionen und unheimliche Orte. Wir hören jetzt Gaspard de la Nuit, Trois Poèmes für Klavier von Maurice Ravel. Es spielt die Pianistin Anna Fedorova.

0: Gaspard de la Nuit, Trois Poèmes für Klavier. Wir haben die Pianistin Anna Fedorova gehört mit diesem schwindelerregend anspruchsvollen Stück von Maurice Ravel. Ja, Ravel ist heutzutage wahrscheinlich so gut wie allen Kunstmusikliebhabern ein Begriff und große Bekanntheit ist ja oft an großen Erfolg geknüpft. Allerdings kann der Weg zum Erfolg im Musikleben ein ziemlich steiniger sein. Selbst für Persönlichkeiten wie Maurice Ravel war es nicht leicht. Zwischen 1900 und 1905 nahm er ganze 5-mal am prestigeträchtigen Wettbewerb um den Prix de Rome teil. Aber trotz seiner unermüdlichen Bemühungen gelang es ihm nie, den ersten Preis zu gewinnen. An diesem Fall lässt sich wahrscheinlich ablesen, wie wichtig Beharrungsvermögen in der Musikwelt ist. Wer gewinnen will, muss auch verlieren können. So jedenfalls sieht das der Komponist Gordon Campe, der selbst auch schon so einiges an Misserfolgen bei Wettbewerben einstecken musste. In seiner Glosse formuliert er eine realistische Aussicht auf das, worauf sich junge Musikerinnen und Musiker auf dem Weg ins Profibusiness einstellen müssen.
1: Jesus, Maria und Josef, was ich alles verloren habe. Sollte es in 250 Jahren eine halbe TVL-13-Stelle in der Campe-Forschung geben, um mein Werkverzeichnis zu erstellen, wird es nicht unter KV, dem Campe-Verzeichnis, sondern unter LV, dem Loser-Verzeichnis, firmieren. Gefühlt 53.000 Stücke habe ich extra für Wettbewerbe geschrieben. Ein Stück für Bastrumscheid und frittiertem Otter zum Thema Bluthochdruck an der Ostsee? Kein Problem. Preisgeld 500 Euro. Easy. Wenn ich etwas kann, dann verlieren. Das Empfangen von E-Mails, die mit »Leider müssen wir Ihnen mitteilen« beginnen, ist ein ganz besonderer Sport. Meine Lieblingsmail kam mal von einem Künstlerhaus. In der Betreffzeile stand lediglich »Absage«. Das war's. Das ist kein Mimimi des beleidigten Nörglers. Wer Wettbewerb nicht aushält, ist nicht gut beraten, Musikerin oder Musiker zu werden. Das klingt nicht sehr freundlich, aber Augen auf bei der Berufswahl. Während man bei Instrumentalwettbewerben oft vor aller Öffentlichkeit verliert, können wir wenigstens heimlich schmollen. Vor ein paar Jahren postete ein geschätzter Kollege auf Facebook, nachdem er etwas gewonnen hatte, was er alles nicht gewonnen hatte. Ein fettes Like dafür. Auch in meiner Vita steht nur, was ich für ein cooler Hecht bin. Man sieht nicht, dass ich mich um einen einschlägigen Preis im Sendebereich des SWR, wenn ich nicht irre, 7-mal mit demselben Stück beworben habe. Sowas, so der Juryvorsitzende damals, habe er ja noch nie gesehen. Naja, meinte ich, vermutlich schon etwa 6-mal. Für meine 8-malige Bewerbung um ein Aufenthaltsstipendium benutzte ich, es war vor der Digitalisierung, den immer gleichen Monsterumschlag. Ich tauschte nicht einmal mehr die geforderten 6x3 Partituren aus, nur die Paketmarke. In das Textfeld, in das ich hineintippen konnte, warum ich denn nun der Richtige für einen Aufenthalt in der Villa Massimo sei, schrieb ich sinngemäß irgendwann ehrlich: Ich will nach Rom und bin stets fleißig. Dieses Konzept schien die Jury im etwa 13. Anlauf endlich überzeugt zu haben. Selbst der charmante Bewerbungskoordinator begrüßte mich, mittlerweile Jurymitglied: Na, Herr Campe, Sie sind ja mal hartnäckig. Verlieren hatte ich aber schon lange eingeübt. Ich hatte trotz zahlreicher Anläufe als Jugendlicher nie den Wettbewerb Jugend komponiert der Avantgarde-Kaderschmiede in Weikersheim gewonnen. Nun ja, jetzt bin ich da der Chef. Man sieht sich immer 2-mal. Eat this, Wunderkind. Über Sinn und Zweck solcher Wettbewerbe, den typischen Wettbewerbsstück-Sound, obskure und an Ausbeutung grenzende Ausschreibung müsste man viel erzählen und grundsätzlich diskutieren. Wer ein bisschen unsicher im Auftreten ist und sich eine Karriere nicht durch geschicktes Netzwerken und PR-Blinky-Winky allein aufbauen kann, für den sind Wettbewerbe, wenn sie professionell und vor allem ehrlich durchgeführt werden, immerhin eine Möglichkeit, Aufmerksamkeit zu generieren. Das alles braucht Geduld und Hartnäckigkeit. Euch Losern rufe ich also zu: Kaffee kochen, weitermachen.
0: Kaffee kochen, weitermachen mit dem Motto und einer guten Portion Beharrungsvermögen hat Gordon Campe es zum erfolgreichen Komponisten und Kompositionsprofessor gebracht. Sich von dieser Haltung eine Scheibe abzuschneiden, das kann sicherlich nicht schaden, gerade wenn man als junges Musiktalent den Weg in den Klassikbetrieb gehen will. Und apropos verlieren, aber noch lieber gewinnen natürlich, das können junge Talente auch jetzt wieder beim internationalen Musikwettbewerb der ARD. Der hat gerade begonnen und ab dem 4. September können Sie die zweiten Vorrunden und das Halbfinale live miterleben auf YouTube bei ARD Klassik. Der Wettbewerb feiert dieses Jahr sein 75. Jubiläum mit einer sehr aparten Fächerkombination Streichquartett, Orgel, Schlagzeug und Fagott und diesem tiefen, wendigen und im Klang oft als freundlich empfundenen Instrument, dem Fagott, wollen wir die nächsten gut 20 Minuten unserer Sendung widmen. Wir hören die junge französische Fagottistin Sophie Dervaux, die in diesem Jahr Mitglied der Jury beim ARD-Musikwettbewerb ist. Sie hat zusammen mit dem Münchner Kammerorchester das Fagottkonzert in S-Dur von Johann Christian Bach eingespielt.

Das Konzert für Fagott und Orchester in S-Dur von Johann Christian Bach war das. Wir haben die Fagottistin Sophie Dervaux gehört mit dem Münchner Kammerorchester. Und das war's mit Treffpunkt Klassik an diesem Dienstagvormittag, dem 1. September. Mein Name ist Leonie Reinecke. Ich verabschiede mich mit Musik von und mit Pat Metheny.

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1: 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Jazz, Funk und Soul in Stuttgart. The Alvin Mills Project ist ein energiegeladenes Instrumentalquartett aus Stuttgart und bereits seit 10 Jahren gemeinsam unterwegs. Der gebürtige US-Amerikaner Alvin Mills hat als Bassist schon mit vielen internationalen Popgrößen zusammengespielt. Seine eigene Band mit Keyboarder Michael Friedinger, Saxophonist Arno Haas und Schlagzeuger Stefan Diaz bewegt sich zwischen jazzbeeinflussten Harmonien, treibenden Grooves und Anleihen aus Funk, Soul und Rock. 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

Kino unter freiem Himmel in Ludwigshafen. Das Festival des deutschen Films geht in seine letzte Woche. Zu sehen ist unter anderem Der Held vom Bahnhof Friedrichstraße. Nach dem Roman von Maxim Leo erzählt der Film, wie rund um den Fall der Berliner Mauer ein vermeintlicher Held geschaffen wird. Eine groteske Geschichte über Lüge und Wahrheit. In der Hauptrolle Charlie Hübner. Wolfgang Becker, der mit Goodbye Lenin bekannt wurde, führte Regie. Der Held vom Bahnhof Friedrichstraße beim Festival des deutschen Films. Donnerstag 15:30 Uhr, Ludwigshafen.

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Das Sinfoniekonzert Giganten bringt zwei Werke zusammen, die für ihre Komponisten einen musikalischen Umbruch markierten. Dmitri Schostakowitschs erstes Cellokonzert und Gustav Mahlers fünfte Sinfonie. Schostakowitsch kann nach Stalins Tod endlich freier agieren als in den Jahren zuvor. Mahler klagt über die Ablehnung seiner fünften Sinfonie. Ein verfluchtes Werk, niemand kapiert sie. Heute gilt die fünfte als Gigant der Gattung.

0: Sinfoniekonzert, Freitag und Samstag 19 Uhr, Staatstheater Mainz.
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2: Um 12 Uhr mit Antje Keil. Die Pflegebevollmächtigte der Bundesregierung, Staffler, hat Befürchtungen vor einem Zusammenbruch der Pflegeversicherung zurückgewiesen. Die CSU-Politikerin geht davon aus, dass bis zum Inkrafttreten der Reform im Januar die Finanzlücke in der Pflege mit Darlehen überbrückt werden kann. Sie sagte dem Bayerischen Rundfunk, die drohende Zahlungsunfähigkeit der Pflegekassen ab Oktober sei nicht überraschend. Das Pflegesystem sei ineffizient und sehr teuer, aber nicht zwingend eines der besten. Deshalb müsse es schnell reformiert werden. In Deutschland verfügen Haushalte mit Menschen im Ruhestand über durchschnittlich 2.330 Euro im Monat. Das meldet das Statistische Bundesamt in Wiesbaden. Erfasst wurden die Haushalte von rund 14 Millionen Menschen ab 65 Jahren. Ursula Mayer berichtet.
3: Regional gibt es allerdings Unterschiede. Die Haushalte in den westdeutschen Bundesländern beziehen mit 2.350 Euro pro Monat ein höheres gemeinschaftliches Nettoeinkommen. Dagegen fällt es in den östlichen Bundesländern einschließlich Berlin mit monatlich 2.270 Euro niedriger aus. Außerdem wohnen Ruheständler im Westen überwiegend in eigenen Immobilien und müssen deshalb keine Miete zahlen, während die Eigenheimquote bei Ruheständlern im Osten nur 44% beträgt. Allerdings ist im Westen wie im Osten gleichermaßen knapp jeder fünfte Mensch ab 65 Jahren im Ruhestand von Armut bedroht.
2: Für die Mehrheit der Mieter in Deutschland sind in den vergangenen 12 Monaten die Wohnkosten gestiegen. In einer Umfrage des Deutschen Mieterbunds haben das 58% gesagt. Mieterbundspräsidentin Weber-Moritz sagte, der Sozialstaat müsse zunehmend auffangen, was auf dem Wohnungsmarkt schiefläuft. Die Wohnungskrise werde zur Krise des Sozialstaats. In Deutschland lebt laut Mieterbund mehr als die Hälfte der Menschen zur Miete. Am Rande des Treffens der G20-Finanzminister in den USA will sich Bundesfinanzminister Klingbeil am Nachmittag vor der Presse äußern, zusammen mit Bundesbankpräsident Nagel. Das Treffen ist überschattet vom Streit über die von den USA zusammengestellte Teilnehmerliste. So kritisieren die EU-Finanzminister die Einladung des russischen Finanzministers Suljanow und haben gestern ein gemeinsames Gruppenfoto mit ihm verweigert. Nicht eingeladen war das G20-Mitglied Südafrika. Auch Spanien fehlte nach einem Wirtschaftsstreit mit den USA. Bei erneuten russischen Angriffen auf die Region um die ukrainische Hauptstadt Kiew sind nach ukrainischen Angaben 12 Menschen getötet worden. Unter den Toten war Behörden zufolge eine Gruppe von Bahnarbeitern, die beim Angriff auf ein Eisenbahndepot ums Leben kamen. Präsident Zelensky sprach wörtlich von russischem Terror. Moskau sei damit derzeit erfolgreich, weil die Ukraine sich nur unzureichend gegen Luftangriffe wehren könne. Im Rahmen der Krankenhausreform sollen in Rheinland-Pfalz 7 Kliniken verkleinert werden. Ab Januar gelten sie dann als sogenannte Regio-Kliniken. Das hat Gesundheitsminister Hoch am Vormittag bei der Vorstellung seiner künftigen Krankenhausplanung mitgeteilt. Betroffen sind unter anderem die Krankenhäuser in Bingen, Bernkastel-Kues und Bad Dürkheim. Diese Regio-Kliniken sollen keine Notaufnahme mehr haben, außerdem im Vergleich zu klassischen Krankenhäusern weniger Betten, Personal und Abteilungen. Der Lärm bei Sportveranstaltungen soll keine Sonderbehandlung bekommen. Das hat das Bundesumweltministerium auf Anfrage der Sportschau mitgeteilt. Man lehne eine Abschwächung der Lärmschutzverordnung ab. Im vergangenen Oktober hatten die Sportminister der Länder gefordert, zugunsten des Jugendsports den Sportbetrieb wie Kinderlärm zu behandeln. Im Magdeburger Dom werden zur Stunde die Gebeine Kaiser Ottos des Großen in einem neuen Sarg feierlich beigesetzt. Der von der Künstlerin Silke Treke gestaltete Sarg aus Titan, Gold und Silber wird in den restaurierten Kalksteinsarkophag im hohen Chor des Doms eingesetzt. Der im Jahr 973 verstorbene Kaiser gilt als eine zentrale Figur der europäischen Geschichte des Mittelalters. SWR-Nachrichten, Redaktion Peter Mühlfeit und Christian Kreuzer. Das Wetter für Baden-Württemberg und Rheinland-Pfalz: ein Hoch bringt mäßige warme Luft. Die Vorhersage: im nördlichen Rheinland-Pfalz am Nachmittag örtlich Schauer, ansonsten trocken, maximal 19 bis 26 Grad. In der Nacht örtlich Nebel bei 13 bis 8 Grad. Auch morgen Sonne und Wolken, meist trocken, 12.05 Uhr.
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4: Mein Name ist Pascal Fournier, guten Tag. Unsere Themen in den kommenden 25 Minuten. Alarmstufe Rot. Wir gehen der Frage nach, wie beunruhigend die Finanzlage der Pflegeversicherung tatsächlich ist. Schwierige Mission. Wir begleiten SPD-Co-Chef Lars Klingbeil auf Wahlkampftour in Sachsen-Anhalt. Und Mangel, Missstände, Miete. Der jüngste Report des Deutschen Mieterbundes zeigt, an den altbekannten Problemen auf dem deutschen Mietwohnungsmarkt hat sich nicht viel geändert. Alarmstufe Rot. Das klingt nie gut. Aber wenn im Zusammenhang mit der Pflege in Deutschland von Alarmstufe Rot die Rede ist, dann ist das besonders beunruhigend. Denn wir wissen ja seit Jahren, dass wir in diesem Bereich schon erhebliche Probleme haben und die in Zukunft absehbar eher größer als kleiner werden. Allerdings scheint diese Zukunft sehr viel schneller einzutreten als gedacht. Zumindest, wenn man dem Chef des Verbands der gesetzlichen Kranken- und Pflegeversicherung, Oliver Blatt, glauben kann. Der hat gestern in einem ziemlich dramatischen Appell erklärt, dass das vorhandene Geld der Pflegeversicherung wohl schon im Oktober aufgebraucht sein wird. Es fehlt geschätzt eine 500 Millionen Euro. Damit steht die Pflege in diesem Jahr für ein Defizit von knapp 4,5 Milliarden Euro. Im kommenden Jahr könnte es sogar 10 Milliarden werden. Wenn die Politik das Ruder nicht bald herumreißt, dann haben wir ein eklatantes Problem, so Blatt wörtlich. Chris Bertroh in Berlin zunächst mal, wie kann es denn sein, dass sich da in der Pflege so plötzlich solche Löcher auftun? Oder ist es gar nicht so plötzlich?
5: Also die Probleme kommen nicht wirklich plötzlich oder überraschend, sondern sie sind im Prinzip schon lange absehbar. Sie sind ja auch der Grund dafür, dass der Bundestag noch in diesem Jahr eine Pflegereform verabschieden soll, an der die Bundesregierung gerade arbeitet. Also das Grundproblem ist bekannt. Wir sind eine älter werdende Gesellschaft. Die Zahl der Pflegebedürftigen steigt schneller als erwartet. Leistungen wurden ausgeweitet, aber die Einnahmen, die halten nicht Schritt. Jetzt weisen die Pflegekassen auf ein kurzfristiges Finanzproblem hin. Aber auch so etwas kam in der Vergangenheit immer wieder vor, dass der Bund die Pflegeversicherung mit Notdarlehen stützen musste. 2025 zum Beispiel mit 500 Millionen Euro. Dieses Jahr läuft ein Darlehen von 3,2 Milliarden Euro. Also das Alarmschlagen ist einerseits ja ein Hilferuf, dass kurzfristig weitere Finanzhilfen nötig sein werden. Aber es ist auch die Mahnung, bei den Reformplänen für die Pflege nicht nachzulassen.
4: Blatt fordert, wie gesagt, die Regierung solle das Ruder herumreißen. Sie haben die geplante Pflegereform schon angesprochen. Ist also eigentlich alles schon auf einem guten Weg?
5: Also es gibt einen ersten Entwurf, den die damalige Gesundheitsministerin Nina Wagen im Juni vorgelegt hat. Aus diesem Entwurf soll noch in diesem Monat tatsächlich ein Gesetzentwurf der Bundesregierung, also ein abgestimmtes Papier werden. So hat es Wagens Nachfolger Carsten Linnemann angekündigt. Und mit diesem Gesetzentwurf könnte sich dann der Bundestag beschäftigen, dessen Sommerpause ja in der kommenden Woche zu Ende geht. Ziel ist es dann, dass die Reform ab nächstem Jahr greift. Wobei Carsten Linnemann schon deutlich gemacht hat, dass er den Entwurf seiner Vorgängerin in einem Punkt entschärfen will. Und zwar geht es da um geplante Kürzungen zu Lasten von pflegenden Angehörigen. Bislang zahlt ja die Pflegeversicherung für sie unter bestimmten Voraussetzungen in die Rentenkasse ein. Diese Zahlungen wollte Wagen um ein Drittel rund kürzen. Linnemann möchte darauf aber lieber verzichten.
4: Sie haben die roten Zahlen vorher schon ein bisschen konkretisiert. Das sind ja teilweise wirklich beachtliche Summen. Nun lässt sich der demografische Wandel nicht wegreformieren. In den kommenden Jahren und Jahrzehnten werden mehr Menschen Pflege brauchen. Also wird Pflege insgesamt deutlich teurer. Wo soll denn dieses Geld herkommen in Zeiten Klammerkassen?
5: Also in diesem ganzen System Pflegeversicherung gibt es grundsätzlich viele Stellschrauben, an denen man drehen kann. Im Prinzip ist das eine die Einnahmeseite und das andere ist die Frage, wie viele Leistungen werden gewährt. Also eine Erhöhung der Beiträge zur Pflegeversicherung möchte die Bundesregierung im Großen und Ganzen zumindest vermeiden. Gutverdiener und Kinderlose bilden so eine gewisse Ausnahme. Die sollen laut den jetzigen Plänen der Regierung künftig etwas mehr bezahlen. Steigen könnten zum Beispiel die Eigenanteile fürs Pflegeheim, die ja jetzt schon enorm hoch sind. Ein weiteres Beispiel ist, es soll schwerer werden, überhaupt in einen Pflegegrad, also als Pflegegrad eingestuft und anerkannt zu werden. Es gibt noch weitere Stellschrauben, zum Beispiel Einschränkungen bei der kostenlosen Mitversicherung. Das kennen wir schon bei der Gesundheitsreform. Und es wird auch darüber diskutiert, Kinder für die Pflege ihrer Eltern künftig etwas stärker zur Kasse zu bitten. Viel Diskussionsbedarf auch dann, wenn dieser Gesetzentwurf ins Parlament gehen wird.
4: Die Pflegebeauftragte der Bundesregierung, Katrin Staffler, sieht aktuell kein allzu großes Problem. Wir hören mal kurz rein, was sie gestern Abend gesagt hat.
6: Das wird natürlich nicht passieren, dass man jetzt die Pflegeklassen pleite gehen lässt. Es gibt ja die Darlehen, die in Aussicht gestellt sind und die natürlich auch die Zeit überbrücken werden bis zum 1. Januar, bis die Reform dann in Kraft tritt. Das heißt aber natürlich, dass wir trotzdem bei der Reform jetzt schnell auch zum Ende kommen müssen.
4: Also die Kassen werden nicht zahlungsunfähig, zur Not gibt es weitere Bundesdarlehen. Vermutlich sollte das beruhigen, aber tut es das tatsächlich?
5: Ja, zweigeteilte Antwort, würde ich sagen. Politisch ist es natürlich nicht beruhigend, weil sich dadurch an den grundsätzlichen Problemen, die wir gerade besprochen haben, nichts ändert. An der angekündigten Pflegereform dürfte kein Weg vorbeiführen. Schmerzhafte Einschnitte inklusive, aber das stellt ja auch die Bundesbeauftragte für die Pflege im Prinzip nicht in Frage. Beruhigend ist es auf der anderen Seite natürlich schon, zum Beispiel für Menschen, die jetzt in einem Pflegeheim untergebracht sind und möglicherweise solche Nachrichten dann mit Sorge zur Kenntnis nehmen, Finanznöte, eine Pleite der Pflegekassen, die da zur Debatte stehen und dass man jetzt sagt, das wird keine unmittelbaren Auswirkungen haben, dass Leistungen nicht mehr bezahlt werden, der Bund würde kurzfristig helfen. Natürlich hat das auch eine beruhigende Wirkung, das würde ich schon sagen. Trotzdem, ja, die Pflege bleibt ein Pflegefall, wenn man so will, und an der Reform führt kein Weg vorbei.
4: Wie bedrohlich ist die Alarmstufe Rot bei der Pflegeversicherung? Informationen und Einordnungen dazu waren das von Berlin-Korrespondent Chris Berdrow. Noch 5 Tage bis zur Landtagswahl in Sachsen-Anhalt. Der eine Partei extrem gelassen entgegensieht und alle anderen dafür umso sorgenvoller. Der anhaltende Höhenflug der AfD stellt alle anderen Parteien vor schwierige Fragen. Die CDU etwa muss ihr Verhältnis zur Linken klären. Grüne und BSW zittern angesichts der 5%-Hürde. Und das tut auch die einstige Volkspartei SPD. Ihr Wiedereinzug in den Magdeburger Landtag ist keineswegs sicher und ein schlechtes Wahlergebnis am Sonntag könnte auch parteiintern weitreichende Folgen haben. Die latente Unzufriedenheit der Basis mit der Parteiführung könnte dann nämlich möglicherweise schnell ziemlich offen und laut werden. Lars Klingbeil hat als Co-SPD-Chef also durchaus gute Gründe, sich im sachsen-anhaltischen Wahlkampf zu engagieren. Berlin-Korrespondent Georg Schwarte hat ihn dabei begleitet.
7: Treibgut heißt das Restaurant, ausgerechnet. Passt irgendwie zu einer getriebenen SPD hier in Sachsen-Anhalt. Direkt an der Gotsche, einem See geboren aus den Resten des Braunkohletagebaus. Hier kommt gleich Lars Klingbeil zum Wahlkampf. Vizekanzler, SPD-Co-Vorsitzender, ein großer Redner.
8: Ja gut, aber ich glaube, in der langen Geschichte, die wir hatten, hatten wir immer mehr oder weniger talentierte Rednerinnen und Redner.
7: Chris Henze ist SPD-Kreisvorsitzender, hat einiges erlebt. Jetzt kämpfen seine Sozis hier um jeden Prozentpunkt. Die Stimmung geht so.
8: In der Bevölkerung ist, ich will jetzt nicht sagen alle, aber so eine diffuse, es läuft nicht rund, es ist schlecht, es wird alles irgendwie nicht mehr gut werden. Man kann nur reden mit den Leuten.
7: Dafür haben sie Klingbeil eingeladen. Ein gutes Dutzend Menschen sind gekommen. Immerhin, hier in Bitterfeld-Wolfen holte die AfD bei der Bundestagswahl über 50%.
9: Als SPD-Vorsitzender bist du sowieso alles gewöhnt, aber mir ist das wichtiger, als dass ich immer nur mit Leuten zusammen bin, die mir irgendwie sagen, was alles gut läuft.
7: Es geht um Sachfragen. Warum kürzt ihr den Wohngeldzuschuss? Klingbeil macht da den Rücken gerade.
9: Das ist nichts, worauf ich stolz bin, sondern nichts, was ich irgendwie feiere oder auf Plakate oder Sharepics drucke. Aber das ist eben die Verantwortung, die ich trage und da darf ich mir auch nicht wegducken.
7: 8,4% hat seine SPD beim letzten Mal in Sachsen-Anhalt geholt und jetzt? Chris Henze, der Kreisvorsitzende, bleibt Optimist.
8: Es wird nicht berauschend, aber es wird auch nicht eine Vollkatastrophe am 6. September.
7: Die Stimmung in der Partei, irgendwo zwischen Rebellion und Resignation. Katja Pähle, die Fraktionschefin der SPD im Landtag von Sachsen-Anhalt, ist da anders, stur, hoffnungsfroh. Sie hat Klingbeil später am Abend nach Halle eingeladen, nicht auf den Marktplatz, nicht als Redner, als Gesprächspartner.
10: Und er wird nicht versteckt, sondern wir sind mit ihm unterwegs und wir machen Wahlkampf mit ihm und laden aber genau zu diesen Gesprächen ein. Politik ist kein Bestellservice. Ich sitze zu Hause auf meiner Couch und finde irgendeine Entscheidung schlecht und kann dann einfach sagen, dass es diesen alle doof.
7: Klingbeil weiß, dass manche seiner Genossen ihn, die SPD-Spitze, auch doof finden. Brandbriefe kursieren, aber jetzt muss er ran und er bemüht in Bitterfeld-Wolfen die Geschichte, den großen Bogen.
9: Alle, die gerade politische Verantwortung tragen, müssen in 5 oder 10 Jahren auf diese Phase des Landes zurückgucken und müssen sich fragen, was habt ihr eigentlich damals gemacht, als die Rechtsextremen kurz davor standen, die Macht wieder zu übernehmen?
7: Er hat, als er am Stadtrand mit dem Auto ankam, als erstes das Riesenplakat des AfD-Spitzenkandidaten Siegmund gesehen. Alles wird gut, stand da. Katja Pähle, die SPD-Kandidatin aus Halle, wird da wütend.
10: Wie kann es sein, dass jemand, der zur Wendezeit quasi noch in den Windeln lag, durch dieses Land fahren kann und kann den Menschen eine Vergangenheit verkaufen, als die glorreiche Zukunft, die er selber nie erlebt hat?
7: Klingbeil hatte auch keine letzten Antworten, aber Respekt hat er für jeden seiner Sozis, die hier kämpfen.
9: Ich habe in meinem Wahlkreis nicht so eine starke extreme Partei. Ich ziehe vor jeder und vor jedem, der hier sagt, ich trete für die Demokratie ein, und ich wirklich vor jedem den Hut.
7: Und was sagen seine Sozialdemokraten zur Bundespartei SPD? Sie sagen tatsächlich Danke, weil aus der ganzen Republik gerade Sozis hier beim Wahlkampf helfen. Plakate kleben, Flyer verteilen. Und muss die SPD-Spitze im Herbst weg? Chris Henze winkte ab.
8: Was würde es denn an grundlegenden Problemen ändern?
4: Georg Schwarte über Lars Klingbeil im sachsen-anhaltischen Wahlkampf. Inzwischen hält sich der Finanzminister in den USA auf. Im US-Bundesstaat North Carolina, genauer in Asheville, beraten seit gestern die Finanzminister und Notenbankchefs der 20 größten Industrie- und Schwellenländer. Wobei, das stimmt nicht ganz, es sind nur 19. Aus Gründen, die vermutlich nur die Trump-Regierung kennt, wurde der Vertreter Südafrikas gar nicht erst eingeladen. Es ist trotzdem ein 20er-Treffen, denn dafür ist der russische Finanzminister zu Gast, sehr zum Ärger der Europäer. Genug Stoff also für spannungsreiche 2 Tage, und da sind die Folgen des Iran-Kriegs, die aggressive Zollpolitik der USA, die Verwerfungen am Anleihemarkt noch gar nicht eingerechnet. Aus Asheville, North Carolina, berichtet Philipp Eckstein.
11: Hier in den Bergen von North Carolina richtete vor 2 Jahren ein Hurrikan schwere Verwüstungen an. Am Tagungsort am Rand eines Golfplatzes ist davon nichts mehr zu sehen. Dafür aber die beeindruckende Natur, Wälder, Berge. Sogar ein amerikanischer Schwarzbär lässt sich kurz, ganz in der Nähe des Tagungsorts, blicken. Beim G20-Treffen soll es dann aber um das Wesentliche gehen. Für die Trump-Regierung und US-Finanzminister Bessent ist das Wirtschaftswachstum.
12: Our first and most fundamental priority is economic growth.
11: Wirtschaftswachstum, das Thema setzen die USA ganz oben auf die Agenda. Nur ganz so basic, einfach läuft es dann doch nicht. Und da tragen auch die Gastgeber ihren Teil zu bei. Auf Einladung der USA ist nämlich auch Russlands Finanzminister Anton Siluanov angereist. Ein Signal, sagt dazu Bundesfinanzminister Lars Klingbeil.
13: Dass ich schon als irritierend wahrnehme, weil ich mir eigentlich gewünscht hätte, dass es hier eine Klarheit auch von der amerikanischen Seite gibt, dass man ihn nicht wie einen normalen Gast hier empfängt. Es ist ein Regime, das seit 5 Jahren einen brutalen völkerrechtswidrigen Angriffskrieg gegen die Ukraine führt.
11: Ein gemeinsames Gruppenfoto mit dem russischen Finanzminister. Das wollen Klingbeil und seine europäischen Amtskollegen nicht und setzen sich damit auch durch. Bei den gemeinsamen Arbeitstreffen hinter verschlossenen Türen, berichtet Klingbeil, habe er dann dem russischen Finanzminister
13: direkt ins Gesicht gesagt, dass die russische Regierung diesen Krieg beenden muss.
11: Auch der US-Krieg gegen den Iran wird kritisiert, vor allem auch wegen den wirtschaftlichen Auswirkungen. Die US-kanadischen Handelsstreitigkeiten werden zumindest angesprochen. Kanadas Finanzminister François-Philippe Champagne ist allerdings um diplomatische Zurückhaltung bemüht.
14: We're happy that the G20,
11: Kanada sei froh, dass die US-G20-Präsidentschaft die globalen Ungleichheiten und auch Zölle angehen wolle. Für Ärger vor Ort sorgt auch der Umgang mit der Presse. Die US-Regierung hat mehreren Reportern den Zugang zum Tagungsort verwehrt. Vizekanzler Klingbeil sagt dazu:
13: Ich halte es für nicht akzeptabel, dass Journalisten oder ganze Redaktionen ausgeschlossen werden. Das habe ich auch deutlich gemacht.
11: Auch auf Drängen der deutschen Seite wurde einem Reporter der New York Times doch noch Zutritt gewährt. Ein Reporter von Bloomberg, der Klingbeil bei der Reise begleitet, bleibt aber ausgeschlossen. Nicht dabei in Asheville ist übrigens auch der südafrikanische Finanzminister. Er hat von den USA schlicht keine Einladung erhalten. Und das, obwohl Südafrika Mitglied der G20 ist.
4: Aus den USA berichtete Philipp Eckstein. Die Kinder in Rheinland-Pfalz haben es schon seit einiger Zeit hinter sich. Denen in Baden-Württemberg steht es noch bevor, das Ende der Sommerferien und damit der Beginn des neuen Schuljahrs. Der September ist praktisch überall auf der Nordhalbkugel der Monat, in dem für Kinder und Jugendliche die sommerliche Unbeschwertheit endet und die Schule wieder beginnt. Hierzulande vielleicht kein geliebter, aber insgesamt ein relativ normaler Vorgang. Anderswo ist er das nicht. Heute beginnt in der Ukraine das neue Schuljahr und für Schülerinnen und Schüler dürfte es dort der vielleicht schwerste Schulbeginn seit Beginn der russischen Vollinvasion sein. Die üblichen Feiern wurden flächendeckend abgesagt wegen der Gefahr von Luftangriffen. Zudem wurden auffällig viele Schulen direkt vor dem 1. September bei solchen Angriffen getroffen und beschädigt. Über den schwierigen Schulbeginn in der Ukraine berichtet Florian Kellermann am Beispiel von Kiew, wo es mehr als 600 Schulen gibt.
15: Natalia Revenko hat sich so auf den ersten Schultag gefreut. Die Lehrerin soll wieder eine erste Klasse übernehmen. Die Eltern waren bereits gekommen und hatten die Schulbücher abgeholt. Doch dann schlug eine russische Rakete ein in der Gesamtschule Nummer 20 in Kiew. Am vergangenen Donnerstag war das. Ich bin froh, dass die Wände, die Decken noch heil sind. Ich bin ehrlich froh, dass alle leben. Aber ich bin so traurig, dass wir am 1. September nicht mit den Kindern in dieses Klassenzimmer können. Das tut weh. Am stärksten zerstört sind die Turnhalle und die Mensa. Von ihnen sind nur nackte Wände übrig. Militärische Ziele im Umkreis der Schule gibt es nicht. Die Gesamtschule Nummer 20 ist eine von über 4000, die Russland in diesem Krieg beschädigt oder zerstört hat. Auch Eltern sind gekommen, so Mutter Anastasia, die ungläubig auf die Trümmer blickt. Erst vor ein paar Tagen habe sie geholfen, die Fenster zu putzen. Jetzt werde sie auch helfen, die Scherben aufzusammeln. Die Russen sind sehr grausam. Sie wollen uns töten oder psychisch zerstören, uns brechen. Aber das wird ihnen nicht gelingen. Am Ende des Tunnels ist immer ein Licht. Anastasias Tochter Teresa ist mitgekommen. Ich dachte, dass unsere Schule besonders ist, dass so etwas bei uns nicht passiert. Zuerst habe ich mich ja gefreut, dass wir nicht in die Schule müssen. Aber als ich die Fotos gesehen habe, da ist mir ganz schlecht geworden. Es gibt viele Indizien dafür, dass Russland gezielt Kultur- und Bildungseinrichtungen in der Ukraine angreift. Dafür spricht, dass in den vergangenen Wochen auch Lagerhallen mit Büchern und Druckereien getroffen wurden. Hunderttausende Schulbücher sind kurz vor Schulbeginn verbrannt. In der Gesamtschule Nummer 20, die am Donnerstag getroffen wurde, ist an Präsenzunterricht erstmal nicht zu denken. Lehrerin Natalia Revenko muss die Sechsjährigen übers Internet begrüßen. Als der Krieg begonnen hat, hat das zu Stress bei den Kindern geführt. Sie lernen schlechter, ihr Gedächtnis ist schlechter, sie können sich schlechter konzentrieren, sind empfindlicher. Aber wir machen mit ihnen verschiedene Übungen, damit sie lernen, ihre Gefühle zu beherrschen. Und sie lernen. Eine große Herausforderung für die Schulen wird auch der immer häufigere Luftalarm. Denn dann müssen die Lehrerinnen und Lehrer mit den Kindern in den Schutzkeller. Aber auch daran hätten diese sich schon gewöhnt, sagt Natalia.
4: Florian Kellermann berichtete. Venezuela verfügt bekanntlich über die größten gesicherten Ölvorkommen der Welt. Ein enormes, allerdings weitgehend brachliegendes Kapital. Viele Vorkommen sind nicht erschlossen. Da, wo sie erschlossen sind, ist die Infrastruktur marode und venezolanisches Erdöl ist von mäßiger Qualität und deswegen schwer zu verarbeiten. Trotzdem weckt es Begehrlichkeiten, wie der ziemlich hemdsärmelige Übergriff der USA Anfang des Jahres gezeigt hat. Jetzt konkretisiert er sich. Etwa ein Fünftel des venezolanischen Ölvorkommens sollen einem Abkommen zufolge künftig den USA gehören. Die Vorteile für sie liegen auf der Hand, ihre Ölreserven würden sich theoretisch verdoppeln. Aber was ist mit Venezuela? Hilft der Deal der maroden venezolanischen Wirtschaft? Und käme er, wie Übergangspräsidentin Delcy Rodriguez verspricht, tatsächlich der Bevölkerung zugute? Jenny Bark ist dem nachgegangen.
16: Einfach großartig sei dieser Deal mit Venezuela, findet die US-Regierung. Schon bald würden die US-Reserven wieder aufgefüllt mit venezolanischem Öl und der Benzinpreis würde wieder sinken. So stellt es Präsident Trump im Internet dar und sein Innenminister Doug Burgum im Frühstücksfernsehen.
17: Das ist nicht weniger als eine geopolitische Verlagerung globaler Energiemärkte. Weg von Engpässen im Nahen Osten, zurück in die westliche östliche Hemisphäre. Das ist fantastisch, denn zwischen Venezuela und der US-Golfküste gibt es keine Engpässe. Das bedeutet zuverlässige, sichere und erschwingliche Energie für kommende Generationen, dank Präsident Trump.
16: Doch so kann das nicht funktionieren, sagen Marktexperten wie David Roche, Chefstratege bei Quantum Strategy, im Interview mit CNBC.
18: No. Is the quick answer.
16: Allein der Wiederaufbau der veralteten Ölförderinfrastruktur in Venezuela werde Jahre benötigen, sagt Roche. Die Erschließung neuer Ölfelder sogar noch länger.
17: Das ist sehr zähflüssiges, schwer förderbares Rohöl, das für andere Raffinerien weltweit kaum von Nutzen ist. Die Förderung wird lange dauern und die Menge ist recht gering. Der große Nutzen für das amerikanische Volk kommt also erst lange, nachdem Sie und ich längst unter der Erde liegen.
16: Der Deal zwischen Washington und Caracas sichert der Firma North American Blue Energy Partners die Förderrechte an insgesamt 17 venezolanischen Ölfeldern über 100 Jahre. Die USA halten 35% passiven Unternehmensanteil, verwaltet über das Verteidigungsministerium, ohne dass die US-Regierung dafür Kapital investieren muss. Amerikanische Ölkonzerne wie ExxonMobil hatten zuvor abgelehnt, im großen Stil in Venezuela zu investieren, obwohl sie von der Regierung Trump dazu gedrängt wurden. Doch der Markt für das schwere Öl aus Venezuela ist zu klein, das juristische und politische Risiko in Venezuela hingegen groß, analysiert Rosemary Kilanick. Sie ist Nahost-Expertin der Denkfabrik Defense Priorities.
19: Ob die Reserven dort den USA gehören oder nicht, spielt keine Rolle. Entscheidend ist, wie viel Öl aus Venezuela tatsächlich in die Weltwirtschaft gelangt. Und selbst wenn wir von derzeit 1 oder 2 Millionen Barrel pro Tag auf 4 kämen, kann das längst nicht ausgleichen, was zuvor durch die Straße von Hormuz geflossen ist.
16: US-Ölfirmen müssen nun also gegen ein vom US-Staat gefördertes Privatunternehmen in Venezuela konkurrieren. Eine ironische Situation im Amerika der freien Märkte.
4: Sie haben es gemerkt, Jenny Barke war in Wahrheit US-Korrespondent Samuel Jakisch. Sorry dafür. Missstände und Mangel bleiben Kennzeichen für den deutschen Mietwohnungsmarkt. Zu diesem Ergebnis kommt der aktuelle Mietenreport des Deutschen Mieterbundes. Die Bestandsaufnahme ist an sich ja nicht neu. Die Wohnungsnot gerade in den Ballungsräumen ist seit langem ein Thema. Aber es nimmt inzwischen auch der Druck auf diejenigen, die bereits eine Wohnung haben, weiter zu, sagt der Mieterbund. Christoph Geismeier aus der SWR Wirtschaftsredaktion. Sie waren heute bei der Präsentation des aktuellen Mietenreports dabei. Warum machen sich denn Menschen, die schon eine Wohnung haben, Sorgen?
20: Ja, weil die Mieten weiter steigen. Fast 2/3 der Mieter, die für den aktuellen Mietenreport befragt wurden, berichten von einer Mieterhöhung in den letzten 12 Monaten. Das macht vielen Angst. So befürchtet mittlerweile jeder Zweite im Bedarf, wie beispielsweise eine Kündigung, keine bezahlbare Ersatzwohnung zu finden. Dabei stehen offenbar immer mehr Mieterhaushalte wegen der hohen Mieten so stark unter Druck, dass sie nach eigenen Angaben dafür in anderen Lebensbereichen sparen müssen. Beispielsweise bei der eigenen Altersvorsorge, das sagt jeder Zweite, auch bei der eigenen Gesundheit, wie beispielsweise beim Zahnersatz, so der Deutsche Mieterbund, würden Mieter sparen, um die Miete bezahlen zu können. Dabei gibt es auch Hinweise, dass in einigen Fällen zu viel Miete verlangt wird, die Menschen also teils unnötig unter finanziellem Druck stehen.
4: Und wie groß ist dieses Problem, dass zu viel Miete verlangt wird?
20: Ja, für den Mietenmonitor des Deutschen Mieterbundes wurden im vergangenen Jahr mehr als 20.000 Wohnungsinserate in Berlin und Ulm ausgewertet. Das Ergebnis war laut der Studienmacher erschreckend. In Berlin überschritten 46% der untersuchten Bestandswohnungen die zulässige Miethöhe und in Ulm, so der Mieterbund, lagen rund 70% der in den Inseraten angebotenen Wohnungen oberhalb der zulässigen Mietobergrenze. Die Ergebnisse dieser Analyse auch mit Blick auf Ulm zeige, so der Mieterbund, dass überhöhte Angebotsmieten kein Großstadtphänomen mehr seien.
4: Vermutlich lassen sich die Probleme am Wohnungsmarkt nicht schnell lösen. Was schlägt denn der Mieterbund vor?
20: Naja, Mieterinnen und Mieter sollen besser geschützt werden. Der Staat, so der Mieterbund, müsse durch entsprechende Regelungen verhindern, dass Mieter ihre Wohnung verlieren. Natürlich wird auch ein bundesweiter Mietenstopp gefordert. Mietwucher soll schärfer bestraft werden. Außerdem werden Beschränkungen bei Ferienwohnungen und der Kurzzeitvermietung von Wohnungen gefordert. Begrüßt hat der Deutsche Mieterbund auch den Vorschlag der Regierung, eine staatliche deutsche europäische Wohnungsbaugesellschaft zu schaffen, die den Wohnungsbau in Deutschland voranbringen soll. Also insgesamt geht es dem Mieterbund damit darum, die rechtliche Stellung der Mieter zu verbessern, sie mehr als bislang zu schützen und gleichzeitig das Angebot von Wohnungen durch die Ankurbelung des Neubaus zu erhöhen, wobei das die größte Aufgabe ist. Mittlerweile ist beispielsweise der Bestand an Sozialwohnungen laut Mieterbund auf knapp 1 Million gesunken, ein Rekordtief. Zwar werden mit staatlicher Unterstützung wieder mehr Sozialwohnungen gebaut, doch zeitgleich fallen immer mehr aus der Sozialbindung heraus.
4: Der deutsche Mietwohnungsmarkt bleibt geprägt von Mangel und Missständen. Informationen dazu von Christoph Geismayer aus der SWR Wirtschaftsredaktion. Vielen Dank. 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
0: Mit Kerstin Bachtler. Ich wünsche Ihnen einen schönen guten Tag. Ja, sowas kriegen Sie bei uns in SWR Kultur sonst nicht so häufig zu hören. Das ist Popmusik. Und was für eine. Nämlich, das ist einer der größten Schlager der Band The Bee Gees. Stayin' Alive. Und für uns ist das schon eine ungewöhnliche Musikfarbe. Die haben wir aber jetzt bewusst heute gesetzt, weil einer der Bee Gees, Barry Gibb, heute seinen 80. Geburtstag feiert. Und seinen Erfolg verdankt er vor allem seiner außergewöhnlich hohen Singstimme. Er singt ja ausschließlich Kopfstimme. Dass er damit weltweit Erfolg hatte, das ist wirklich was ganz Besonderes. Und das wiederum verbindet ihn mit dem deutschen Musiker Tobias Reisige von der Band Wildes Holz. Denn auch Tobias Reisige spielt Pop auf ungewöhnliche Weise und das hören wir hier. Er spielt sie nämlich auf der Blockflöte. Und seine Mission ist, zu beweisen, das geht eben auch in der Popmusik.
21: In der allgemeinen Bevölkerung ist natürlich die Blockflöte immer noch das schiefe Kinderinstrument und Anfängerinstrument. Unter anderem wir, aber auch andere wollen natürlich gerne zeigen, dass die Blockflöte ein gleichwertiges Instrument mit allen anderen ist. Und aber auch diese Spielerei damit, dass es so unterschätzt ist und dann doch zu zeigen, Mensch, man kann darauf alle Arten von Musik spielen, das reizt mich daran.
0: Pop auf der Blockflöte, das ist mindestens so außergewöhnlich wie die hohe Stimme von Barry Gibb von den Bee Gees, Stayin' Alive, sonst singt er hier ja immer. Und heute zu seinem 80. Geburtstag bringen wir die beiden in SWR Kultur am Mittag zusammen. Hier ist nämlich der Bee Gees Hit Stayin' Alive, gespielt von der Band Wildes Holz mit Tobias Reisige an der Blockflöte.

0: 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Es war im Jahr 1992, da hat der Künstler Günter Demnig den ersten Stolperstein verlegt. Also eine quadratische Messingplatte im Gehsteig vor einem Haus. Und diese Messingplatte, da ist ein Name drauf, soll erinnern an Familien, an jüdische Familien, die im Nationalsozialismus verschleppt und oft auch ermordet wurden. Dieser erste Stolperstein, den hat Günter Demnig vor dem historischen Rathaus in Köln verlegt. Er sollte damals an den Befehl zur Deportation von Sinti und Roma erinnern. Und mittlerweile gibt es europaweit mehr als 100.000 Stolpersteine, die an jüdische Familien erinnern. Und es sind noch lange nicht genug. Und es kommen immer noch welche dazu. Und morgen Mittag werden in Hermeskeil im Hunsrück Stolpersteine für zwei Familien verlegt. Diese Familien hießen Samuel und Ackermann. Dass es diese Stolpersteine ab morgen geben wird, das ist eine Initiative der Stolperstein AG Birkenfeld. Und heute Abend eröffnet eine Ausstellung mit Briefen der Familie Ackermann. Organisiert hat das Ganze die Projektgruppe Gau-Musterdorf. Und da ist eine prominente Schriftstellerin Mitglied. Das ist nämlich die Schriftstellerin Scheda Basiar. Guten Tag, Frau Basiar.
1: Ja, hallo, guten Tag.
0: Sie kommen ja aus Hermeskeil und Sie sind auch Mitglied in dieser Projektgruppe Gau-Musterdorf. Klären wir erstmal diesen Namen. Was bedeutet das, Gau-Musterdorf?
1: Also Hermeskeil war sehr früh sehr nationalsozialistisch orientiert organisiert gewesen und hat in diesem Zuge den Titel Gau-Musterdorf bekommen. Das heißt, sie waren sozusagen Vorbild für andere Dörfer, weil sie so aktiv waren und dadurch ergaben sich auch viele Baumaßnahmen. Das heißt, jetzt, wenn man sich Hermeskeil anschaut, die Grundschule, der eine Kindergarten, verschiedene Gebäude, die Jugendherberge, die wurden in diesem Zuge gebaut, weil man eben bemüht war, dieses Gau-Musterdorf noch weiter auszuweiten. Es hatte natürlich einfach irgendwann seine Grenzen, weil der Krieg begonnen wurde und kein Geld mehr dafür da war, Dörfer aufzuhübschen, aber diese Spuren sieht man natürlich trotzdem. Und wir wollen als Projektgruppe an die Taten erinnern, wir wollen an die jüdische Gemeinde, die es hier gab, erinnern. Wir wollen aber auch weiterhin benennen, was hier die Ideologie war. Deswegen behalten wir dieses Gau-Musterdorf sozusagen in einer ironischen Brechung bei.
0: Hermeskeil war also besonders früh und eifrig dabei im Nationalsozialismus. Als Sie davon erfahren haben, was hat das in Ihnen ausgelöst?
1: Ja, ich muss wirklich sagen, das war ein Buch, das ich gelesen habe, 2018 erschienen im Trierer Paulinus Verlag, Juden im Gau-Musterdorf von Heinz Ganz-Ohlig, der eine wahnsinnig akribische Recherchearbeit geleistet hat. Und man kann wirklich sagen, ohne den es tatsächlich einfach kaum noch Informationen hier vor Ort gäbe über die jüdische Bevölkerung. Und als ich das Buch gelesen habe, hat das in mir unglaublich viel ausgelöst. Also ich habe seitdem einfach ganz anders auf diesen Ort geguckt. Jedes Mal, wenn ich in Hermeskeil bin, habe ich eigentlich vor allen Dingen gesehen, was war hier früher, in welchen Häusern hat hier früher wer gelebt. Und es hat auch meinen Blick auf den Nationalsozialismus nochmal ein bisschen verstärkt, weil ich gemerkt habe, eigentlich habe ich die Gesamtheit des Grauens, obwohl ich so viel wusste und mich so viel damit beschäftigt habe, eigentlich immer ein bisschen von mir weggeschoben. Und in Orten wie Hermeskeil kann man das so ein bisschen wie in so einer Nussschale anschauen, was ist da eigentlich passiert, dass Menschen entschieden haben, ihre Nachbarn und Nachbarinnen zu verraten und zu verfolgen.
0: Sie sind jetzt Mitglied in dieser Projektgruppe Gau-Musterdorf. Warum ist es Ihnen wichtig, sich da zu engagieren, beziehungsweise was machen Sie auch in dieser Gruppe? Was macht diese Gruppe?
1: Ja, diese Gruppe ist für meine Begriffe angenehm lose. Wir haben uns gefunden, weil Tamara Breitbach zusammen mit dem Förderverein der Gedenkstätte KZ Hinzert vor 2 Jahren angefangen hat, einen Rundgang in Hermeskeil zu machen, indem man eben an verschiedenen Häusern, an verschiedenen Stationen sich Audiodateien anhören kann. Und das war zeitlich ganz zufällig zu einem Zeitpunkt, zu dem ich zu dem Thema gearbeitet habe, weil es auch das Thema meines Romans Die Lücken ist. Und weil ich in der Recherchearbeit war, habe ich so ein bisschen gedacht, ich guck mal, was die machen und ich schau mal, ob ich da was lernen kann oder ob ich da was einbringen kann. Ja.
0: Sie haben Ihr neues Buch schon erwähnt. Die Lücken heißt dieser Roman. Er spielt im fiktiven Ort Heimesbach. Der ist aber an Hermeskeil angelehnt. Und darin erzählen Sie vom Schicksal jüdischer Menschen im Dorf und vor allem vom Umgang mit der Verfolgung der restlichen Bevölkerung. Wer hat mitgemacht, wer hat geschwiegen? Und entstanden ist in Ihrem Roman ein sehr differenziertes Bild des Dorfes, das bis in die Gegenwart reicht. Sie haben da geforscht, was ist da los? Und dann schreiben Sie einen Roman darüber. Fließt da Ihr ehrenamtliches Engagement mit

0: denn die Menschen in Hermeskeil auf das Buch?
1: Also ich merke, dass ich hier Leute habe in Hermeskeil, denen ähnliche Sachen wichtig sind. Und da bin ich auch total froh. Aber ich glaube, wo man sich keine Illusion machen darf, ist, wenn man über einen Ort schreibt, auch wenn man fiktive Charaktere in den Vordergrund stellt, wie ich das ja gemacht habe, also es ist ja schlussendlich trotzdem ein Roman, aber selbst dann darf man, glaube ich, nicht davon ausgehen, dass alle das im Ort toll finden werden. Also es ist ja klar, alle wissen es immer besser, alle hätten es immer anders gemacht.
0: Morgen werden ja Stolpersteine für zwei Familien in Hermeskeil verlegt, angeregt durch die Stolperstein AG Birkenfeld. Und heute Abend wird eine kleine Ausstellung eröffnet mit Briefen, die haben Sie entdeckt in den Archiven der Gedenkstätte Yad Vashem. Wovon erzählen diese Briefe?
1: Ja, das ist vielleicht, um das noch kurz zu erklären, für mich das Schöne, wie verschiedene Gruppen und Akteure zusammenarbeiten. Heinz Ganz-Ohlig hatte ja die Recherchearbeit für Hermeskeil gemacht und zu dem Zeitpunkt waren diese Briefe noch nicht in Yad Vashem hinterlegt und ich habe irgendwann für den Roman weiter gesucht und irgendwann gesehen, hör, das sind ja so viele Dokumente, die kann man gar nicht lesen und habe ihn gefragt und er hat dann sofort gesagt, das war noch nicht archiviert zu dem Zeitpunkt, zu dem er an Juden im Gaumusterdorf gearbeitet hat und er hat dann Peter Reuter ins Boot geholt und die beiden haben dann ein ganzes Skript erstellt, haben nachgeforscht, wer sind die Personen, die in diesen Briefen erwähnt werden und da eine sehr große Arbeit geleistet, sodass wir als Projektgruppe den Part übernehmen können, da jetzt das Vermitteln zu gestalten und eine Ausstellung zu machen. Und die Briefe wurden zwischen 1939 und 1942 verfasst. Frieda und Otto Ackermann sind ein Ehepaar aus Hermeskeil, die zu dem Zeitpunkt in Trier leben mussten, in einem der sogenannten Judenhäuser. Und sie haben diese zahlreichen Briefe an ihre Tochter Cecilia Ackermann geschrieben, die als 15-Jährige alleine nach Dänemark geflohen ist.
0: Und heute Abend um 19 Uhr wird im Feuerwehrmuseum Hermeskeil die Ausstellung mit den Briefen der Familie Ackermann eröffnet und morgen um 12 Uhr werden dann in der Trierer Straße die Stolpersteine verlegt. Und der Roman Die Lücken von Shader Basiar erscheint bei Kiepenheuer und Witsch am Donnerstag. Und mit Frau Basiar habe ich darüber gesprochen. Ganz herzlichen Dank für Ihre Einblicke.
1: Ich danke sehr.

0: 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Es ist genau 12.40 Uhr. Dr. Berthold Roland war Direktor des Landesmuseums Mainz und Kunstberater der Landesbank Rheinland-Pfalz. Und fast noch wichtiger ist, dass er sich sehr intensiv dafür eingesetzt hat, dass wir Fotokunst als eigenständige Kunstform sehen. Und auch Nachwuchsfotografen lagen ihm am Herzen. Deshalb trägt ein bedeutender Nachwuchspreis auch seinen Namen. Das ist der Dr. Berthold Roland Fotokunstpreis. Eine Jury wählt für die Generaldirektion Kulturelles Erbe Rheinland-Pfalz alle 2 Jahre eine Preisträgerin oder einen Preisträger aus. Und die beiden letzten Preisvergaben gingen an die in Worms und Mannheim lebende Fotokünstlerin Susanne Neiß und an Laura De Luca. Sie hat an der Mainzer Kunsthochschule in Mainz natürlich freie bildende Kunst studiert und lebt jetzt in Stuttgart. Und Henning Hubert hat die beiden Künstlerinnen vor ihren Werken in der Ausstellung im Haus der Fotografie auf der Festung Ehrenbreitstein in Koblenz getroffen.
1: 36 Quadratmeter groß ist das Werk, das Jeremias Heppeler extra für die Schau in Tuttlingen geschaffen hat. Es ist eine Art Wimmelbild in Comic- und Computergame-Ästhetik mit fantasievollen Wesen zwischen Mensch und Tier. Schlangen, Engel, Tintenfische. Sie haben teilweise mehrere Köpfe, aus ihren Mündern wachsen weitere Tiere oder Pflanzen. Für Jeremias Heppeler ist dieses Werk eine Art Miniaturretrospektive. Denn er versammelt hier Figuren aus bereits bestehenden Arbeiten.
2: Da unten dieser Kopf, der dann diesen Baum aus dem Mund wächst, den habe ich in einer Residency in China gezeichnet. Tatsächlich damals nur analog, habe ich irgendwann digitalisiert. Der war irgendwie nur da. Aber hier sind dann verschiedenste Versatzstücke. Ich arbeite gerade am Computerspielprojekt. Da sieht man so diesen kleinen Roboter, der so ein Steinzeit-Outfit anhat. Der kommt also aus diesem Computerspiel.
1: Zentrum dieses knallbunten Geschehens ist ein Wal. 2024 war Jeremias Heppeler auf den Färöer-Inseln und hat sich dort mit Walfang beschäftigt. Für Anna-Maria Ehrmann-Schindelbeck, Leiterin der Galerie der Stadt Tuttlingen, steht der Wal stellvertretend für eine allgemeine Kritik am Umgang des Menschen mit Tier und Natur.
3: Dieses Bild, was jetzt den Wal vereint mit der gesamten anderen Menschen- und Tierwelt, also mit allen Lebewesen dieser Welt so zeigt, das zeigt diese Einstellung, dass es wichtig ist, diese Obsession und diese einseitig

0: Ausbeutung der Natur hinter sich zu lassen und also neu zu überdenken. Wie wollen wir mit der Natur und mit unseren Mitlebewesen umgehen?
1: Und Jeremias Häppeler kommentiert mit diesem Werk auch den Kunstbetrieb, indem es zum Exempel für kulturelle Teilhabe wird. Denn am Ende der Ausstellung wird es in 36 Teile zerlegt.
2: Das kann sich jeder sozusagen sichern und dabei gleichzeitig auch sagen, hey, ich will das als Bild, schneidet es mir auseinander und ich rahme das. Oder ihr könnt es direkt recyceln. Also wir haben eine Kooperation mit Buntgut, das ist ein Projekt der Caritas. Und die nähen dann aus diesem Bild Taschen, Rucksäcke. Und du kannst dann also sagen, hey, ich will diesen Schlangenkopf, aber bitte als Bauchtasche.
1: Der soziale Aspekt bei seinem Kunstschaffen ist dem 37-Jährigen wichtig. Er ist tief verwurzelt in seiner Heimat, dem Donautal. Aber er reist als Künstler auch um die Welt. An Orte, die so gar nicht funktionieren, wie er es kennt. 2 Wochen verbrachte er in einem rumänischen Hochsicherheitstrakt und machte Kunstworkshops mit den Insassen. Er begleitete in der mongolischen Hauptstadt Ulaanbaatar Straßenkinder oder war in Argentinien unterwegs und fragte dort, wie Armut und Korruption das Leben der Menschen bestimmen. In der Tuttlinger Schau erzählen rund 20 Masken von diesen Reisen. An jedem Ort dreht Häppeler einen Kurzfilm, auf dem Einheimische ihre traditionellen Masken tragen.
2: Also Maskenkultur verbindet mindestens alle Kontinente miteinander. Irgendeine Form von Maskierung spielt immer eine Rolle. Und darum ist es, glaube ich, ein super guter Zugriff, um selbst was mitzubringen. Ein Wissen, das vielleicht auch größer wird, aber auch spezifische Dinge zu erzählen, die für einen gewissen Ort ganz präsent sind.
1: Jeremias Häppeler studierte an der Uni Konstanz Germanistik, Geschichte, Literatur, Kunst und Medien und wollte eigentlich nur Kulturjournalist werden. Doch mittlerweile schreibt er Theaterstücke und Kriminalromane, malt, zeichnet, macht Musik und dreht Filme. All diese Elemente liegen für ihn wie in einem Werkzeugkasten für seine Kunst parat.
2: Ich treffe auf eine Geschichte, die ich erzählen will und dann gucke ich, was könnte das richtige Werkzeug aus meinem Werkzeugkasten sein. Ist es dann Film, ist es Theater, ist es Skulptur, ist es Malerei und ich versuche, eine spezifische Sprache zu finden. Manchmal muss man sich was Neues beibringen, was zu machen, was noch nicht da war, zumindest bei mir. Also dieser Moment von Autodidakt sein ist, glaube ich, für mich recht entscheidend.
1: Einfach loslegen, keine Angst vor der Blamage zu haben, sagte Jeremias Häppeler vor 10 Jahren in Interviews, als es um die Vielfalt seines künstlerischen Schaffens ging. Das hat sich ausgezahlt, wie nicht zuletzt die Schau in Tuttlingen zeigt. Die Art und Weise, wie er Antworten auf die Sinnhaftigkeit von Kunst gibt, macht die Qualität seines Werkes aus.
3: Und die ist sehenswert. Und Sie haben es gemerkt, dieser Beitrag ist natürlich der über Jeremias Häppeler und nicht über den Dr. Berthold-Roland-Preis. Den stellen wir Ihnen gleich vor, beziehungsweise die Preisträgerinnen. Aber diese Ausstellung in Tuttlingen, über die Barbara Paul gerade berichtet hat, ist in der Tat sehenswert. Und die Galerie der Stadt Tuttlingen zeigt diese Werke, eine Auswahl von ihm, von Jeremias Häppeler, noch bis zum 13. September. Galerie Tuttlingen, die Ausstellung heißt »Alle sichtbaren Dinge«.

0: 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Ich habe Ihnen eben schon ein bisschen zu früh über Dr. Berthold Roland und seinen Kunstfotopreis erzählt. Und der wird alle 2 Jahre vergeben. Die letzten beiden Preisträgerinnen sind Susanne Neis und Laura De Luca. Und über sie gibt es jetzt eine Ausstellung mit ihren Werken im Haus der Fotografie auf der Festung Ehrenbreitstein in Koblenz. Und Henning Hübert war dort und hat sich auch mit beiden Künstlerinnen getroffen.
1: Lange hat sich die multimedial arbeitende Fotokünstlerin Laura De Luca auf Friedhöfen in Mainz und Paris aufgehalten. Für ihre Videoinstallationen macht sie Bilder von Gräbern unter hohen Bäumen. Romantisch und verwunschen wirkt das. Doch es gibt langsame, leise, irgendwie unheimliche Veränderungen. Man sieht keinen Stillstand. Die Beamer liefern Loops statt Stills. Überblendungen von Fotos, die Laura De Luca auf den Friedhöfen gemacht hat. Schwellenräume nennt sie diese Videoinstallationen.
2: Die Arbeit des Mainzer Friedhofs heißt, sie sind dort nicht. Um eben in Frage zu stellen, sind denn die Verstorbenen auf dem Friedhof oder sind sie woanders? Zum Beispiel in der buddhistischen Sichtweise von Thich Nhat Hanh gibt es gar kein gerades Sterben und Geborenwerden, also kein Leben und kein Tod, sondern einfach nur eine ständige Transformation. Und das möchte ich gerne auch in den Arbeiten thematisieren.
1: Ein paar Schritte weiter in der hintersten Kammer im Koblenzer Haus der Fotografie steht man plötzlich in einer raumhoch ausgeleuchteten Ecke mit der jüngsten Arbeit von Laura De Luca, die in Mainz Kunst studiert hat. Ein weiteres ultralangsam Fotovideo aus einer uralten Grabanlage auf Zypern. Man schreitet auf in felsgehauene Grabkammern zu. Manche sind mehr als 2000 Jahre alt.
2: Das geht darum, dass man eben quasi selber Teil der Installation werden kann und diese Geisterhaftigkeit aufnimmt. Zum einen betritt man sozusagen selber als Schatten diese Arbeit und man wird gleichzeitig aber auch vom Beamer angestrahlt und so auch Teil der Arbeit und Teil dieser Zwischenwelt.
1: Wie Laura De Luca ist auch Susanne Neis, Gewinnerin des Dr. Berthold Roland Fotokunstpreises. Sie lebt in Worms und Mannheim, fotografiert aber viel im Süden und am Meer. Das sorgt für eine große Weite in ihren Bildkompositionen. Küste, Felsenriffe, Segelboote scheinen durch Vorhänge, Sonnenbrillengläser spiegeln sich. In den Vordergrund hineingemalt ist das Muster eines Badetuchs. In Susanne Neis' Fotoserie Meridian treffen sich ozeanisches Gefühl und Alltagsdinge.
3: Es ist immer dieses Spiel von der Distanz und Nähe. Es ist oft ein schwieriges Finden, wie nah will man jemanden sein, wie nah will man irgendein Ereignis sein. Und das ist das für mich, warum das Meridian heißt. Gleichzeitig ist es auch eine Reflexion über unsere Wahrnehmung von Raum und Zeit.
1: Auch bei Susanne Neis findet sich Beunruhigendes. Ein Schmetterling, wunderschön bunt, aber erst aufgespießt. Ein großes Hochformat zeigt eine Pinie. Steht der Baum im Nebel?
3: Das ist tatsächlich Waldbrand und ich finde oft interessant, dass die Dinge nicht so eindeutig sind, wie man sie gerne hätte. In dem Fall, das war in Südfrankreich, wurde uns gesagt, dass dieser Brand ein guter Brand sei. Die gibt es scheinbar, ich weiß nicht, was man damit macht, dass es danach wieder besser wächst oder wie auch immer. Es gibt ja scheinbar auch Feuer, um Feuer zu bekämpfen. Und es ist eben auch noch, dass man nicht mal weiß, wenn man das nicht selber aufgenommen hat, ob es Nebel oder Feuer ist. Also dass vieles eben auch von unserer Sichtweise abhängt, ob es positiv oder negativ ist oder es eben vielleicht auch gar nicht so eindeutig ist, ob es positiv oder negativ ist.
1: Die Fotokunstausstellung im Koblenzer Haus der Fotografie feiert das Anders- und Woanderssein. Susanne Neis und Laura De Luca fangen mit ihren Kameras nichts ein, sondern stellen Fragen. Beide spüren dem Unerkannten und Unbewussten nach. Wer ihre Fotos sieht, ahnt. Sehen heißt noch lange nicht verstehen.
0: Henning Hübert über die Berthold Roland Fotokunstpreisausstellung. Sie ist bis zum 1. November im Haus der Fotografie auf der Festung Ehrenbreitstein in Koblenz zu sehen.

0: 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Wohnraum ist ja knapp und selbst bauen ist für viele ein unerschwinglicher Luxus. Und gerade wer zum Beispiel einen Altbau sanieren will, der fürchtet da und oft zu Recht hohe Kosten. Viele Menschen sind deshalb der Meinung, dass der Umbau eines Altbaus auch sich gar nicht lohnt, dass man am besten gleich alles abreißt. Aber der Tübinger Architekt Christoph Manderscheid ist da ganz anderer Meinung. Er hat sich darauf spezialisiert, alte Häuser neu herzurichten. Er selbst lebt mit seiner Familie in einer 500 Jahre alten Zehntscheuer in einem Stadtteil von Tübingen. Und Silke Arning ist dort mal vorbeigefahren und hat sich zeigen lassen, wie modern das Leben in einer alten Scheune aussehen kann.
1: Es ist ein geradezu idyllisches Plätzchen am Rande von Tübingen. Am Ende einer ruhigen Seitenstraße gruppieren sich mehrere Häuser um einen Innenhof. Christoph Manderscheid deutet in die Runde.
2: Das ist hier das Ortszentrum von Derendingen. Gegenüber ist die Kirche, nebendran ist die alte Schule und das Backhaus. Und die Zehntscheuer war sozusagen das Finanzamt vom Dorf.
1: Und dementsprechend ist der Auftritt. Die alte Fachwerkscheune ist riesig, sodass sich der Tübinger Architekt von Anfang an einen Mitbauherrn suchen musste, um das Projekt stemmen zu können. Zwei Wohnhälften gibt es heute mit ganz unterschiedlichen Zuschnitten und einer Einliegerwohnung. Der unverwechselbare Charakter der Scheune aber ist geblieben. Wo früher die Heuwagen standen, eröffnet sich heute innen ein gigantisch hoher Wohnraum, der oben noch den alten Eichendachstuhl erkennen lässt.
2: Wir haben die Chance genutzt, einen 4,50 Meter hohen Wohnraum zu machen, haben im hinteren Bereich dann noch zwei Stufen abgegraben, dass die Küche etwas tiefer sitzt, um darüber noch eine kleine Empore einzubauen, wo das Sofa steht und wo man dann sehr schön dann nochmal etwas zurückgezogen sitzen kann.
1: Erzählt Christoph Manderscheid und zeigt auf einen kleinen Steg, der von der Empore aus zu mehreren Zimmern führt.
2: Neben der Tenne waren ursprünglich einfache Zwischenebenen eingezogen, um dort Dinge lagern zu können. Unten standen meistens die Tiere und das haben wir aufgenommen, um dort die Schlaf- und Kinderzimmer einzubauen. Und die erste Idee war, dass die Kinderzimmer mit einer kleinen Leiter nach unten in den Wohnraum gehen. Da gab es dann einen Einspruch von meiner Frau.
3: Ja, einfach die Frage, wie kriege ich die Kinder mal hoch, wenn sie krank sind und ich soll sie so eine Leiter hochtragen? Und so ist die viel bessere Lösung entstanden. Der Steg davor, das ist ein toller Ort, auch wenn die Kinder erstmal rauskommen. Die sitzen da morgens ganz oft, baumeln erstmal mit den Beinen und werden wach.
1: 20 Monate hat der Umbau der alten Zehntscheuer gedauert. Voraus gingen noch einmal 2 Jahre sorgfältiger Planung und Abstimmung mit dem Denkmalamt. Auch mussten Handwerker gefunden werden, die mit dem 500 Jahre alten Gebäude umgehen konnten. Der Glaser feierte während der Arbeit an der Eingangsseite seinen 90. Geburtstag. Denn die gewaltigen Tennentore sollten einer raumhohen Glasfront mit Türen und Fenstern weichen, die durch Streben und Balken den Fachwerkcharakter der Scheune aufgreifen. Die großzügige Weite innen aber fordert ihren Tribut. Es gibt wenig Stauraum. Unterm Dach haben die Eheleute ihre Büros eingebaut, die durch eine Treppe außen zu erreichen sind. So bleiben der vierköpfigen Familie gerade 110 Quadratmeter zum Leben. Jedes Plätzchen wird daher genutzt durch moderne, nach Maß gefertigte Möbel.
2: Ich finde es immer wichtig, wir leben im Heute und ich will jetzt kein Retro-Design machen. Mir geht es als Architekt darum, angemessen zu gestalten, Gebäude weiterzuführen, so wie sie in der Geschichte immer wieder umgebaut wurden. Aber ich stehe zu unserer Zeit und es soll spürbar sein.
1: Und Christoph Manderscheid weiß aus Erfahrung, solche Sanierungen können finanziell mit Neubauten mithalten. Das sei kein Luxus, auch nicht im Unterhalt, betont er. Die Energiekosten seien sogar ein wenig geringer. Und für Katja Manderscheid hat das Wohnen mit der Geschichte noch einmal eine ganz andere Dimension.
3: Es erdet mich auch manchmal, wenn es einem so alles Mögliche über die Seele läuft. Dann denke ich so, mit der Hand an diese Säule, die 500 Jahre alt ist. Man übersteht das irgendwie alles.
0: Das Tübinger Paar Manderscheid hat sich eine 500 Jahre alte Zehntscheuer zu einem modernen Wohnhaus umgebaut. Und Silke Arning hat es dort gut gefallen.

0: Für jede Intendantin, für jeden Intendant eines Stadttheaters ist das ja eine Gratwanderung. 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
1: 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Man darf es nicht übertreiben, man darf die 15 Produktionen sagen und jetzt damit können wir richtig auf die Fresse fliegen, das geht auch nicht. Aber man darf auch mal was wagen und scheitern.
0: Greta Kalinescu wird die neue Intendantin im Stadttheater Ulm. 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

Die besten Fagottistinnen und Fagottisten Deutschlands treffen sich regelmäßig in Rottweil beim Musikfestival Sommersprossen. Das legt seinen Schwerpunkt schon seit vielen Jahren auf Fagottmusik und so war es auch dieses Jahr. Und SWR Kultur war beim Festival dabei, hat das Konzert mitgeschnitten und einen Teil davon hören Sie gleich in unserem Mittagskonzert. Ich wünsche Ihnen viel Spaß dabei. Ich bin Kerstin Bachtler und das war SWR Kultur am Mittag.

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2: Um 13 Uhr mit Younes Nam. Die Ukraine meldet nach erneuten russischen Angriffen auf die Region um die Hauptstadt Kiew 12 Tote. Der ukrainische Präsident Selenskyj sagte, sein Land könne sich ohne internationale Hilfe nur unzureichend wehren. Im irischen Wicklow beraten die EU-Verteidigungsminister über den Ukraine-Krieg. Sabine Fritz berichtet.
3: Die EU-Verteidigungsminister sehen die Not der Ukraine, doch Hilfe für das Land wird immer schwieriger. Auf einer Art Sparbuch liegen noch 6 Milliarden Euro, die von der alten ungarischen Orbán-Regierung blockiert wurden. Diese könnten an die Ukraine ausgezahlt werden, so die Außenbeauftragte der EU, Kaja Kallas. Dies ist allerdings nur ein Bruchteil dessen, was das Land braucht, um die Zerstörungen durch russische Raketen wieder aufzubauen. Außerdem sollen weitere russische Frachter sanktioniert werden, die russisches Öl in alle Welt verkaufen.
2: Bundesinnenminister Dobrindt und Außenminister Wadefuhl wollen am Nachmittag Details zum Drohnenangriff auf den Leipziger Flughafen bekannt geben. Erwartet wird, dass sie mitteilen, dass Russland dafür verantwortlich sei. Experten hatten hinter dem Drohnenvorfall auf dem sächsischen Flughafen schon unmittelbar danach einen Angriff Russlands vermutet. Bei dem Vorfall vor knapp einem Monat war offenbar versucht worden, mit Drohnen einen Anschlag auf dem Flughafengelände zu verüben. Die Inflation im Euroraum hat im August wegen der hohen Energiepreise erneut angezogen. Wie das EU-Statistikamt Eurostat in einer ersten Schätzung mitteilte, stiegen die Verbraucherpreise im Jahresvergleich um 3,3%. Das ist der höchste Stand seit September 2023. Vor allem Energieprodukte verteuerten sich laut Eurostat um mehr als 14% im Vergleich zum Vorjahresmonat. Für Deutschland gaben die EU-Statistiker eine Inflationsrate von 2,9% an. Die Pflegebevollmächtigte der Bundesregierung, Staffler, hat Befürchtungen vor einem Zusammenbruch der Pflegeversicherung zurückgewiesen. Die CSU-Politikerin geht davon aus, dass bis zum Inkrafttreten der Reform im Januar die Finanzlücke in der Pflege mit Darlehen überbrückt werden kann. Sie sagte dem Bayerischen Rundfunk, die drohende Zahlungsunfähigkeit der Pflegekassen ab Oktober sei nicht überraschend. Das Pflegesystem sei ineffizient und sehr teuer, deshalb müsse es schnell reformiert werden. Im Rahmen der Krankenhausreform sollen in Rheinland-Pfalz 7 Kliniken verkleinert werden. Ab Januar gelten sie dann als sogenannte Regio-Kliniken. Das hat Gesundheitsminister Hoch bei der Vorstellung seiner künftigen Krankenhausplanung mitgeteilt. Betroffen sind unter anderem die Krankenhäuser in Hermeskeil, Bad Dürkheim und Frankenthal. Die Regio-Kliniken sollen keine Notaufnahmen mehr haben. Auch Herzinfarkte und Schlaganfälle können nicht mehr behandelt werden. Zudem haben sie im Vergleich zu klassischen Krankenhäusern weniger Betten, Personal und Abteilungen. Knapp jeder 5. Haushalt von Ruheständlern in Deutschland ist armutsgefährdet. Das teilt das Statistische Bundesamt mit. Das monatliche Durchschnittseinkommen liegt bundesweit bei 2.330 Euro. Im Osten ist es 60 Euro unter dem Mittel. Zudem sei die Wohneigentumsrate im Westen um 13 Prozentpunkte höher als im Osten. Bei der Statistik wurden die Haushalte von rund 14 Millionen Menschen über 65 Jahre erfasst. Der neue norwegische König Håkon der VIII. Legt zur Stunde seinen Eid auf die Verfassung im Parlament von Oslo ab. Seine Frau Mette Marit ist aus gesundheitlichen Gründen nicht dabei, teilte das Königshaus mit. Mit dem Tod seines Vaters Harald V. am vergangenen Freitag war Håkon sofort König geworden. Eine Krönungszeremonie gibt es in Norwegen nicht. Die Beisetzung von Harald ist am 9. September geplant. Im Magdeburger Dom sind die Gebeine Kaiser Ottos des Großen in einem neuen Sarg feierlich beigesetzt worden. Der von der Künstlerin Silke Trekel gestaltete Sarg aus Titan, Gold und Silber wurde in den restaurierten Kalksteinsarkophag im hohen Chor des Doms eingesetzt. Der im Jahr 973 verstorbene Kaiser gilt als eine zentrale Figur der europäischen Geschichte des Mittelalters. SWR Nachrichten, Redaktion Peter Mühlfeit und Christian Kreuzer. Und das Wetter für Baden-Württemberg und Rheinland-Pfalz. Ein Hoch bringt mäßige warme Luft. Die Vorhersage: im nördlichen Rheinland-Pfalz am Nachmittag örtlich Schauer, ansonsten trocken, maximal 19 bis 26 Grad. In der Nacht örtlich Nebel bei 13 bis 8 Grad, auch morgen Sonne und Wolken, meist trocken, 19 bis 27 Grad. Und die weiteren Aussichten: in den nächsten Tagen teils sonnig, nach Nordosten örtlich Regen. Und die Zeit, es ist gleich 13.05 Uhr.
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4: Mit Dominik Eisele, ich wünsche Ihnen einen schönen Dienstag. Hallo. Und gestern haben wir im Mittagskonzert den August verabschiedet mit dem ersten Teil unseres Mitschnitts vom Rottweil Musikfestival Sommersprossen. Und heute begrüßen wir diesen ersten Septembertag mit dem zweiten Teil und machen weiter mit dem Instrument, das für alle Lebenslagen taugt. Es kann geschmeidig sein, es kann auch lustig und grotesk klingen, das Fagott. Und gleich 5 Fagottisten haben wir heute im Gepäck, denn das Festival Sommersprossen in Rottweil hat am 30. Juni seine Türen weit aufgemacht für ein Fagott-Quintett rund um den Fagottisten Theo Plath. Und der erzählt uns hier gleich erst einmal, warum auch das Ballett Pulcinella von Igor Strawinsky ein gefundenes Fressen für ihre Instrumente ist.
5: Auf barocke Themen bezieht sich Igor Strawinsky in seinem Ballett Pulcinella. Er nimmt verschiedene barocke Themen und unterlegt diese mit moderner Harmonik, moderner Rhythmik und benutzt dabei einen unglaublichen Witz und einen echten Schalk. Das Werk wurde schon von Strawinsky für ganz unterschiedliche Besetzungen adaptiert. Heute am meisten gespielt wird seine Pulcinella Suite für Orchester. Er hat das Werk aber auch noch in verschiedenen kammermusikalischen Stücken verwendet. Aus einem uns vollkommen unbegreiflichen Grund hatte irgendwie die Fassung für 5 Fagotte vergessen, wie auch immer das passieren konnte. Jedenfalls hat das zum Glück der Fagottist Enrico Bassi nachgeholt. Er hat eine wunderbare Fassung geschrieben, nicht nur von den Stücken, die Strawinsky in der Suite verwendet hat, auch einige weniger bekannte Stücke, tolle Stücke aus dem Ballett sind dabei. Für 3 Fagotte, 4 Fagotte plus Kontra und noch ein zweites Kontra zwischendurch. Viel Vergnügen dabei.

Musik aus dem Ballett Pulcinella von Igor Strawinsky, bearbeitet für 5 Fagotte mit Theo Plath, Dag Jensen, Emmy Hamann, Elias Schneider und Daniel Moormann. Ein Ausschnitt war das aus ihrem Programm beim Festival Sommersprossen in Rottweil im Juni, und nachher gibt's mehr von den 5. Sie hören das Mittagskonzert am 1. September in SWR Kultur. Schön, dass Sie mit dabei sind. Ich will 2 Worte, die nicht nur bei der Eheschließung von Vorteil sind. Nein, Willensstärke hat auch allgemein gesprochen sehr, sehr viele Vorteile. Sie gibt uns die nötige Energie, um beispielsweise schwere Zeiten zu überstehen oder unsere Ziele zu erreichen und auch schlechte Gewohnheiten zu ändern. Unser Wille ist wie ein innerer Motor, der uns antreibt, auch wenn der Alltag mal anstrengend sein kann. Und 2 Frauen, denen ein starker Wille nachgesagt wird, sind die beiden nächsten Komponistinnen, Mariana von Martinez und Ethel Smyth. Ihr Wille hat ihnen geholfen, sich in patriarchalen Strukturen zu behaupten und auch Erfolg zu haben. Ethel Smyth zum Beispiel tritt in einen Hungerstreik, um bei den Eltern ein Musikstudium zu erzwingen. Mariana von Martinez macht es weniger spektakulär, aber ebenfalls ein starker Wille und ein gutes Erbe ermöglicht ihr, in den wichtigen Kreisen Wiens zu verkehren. Sie ist Schülerin von Josef Haydn und etabliert sich als Musikerin in Wien. Hier ist das Oxford Philharmonic Orchestra unter Kayana Poncione Bailey mit ihrer Sinfonie C-Dur.

Nicht nur Lieder und Klaviermusik, nein, Mariana von Martinez hat auch große Orchesterwerke komponiert, wie diese Sinfonie in C-Dur. Wir haben sie gehört mit dem Oxford Philharmonic Orchestra unter Kayana Poncioni-Bailey, die sich sehr dem Werk von Mariana Martinez widmet. Hier ist das Mittagskonzert von SWR Kultur.

mit Dominik Eisele. Stecht auf in See und dümpelt nicht in seichten Gewässern. Ein Weckruf der britischen Komponistin Ethel Smyth, der an alle Frauen gerichtet ist, die zu ihrer Zeit komponieren wollten. Und sie meint damit, lasst euch nicht davon abbringen, nur weil ihr Frauen seid. Und sie hat sich dran gehalten. Als ihre Eltern ihr verbieten, Komponistin zu werden, erzwingt sie ihre Zustimmung dadurch, dass sie in Hungerstreik tritt und nicht mehr zur Kirche geht. Sie bleibt eigenwillig und für ihre Zeit hochmodern, trägt Herrenanzüge und Jägerhut, liebt Frauen, kämpft für Frauenrechte und kann sich trotzdem als Komponistin ein Stück weit nur über Wasser halten, weil sie finanziell durch ihre Schwester unterstützt wird, die reich geheiratet hat. Und das ist jetzt ihre Cellosonate C-Moll mit Friedemann Kupsa und Anna Schilowa.

0: Arthur Smythes Cellosonate in C-Moll mit Friedemann Kupsar und Anna Schillowa am Dienstagmittag in SWR Kultur. Sie hören an diesem 1. September das Mittagskonzert. Schön, dass Sie mit dabei sind. Und wie Musik und bildende Kunst richtig gute Partner werden, das zeigt uns unsere nächste Musik. Ein Stück für vier Fagotte von Jakob Fliedl, Komponist und Fagottist aus Klagenfurt und 38 Jahre alt. Seine Sonata for Four, also Sonate für vier, in unserem Fall eben vier Fagotte, hat er während Corona geschrieben, mit sich selbst auf vier Tonspuren aufgenommen und dann seinem Bruder Jonas Fliedl, einem Maler, geschickt. Und der hat dazu ein Gemälde angefertigt. Und beides, Musik und Gemälde, werden gerne zusammen präsentiert. Heute Mittag hören wir aber nur die Musik, aufgenommen jetzt am 30. Juni beim Rottweiler Festival Sommersprossen. Und worum es Jakob Fliedl bei seiner Sonata for Four geht, das sagt er uns jetzt selbst.
1: Die Sonata for Four, im Namen Sonata, die versteht sich nicht wie im klassischen Sinn als Sonate, sondern meint den Ursprung vom italienischen suonare, klingen, also ist ein Klangstück. Und mir geht es um die klanglichen Möglichkeiten des Instruments, um das Gesangliche, um die vielseitige Artikulation, um das Geschmeidige, aber auch um das schnarrend Groteske, was ich da einarbeiten wollte. Und ein Aspekt, der mir in diesem Stück besonders wichtig ist, ist die individuelle Klanglichkeit der einzelnen Spielerinnen. Es ist alles dasselbe Instrument, aber jeder bringt seine persönlichen Nuancen mit. Also hat seine eigene Emotionalität und seine eigene Körperlichkeit. Und das macht feine, präzise Klangunterschiede. Und die sind mir für mein Stück besonders wichtig. Und in dieser Einleitung hat jedes der vier Fagotte die Möglichkeit, am Anfang, je in einer kurzen Kadenz, diese persönliche Klangfarbe der Palette beizumischen, bevor sich dann alle zusammen in ein wildes Farbenspiel stürzen.

Ein Klangbad, diese Sonata 4-4 von Jakob Fliedl, ein Stück für vier Fagotte. Und da haben wir Theo Plath, Doug Jensen, Amy Hamann und Elias Schneider von ihrem Konzert beim Festival Sommersprossen in Rottweil am 30. Juni dieses Jahres gehört, im Mittagskonzert von SWR Kultur. Und dieser Sommer hat es uns ziemlich gut vor Augen geführt, Wasser wird immer rarer und damit eine echte Kostbarkeit. Wie schön, wenn wir dann noch gut gefüllte Flüsse sehen. Dieses Jahr war das ja eher weniger der Fall. Die Themse aber kannte diese Probleme im 18. Jahrhundert noch nicht. In und auf der Themse war Schifffahrt und Baden möglich. Und König George I. machte damals regelmäßig Ausflüge auf der Themse, meist mit Staatsgästen und um die zu unterhalten. Auf einer Barke hinter dem königlichen Schiff, immer dabei ein Orchester, das gerne auch diese Musik hier gespielt hat.

Georg Friedrich Händels Wassermusik, die Suite Nummer 1 in F-Dur, Händel-Werke-Verzeichnis 348 mit dem Concerto Köln zum Abschluss unseres Mittagskonzerts in SWR Kultur. Die Redaktion heute hatte Sophie Caroline Menges. Hier geht's gleich weiter mit unseren Programmtipps und unseren Nachrichten. Und im Anschluss dann kommt hier SWR Kultur mit der hörbar und grenzenloser Musik durch alle Genres hindurch. Bis dahin setzen wir uns noch ein wenig neben das Klavier zu Yujia Wang. Sie hat noch ein paar Variationen über ein Thema von Paganini für Klavier in A-Moll Opus 35 für uns mit Johannes Brahms. Mein Name ist Dominik Eisele. Haben Sie einen schönen Dienstag. Machen Sie es gut und bis zum nächsten Mal. Tschüss.

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3: Um 15 Uhr mit Younes Nam. An einem Umspannwerk in Brandenburg sind mehrere Sprengvorrichtungen gefunden worden. Wie die Polizei in Potsdam mitteilte, sei eine Leitung nahe dem Kohlekraftwerk Jentschwalde an der Landesgrenze zu Sachsen beschädigt worden. Die Nachrichtenagentur AFP berichtet unter Berufung auf die Polizei, es habe eine Explosion gegeben. Das Landeskriminalamt ermittelt. Der Netzbetreiber 50 Hertz erklärte, es habe nur eine kurze Leitungsunterbrechung gegeben. Mittlerweile seien alle Leitungen wieder in Betrieb. Die Bundesregierung macht nach Medienberichten Russland für den versuchten Anschlag mit einer Sprengstoffdrohne auf dem Flughafen Leipzig-Halle verantwortlich. Am Nachmittag soll dazu mehr bekannt werden. Aus Berlin, Birte Sönnigsen.
4: Es deutet alles darauf hin, dass die Bundesregierung heute offiziell sagen wird, wer ihrer Meinung nach hinter dem Drohnenangriff am Leipziger Flughafen steckt. Der Außenminister Johann Wadephul, der hat seine Reiseroute geändert. Eigentlich wollte der direkt weiterreisen zum EU-Außenministertreffen in Irland. Jetzt legt er am Nachmittag einen Zwischenstopp hier in Berlin ein. Das heißt, für ein dringendes Treffen mit Innenminister Alexander Dobrindt. Und die beiden wollen sich später auch öffentlich äußern.
3: Deutschland hat 22 weitere Männer nach Afghanistan abgeschoben. Wie ein Sprecher des Bundesinnenministeriums mitteilte, handelte es sich ausnahmslos um Straftäter. Seit Beginn dieser Wahlperiode seien damit 250 afghanische Staatsangehörige in ihr Heimatland zurückgebracht worden. Die Bundesregierung hatte vergangene Woche die Einreise eines Teams des afghanischen Regimes bewilligt, um die technischen Voraussetzungen für die Abschiebungen zu schaffen. Viele Mieter in Deutschland sorgen sich, dass sie im Falle eines erforderlichen Umzugs keine bezahlbare neue Wohnung finden. Das ist eines der Ergebnisse des Mietenreports 2026, den der Deutsche Mieterbund heute vorgestellt hat. Aus Berlin, Anja Dobrodinsky.
5: Um sich ihre Wohnung noch leisten zu können, sparen immer mehr Menschen bei Altersvorsorge, Urlaub, Kleidung, Möbeln und Haushaltsgeräten, ein Teil sogar bei Lebensmitteln oder Medikamenten. 29% der Mieter befürchten, über kurz oder lang ihre Miete nicht mehr zahlen zu können. Die Hälfte sieht keine Chance, in diesem Fall eine Ersatzwohnung zu finden. Nach den Berechnungen im aktuellen Mietenreport des Deutschen Mieterbundes fehlen in Deutschland etwa 1,4 Millionen Wohnungen. Die Zahl der günstigeren Sozialwohnungen ist auf etwa 1 Million gesunken. Der Mieterbund fordert deshalb einen bundesweiten Mietenstopp für 6 Jahre.
3: Der Bundesgerichtshof in Karlsruhe hat eine neue Präsidentin. Karin Angerer, die bisherige Vorsitzende des Oberlandesgerichts Bamberg, hat ihr Amt an der Spitze des höchsten deutschen Straf- und Zivilgerichts angetreten, teilte der BGH mit. Angerer tritt die Nachfolge von Bettina Limberg an, die in den Ruhestand gegangen ist. Sie hatte als erste Frau 12 Jahre lang den 1950 gegründeten Gerichtshof geführt. 4 Oberbürgermeister aus dem Südwesten fordern mehr Tempo beim Ausbau der Trasse für Hochgeschwindigkeitszüge nach Paris. Bundesverkehrsminister Bilger müsse sich dafür einsetzen, dass die Planungen für das deutsch-französische Infrastrukturprojekt endlich beginnen, hieß es von Seiten der Stadtoberhäupter von Mannheim, Ludwigshafen, Kaiserslautern und Saarbrücken. Die Verbindung sei für die Region von großer wirtschaftlicher Bedeutung. In Worms suchen Landwirte, Experten und Politiker auf einem internationalen Forum nach Wegen, wie die Schilfglas-Flügelzikade bekämpft werden kann. Der Schädling breitet sich massiv aus, befällt unter anderem Kartoffeln sowie Zuckerrüben und kann ganze Ernten vernichten. Die von dem Insekt befallene Fläche hat sich nach Angaben des Hessisch-Pfälzischen Rübenverbandes in den vergangenen 2 Jahren nahezu verdoppelt. Der neue norwegische König Håkon der VIII. Hat im Parlament von Oslo seinen Eid auf die Verfassung abgelegt. Seine Frau Mette Marit war aus gesundheitlichen Gründen nicht dabei. Mit dem Tod seines Vaters Harald der V. am vergangenen Freitag war Håkon sofort König geworden. Eine Krönungszeremonie gibt es in Norwegen nicht. Die Beisetzung ist am 9. September geplant. SWR Nachrichten, Redaktion Peter Mühlfeit und Christian Kreuzer. Und das Wetter für Baden-Württemberg und Rheinland-Pfalz. Ein Hoch bringt mäßige warme Luft. Die Vorhersage: im nördlichen Rheinland-Pfalz am Nachmittag örtlich Schauer, ansonsten trocken. Maximal 19 bis 26 Grad. In der Nacht örtlich Nebel bei 13 bis 8 Grad. Auch morgen Sonne und Wolken, meist trocken und 19 bis 27 Grad. Die weiteren Aussichten: in den nächsten Tagen teils sonnig, nach Nordosten örtlich Regen. Und die Zeit. Es ist jetzt gleich 15.05 Uhr.
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7: Heute mit Martin Kersten. Hallo und herzlich willkommen. The Breakdown, so hat Cap Moe, dieser feine Bluesman, sein neues Album betitelt. Der Zusammenbruch, und das hat leider sehr viel konkreter mit seinem tatsächlichen Leben in den letzten 2 Jahren zu tun, als man sich und vor allem natürlich ihm wünschen würde. Dazu gleich etwas mehr. Hier ist erstmal ein Song aus diesem Album, der von einem der Kämpfe berichtet, die Cap Moe auszufechten hatte. Fossin' and Fighting.

Fussing and Fighting. Diese ganzen Streitereien und Kämpfe, sie machen mich völlig verrückt, singt er. Wo ist die Liebe geblieben, wie wir sie einmal kannten vor langer Zeit? Einigermaßen unverblümt und direkt spricht Cap Mo in diesem Song das Thema an, das ihn in seinem Privatleben die letzten Jahre wohl ziemlich beschäftigt hat. Eine mächtig kriselnde Ehe, die, wenn man den Berichten glauben darf, inzwischen in einer Scheidung geendet ist. Unglückliche Sache, gar keine Frage, und doch ist es nicht sein einziges und wohl nicht mal das kritischste Thema in seinem Privatleben gewesen. Nach einem Zusammenbruch auf der Bühne mit heftiger Atemnot wurde bei dem Blues-Sänger nämlich ein Herzfehler diagnostiziert und nur eine schnelle und ziemlich heikle Operation konnte damals sein Leben retten. Entsprechend lang hat es für ihn gebraucht, wieder zurück ins Rampenlicht zu kommen. Immerhin, Cap Mo hat die erzwungene Auszeit genutzt, um neue Lieder zu schreiben. Und er wäre kein Blues-Sänger, wenn er diese Erfahrung von persönlichem Leid und Verlust nicht in diesen Songs aufgreifen und zu verarbeiten suchen würde. Und so ist The Breakdown, Cap Mo's neues Album, auch eine ziemlich direkte und schonungslose Auseinandersetzung mit sich selbst und seiner Situation geworden. Wir hören einen Mann, der in diesem Jahr 75 wird und sich sehr bewusst darüber ist, dass er einen Großteil seines Lebens schon gelebt hat. Sein Blick zurück auf all die Schritte, die er in diesem Leben gemacht hat, ist vielleicht etwas von Melancholie umgeben, vor allem aber geprägt von einem tiefen Gefühl der Dankbarkeit, dass es trotz aller Fehler und schmerzlichen Erfahrungen so ist, wie es eben ist. 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

More Yesterdays, das Lied eines Mid-70ers, der sich sehr genau darüber im Klaren ist, dass es für ihn mehr gestern als morgen gibt und der darüber keinerlei Groll hegt, sondern sich einfach sagt, hey, entspann dich, nimm dich selbst mal nicht zu wichtig und überleg, womit du so alles gesegnet warst und bist in deinem Leben. Der Mann heißt Cap Moe und ist ohne Frage einer der wichtigsten Blues-Poeten unserer Zeit. Sein Song More Yesterdays findet sich auf seinem gerade erschienenen Album The Breakdown, ein reifes Werk eines gereiften Mannes. Und wenn auch nur ein Teil seiner positiven Gelassenheit hier echt und tief empfunden ist, dann möchte man sich wirklich gerne eine Scheibe davon abschneiden fürs eigene Altern. Den Großteil seines Albums hat er auf der musikalischen Seite bewusst schlicht und reduziert gehalten, nur mit Gesang und mit seiner eigenen Gitarre, frei nach dem Motto Back to the Roots, eine Reduktion also auf das Wesentliche, auf den Kern der Sache. Zwei Ausnahmen davon gibt's. Bei einem Song ist der Soweto Gospel Choir zu Gast und bei einem anderen das famose A Cappella Ensemble Take Six. Letzteres hören wir gleich noch im Verlauf des zweiten Teils der Hörbar in HR2 und SWR Kultur. Vorher gibt's aber noch zwei ganz andere Musiktitel. Wir starten mit Welten, einer Band aus Leipzig, die sehr kreativ an der Schnittstelle von Jazz, Ambient, Post-Rock und Neoklassik agiert. Hier ist ein Auszug aus ihrem neuen Album Embrace. 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

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Ein, wie ich finde, ziemlich bewegender Song aus dem neuen Soloalbum Keine Angst von Danger Dan. Der Mann, der eigentlich Daniel Pankratz heißt, führt ja schon seit Jahren eine Art musikalisches Doppelleben. Einmal als Sänger bzw. Rapper der Hip-Hop-Band Antilopen Gang und dann als nachdenklicher Singer-Songwriter, der seine deutschen Texte ganz allein am Klavier vorträgt. Auf seinem neuen Album befinden sich auch bewusst provokante politische Tracks, aber dieses Lied hier, das erzählt zum allerersten Mal von einer sehr persönlichen und für ihn sicher höchst beunruhigenden Erfahrung, die Danger Dan schon als junger Mann machen musste, der Diagnose nämlich einer seltenen und schweren Augenkrankheit, die über kurz oder lang zum Erblinden führt. Mit diesem Damoklesschwert im Kopf lebt er jetzt schon viele Jahre lang und er hat gleichzeitig durch die Erkrankung auch eine wichtige Erkenntnis gewonnen, nämlich wie kostbar und wertvoll es ist, die ganze Schönheit der Welt mit seinen eigenen Augen sehen zu können. Davor gab's Musik für Klavier und Vibraphon von Olivia Trummer und Jean-Louis Trebout, ein Preludio angelehnt an natürlich Johann Sebastian Bach. Und wie vorhin schon angekündigt, Cap Mo und Take Six mit They Don't Make 'Em Like They Used To. Aus dem neuen Cap Mo Album The Breakdown, das gleichzeitig auch im Fokus unserer heutigen Hörbar gestanden hat. 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Tja, das war's dann auch schon wieder für heute an der Hörbar, einer Koproduktion von hr2 und SWR Kultur. Mein Name ist Martin Kersten. Machen Sie es gut.

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2: Um 16 Uhr mit Younes Nam. In Brandenburg ist das Kraftwerk Jenschwalde in der Lausitz heute offenbar Ziel eines Anschlags geworden. Die genauen Hintergründe sind bislang unklar. Aus Berlin Steve Neuwirth.
3: An einem Umspannwerk in der Nähe des Kraftwerks Jenschwalde wurden mehrere Spreng- und Brandvorrichtungen an einer Leitung gefunden. Eine Polizeisprecherin sagte, es habe mindestens eine Detonation gegeben. Laut Polizei wurde gegen 8 Uhr morgens eine mögliche Sachbeschädigung festgestellt. Spuren würden gesichert und Entschärfer seien vor Ort. Es gebe jedoch keine Auswirkungen auf die Bevölkerung. Das Landeskriminalamt Brandenburg habe die Ermittlungen übernommen. Die Polizei nehme den Vorfall sehr ernst. Der Netzbetreiber 50 Hertz bestätigte eine vermeintliche Sachbeschädigung. Es habe eine kurzzeitige Leitungsunterbrechung gegeben. Mittlerweile seien aber alle Leitungen wieder in Betrieb und die Stromversorgung nicht beeinträchtigt.
2: Die Bundesregierung macht nach Medienberichten Russland für den versuchten Anschlag mit einer Sprengstoffdrohne auf dem Flughafen Leipzig-Halle verantwortlich. Am Nachmittag soll dazu mehr bekannt werden. Aus Berlin Birte Sönnigsen.
4: Es deutet alles darauf hin, dass die Bundesregierung heute offiziell sagen wird, wer ihrer Meinung nach hinter dem Drohnenangriff am Leipziger Flughafen steckt. Der Außenminister Johann Wadephul, der hat seine Reiseroute geändert. Eigentlich wollte der direkt weiterreisen zum EU-Außenministertreffen in Irland. Jetzt legt er am Nachmittag einen Zwischenstopp hier in Berlin ein. Das heißt, für ein dringendes Treffen mit Innenminister Alexander Dobrindt. Und die beiden wollen sich später auch öffentlich äußern.
2: Deutschland hat 22 weitere Männer nach Afghanistan abgeschoben. Wie ein Sprecher des Bundesinnenministeriums mitteilte, handelte es sich ausnahmslos um Straftäter. Seit Beginn dieser Wahlperiode seien damit 250 afghanische Staatsangehörige in ihr Heimatland zurückgebracht worden. Die Bundesregierung hatte vergangene Woche die Einreise eines Teams des afghanischen Regimes bewilligt, um die technischen Voraussetzungen für Abschiebungen zu schaffen. Fast 17 Millionen Menschen in Deutschland haben im zweiten Quartal in Teilzeit gearbeitet. Nach Angaben des Instituts für Arbeitsmarkt- und Berufsforschung entspricht das einem Anteil von mehr als 40% aller Beschäftigten. Damit sei bei der Teilzeit ein neuer Höchststand erreicht worden. Zu dem Anstieg hätten unter anderem die Branchen Gesundheit, Erziehung und Bildung beigetragen. In Deutschland fehlen nach Einschätzungen des Mieterbunds rund 1,4 Millionen Wohnungen. Wie der Verband in seinem neuen Mietenreport mitteilte, gäbe es bei den Sozialwohnungen mit einer Million ein neues Rekordtief. Die Wohnungsknappheit führe außerdem zu anhaltend hohen Mieten. Dadurch befürchte jeder zweite Mieter in Deutschland bei einem Umzug keine neue Wohnung zu finden. Der Bundesgerichtshof in Karlsruhe hat eine neue Präsidentin. Karin Angerer, die bisherige Präsidentin des Oberlandesgerichts Bamberg, hat ihr Amt an der Spitze des höchsten deutschen Straf- und Zivilgerichts angetreten, teilte der BGH mit. Angerer tritt die Nachfolge von Bettina Limberg an, die in den Ruhestand gegangen ist. Sie hatte als erste Frau 12 Jahre lang den 1950 gegründeten Gerichtshof geführt. Der neue norwegische König Håkon VIII. Hat im Parlament von Oslo seinen Eid auf die Verfassung abgelegt. Seine Frau Mette Marit war aus gesundheitlichen Gründen nicht dabei. Mit dem Tod seines Vaters Harald V. am vergangenen Freitag war Håkon sofort König geworden. Eine Krönungszeremonie gibt es in Norwegen nicht. Die Beisetzung ist am 9. September geplant. In Worms suchen Landwirte, Experten und Politiker auf einem internationalen Forum nach Wegen, wie die Schilfglasflügelzikade bekämpft werden kann. Der Schädling breitet sich massiv aus, befällt unter anderem Kartoffeln sowie Zuckerrüben und kann ganze Ernten vernichten. Die von dem Insekt befallene Fläche hat sich nach Angaben des Hessisch-Pfälzischen Rübenverbandes in den vergangenen 2 Jahren nahezu verdoppelt. SWR Nachrichten, Redaktion Christian Kreuzer. Und das Wetter für Baden-Württemberg und Rheinland-Pfalz. Ein Hoch bestimmt mit mäßig warmer Luft unser Wetter. Die Vorhersage: bis in den Abend Sonne, Wolken, nur vereinzelt Schauer. Tiefsttemperaturen in der Nacht 14 bis 8 Grad. An Flüssen und Seen später etwas Nebel. Morgen neben dichten Wolken auch Sonne, zwischen 19 Grad im Westerwald und 27 Grad im Markgräfler Land. Die weiteren Aussichten: in den nächsten Tagen teils sonnig, nach Nordosten örtlich Regen. Und die Zeit, es ist gleich 16.05 Uhr.
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4: Mit Christine Langer. Hallo, schön, dass Sie dabei sind. Alle Medikamente im Überblick, aktuelle Blutwerte, Röntgenbilder, EKG. Gesammelt an einem Ort, praktisch für Ärztinnen und vor allem für uns Patienten. Das ist das Versprechen der elektronischen Patientenakte. Nur leider zeigen Tests, die Anmeldung dafür sorgt für Frust.
5: Bei uns haben Leute in diesen Interviews, die haben geweint. Manche haben gesagt, sie würden jetzt gerne ihren Computer aus dem Fenster schmeißen. Häufig hätten die im realen Leben wahrscheinlich schon eher abgebrochen.
4: Der Soziologe Felix Wilke hat herausgefunden, gerade die, für die die elektronische Patientenakte besonders sinnvoll wäre, fallen meistens durchs Raster. Woran es liegt, gegen 16:30 hier in Impuls. Und gleich geht's um PFAS. Inzwischen ist klar, dass viele von ihnen gesundheitsschädlich sind. Im Hunsrück sind sie rund um den Flughafen Hahn ein Problem in Gewässern, weil PFAS lange auch im Löschschaum der Feuerwehr enthalten waren. Pläne, was dagegen zu tun, gibt es offenbar nicht.
6: Es betrifft ja nicht nur die Tiere, es geht ja auch um Kinder, die in dem Wasser spielen. Da wird nichts unternommen im Moment. Das fließt hier runter Richtung Altlar in die Mosel, das interessiert hier keinen.
4: Das gleich nach Kevin Morby mit seinem Song I Have Been to the Mountain.

0: Einer seiner erfolgreichsten Songs bisher, Kevin Morby ist das mit I Have Been to the Mountain. Hier in SWR Kultur, Sie hören das Wissensmagazin Impuls. Per- und polyfluorierte Chemikalien, die beschäftigen uns hier in Impuls immer wieder, besser bekannt als PFAS. Die sind in der Umwelt ein Problem und leider sind wir Menschen ziemlich gut darin, sie genau da zu hinterlassen. Sie stecken oft immer noch in Regenjacken, Pfannen und vielen anderen Dingen im Alltag, die Wasser oder Schmutz abweisen. Es gibt zehntausende verschiedene Substanzen und viele davon wirken sich auf die Gesundheit von Menschen und Tieren aus. Sie können zum Beispiel die Fruchtbarkeit beeinflussen oder das Immunsystem. Manche stehen im Verdacht, krebserregend zu sein. Und PFAS kommen auch viel in der Industrie zum Einsatz. Jahrzehntelang waren sie zum Beispiel im Löschschaum von der Feuerwehr. Rund um den Flughafen Hahn im Hunsrück sind die Schadstoffe so über Jahre in die Gewässer gespült worden. Und die Frage, wie man mit der gefährlichen Altlast umgehen soll, beschäftigt die Menschen in der Region. Christian Altmaier hat sich umgehört.
1: Nach dem heißen und trockenen Sommer ist der Brühlbach derzeit kaum mehr als ein Rinnsal. Wer das Bächlein durch die Wiesen bei der Ortschaft Hahn kluckern sieht, würde kaum glauben, dass von ihm eine Gefahr ausgeht. Aber der Pferdehalter Thorsten Obermeier hat vorsichtshalber einen Zaun rund um das Gewässer aufgestellt, damit seine Tiere nicht daraus trinken.
2: Wir wurden von unserem Ortsbürgermeister darauf hingewiesen, aufgrund der Wasserproben, die entnommen worden sind, dass man vermeiden soll, dass Pferde daraus trinken. Deswegen sperren wir das schon zusätzlich ab, sodass die Pferde in keinster Weise überhaupt die Möglichkeit haben, dran zu kommen. Weil keiner uns sagen kann, was nachher gesundheitlich passieren würde.
1: Die Schadstoffe stammen vom Flughafen Hahn, der nur ein paar hundert Meter von der Weide entfernt liegt. Es ist eine Altlast aus der Zeit, als der Hahn noch ein Militärflughafen der US-amerikanischen Luftwaffe war. Auf einem Übungsplatz der Feuerwehr wurde den Behörden zufolge Löschschaum versprüht, der jahrelang in die umliegenden Bäche gelaufen ist. In den vergangenen Jahren hat die Struktur- und Genehmigungsdirektion Nord die Gewässer rund um den Hahn und die dort lebenden Fische mehrfach untersucht. Dabei wurden Werte gemessen, die bis zu 3500 Mal über dem EU-Umweltqualitätsstandard liegen. Schriftlich teilte eine Sprecherin der Behörde dazu mit:
3: Es ist anzunehmen, dass sich die PFAS-Belastung der Oberflächengewässer und Fische im Umfeld des genannten Standorts in den vergangenen 10 Jahren nicht signifikant verändert hat.
1: Genau das macht aber vielen Menschen Sorgen, heißt es bei der Verbandsgemeinde Kirchberg. Da es um die Gesundheit der Bürgerinnen und Bürger gehe, würde man sich dort mehr Anstrengungen wünschen. Die Landesbehörde teilte aber mit, dass in Sachen Sanierung bislang noch gar nichts passiert ist. Seit 3 Jahren seien nicht mal mehr Proben aus den Bächen gezogen worden. Den Pferdehalter Thorsten Obermeier aus Hahn regt das auf.
2: Es betrifft ja nicht nur die Tiere. Es geht ja um Kinder, die in dem Wasser spielen. Da wird nichts unternommen im Moment. Das fließt hier runter Richtung Altlar in die Mosel. Das interessiert hier keinen.
1: Doch die Schadstoffe fließen nicht nur in die Mosel. Sie können sich auch im Hunsrücker Grundwasser ausbreiten, sagt der Hydrologe Tobias Schütz von der Universität Trier. Zwar liegen die Trinkwasserbrunnen der Verbandsgemeinde Kirchberg nicht in der Nähe der belasteten Gewässer, aber
4: so ist es natürlich trotzdem das Ökosystem, das an diesem Wassersystem hängt und entsprechend auch dem Risiko ausgesetzt ist, dass sich in den Lebewesen dort die verschiedenen Stoffe akkumulieren. Und das bedeutet natürlich, dass es sinnvoll wäre, eine Ausbreitung in der Umwelt und damit eine Anreicherung dieser Stoffe in der Umwelt zu verhindern.
1: Auf dem Flugplatz Bitburg in der Eifel, wo die US-Luftwaffe eine ganz ähnliche Altlast hinterlassen hat, passiert das derzeit. Im Auftrag des Bundes soll dort die belastete Erde abgebaggert und unter einer Art riesigen Folie gesichert werden. Für den Hahn hingegen hat die Landesumweltbehörde andere Pläne. Die belastete Erde soll auf dem Feuerwehrübungsplatz bleiben und dort versiegelt werden. Konkret in Arbeit ist ein solcher Sanierungsplan aber noch nicht. Oder wie Thorsten Obermeier es ausdrückt:
2: Ich finde es eben schade, dass im Bereich Bitburg da was unternommen wird, um das Ganze aufzufangen. Und wir haben seit langem nichts mehr gehört, was mit dem Wasser ist. Ja, und so plätschert das jetzt vor sich hin.
1: Genauso wie der Brühlbach durch seine Pferdeweide.
0: PFAS haben ja auch den Beinamen Ewigkeitschemikalien. Wenn sie einmal in der Umwelt sind, halten sie sich da eben eine Ewigkeit. SWR-Reporter Christian Altmaier hat das Beispiel vom Flughafen Hahn im Hunsrück vorgestellt, hier im Wissensmagazin Impuls in SWR Kultur.

0: Die Cliffs sind das und Running, so heißt der Song, hier in SWR Kultur. In Rheinland-Pfalz, da sind die Sommerferien jetzt schon wieder eine Weile vorbei. Baden-Württemberg hat noch knapp 2 Wochen. Der Start in ein neues Schuljahr bringt oft ja auch Vorfreude mit sich. Die Freunde wieder regelmäßig sehen und gerade für Erstklässler gibt es ja dann die Schultüte, Geschenke und viele neue Erlebnisse. In der Ukraine sieht das anders aus. Dort erwarten die Schüler oft zerbombte Klassenzimmer, zersplitterte Fenster, Schuttruinen. Mich macht das immer wieder fassungslos, die Angriffe von Russland auf die Ukraine und vor allem auf Wohnhäuser im ganzen Land und eben auch auf Schulen. Es sind Angriffe auf Kultur und Bildung. Zuletzt hat Russland innerhalb weniger Wochen 35 Standorte von Verlagen zerstört. 12 Millionen Bücher sind vernichtet, darunter viele Schulbücher. Heute beginnt in der Ukraine das neue Schuljahr. Unser Korrespondent Florian Kellermann hat in der Hauptstadt Kiew eine Schule besucht.
1: Natalia Revenko hat sich so auf den ersten Schultag gefreut. Die Lehrerin soll wieder eine erste Klasse übernehmen. Die Eltern waren bereits gekommen und hatten die Schulbücher abgeholt. Doch dann schlug eine russische Rakete ein in der Gesamtschule Nummer 20 in Kiew. Am vergangenen Donnerstag war das. Ich bin froh, dass die Wände, die Decken noch heil sind. Die Fenster werden wieder eingesetzt, alles wird aufgeräumt, wieder aufgebaut. Ich bin ehrlich froh, dass alle leben. Aber ich bin so traurig, dass wir am 1. September nicht mit den Kindern in dieses Klassenzimmer können. Das tut weh. Jetzt steht Natalia Revenko mit einem Besen in der Hand in dem zerstörten Klassenzimmer und kehrt die Scherben der Fensterscheiben auf, wie viele ihrer Kolleginnen und Kollegen. Die Rakete ist im Schulhof explodiert. Am stärksten zerstört sind die Turnhalle und die Mensa. Von ihnen sind nur nackte Wände übrig. Militärische Ziele im Umkreis der Schule gibt es nicht. Die Gesamtschule Nummer 20 ist eine von über 4000, die Russland in diesem Krieg beschädigt oder zerstört hat. Auch Eltern sind gekommen, so Mutter Anastasia, die ungläubig auf die Trümmer blickt. Erst vor ein paar Tagen habe sie geholfen, die Fenster zu putzen. Jetzt werde sie auch helfen, die Scherben aufzusammeln. Die Russen sind sehr grausam. Sie wollen uns töten oder psychisch zerstören, uns brechen. Aber das wird ihnen nicht gelingen. Am Ende des Tunnels ist immer ein Licht. Anastasias Tochter Teresa ist mitgekommen. Die Familie hatte den Luftalarm ernst genommen und die Nacht im Schutzkeller verbracht. Ich dachte, dass unsere Schule besonders ist, dass so etwas bei uns nicht passiert. Zuerst habe ich mich ja gefreut, dass wir nicht in die Schule müssen. Aber als ich die Fotos gesehen habe, das, was mit unserer Mensa passiert ist, da ist mir ganz schlecht geworden. Es gibt viele Indizien dafür, dass Russland gezielt Kultur- und Bildungseinrichtungen in der Ukraine angreift. Dafür spricht, dass in den vergangenen Wochen auch Lagerhallen mit Büchern und Druckereien getroffen wurden. Hunderttausende Schulbücher sind kurz vor Schulbeginn verbrannt. Auch Roman Feschuk ist nach dem Angriff zur Gesamtschule Nummer 20 geeilt. Er ist Direktor einer Schule ganz in der Nähe. In unserem Viertel ist es üblich, dass wir uns gegenseitig helfen. Das hier ist wirklich schlimm. Außerdem habe ich ja Erfahrung damit, so etwas wieder in Ordnung zu bringen. Denn auch die Schule von Roman Feschuk wurde von einem russischen Luftangriff zerstört. Im Mai war das. Heute sind dort 21 Klassenzimmer wiederhergestellt, etwa die Hälfte. Und ab heute gibt es dort auch endlich wieder Präsenzunterricht. Ich will das alles eigentlich gar nicht kommentieren. Ich will nicht fluchen. Was haben Kinder damit zu tun? Warum müssen sie leiden? Sie haben doch nichts Schlimmes getan, verstehen Sie? Du bist hier einfach voller Gefühle. In der Gesamtschule Nummer 20, die am Donnerstag getroffen wurde, ist an Präsenzunterricht erstmal nicht zu denken. Lehrerin Natalia Revenko muss die 6-Jährigen übers Internet begrüßen. Aber auch da werde sie ihr Bestes geben, versichert sie. Als der Krieg begonnen hat, hat das zu Stress bei den Kindern geführt. Sie lernen schlechter, ihr Gedächtnis ist schlechter, sie können sich schlechter konzentrieren, sind empfindlicher. Aber wir machen mit ihnen verschiedene Übungen, damit sie lernen, ihre Gefühle zu beherrschen. Und sie lernen. Eine große Herausforderung für die Schulen wird auch der immer häufigere Luftalarm. Denn dann müssen die Lehrerinnen und Lehrer mit den Kindern in den Schutzkeller. Aber auch daran hätten diese sich schon gewöhnt, sagt Natalia.
0: Ja, und schon allein das ist ja bitter, dass Kinder sich an Angst und Luftalarm gewöhnt haben. Russland greift in der Ukraine jeden Tag Schulen, Wohnviertel, Bahnlinien, Einkaufszentren und andere öffentliche Orte an. Unser Korrespondent Florian Kellermann hat in Kiew eine zerstörte Schule besucht. Leider eine von vielen. Sie hören Impuls, das Wissensmagazin in SWR Kultur. Jetzt mit Musik aus der Ukraine von Leleka. Die vier Musiker leben inzwischen in Berlin und arrangieren alte Lieder aus ihrer Heimat neu. Oyu Lisku Lisku.

0: Ein altes ukrainisches Lied, neu arrangiert von Leleka. Oju Lisku Lisku. Wir machen hier in SWR Kultur jetzt einen Abstecher in die Südsee, nach Tonga. Ein Inselstaat mitten im Südpazifik. Von Australien aus gesehen rund 3.500 Kilometer nach Osten, 172 Inseln, rundherum viel Wasser und sehr wenige Menschen. Perfekte Bedingungen für Urlaub, denken Sie jetzt vielleicht, ja, stimmt, aber auch dafür, Satelliten abstürzen zu lassen. Denn klar, da ist die Gefahr gering, dass bewohnte Gebiete von Trümmerresten getroffen werden. Die Europäische Weltraumagentur ESA hat genau das heute Nacht gemacht, einen Satelliten abstürzen lassen. Und ein großes internationales Forschungsteam hat versucht, diesen Absturz mit Kameras zu beobachten, und zwar von einem Flugzeug aus. Mit dabei auch Raumfahrtingenieure der Uni Stuttgart. Eine knifflige Mission. Denn das Flugzeug musste exakt so gesteuert werden, dass die Kameras an Bord in den entscheidenden Sekunden genau auf den richtigen Punkt am Himmel zeigen, nämlich dahin, wo der Satellit verglüht. Das Risiko war hoch, dass dieses Experiment misslingt, aber es hat tatsächlich geklappt. Uwe Gradwohl aus der ARD-Wissenschaftsredaktion ist mit den Stuttgarter Forschern in Tonga in Kontakt. Uwe, wie happy sind die über den Erfolg?
1: Also die liegen jetzt schon in ihren Betten, aber sie haben sich am frühen Morgen unserer Zeit dann gemeldet und mitgeteilt, ist alles super gelaufen, eigentlich maximal gut, also besser als sie wirklich gehofft haben. Die hatten ja an Bord dieses Flugzeugs sage und schreibe 30 Kameras montiert. Es war nicht klar, ob alle Kameras was mitbekommen von dem Absturz, aber überall ist was drauf. Also da ist wirklich sehr, sehr gute Stimmung und jetzt geht es in der nächsten Nacht mit einem zweiten Flug nochmal über den Südpazifik. Dann gibt es einen zweiten Versuch, aber der erste ist jetzt schon so toll gelaufen, kann man sich vorstellen, die sind gut drauf.
0: 30 Kameras, wie haben die Forschungsteams diese glühenden Satelliten damit genau beobachtet? Also was war da alles nötig?
1: Also es war zunächst mal eine weite Anreise nötig nach Sydney. Dort haben sie ein Flugzeug übernommen. Das ist eigentlich ein Business-Jet, auch mit Ledersitzen drin, wo sie ein bisschen drauf aufpassen mussten, dass da nichts passiert. Denn sie sind schon mit der Handsäge dran gegangen. Die mussten den ein bisschen umbauen. Der kann eben 15.000 Meter hochfliegen. Das ist höher als ein so ein normales Passagierflugzeug. War für diesen Versuch nicht ganz unwichtig, dass man in die Höhe kommen kann. Und dann haben sie also ein paar Konsolen zurechtgesägt, haben die an die Fenster montiert und da die Kameras drauf montiert hinter den Fenstern starr montiert. Und dann ist der Flieger rüber nach Tonga für letzte Checks, bevor es dann von Tonga aus über den Südpazifik ging. Und auf dem Flug nach Tonga hat man schon mal so ein Testmanöver geflogen, um zu gucken, ob das wirklich hinhaut mit der Fluglage und der Position. Und dann von Tonga aus eben zum Messflug los. Und wichtig war eben, dass zum genau berechneten Zeitpunkt dieses Wiedereintritts der Satelliten, das ist auf die Sekunde genau berechnet worden, dass der Flieger dann auch genau in der richtigen Position ist, in der richtigen Fluglage und die Kameras genau dahin gucken, wo diese Leuchtspur auftauchen soll. Präzises Fliegen, hochkomplex, sehr schwierige Technik, die da installiert wurde. Ein Team von 10 Personen, das auf 30 Kameras aufpasste und das hat alles geklappt, die sind stolz.
0: Warum 15 Kilometer hoch? Warum war das wichtig?
1: Naja, da hat man einfach nicht mehr diesen störenden Einfluss von der dichteren Erdatmosphäre. Da ist die Luft halt dann schon ein bisschen dünner und man kann dann auch Spektrallinien bekommen von diesem verglühenden Satelliten, die man so innerhalb oder auf dem Erdboden überhaupt nicht bekommen würde, weil die Erdatmosphäre das verschluckt.
0: Jetzt gibt es also heute Nacht nochmal einen Satelliten, der in die Erdatmosphäre stürzt. Was sind das für Satelliten?
1: Ja, ich habe es ja schon angedeutet. Also es ist schwierig, so einen Absturzzeitpunkt auf die Sekunde genau zu berechnen. Du kennst das immer wieder, gibt es Meldungen, dass irgendwann ein Satellit abstürzt. Man weiß nicht so genau. Also meistens ist es recht ungewiss, wann so ein Satellit wirklich abstürzt. Das ist deshalb ungewiss, weil die meisten Satelliten ganz nah an der Erde kreisen. Die sind immer so ein bisschen ganz nah an der Erdatmosphäre dran, reiben ein bisschen da dran und werden dann nach und nach langsamer. Aber wann sie langsam genug sind, um abzustürzen, das weiß man nicht genau. Und diese Satelliten, das sind Satelliten der ESA, die früher mal das Erdmagnetfeld untersucht haben. Im sogenannten Cluster-Experiment. Und die haben eine besondere Umlaufbahn. Die fliegen mal ganz weit weg und sind dann wieder ganz nah an der Erde. In dem Moment, in dem sie nah an der Erde sind, werden sie von der Erdatmosphäre, von der höheren Erdatmosphäre, ein bisschen gebremst. Kurzer Bremsschub. Und das kann man recht gut berechnen und aufsummieren, diese kurzen Bremsschübe. Und dadurch weiß man dann genauer, bei welcher Umrundung er dann tatsächlich abstürzen wird. Und das hat man ausgenutzt, um eben genau zwei Satelliten, deren Absturzzeitpunkt genau zu berechnen auf die Sekunde. Und deshalb kann man überhaupt dieses Experiment dann machen.
0: Jetzt aber die Frage, warum das alles? Also welche Daten sammeln die Forschungsteams und was wollen sie rausfinden?
1: Ja, es gibt einfach zu wenige Daten über die Art und Weise, wie Satelliten, die in die Erdatmosphäre eintauchen, auseinanderbrechen. Klar, man weiß, sie brechen so in 80 Kilometer Höhe irgendwie alle auseinander. Aber wie geht das genau und welche Materialien verglühen da auch in welcher Höhe und bleiben dann vielleicht auch als Metalloxid in der Atmosphäre zurück? Das weiß man alles nicht so genau, weil es auch früher nicht so häufig vorkam. Mittlerweile haben wir aber viele tausend Satelliten in der Erdumlaufbahn. Im Moment schon über 16.000. Vor 10 Jahren waren es vielleicht noch so 4.000 bis 5.000. Aber die großen Satellitenkonstellationen, die haben zu diesem enormen Aufwachs beigetragen. Und jetzt muss man das irgendwie auch ein bisschen im Blick behalten, was dieses Zurückstürzen, Verglühen bedeutet. Und man möchte auch mit mathematischen Modellen, mit Ingenieursmodellen vorausberechnen können, wie eine bestimmte Art von Satellit, den ich vielleicht gerade erst baue in der Werkstatt, wie der künftig dann verglühen wird und ob von dem vielleicht auch was auf dem Erdboden ankommt, weil das ist ja dann auch wieder eine potenzielle Gefahr.
0: Wir schicken also inzwischen sehr, sehr viele Satelliten ins All und es sind auch schon viele da. Wie lange ist denn eigentlich die Lebensdauer von so einem Satellit?
1: Ist unterschiedlich, auch je nachdem, wo man ihn hinschickt. Wenn man ihn jetzt ganz weit rausschickt, dann wird er auch gar nicht zum Verglühen in die Erdatmosphäre geschickt, sondern bleibt auf so einer Friedhofsbahn, wo er dann tausende von Jahren kreisen kann. Aber diese erdnahen Satelliten, gerade diese modernen Satellitenkonstellationen, die für Internetverbindungen im All genutzt werden, da kann man so sagen, das ist bei 5 Jahren die Lebensdauer. Das ist auch eine technische Frage. Nach 5 Jahren hat man eine neue Technik. Man braucht den dann gar nicht mehr. Vielleicht würde der noch funktionieren, aber man braucht den nicht mehr. Und die herkömmliche Art und Weise, sich dann dieses Satelliten zu entledigen, ist, ihn verglühen zu lassen. Das machen auch die Besatzung der ISS, schickt auch ihren Müll mit zusammen mit Raumschiffen, die sie nicht mehr brauchen, in die Erdatmosphäre zum Verglühen. Das hat man bislang einfach so gemacht, die Erdatmosphäre als Müllverbrennungsanlage genutzt. Aber es bleiben eben Rückstände und da muss man jetzt anfangen, Daten zu sammeln, weil die Menge an Rückständen doch immer mehr wird.
0: Gibt es auch Ansätze, Satelliten langlebiger zu machen und womöglich sogar auch wiederverwendbar? Bei Raketen geht das jetzt ja inzwischen schon, damit wir eben nicht so viel Schrott wieder in der Atmosphäre verglühen lassen.
1: Ja, also die ESA ist da wirklich sehr bemüht darum. Die Europäische Weltraumbehörde geht da vorweg und zieht die anderen auch so ein bisschen mit und sagt, wir wollen unsere Satelliten, Raketen, Sonden so bauen, dass da möglichst wenig Einzelteile entstehen, auch beim Ausbringen ins Weltall. Allein wenn ich so einen Satelliten habe, der hat vielleicht eine Kamera mit einer Kameraabdeckung, dann kann ich diese Kameraabdeckung im Weltall natürlich wegsprengen. Dann fliegt die als Einzelteil auch noch in der Erdumlaufbahn um die Erde. Oder ich lasse sie einfach an so einem kleinen Bändchen dran und dann verglüht die zusammen mit dem Satelliten. Das sind so kleine Dinge.
0: Wie bei den Plastikflaschen.
1: Wie bei den Plastikflaschen, genau so. Solche Ideen, das ist das eine. Und das andere ist, wiederverwendbar ist schwierig, weil dann muss ich irgendwie hochfliegen, um diesen Satelliten wieder zu betanken oder ihn irgendwie zu reparieren oder was Neues dran anzubringen. Das bedeutet, ich muss wieder eine Rakete starten und der Raketenstart selbst bringt auch wieder Emissionen in die Erdatmosphäre. Also da ist es schwierig, irgendwie netto zu einem Gewinn zu kommen. Deshalb glaube ich, dieses Verglühen, allein angesichts der Masse, die da oben ist. Und wenn man die Bahnen frei halten will, wird man um das Verglühen von Weltraumschrott in der Erdatmosphäre nicht drumherum kommen.
0: Die meisten alten Satelliten verglühen also irgendwann wieder in unserer Atmosphäre. Sowas sieht natürlich von uns hier unten spektakulär aus, aber welche Folgen das für unser Erdsystem hat, wissen wir noch nicht genau. Deswegen beobachten Forschungsteams das jetzt gerade ganz genau in Tonga. Uwe Gradwohl aus der ARD-Wissenschaftsredaktion verfolgt die knifflige Mission hier für uns in Impuls. Danke dir, Uwe.
1: Gerne.
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0: The Red Barn aus Norwegen sind das, zusammen mit Bjørn Tomren. Der Song heißt Yuri Gagarin. 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Alle Medikamente auf einen Blick, die aktuellen Blutwerte, Röntgenbilder, Infos zur künstlichen Hüfte. Alles an einem Ort, praktisch und sinnvoll. Das ist das Versprechen der EPA, der elektronischen Patientenakte. Seit vergangenem Jahr gibt es die EPA für fast alle gesetzlich Versicherten hierzulande. So sollen wir Patientinnen und Patienten Diagnosen und Therapien besser überblicken können und festlegen, wer welche Gesundheitsdaten sehen darf. Auch für die Rente gibt es ein digitales Angebot. Die digitale Rentenübersicht soll helfen, den Ruhestand finanziell zu planen. 2 sozialpolitische Instrumente, die bei uns für mehr Überblick sorgen sollen. Die Praxis zeigt aber, so richtig kommt das Angebot nicht an. Das zeigt eine neue Studie. Daniela Schmidt aus der ARD-Wissenschaftsredaktion hat sich angeschaut, woran es liegt.
1: Ausweis mit Online-Funktion, Krankenkassen-App, Versicherten-PIN, Steuer-ID. Gefühlt sind unendlich viele Codes und Zugänge nötig, bis man die elektronische Patientenakte oder die digitale Rentenübersicht nutzen kann. Genau daran scheitern viele Menschen. Auch bei den über 1000 Versuchspersonen, die der Soziologe Felix Wilke von der Ernst-Abbe-Hochschule Jena zusammen mit seinem Kollegen Wesley Pressler für seine Studie befragt und begleitet hat.
2: Da war schon sehr viel Frustration im Spiel. Also bei uns haben Leute in diesen Interviews, die haben geweint. Manche haben gesagt, sie wollen jetzt gerne ihren Computer aus dem Fenster schmeißen. Also das war schon sehr stark. Vielleicht in den Interviews ein bisschen stärker, weil die Leute es gern dann auch wirklich schaffen wollten. Häufig hätten die im realen Leben wahrscheinlich schon eher abgebrochen.
1: Nehmen wir die Patientenakte als Beispiel. 87% der Befragten kennen das Angebot, aber nur bei 21% kommt es überhaupt zu einem ersten Anmeldeversuch. Die übrigen entscheiden sich einfach dagegen oder haben schlicht Angst vor dem komplexen Prozess. Und von denen, die sich anmelden wollen, bleibt über die Hälfte auf der Strecke. Nur 10% gelingt am Ende die erfolgreiche Registrierung. Es scheitern vor allem bestimmte Gruppen.
2: Also es sind die üblichen Verdächtigen, zumindest wenn man sich mit soziologischer Forschung beschäftigt. Leute mit Migrationshintergrund, besonders Personen mit geringer Bildung, das zeigt sich. Personen mit geringem Einkommen, das sind so die Hauptgruppen. Und ältere Menschen fallen auch durchs Raster, aber dann meistens erst später im Prozess. Also die interessieren sich, aber bei der Registrierung scheitern die dann überdurchschnittlich häufig auch.
1: Von den Menschen mit Hauptschulabschluss gelingt nur 5% die Nutzung der beiden Portale. Bei den Hochschulabsolventen sind es immerhin 14%. Pro Anstieg des verfügbaren Einkommens um 1.000 Euro steigt die Wahrscheinlichkeit einer erfolgreichen Nutzung von EPA und digitaler Rentenübersicht um 20 bis 30%. Hier wird also

0: noch zusätzliche private Altersvorsorge zu machen.
1: Und, sagt Felix Wilke, das hier, das seien ja nur die ersten Schritte der Digitalisierung. Was also tun, damit niemand auf der Strecke bleibt? Es brauche weiterhin analoge Alternativen oder zumindest Anlaufstellen in der echten Welt, die beim Zugang zu den digitalen Plattformen helfen können. Er selbst hat den Registrierungsprozess übrigens auch ausprobiert. Und, wie war's?
0: Schwer. Ja, mir ging es da nicht anders als den größten Teil der Bevölkerung. Und das zeigt so ein bisschen diese Odyssee, die machen alle durch.
2: Mich eingeschlossen. Ich gehöre sogar zu denen, die relativ schnell aufgegeben haben. Aber ich habe jetzt zumindest den Vorsatz, nochmal einen Anlauf zu nehmen. Wer die EPA nutzen will, muss einige Hürden überwinden. Und das verstärkt soziale Ungleichheit beim Thema Gesundheit. Daniela Schmidt hat die Studie vorgestellt, hier in Impuls, ihrem Wissensmagazin in SWR Kultur.

Ganz zarter Sound mit wunderschön gezupften Gitarren. Die Fleet Foxes aus Seattle zusammen mit Madison Cunningham. Wake hieß der Song hier in SWR Kultur. Achtung,

0: Jetzt kommt ein Geständnis, kein Karton. Ich liebe Tintenfische. Zum einen finde ich die Tiere wirklich faszinierend, insbesondere die achtarmigen Oktopusse. Aber ich gebe zu, ich esse Tintenfische auch ganz gern. Wobei ich da tatsächlich unlängst beschlossen habe, das zu lassen. Oktopusse sind ja auch richtig schlau und ich habe da einfach kein gutes Gefühl mehr dabei, die zu essen bei so viel Intelligenz. Das Angebot von Oktopus und anderen Tintenfischen wird aber vermutlich bei uns in Deutschland in der Fischtheke größer werden. Denn inzwischen nimmt die Zahl der Tintenfische in der Nordsee stetig zu, weil sie sich in warmem Wasser wohlfühlen. Und die Tiere werden für den Fischfang hierzulande interessant. Thomas Sambol hat bei Fischern und Meerestierfachleuten nachgefragt.
1: Scholle, Steinbutt oder Krebstiere wie den Kaisergranat, das sind die Meerestiere, die die Mannschaft der Butendiek normalerweise an Bord hieft.
2: Ich habe mir vieles vorstellen können, aber tatsächlich den Tintenfisch hatte ich nicht auf den Schirm.
1: Sagt Dieter Hullmann von der Fischereigenossenschaft Elsfleet in Brake an der Unterweser, dem der Fischkutter gehört. Und?
2: Der Tintenfisch war ein Stück weit schon immer da, aber es war nie so, dass man da wirklich gezielt drauf fischen konnte.
1: Tatsächlich sind Tintenfische in der Nordsee nichts Neues, bestätigt der Biologe und Tintenfischfachmann Daniel Oesterwind vom Thünen-Institut für Ostseefischerei in Rostock. Er mag deshalb auch nicht von einer Tintenfischinvasion sprechen, aber
3: fast alle Arten, die wir jetzt derzeit auch in der Nordsee entdecken und fangen, die gibt es schon seit Jahrhunderten in der Nordsee, nicht in so einem Ausmaß. Dazu haben wir Analysen gemacht und konnten zeigen, dass sich an Biomasse, an Anzahl verändert hat. Und da konnten wir halt eben nachweisen, dass halt eben zwei neue Tintenfischarten aufgetreten sind, dass halt eben entsprechend die Anzahlen und auch die Biomassen sich verändert haben über die Jahre hinweg. Und demnach haben sich in den letzten 20, 30 Jahren die Tintenfische schon mehr als verdoppelt, eher verdreifacht.
1: Die beiden neuen Arten sind Kurzflossenkalmare, also zehnarmige Tintenfische, die aus der irischen See und dem Mittelmeer bekannt sind. Offenbar kehren inzwischen aber auch achtarmige Oktopusse wieder in die Nordsee zurück, sagt Thünenforscher Daniel Oesterwind. Im großen Stil gefischt werden aber vor allem Langflossenkalmare.
3: Ein Meter ungefähr können die schon werden, mit Arm und allem drum und dran. Die Nordsee hat sich ja stark erwärmt in den letzten Jahrzehnten. Und umso wärmer es ist, umso schneller wachsen die Tiere halt eben auch. Warum auch wahrscheinlich die Tintenfische jetzt mittlerweile besser etabliert haben, sich besser vermehrt haben, größer sind, dementsprechend von den typischen Raubfischen in der Nordsee nicht mehr so stark befressen werden und hat eben die Räuber selbst fressen.
1: Vielleicht haben die markanten Veränderungen aber auch mit der Überfischung der Nordsee zu tun, sagt Daniel Oesterwind.
3: Wenn man natürlich große Raubfische wegfischt, die halt sich auch von Tintenfischen ernähren, wenn die fehlen, dann können sie auch besser fortpflanzen. So eine Mixtur von verschiedenen Gründen, die da sind. Und wir sehen halt eben auch, dass halt eben viele von den etablierten Fischarten, wie jetzt zum Beispiel Kabeljau, weiter nordwestlich wegwandern halt eben, weil es einfach in der Nordsee langsam zu warm wird.
1: Fischer Dieter Hullmann aus Brake setzt jetzt vermehrt auf Tintenfisch, der genau genommen nichts mit Fischen zu tun hat, sondern als Weichtier eher mit Schnecken und Muscheln verwandt ist.
2: Das ist für uns ein Ausweichen, auch weil der Kabeljau und die Scholle an der Küste nicht mehr in den Mengen vorkommt, dass man sie gewinnbringend, sag ich jetzt mal, befischen kann. Und daher ist es für uns natürlich eine gute Alternative, 2-3 Monate im Jahr auf Tintenfischfang zu gehen.
1: Der findet vor allem im Ärmelkanal und in der südlichen Nordsee vor Belgien und den Niederlanden statt, weil dort bislang noch die größten Vorkommen sind.
2: Aber ich habe gehört, zum Beispiel von den Korbfischern, die Taschenkrebs und Hummer fangen um Helgoland rum, dass die Körbe voll belegt waren mit Laich des Tintenfisches. Also ich kann mir vorstellen, dass der Tintenfisch immer weiter in die deutsche Bucht ziehen wird und dass das irgendwann so weit ist, dass wir hier auch vor der deutschen Küste den Tintenfisch kommerziell fangen können.
1: Für das Kilo Tintenfisch bekommt Dieter Hullmann ungefähr so viel wie für ein Kilo Krabben und mehr als für seine Schollen. Für ihn ist das ein gutes Zusatzgeschäft. Aber Tintenfische fressen alles, was ihnen vor die Tentakel kommt. Welche Auswirkungen das auf das Ökosystem in der Nordsee habe, sei noch unklar, sagt Biologe Daniel Oesterwind. Es fehle noch an Daten.
3: Ich bin natürlich auch an der nachhaltigen Nutzung interessiert und sehe wirklich das Alarmzeichen, weil derzeit existiert kein Management für Tintenfische in der Nordsee. Es gibt keine Fangquoten und da muss ganz schnell Management her, damit es halt eben nachhaltig ist und wir nicht die nächsten großen Bestände wegfischen, die da sind.
1: Dass die Tintenfische ihm Schollen, Kaisergranat und Steinbutt wegfuttern könnten, davon will Dieter Hullmann aber genauso wenig wissen wie von Fangquoten. Und noch etwas kann sich der Fischer aus Brake nicht vorstellen, dass es neben klassischen Krabben und Matjes auch bald Tintenfischbrötchen geben könnte.
2: Wäre eine Überlegung wert, würde dann so ähnlich wie ein Backfischbrötchen sein. Aber bis jetzt hat sich das, glaube ich, noch keiner getraut.
0: Wenn es Tintenfischringe sind, dürfte das Geschäft vermutlich eher brummen. Bei anderen Darreichungsformen brauchen wir vielleicht ein bisschen Zeit, uns darauf einzulassen. 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

3 o'clock in the morning heißt der Song von Joseph Miller. Der ist ein heute nahezu unbekannter US-amerikanischer Sänger, der in den 70er Jahren einige Songs aufgenommen hat. Und vielleicht wird er in Zukunft bekannter, denn einen dieser Songs hat der britische DJ und Plattensammler Danny McLuhan entdeckt und wird ihn am Freitag wieder veröffentlichen. Und das ist genau dieser hier, den wir gerade gehört haben, 3 o'clock in the morning. Ja, und das war Impuls für heute. Die Musik hat Tristan Reiling ausgesucht. Nach den Nachrichten diskutiert das Forum darüber, was aus dem Online-Lexikon Wikipedia wird in Zeiten von ChatGPT und anderen KI-Chatbots. Seit 25 Jahren stellt Wikipedia Wissen für alle bereit, kostenlos und unabhängig, aber ausgerechnet im Jubiläumsjahr gehen die Nutzerzahlen zurück. Ich bin Christine Langer. Tschüss, bis morgen.

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3: Um 17 Uhr mit Markus Westhoff. Unbekannte haben einen Anschlag auf ein Umspannwerk in Brandenburg verübt. Ein Polizeisprecher sagte, in der Nähe des Kohlekraftwerks Jenschwalde habe es mindestens eine Detonation gegeben. Dort seien mehrere Brand- und Sprengvorrichtungen entdeckt worden, die aber nicht alle explodiert seien. Der Netzbetreiber 50 Hertz sprach von selbstgebauten Flugkörpern, die in die handelsüblichen Silvesterraketen ähnelten. Demnach wurden mehrere Leitungen beschädigt. Bundesinnenminister Dobrindt und Außenminister Wadefuhl wollen in einer halben Stunde ein gemeinsames Statement abgeben. Obwohl sie das Thema nicht mitgeteilt haben, wird erwartet, dass sich die Minister zum versuchten Drohnenanschlag am Flughafen Leipzig-Halle äußern. Dabei geht es um die Frage, wen die Bundesregierung dafür wirklich verantwortlich macht und wie sie darauf reagieren will. Experten hatten hinter dem Drohnenvorfall schon unmittelbar danach einen Angriff Russlands vermutet. Der Flughafen gilt als Drehkreuz für Waffenlieferungen an die Ukraine. Deutschland hat 22 weitere Männer nach Afghanistan abgeschoben. Wie ein Sprecher des Bundesinnenministeriums mitteilte, handelte es sich ausnahmslos um Straftäter. Seit Beginn dieser Wahlperiode seien damit 250 afghanische Staatsangehörige in ihr Heimatland zurückgebracht worden. Die Bundesregierung hatte vergangene Woche die Einreise eines Teams des afghanischen Regimes bewilligt, um die technischen Voraussetzungen für Abschiebungen zu schaffen. Nach dem Andrang von tausenden Migranten stellt Spanien für seine Exklave Ceuta mehr als 300 Millionen Euro bereit. Das hat die Regierung von Ministerpräsident Sanchez bekannt gegeben. Das Geld sei unter anderem für die Aufnahme und Betreuung von unbegleiteten Minderjährigen gedacht, heißt es. Außerdem soll die Sicherheit in der Region mit den Mitteln verbessert werden. Zehntausende Menschen aus Marokko waren Ende Juli illegal nach Ceuta eingereist. Viele kamen bei dem Versuch ums Leben. Fast 17 Millionen Menschen in Deutschland haben im zweiten Quartal in Teilzeit gearbeitet. Nach Angaben des Instituts für Arbeitsmarkt- und Berufsforschung entspricht das einem Anteil von mehr als 40% aller Beschäftigten. Damit sei bei der Teilzeit ein neuer Höchststand erreicht worden. Zu dem Anstieg hätten unter anderem die Branchen Gesundheit, Erziehung und Bildung beigetragen. Norwegens König Håkon hat den Eid auf die Verfassung abgelegt. Die Amtsgeschäfte hatte er schon vergangene Woche direkt nach dem Tod seines Vaters König Harald übernommen. Jana Sinram.
4: Am Mittag trat König Håkon in Oslo gemeinsam mit seiner Tochter Kronprinzessin Ingrid Alexandra vor die Abgeordneten des norwegischen Parlaments. Der 53-Jährige gelobte, das Königreich Norwegen in Übereinstimmung mit seiner Verfassung und den Gesetzen zu regieren. Er bestätigte, dass er und die Königin bereit seien, ihre Pflicht gegenüber dem Land und dem Volk zu erfüllen. Seine Frau Mette-Marit hatte anders als geplant nicht persönlich an der Vereidigung teilnehmen können. Sie erholt sich von einer Lungentransplantation im Sommer.
3: Bei einem Konzert des Salzburger Jugendorchesters im Vatikan kommen morgen zwei Originalgeigen des Komponisten Wolfgang Amadeus Mozart zum Einsatz. Das berichtet das Portal Vatican News. Eine davon ist eine Kindergeige, mit der eine 10-jährige chinesische Künstlerin auftreten soll. Mozart war bereits im Alter von 15 Jahren vor dem damaligen Papst Clemens XIV. Aufgetreten und wurde anschließend von ihm mit einem päpstlichen Orden geadelt. Diesmal soll Papst Leo XIV. Im Publikum sitzen. Das Konzert findet in den Vatikanischen Gärten statt. Abwehrspieler Antonio Rüdiger hat seinen Rücktritt aus der Fußballnationalmannschaft erklärt. Der 33-Jährige schrieb auf Instagram, es beginne für ihn nun ein neues Kapitel. Er wolle den Weg für die junge Generation freimachen. Rüdiger ist bei Real Madrid unter Vertrag. Er spielte seit 2014 insgesamt 86 Mal für die DFB-Auswahl. SWR-Nachrichten, Redaktion Christian Kreuzer. Und das Wetter für Baden-Württemberg und Rheinland-Pfalz. Ein Hoch bringt mäßige, warme Luft. Die Vorhersage, im nördlichen Rheinland-Pfalz am Nachmittag örtlich Schauer, ansonsten trocken, maximal 19 bis 26 Grad. In der Nacht örtlich Nebel bei 13 bis 8 Grad, auch morgen Sonne und Wolken, meist trocken, 19 bis 27 Grad. Die weiteren Aussichten in den nächsten Tagen teils sonnig, nach Nordosten zu generell wolkiger und örtlich Regen, allmählich wärmer, Freitag bis 30 Grad. 17.05 Uhr.
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6: Angriff von Google und ChatGPT, was wird aus der Wikipedia? Mit Gregor Papsch, hallo. 25 Jahre, das ist in digitalen Maßstäben gedacht, eine halbe Ewigkeit. 25 Jahre wird Wikipedia in diesem Jahr alt. Manche reden vom Weltwunder des 21. Jahrhunderts. Das Online-Lexikon stellt Wissen für alle bereit, kostenlos und unabhängig. Und wer im Netz nach Informationen sucht, kommt an Wikipedia nicht vorbei. Bis heute ist sie unter den Top 10 der meistgeklickten Websites weltweit. Aber ausgerechnet im Jubiläumsjahr gehen die Nutzerzahlen zurück. Die Spielverderberin heißt, künstliche Intelligenz, KI-gestützte Chatbots liefern Informationen schneller, liefern sie bequemer. Warum noch seitenlange Artikel lesen, wenn das Google für mich macht oder ChatGPT? Um die Zukunft der Wikipedia geht es hier heute im Forum und ich freue mich, dass Franziska Heine bei uns ist. Sie ist Vorstandschefin von Wikimedia Deutschland. Das ist eine gemeinnützige Stiftung, die hinter der Wikipedia steht. Bei uns ist auch Anna Biselli, Digitalexpertin bei der Organisation Netzpolitik.org. Und ich begrüße den Wirtschaftswissenschaftler Professor Dr. Leonhard Dobusch. Er lehrt an der Universität Innsbruck und ist uns jetzt aus Wien zugeschaltet. Herr Dobusch, Bundespräsident Steinmeier gratuliert zum 25. Geburtstag und sagt, Zitat, Wikipedia zeigt, wie Demokratie von Digitalisierung profitieren kann. Würden Sie auch sagen, Wikipedia ist digital gelebte Demokratie?
7: Ich würde sagen, Wikipedia ist auf jeden Fall etwas, das einen Beitrag zu einer demokratischen Öffentlichkeit leistet und zwar besser, als es die großen Big-Tech-Plattformen, die werbefinanzierten Plattformen schaffen, wo ja vor allem Lautstärke, Emotionalisierung, Polarisierung belohnt wird. Und ich würde sagen, Wikipedia beweist jetzt seit 25 Jahren, dass, wo viele Menschen zusammenkommen und miteinander diskutieren, das Ergebnis auch ein Kompromiss sein kann, beziehungsweise auch etwas, was wirklich für alle frei, werbefrei zur Nutzung zur Verfügung ist und ich glaube, eine gemeinsame Wissensbasis liefert, die eben in einer Demokratie erforderlich ist.
6: Sie forschen zur Wikipedia, seit es das Lexikon gibt. Jetzt, Herr Dobusch, schlägt die Stunde der KI, die Wissen schneller, bequemer bereitstellt. Wird da gerade das Ende einer Ära eingeläutet?
7: Ich sehe das eigentlich überhaupt nicht. Also, wenn man sich anschaut, diese Chatbots, wenn sie mal nicht halluzinieren, ja, dann eigentlich
6: also Dinge frei besser, erfinden. Mhm.
7: Genau, also wenn diese Chatbots nicht irgendwas sich ausdenken, ja, sondern wenn sie wirklich Fakten liefern, dann sehr häufig deshalb, weil sie auf Wikipedia zugreifen. Das sorgt andererseits vielleicht sogar teilweise für Probleme, weil diese ganzen KI-Tools eben ihre Anwendungen mit Wikipedia-Daten trainieren und da auch teilweise die Schnittstellen zu Wikipedia eigentlich über Gebühr beanspruchen. Das ist eher vielleicht eine Frage, die man stellen kann, wie man die besser dazu bringt, wirklich die quasi Schnittstelle für Unternehmen zu nutzen, dass ein bisschen was von diesen KI-Millionen und Milliarden vielleicht auch dann der Wikipedia zugutekommt.
6: Was KI mit Wikipedia macht, darüber sprechen wir natürlich nachher ausführlich noch. Frau Heine, Wikimedia ist der Verein hinter Wikipedia. Da arbeiten Menschen meist ehrenamtlich an einem Lexikon, das nun Konkurrenz erhält, vorsichtig gesagt, durch KI-generierte Chatbots und Suchmaschinen wie Google. Drückt das im Jubiläumsjahr so ein bisschen auf die Stimmung?
5: Wir sind in der Tat im 25. Jahr der Wikipedia und sind richtig guter Stimmung. Wir werden eine große Party feiern und ja, sind vor allem sehr stolz auf das, was in den letzten 25 Jahren passiert ist und sind auch neugierig und gespannt auf das, was jetzt kommt, mit all den Herausforderungen, die Sie schon genannt haben.
6: Wenn jetzt Wissen auch anderswo abgefragt werden kann als bei Wikipedia, sind Sie da gewappnet?
5: Ich würde erstmal nochmal auf den Wissensbegriff gucken wollen, weil Wissen aus unserer Perspektive entsteht immer nur im menschlichen Kontext, im menschlichen Auseinandersetzen mit Fakten, mit Dingen, die passieren. Das heißt, ein generativer KI-Chatbot kann kein Wissen produzieren. Der produziert Wahrscheinlichkeiten, der packt Dinge nach Wahrscheinlichkeiten hintereinander und die klingen gut, die klingen plausibel, die sind oft auch hilfreich, das ist aber kein Wissen.
6: Der Mensch ist wichtig, bleibt wichtig, sagte Frau Heine. Frau Biselli, dramatischer ausgedrückt, Mensch und Maschine liefern sich gerade so eine Art Wettkampf um unser Wissen. Wer wird denn den Wettlauf gewinnen, Ihrer Meinung nach?
8: Eine Maschine kann ja kein Wissen generieren und dementsprechend muss das Wissen ja erstmal irgendwo herkommen und dann ist eben, glaube ich, der Wettlauf, wer verarbeitet es, wie. Und ich sehe das gar nicht als großen Wettkampf, sondern ich sehe das gerade als eine Umbruchsphase, in der wir uns alle überlegen müssen, wie wir damit umgehen und in der wir auch lernen müssen, wie wir damit umgehen. Und ich glaube, die Wikipedia ist da eine Chance, weil man da eben Belege für das Wissen auch sieht und das selber nachprüfen kann. Und ich glaube, das war schon immer wichtig, aber das wird immer wichtiger. Und ich glaube, wenn Menschen dann eben erkennen, was auch die Limitationen von solchen stochastischen Chatbots eben sind, wird es umso relevanter, dass man dann eben auch gucken kann, wo kommt denn das Wissen jetzt her? Ich meine, die Wikipedia an sich generiert ja auch nicht die Fakten, auf denen sie eben die Artikel aufbaut, sondern sie macht eben transparent, wo die Informationen herkommen. Und das ist heute, glaube ich, so wertvoll, wie es selten war.
6: 25 Jahre alt wird Wikipedia in diesem Jahr. Schauen wir auf diese Erfolgsgeschichte, die 2001 begann. Damals war ja der Gedanke, Wissen von allen, für alle, kostenlos, unabhängig, neutral. Das war das Credo der Gründergeneration. Herr Dubusch, das Prinzip der menschlichen Schwarmintelligenz, das ist bis heute das Erfolgsrezept geblieben. Warum hat es so gut funktioniert?
7: Ja, bis zum Wissen gerade ist Wikipedia auch fast schon zufällig entstanden. Ursprünglich war der Plan, eine expertengeprüfte neue Online-Enzyklopädie, die sogenannte Nupedia, zu gründen. Und das ist aber nur so langsam schleppend vorangegangen. Und die Wikipedia ist dann eigentlich zuerst mal als Zulieferer, als, man kann sagen, Spielplatz fast des Wissens gegründet worden. Aber das war so erfolgreich, weil eben dann wirklich binnen kürzester Zeit viele Menschen auch in unterschiedlichen Sprachen ihr Wissen zusammentragen konnten. Und was wir auch heute sehen, und ich glaube, das ist das, was sehr schnell eigentlich funktioniert hat, dass gerade die Themen, die die Leute umtreiben, die Themen, wo es vielleicht sogar auch Auseinandersetzungen, Konflikte gibt, also das, wo viele Leute hinschauen, genau in diesen Bereichen, da liefert eigentlich Wikipedia das robusteste Wissen. Und das ist gerade auch heute, würde ich sagen, wo es teilweise so schwer ist, wem kann man noch glauben, wem kann man noch vertrauen. Und da kommt diese von Anfang an angelegte, radikale Transparenz der Wikipedia ins Spiel. Alles ist nachvollziehbar, dauerhaft nachvollziehbar, jede Änderung. Ja? Und das heißt, das ist ein Vorteil, den Wikipedia auch gegenüber jeder KI, wie zum Beispiel dieser Grokipedia von Elon Musk hat, wo man überhaupt nicht weiß, wo das Wissen herkommt. Da kann niemand nachprüfen, war das jetzt einfach nur Elon Musks Privatmeinung, die da Einfluss genommen hat, oder wo kommt das überhaupt her?
6: Vor Wikipedia wurde unser Wissen von Fachleuten definiert. Das stand in der Enzyklopädie Britannica oder im Brockhaus. Wikipedia hat es an die Allgemeinheit übergeben. Wissen ist popularisiert, demokratisiert worden. Hat es uns auch wissender, hat es uns klüger gemacht?
5: Es hat uns auf jeden Fall wissender und klüger gemacht. Ich glaube, man muss es aus zwei Perspektiven betrachten. Auf der einen Seite die Frage, wer kann beitragen? Das haben Sie gerade schon formuliert. Mhm. Alle können beitragen. Jede Person, die einen Zugang zum Internet hat, kann einen Artikel bearbeiten. Und auf der anderen Seite ist es aber auch so, dass auf der ganzen Welt Menschen jederzeit darauf zugreifen können, mit jeder Frage zur Wikipedia kommen können, sei es an einem Desktop, sei es auf einem Mobiltelefon. Es gibt sogar Optionen, das Ganze ganz ohne Internet zu machen. Das heißt, der Zugang zu Informationen, zu faktenbasierten Informationen, wurde auf einmal für viele, viele Menschen möglich, die den vorher gar nicht hatten in der Form.
7: Ich würde sogar so weit sagen, dass Wikipedia verändert hat, was wir unter einer Enzyklopädie verstehen. Also ich selbst bin auch aufgewachsen in so einem bildungsbürgerlichen Aufsteigerhaushalt, wo man natürlich sich dann irgendwann einen in Leder gebundenen Brockhaus um unfassbar viel Geld zulegt, der dann im Regal verstaubt. Ich glaube, wir haben da keine dreimal reingeschaut. Ja? Heute ist aber eigentlich so, die Enzyklopädie ist eigentlich ein Alltagsbegleiter geworden. Also wir gehen davon aus, dass es völlig selbstverständlich ist, auf enzyklopädisches Wissen zuzugreifen. Und eine gedruckte Enzyklopädie, die war eigentlich mit dem Erscheinen veraltet. Da hat man mühsam versucht, irgendwelche Updates nachzuliefern. Also ich würde sagen, die Wikipedia ist auch mehr als Enzyklopädien je waren. Sie liefern aktuelle Wissen, fast schon tagesaktuell, das geht fast schon ins Journalistische manchmal rein. Also wenn man über den aktuellen Stand zu einer Frage wie, was ist jetzt der Stand zu Corona beispielsweise, einen Überblick sich verschaffen will, gibt es eigentlich keine vertrauenswürdigere, bessere Quelle als Wikipedia.
6: Frau Biselli, wie würden Sie den Charakter des Online-Lexikons Wikipedia heute beschreiben? Also wenn wir uns mal die meistgeklickten englischsprachigen Artikel in 2025 anschauen, da ist auf Platz 1 Charlie Kirk, gefolgt von der Übersicht der Verstorbenen im Jahr. Auf Platz 4 dann Donald Trump, auf Platz 5 der neue Papst Leo. Also so klassisches Lexikonwissen wird da eigentlich gar nicht in erster Linie mehr abgefragt, oder?
8: Ich glaube, die Wikipedia verändert eben auch das, was wir unter klassischem Lexikonwissen verstehen. Ich meine, früher, Herr Dobusch hat es ja schon gesagt, wir hatten dann diese verstaubten Dinger im Regal stehen und natürlich konnten die nicht abbilden, was vielleicht vor einem Monat oder vielleicht auch erst gestern passiert ist. Und ich glaube, das verändert so den Zugang zu dem, was ist denn quasi dieses Weltwissen? Und ich glaube, mit all dem, wie sich auch Nachrichtenlagen beschleunigt haben und wie sich Journalismus beschleunigt hat, beschleunigt sich eben auch unser Verständnis davon, was Wissen ist. Und es gibt uns eben die Chance, auch relativ aktuelle Ereignisse enzyklopädisch abzubilden und dass eben auch dann darüber diskutiert wird, was ist denn relevant. Und ich glaube, die Diskussionen darüber werden ja teilweise auf den Seiten von Artikeln, gerade denen zu aktuellen Ereignissen oder Themen, relativ hart geführt. Und deshalb würde ich auch ergänzen, dass die Wikipedia nicht nur quasi das, den Zugang zu Wissen revolutioniert hat, sondern eben auch die Teilhabe daran, was denn dieses Wissen definiert. Und ich glaube, da ist noch ein Weg zu gehen, aber wir haben eben die Situation, dass das, was relevant ist, nicht mehr von einigen wenigen Menschen bestimmt wird, die dann diese dicken Bücher herausgeben, die keiner mehr anguckt.
6: Jetzt ist es natürlich so, wenn Millionen Menschen an einem Lexikon arbeiten, dann gibt es Diskussionen, es kursieren unterschiedliche Meinungen, da schleichen sich in Artikeln auch mal Fehler ein. All das wurde ja von Beginn an einkalkuliert, aber natürlich auch kritisiert, bis hin zu Aufrufen, dem Lexikon bloß nicht zu trauen. Wie ist das eigentlich heute? Wie ist das Image der Wikipedia heute, Herr Dobusch?
7: Ich würde sagen, das ist schon interessant, dieser Imagewandel, den die Wikipedia eigentlich durchgemacht hat. Also in den ersten 10 Jahren, da war die Verwunderung groß, dass das überhaupt funktionieren kann. Mhm. Also da war die Frage immer, kann man irgendwie glauben, was da drin steht? Da kann ja jeder alles reinschreiben. Und das hält sich teilweise, würde ich sagen, gerade in Bildungsinstitutionen bis heute. Immer wieder kommen Studierende auf mich zu und darf man Wikipedia überhaupt zitieren? Und in der Schule wird auch gewarnt davor, nicht Wikipedia alles glauben. Und ja, man soll natürlich nicht Wikipedia alles glauben, aber auch in der Tageszeitung nicht alles glauben. Was umgekehrt aber Wikipedia eigentlich auszeichnet, ist, dass sie besser zitierbar ist als jede andere Webseite. Es gibt zu jeder Wikipedia-Seite einen Permalink und das erlaubt mir, die Wikipedia so dauerhaft zu zitieren, wie sie in dieser Sekunde, in der ich sie anschaue, aussieht. Und umgekehrt muss man natürlich sagen, Lexika zitiert man sonst auch nicht einfach so. Das ist ein Sonderfall. Das ist ja keine Primärquelle, sondern eben eine Sekundärquelle. Da wird Wissen, das anderswo generiert wurde, zusammengefasst, aufbereitet. Also ich würde sagen, man kann der Wikipedia vertrauen und das spricht sich auch mehr und mehr rum. Also während man am Anfang eben diese Skepsis hatte, ist es heute eher so, dass in einer Welt, wo die Diskussionen rund um Desinformation, Fake News und so weiter sich drehen, dass eigentlich Wikipedia schon zu einer Wissensinsel in einem Ozean aus eigentlich fragwürdigen Quellen geworden ist.
6: Umso erstaunlicher war, dass es seit vergangenem Jahr geradezu einen Kulturkampf um Wikipedia gibt. Ausgerechnet im Geburtsland USA, aus dem Umfeld der Trump-Administration, kommt der Vorwurf, Wikipedia sei nicht neutral, zu mainstreamig. Dem Tech-Milliardär Elon Musk ist Wikipedia zu woke, zu links. Frau Biselli, lassen Sie uns das vielleicht kurz klären. Gibt es in den Artikeln von Wikipedia ein Tendenzproblem?
8: Ich glaube, das zeigt ganz gut, dass es gibt ja so dieses abgelutschte Sprichwort von Wissen ist Macht. Und das führt eben auch dazu, dass Leuten, die Macht haben oder die gerne Macht hätten, dass es vielleicht nicht passt, wenn sie eben nicht die Macht darüber haben, zu bestimmen, was dieses Wissen ist. Und ich glaube, niemand, der sich mal wirklich mit den Diskussionen zu Artikeln auf der Wikipedia beschäftigt hat, würde ernsthaft sagen, dass es da ein größeres dauerhaftes Tendenzproblem gibt, weil eben Dinge sehr, sehr hart diskutiert werden. Ich meine, wir haben auch gerade, ich glaube, es ist so ein Ausdruck von dieser gesamten Diskussion um irgendwie die USA sagen, hier gibt es keine Meinungsfreiheit mehr, und wobei dann irgendwie Trump unter Meinungsfreiheit nur das versteht, was eben seine eigene Meinung ist, genauso wie Elon Musk eben auch. Und ich glaube, diese ganzen Vorwürfe sollte man nicht zu ernst nehmen. Man sollte ernst nehmen, was daraus folgt und was dann im Zweifelsfall die realweltlichen politischen Konsequenzen daraus sind. Aber ich glaube, jedem, der daran zweifelt, der kann sich dann gerne mal so eine Diskussionsseite angucken und eben auch angucken, wie hart da über einzelne Begriffe und Formulierungen gestritten wird.
6: Herr Dobusch, was ist da dran, dass Wikipedia ihr Wissen zu sehr Mainstream-Perspektiven ausrichtet, anderen Sichtweisen zu wenig Raum gibt oder sogar unterdrückt? Der Wikipedia-Mitbegründer Jimmy Wales hat selbst einräumen müssen, einige Artikel seien zu einseitig, zum Beispiel der über den Krieg in Gaza, wo von einem Völkermord die Rede war, den Israel in Gaza begonnen habe. Kommt sowas häufiger vor als früher oder sind wir sensibler geworden? Schauen wir genauer hin in diesen Zeiten?
7: Also ich glaube, da gibt es zwei Dinge, die man sagen muss. Also zunächst würde ich sagen, Wikipedia hat überhaupt kein Tendenzproblem, aber Wikipedia hat natürlich, wie jedes Medium, eine Tendenz. Und im Fall der Wikipedia ist die Tendenz Wissenschaft. Wenn möglich, dann muss es in der Wikipedia für eine Behauptung eine wissenschaftliche Quelle geben. Nur wenn sich keine wissenschaftliche Quelle auftreiben lässt, dann sind auch andere Quellen erlaubt, dann kann ich auch auf journalistische Quellen und so weiter mich berufen. Aber ja, natürlich kann man sagen, Wikipedia hat eine Tendenz und die Tendenz ist wissenschaftliche Fundierung. Und diese Wissenschaftsorientierung, die gefällt halt Leuten nicht, die damit ein Problem haben. Also gerade die US-Regierung, die einen Impfschwurbler zum Gesundheitsminister gemacht hat, natürlich hat die ein Problem mit wissenschaftsbasierter Information, zum Beispiel zum Thema Impfen. Das ist das eine. Und das andere ist, jedes Medium hat natürlich auch teilweise wieder bestimmte Verzerrungen, ist manchmal nicht, gerade der neutrale Standpunkt, den Wikipedia selbst sich zum Ziel setzt, der ist natürlich unerreichbar. Ich finde es aber da auch wiederum besonders bemerkenswert. Es gibt zum Beispiel in der Wikipedia einen wirklich ausführlichen Artikel zum Thema Systemic Bias in der Wikipedia, also systematische Verzerrungen in der Wikipedia, wo wiederum Forschung, Wissenschaft aufbereitet wird dazu, welche Verzerrungen es in Wikipedia-Wissen gibt. Das kommt zum Beispiel auch daher, dass es einen Männerüberhang unter den Autoren und Autorinnen gibt. Das hat natürlich auch Folgen. Das führt auch zu systematischen Verzerrungen, welche Themen wie abgebildet werden. Aber das ist ja das wirklich Erstaunliche, dass die Wikipedia hier eigentlich mit sich selbst sehr hart ins Gericht geht und das offenlegt und offen diskutiert. Das ist ganz anders als bei auch klassischen Medien.
6: Alles andere als neutral ist ja das, Frau Heine, was beispielsweise Elon Musk in den USA gestartet hat, eine Grokipedia, eine Alternative, seine Alternative von Wikipedia. So Diskussionen wie in Amerika, die gibt es ja hierzulande nicht oder noch nicht. Aber lassen Sie solche Vorwürfe ganz kalt oder merken Sie, dass das unter den Autorinnen und Autoren da auch was schwelt, dass da diskutiert wird, dass da Zweifel aufkommen oder Ähnliches?
5: Die Wikipedia-Autorinnen und Autoren, die diskutieren grundsätzlich gerne und viel. Man muss noch hinzufügen zu dem, was jetzt schon gesagt wurde, dass es natürlich auch sehr viele Regeln gibt, nach denen Artikel geschrieben werden. Herr Dobusch hat schon den neutralen Point of View genannt. Die Belege durch Quellen ist ein weiteres Element. Die Relevanzkriterien sind ein Element. Das heißt, es gibt ganz viele Bausteine, die dazu beitragen, dass diese Neutralität, die angestrebt wird, dass dem zumindest möglichst nahe gekommen wird. Und in der Grokipedia, muss man sagen, gibt es ja nicht mal den Wunsch oder den Versuch. Das ist ja ein ganz erklärtes Ziel dieses Projektes, Dinge auf eine bestimmte Art darzustellen. Und dann hat man eben Artikel wie den Sturm aufs Kapitol, den es in der Wikipedia gibt, in der Grokipedia in einem völlig anderen Konzeptformat und Inhalt. Und da sieht man sehr, sehr deutlich, was passiert, wie das aussehen kann, wenn Projekte eben nicht versuchen, neutral zu sein, sondern ganz klar Tendenzen haben.
6: 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Unser Thema lautet Angriff von Google und ChatGPT. Was wird aus der Wikipedia? Darüber reden wir. Mit dabei der Wirtschaftswissenschaftler Leonard Dobusch, die Digitalexpertin Anna Biselli und eben gesprochen Franziska Heine von der Wikimedia Stiftung Deutschland. Ja, ich hatte es eingangs gesagt, ausgerechnet im Jubiläumsjahr läuft es für Wikipedia nicht mehr ganz so gut. Nutzerzahlen sind ich habe gelesen, 8%, glaube ich, zurückgegangen. Schuld daran, vor allem die Möglichkeiten der künstlichen Intelligenz. Frau Heine, erklären Sie uns das. Warum verliert Wikipedia an Zuspruch?
5: Da muss man zunächst mal genauer drauf gucken, was heißt das denn eigentlich? Wenn wir uns angucken, die Seitenaufrufe der deutschsprachigen Wikipedia 2025, das waren zwischen 700 und 900 Millionen pro Monat. Wenn wir ein paar Jahre zurückgehen, das zum Beispiel mit 2020 vergleichen, dann waren wir bei 900 Millionen bis 1 Milliarde pro Monat. Das sind gigantisch große Zahlen auf der einen Seite. Und auf der anderen Seite sieht man auch, es ist jetzt kein riesengroßer Abfall. Und das ist im Grunde das, was wir über die vielen 25 Jahre auch beobachten konnten. Es ist eine normale Entwicklung in solchen Projekten. Am Anfang sind es sehr wenige, die sich beteiligen oder die sie aufrufen. Dann steigt das und erreicht irgendwann ein Maximum. Und lange bleibt das auf einem relativ gleichen Niveau und dann geht es ein kleines bisschen runter. Also wenn wir auf die Zahlen gucken, sehen wir, dass es weniger wird. Aber wir sehen auch, dass es wirklich jetzt keinen dramatischen Einbruch gibt im letzten Jahr.
6: Dass es weniger wird, das liegt aber doch an der künstlichen Intelligenz. Frau Biselli, was macht KI mit der Wikipedia? Oder ich formuliere es anders, warum soll ich noch lange Artikel lesen bei Wikipedia, wenn ich einfach Google oder ChatGPT fragen kann und die mir in Sekundenbruchteilen Antworten ausspucken?
8: Ich glaube, wir müssen uns überlegen, was die Leute eigentlich suchen. Das heißt, ich glaube, es ist auch vergeblich zu sagen, okay, für eine einfache Frage, auf die Menschen eben eine Antwort haben wollen und wo sie dann am besten noch in natürlicher Sprache das in einen Chatbot oder in eine Suchmaschine eingeben und dann eben angezeigt bekommen, was dann die vermeintliche Antwort darauf ist. Ich glaube, da ist es auch vergebene Liebesmühe zu versuchen, Menschen dann dazu zu bringen, auf die Primär- oder Sekundärquelle zu klicken. Ich glaube aber, dass es sich nicht erledigt hat, dass wenn Menschen tiefergehende Informationen dazu suchen oder eben auch Verweise auf die Primärquellen, dass sie dann eben auf die Wikipedia oder auf die Primärquellen selbst klicken. Ich glaube aber auch, dass die Wikipedia im Gegensatz zu Medien, die ja ein ähnliches Problem haben, die aber dann auch werbefinanziert sind zum Großteil und darauf angewiesen sind, dass Menschen auf die Seite klicken, dass die Wikipedia dann noch relativ gut dasteht. Ich meine, klar, die Wikimedia Stiftung sammelt auch Spenden und natürlich ist es ein Problem, wenn weniger Leute die Seite besuchen und dann eben auch diese Spendenaufrufe mitbekommen. Aber ich glaube, im Vergleich zu großen anderen Teilen der digitalen Welt, die im Internet als Webseiten stattfinden, geht es da noch relativ glimpflich.
6: Frau Biselli, ich will jetzt doch noch mal bei Ihnen nachfragen. Ich habe gelesen, es gibt einen immer größeren und unüberschaubaren Traffic von KI-generierten Bots auf Wikipedia. Das Lexikon wird inzwischen mehr von KI besucht als von Menschen. Können Sie das mal erklären, was das heißt? Und vielleicht mit einem Beispiel?
8: Naja, die KI-Crawler, das heißt die Programme, die das Internet durchsuchen und die Informationen zusammenklauben, aus denen dann eben diese großen Sprachmodelle und die Chatbots gemacht werden, die müssen ja diese Informationen irgendwo herkommen. Und das heißt, die laufen dann quasi durchs Internet wie so eine Spinne und suchen die Inhalte ab und saugen die Inhalte ab, um daraus eben diese großen Sprachmodelle zu machen. Und ich glaube, auch das ist nicht besonders verwunderlich. Ich meine, wir auf unserer Webseite beobachten Ähnliches, dass es eben immer mehr Aufrufe von entsprechenden automatisierten Programmen gibt, die wahrscheinlich Inhalte für Sprachmodelle zusammensuchen. Und die Sprachmodelle sind auch darauf angewiesen, dass es Quellen gibt. Und wir hören auch, dass die Wikipedia sozusagen übergewichtet wird in vielen dieser Modellen. Das heißt, dass sie quasi eine höhere Relevanz hat als beispielsweise andere Quellen und dass eben auch diese Sprachmodelle zu ganz wichtigen Teilen auf dem Wissen, was in Wikipedia zusammengetragen ist, aufbauen. Und dementsprechend ist die Wikipedia eigentlich auch eine Voraussetzung dafür, was natürlich ein extremes Ungleichgewicht schafft, weil wir haben auf der einen Seite ein gemeinnütziges Projekt, das großteils von Ehrenamtlichen am Leben gehalten wird und auf der anderen Seite milliardenschwere Konzerne, die das nutzen, ich sage jetzt noch nicht ausnutzen. Und da sollte man sich dann eben auch überlegen, wie kann das gehen und wie müssen da bestimmte Mechanismen gestaltet werden, dass das vielleicht ein bisschen gerechter wird.
6: Ja, wie kann das gehen, Frau Heine? Was macht das mit Ihnen, wenn Sie sehen, dass Unternehmen Wikipedia buchstäblich das Wissen absaugen, es abgraben, ohne einen Cent zu zahlen, um es dann möglicherweise kommerziell zu nutzen?
5: Ja, das Spannende ist ja, dass das gar kein neues Phänomen ist. Ne? Also wir kennen das aus den letzten Jahren, die Suchmaschinen, allen voran natürlich Google, aber auch Sprachassistenten, wenn wir uns noch so an Siri und Alexa erinnern, zu einem ganz großen Teil basieren die auf den Daten aus der Wikipedia und das ist auch bei der generativen KI so. Das hat Frau Biselli ja gerade schon gesagt. Das heißt, wir sind gar nicht dagegen, ja, dass solche Plattformen die Daten benutzen. Unser Ziel ist es ja, unsere Vision ist es, dass so viele Menschen wie möglich von dem Wissen der Projekte profitieren. Und da tragen Plattformen auch einen Beitrag zu bei. Unser Wissen ist, was die Lizenz angeht, auch dafür gemacht. Die dürfen das auch. Das Wissen ist frei, aber die Infrastruktur nicht. Und das ist das Problem, über das wir hier reden, weil es erzeugt sehr hohe Kosten auf unserer Seite. Wir sind spendenfinanziert, mit einer der größten Webseiten der Welt, und alle anderen machen das auf einer kommerziellen Infrastruktur. Und da gibt es ein riesiges Ungleichgewicht. Und das müsste aber nicht so sein, denn es gibt andere Angebote, gerade an die kommerziellen Scraper und Crawler, die sie einfach nutzen könnten, was sie aber nicht tun.
6: Ich lese, dass viele deutsche Wikipedia-Artikel mittlerweile auch mit Hilfe von KI verfasst sind. Ist das eine Frage? Erstmal die Frage, stimmt das, Herr Dubusch?
7: Genau wissen wir es nicht. Es gibt Studien, die zeigen, es gibt Hinweise darauf. Die Frage ist, was verstehen wir unter KI? Ja, KI ist ja ein breiter Begriff. Ja. Einerseits sind es diese generativen KI-Modelle, wenn wir von ChatGPT reden, die wirklich quasi gut lesbaren Text produzieren. Aber KI bedeutet ja auch andere algorithmische Formen, mit Text zu arbeiten. Und sogenannte Bots gibt es in der Wikipedia schon über 20 Jahren. Und die sind auch total wichtig und hilfreich, weil sie die Autorinnen und Autoren dabei unterstützen, die Wikipedia aktuell zu halten, Fehler zu suchen, zu kategorisieren und so weiter. Also das Entscheidende ist in der Wikipedia aber immer, dass am Schluss nochmal ein Mensch drüber schaut und quasi freigibt. Man spricht da vom Human in the Loop, dass also hier ein Mensch am Ende noch das Ganze sichtet, und dann erst wird es eigentlich für die Allgemeinheit frei zugänglich und sichtbar, und es gilt quasi als, ja, das ist okay so.
6: Frau Biselli, wo liegen denn die Chancen der KI? Wo kann, wo soll, wo muss das Lexikon KI in Zukunft selbst möglicherweise mehr einsetzen?
8: Ich glaube, es wird schon ganz viel eingesetzt. Es gab ja kürzlich einen Vortrag eines sehr aktiven Wikipedia-Autors, der eben auch mit einem automatisierten Programm Hinweise auf KI-generierte Artikel gefunden hat oder auf KI-generierte Textstellen, indem er dann eben geguckt hat, die ISBNs, die dann vielleicht in den Quellen genannt werden, sind die eigentlich plausibel? Dann hat er gemerkt, oh, manche, da stimmen die Prüfsummen, die es eben für diese Nummern gibt, nicht. Ah, gucken wir mal. Und dann waren eben einige dieser Quellen erfunden und nicht existent, und so ließen sich dann eben Texte oder Textstellen auffinden oder vermeintliche Belege, die vermutlich aus so einem Sprachmodell gefallen sind. Das heißt, ich glaube, da liegen ganz, ganz viele Chancen, Auffälligkeiten zu erkennen. Das heißt auch beispielsweise zu erkennen, welcher Artikel wird denn gerade besonders auffällig bearbeitet. Das sieht man ja bei großen Ereignissen, bearbeiten ganz viele Menschen Artikel. Manchmal werden die dann gesperrt und dann gibt es Einschränkungen. Aber gerade wenn die Prozesse so ein bisschen langsamer sind und länger dauern, ist es eben schwierig, diese Auffälligkeiten zu erkennen. Und ich glaube, das kann eben aktiven, ehrenamtlichen Wikipedianerinnen sehr, sehr helfen, zu gucken, ah, wo gibt es denn Dinge, die vielleicht problematisch sein könnten und wo wir auf jeden Fall nochmal gesondert hingucken müssen. Ich glaube aber, was ganz wichtig ist, ist, dass eben dieser Human in the Loop, der schon genannt wurde, dass das sehr, sehr relevant ist, und das, glaube ich, viel wichtiger als vielleicht eine zurückgehende Klickzahl in der Wikipedia ist, dass man es schafft, wieder mehr aktive Autorinnen und Ehrenamtliche zu gewinnen. Weil wenn es gerade immer mehr Inhalte werden, seien sie jetzt von einem Sprachmodell generiert oder auch nicht, dann ist es eben notwendig, dass auch ganz, ganz viele Menschen da ganz aktiv drauf gucken.
6: Okay, da spricht Frau Biselli einen Punkt an, über den wir vielleicht kurz sprechen können oder auch länger sprechen können. Frau Heine, Wikipedia lebt vom Vertrauen, von der Glaubwürdigkeit. Wie steht es um die Transparenz? Die meisten Autorinnen und Autoren schreiben anonym. Es gibt immer weniger Menschen, darauf hat Herr Dobusch schon hingewiesen, die da mitarbeiten wollen, vielleicht auch, weil sie nicht bezahlt werden. Angeblich haben es auch Neulinge schwer, an den Platzhirschen vorbeizukommen. Was muss sich da alles ändern?
5: Ein bisschen von allem, würde ich sagen.
6: Dann listen wir das mal auf.
5: Wir sind, also im Moment ist es so, es sind so um die 5000 Menschen, die jeden Monat in der Wikipedia dafür sorgen, dass eben die Artikel gut sind, dass sie ausgebaut werden und so weiter. Und die, das haben Sie gerade beschrieben, sich auch um die KI-generierten Texte unter anderem kümmern. Das will ich einmal noch dazu sagen. Es gibt einen Konsens unter den Ehrenamtlichen, dass Wikipedia-Artikel nicht durch KI-generierte Texte einfach geschrieben werden dürfen. Also da haben sie sich klar positioniert. Und wir können natürlich die Freiwilligen mit Werkzeugen unterstützen, wie das auch gerade schon beschrieben wurde. Denn da liegt eine Chance der KI, gerade repetitive Arbeiten durch solche Werkzeuge zu unterstützen.
6: Okay, Sie lenken jetzt ein bisschen ab vom Thema.
5: Ich will gerade
6: auf diesen Punkt zurückkommen. Wenn Sie es schon ansprechen, mir ist irgendwo begegnet, in der englischsprachigen Wikipedia-Community gibt es offenbar schon so eine Art Taskforce, die sich allein damit beschäftigt, KI-basierte Artikel zu begutachten, zu löschen. Aber dann wäre meine nächste Frage schon, so schnell wie KI arbeitet, kann kein menschliches Team da hinterherkommen, oder?
5: Naja, die KI fügt das ja nicht automatisch ein. Das müssen ja Menschen machen, die diese Inhalte dann in die Artikel tun. Und um auf die Frage nach den Freiwilligen und der Atmosphäre zurückzukommen, ja, da gibt es natürlich seit Jahren Ansätze dazu, wie geht man damit am besten um, wie kommen mehr Menschen, wie kommen diversere Menschen in die Projekte, wie fühlen sie sich da auch wohl. Und es gibt ein sehr differenziertes System sozusagen an verschiedenen Aufgaben. Ja, es gibt Menschen, die Artikel sichten, es gibt Menschen, die sich eher um die Konten kümmern und gucken, dass da alles mit rechten Dingen zugeht. Es gibt AdministratorInnen. Das heißt, es gibt sehr viele Rollen, die versuchen, dem, was da passiert, etwas entgegenzusetzen auf eine positive Art. Und gerade die Freiwilligen, die sehr viel aktiv sind, die haben natürlich auch viele Aufgaben und viel zu tun. Und das führt dann mitunter dazu, dass, wenn ein Artikel gelöscht wird, es eben keine lange Erklärung dazu gibt, warum passiert das jetzt, der wird einfach gelöscht. Und das ist natürlich wahnsinnig frustrierend für jemanden, der das zum ersten Mal macht oder gerade versucht, Teil des Projektes zu werden. Und da sind sich die Freiwilligen aber sehr bewusst drüber. Das ist nichts, was sie wollen. Und die wollen gerne auch anders damit umgehen. Und da kommen wir dann als Verein auch ins Spiel, mit denen gemeinsam daran zu arbeiten, wie sowas besser funktionieren kann. Trainings und Strukturen zu schaffen, die ihnen auch da helfen, auf dieser menschlichen Ebene. Oder eben Angebote zu schaffen, die sich gerade an Menschen richten, die noch nicht so viel da sind. Also junge Leute zum Beispiel. Oder was seit vielen Jahren schon sehr erfolgreich gemacht wird, Frauen in die Wikipedia zu bringen.
6: Wie ist denn die Quote, Herr Dobusch? Wie viele Männer machen da mit, wie viele Frauen? Und warum machen überhaupt viel mehr Männer mit als Frauen?
7: Ja, das ist wirklich eine gute Frage, zu der auch wirklich seit auch fast schon so lange, wie es die Wikipedia jetzt gibt, geforscht wird. Die ersten robusteren Umfragen dazu gab es schon 2009, also noch bevor die Wikipedia 10 Jahre alt war, hat man immer wieder befragt. Man weiß es ja nicht, weil man muss sich nicht mit Klarnamen anmelden. Die allermeisten Wikipedia-Autoren und Autoren, die angemeldet sind, tun das unter Pseudonym. Es gibt da viel Forschung dazu. Es zeigt sich zum Beispiel auch, dass der Anteil der männlich gelesenen Pseudonyme noch größer ist als der vermutete Anteil an männlichen Autoren. Das heißt, man kann davon ausgehen, dass auch manche weibliche Autorinnen sich mit einem vielleicht männlich gelesenen Pseudonym oder einem zumindest geschlechterneutralen Pseudonym einbringen. Aber die Schätzungen, was den Geschlechteranteil in den großen Sprachversionen betrifft, also Deutsch, Englisch, bewegen sich irgendwo zwischen 10 und knapp über 20%, also unter den aktiven Wikipedianerinnen und Wikipedianern. Das ist natürlich nicht ausgewogen. Ich meine, einer der Gründe ist sicher auch eine Art Pfadabhängigkeit. Ja. Wenn am Anfang in so einer Community, wenn sie entsteht, wenn es dann einen starken Männerüberhang gibt, dann etablieren sich auch eine Kultur, Sprachformen und so weiter, die vielleicht auch stärker männlich geprägt ist. Und dann das wieder geändert zu bekommen, ist sehr schwierig. Also weil, wenn das mal ausgebildet ist, also man kennt das auch aus anderen gesellschaftlichen Bereichen. In vielen Lokalen gibt es immer wieder diese Aktionen. Frauen bekommen gratis rein und bekommen sogar noch irgendwie ein Begrüßungsgetränk. Warum? Weil man weiß, wenn mal keine Frauen mehr kommen, dann bleiben irgendwann auch die Männer weg. So ist das halt bei den Lokalen. In der Wikipedia ist das halt anders. Wenn weniger Frauen dort sind, tun sich auch Neulinge schwer, dann da vielleicht auch reinzufinden oder zumindest schwerer. Aber wie gesagt, die Wikimedia Foundation hat da viele Angebote auch in den letzten 10 Jahren sich ausgedacht. Es gibt immer wieder Events und Unterstützung beim Reinfinden.
6: Kommt man umhin, Frau Wieselli, Wikipedia-Autorinnen und Autoren bezahlen zu müssen?
8: Ich glaube, das ist so eine der Sachen, die die Wikimedia immer noch strikt, glaube ich, mit Nein beantwortet. Ich meine, Frau Henne, korrigieren Sie mich, wenn es anders ist. Aber ich glaube, man muss auch gar nicht. Ich glaube, man muss auch gar nicht darüber nachdenken, Menschen direkt zu bezahlen dafür, dass sie diese Texte schreiben, sondern man muss vielleicht nachdenken, wie kriegt man mehr Anerkennung für dieses Ehrenamt, weil am Ende ist es eben ein Ehrenamt, genauso wie bei der Freiwilligen Feuerwehr zu sein oder andere wichtige Dinge für die Gesellschaft zu machen. Und das meine ich sowohl auf einer allgemeinen Ebene, wie kriegt man die Anerkennung für all diese einzelnen Personen, als auch auf einer Ebene von, wie geht man beispielsweise als Forschungsinstitution damit um, wie geht man beispielsweise in anderen Kontexten damit um und wie selbstverständlich ist es dann auch, was von dem Wissen, das man erschließt oder das man ansammelt, da zurückzugeben und zur Verfügung zu stellen. Und ich glaube, da gibt es Ansätze, die noch weit weniger tabubrechend wären, als eben gleich über eine Bezahlung von AutorInnen zu reden, die dann eben genau dafür vielleicht sogar angestellt werden. Oder?
6: Frau Heine will bestimmt was dazu sagen. Ich bringe mal eine Zahl noch ins Spiel. Ich habe gelesen, wenn man allein die Hälfte der Spenden des vergangenen Jahres, ich glaube es waren 18 Millionen Euro, an die deutschsprachige Wikipedia, an die Autorinnen und Autoren weiterreichen würde, könnte man, ließen sich 50 Redakteursstellen bei Wikipedia einrichten, die bezahlt werden könnten. Ist das richtig?
5: Ja, das ist ein interessantes Gedankenspiel. Die Sache ist, dass die Inhalte in den Projekten und natürlich vor allem der Wikipedia, die sind 100% in der Hand der Ehrenamtlichen. Wenn wir jetzt so eine Redaktion aufmachen würden, dann würden wir ganz stark von diesem Prinzip abweichen und dann wäre man sofort bei der Frage, ja, welche Inhalte würden wir denn redaktionell herstellen und betreuen lassen und da ein Thema aufmachen, was im Moment und aus guten Gründen sehr klar voneinander getrennt ist. Wir wollen, dass die Ehrenamtlichen selbst entscheiden, welche Inhalte in die Wikipedia kommen und welche nicht. Und dazu kommt, dass man dann einfach natürlich eine Zweiklassengesellschaft hätte. Es gäbe die Ehrenamtlichen und es gäbe die Menschen, die dafür Geld bekommen. Und da gibt es, glaube ich, auch jede Menge Forschung zu dem Thema, was das macht mit Motivation und solchen Communities.
7: Also da muss ich jetzt mal schon reingrätschen, weil das sehe ich ein bisschen anders. Wir tun jetzt so, wir haben bis jetzt auch so getan, als würde die Wikipedia ausschließlich von Freiwilligen geschrieben. Das ist aber nicht so. Also es hat in den letzten 10 Jahren auch sehr stark zugenommen. Es gab immer schon auch die Möglichkeit für Menschen,

0: zu aktualisieren und sagen, das kümmern wir uns lieber selber drum. Wir aktualisieren das. Das geht aber natürlich auch in fragwürdigere Bereiche rein, wo die dann Agenturen beauftragen mit der Bitte, da ist zu viel Kritik oder die Kritik ist zu weit oben und so weiter. Also das führt dann auch teilweise zu Konflikten zwischen denen, die bezahlt das machen und den Freiwilligen. Und derzeit haben wir halt diese Situation, dass eigentlich es trotzdem, also quasi diejenigen, die Geld haben, hauptamtliche Wikipedianerinnen also oder hauptamtliche Editoren zu bezahlen, die haben eine relativ gute Kontrolle auch über das, was über ihre Beiträge da in der Wikipedia steht. Oder die haben da zumindest eine relativ gute Übersicht, können da dranbleiben. Während Einzelpersonen, Individuen, die kein Geld haben, um sich selbst quasi eine Wikipedia-Agentur zu bezahlen, die tun sich da viel schwerer damit. Also ich bin nicht sicher, ob das wirklich auf dauerhaft sich aufrechterhalten lässt, dieses Prinzip, ja, dass man sagt, nein, wir zahlen überhaupt niemanden, der quasi, sei es sich um Community Management kümmert oder der als Redaktion die Freiwilligen bei ihrer Arbeit unterstützt. Ich glaube, wo wir uns einig sind, ist, die Freiwilligen werden immer eine ganz entscheidende und große zentrale Rolle spielen. Aber wer sagt denn, dass Hauptamtliche hier nicht auch wirklich eher die Freiwilligen unterstützen können?
1: Frau Heine?
2: Ich habe das gerade gesagt und ich würde auch auf jeden Fall dabei bleiben. Wie gesagt, diese Trennung, ne, zwischen Organisation und Ehrenamtlichen ist extrem wichtig. Es gibt bezahltes Schreiben, das ist korrekt. Das findet unter bestimmten Regeln statt. Aber das ist nichts, was der Verein bezahlt. Das bezahlen Firmen, wie Sie gerade ja richtig gesagt haben, Herr Dobusch. Und das Problem für Individualpersonen ist aus meiner Sicht nochmal was ganz anderes. Dieses Thema Biografien über lebende Menschen ist sehr schwierig und das verstehe ich und sehe ich auch und das versteht und sieht auch die Community. Da haben wir noch kein Optimum gefunden und es muss, da bin ich ganz bei Ihnen, Herr Dobusch, möglich sein, wenn Dinge da drin stehen, die nicht stimmen, dass die korrigiert werden. Da kann der Weg aus meiner Sicht aber nicht über das bezahlte Schreiben gehen. Da muss man sich eher fragen, wie können wir die Prozesse für zum Beispiel Biografien lebender Personen verbessern und anders gestalten.
3: Ich glaube auch, dass so dieser Begriff bezahltes Schreiben, der geht mir immer so ein bisschen zu kurz, weil er viele Sachen so in einen Topf wirft, weil auf der einen Seite ist damit, hängt dem oft so ein Schmuddel-Image an und in vielen Fällen stimmt es ja auch, dass dann versucht wird, PR zu machen. Auf der anderen Seite stelle ich mir aber die Frage, was wäre denn schlimm daran, wenn beispielsweise jetzt eine Uni eine Person hat, die eben damit beschäftigt ist, bestimmte Forschungsergebnisse oder Dinge in Wikipedia zu tragen, unter den entsprechenden Transparenzregeln, das offenzulegen, dass die Person dafür bezahlt wird. Und ich glaube, da gibt es eben ganz, ganz unterschiedliche Ausprägungen. Das eine ist PR, im besten Fall auch noch verdeckte PR, wo die Leute nicht eben an ihre Profile ranschreiben, dass sie dafür bezahlt werden. Und das andere ist eben, dass Menschen nicht von der Wikimedia, sondern von anderen Institutionen dafür bezahlt werden, dass sie Wissen zur Verfügung stellen.
2: Mhm. Ja, also nochmal, ne, das ist nicht verboten. Also es gibt bezahltes Schreiben in der Wikipedia unter sehr klaren Regeln. Das Problem, haben Sie gerade relativ gut beschrieben, Frau Biselli, dass es die Fälle gibt, wo sich Menschen nicht daran halten und dann, und das hatten wir vor kurzem gerade, gibt es einfach riesige Konflikte unter den Freiwilligen, das wieder aufzulösen. Und da werden dann teilweise langjährige Konten gesperrt, weil sie sich nicht an die Regeln gehalten haben.
1: Einen Punkt will ich noch aufgreifen. Ich glaube, Frau Biselli, Sie hatten vorhin das Stichwort Anerkennung eingebracht in die Runde. Es braucht mehr Anerkennung für die Arbeit, die ehrenamtliche Arbeit meist der Autorinnen und Autoren. Da würde es ja vielleicht helfen, wenn man unter Klarnamen veröffentlichen könnte und das nicht weiter anonym machen müsste. Übrigens auch in Zeiten von Polemik und Fake News, Herr Dobusch, oder? Was meinen Sie?
0: Nee, das halte ich für eine völlig falsche Idee. Ich glaube, dass das auch überhaupt nicht so funktioniert. Mhm. Ich würde sogar sagen, dass die Wikipedia ziemlich gut schon dabei ist, sich selbst untereinander Anerkennung zu spenden, für Anerkennung zu sorgen. Da gibt es irgendwelche digitalen Orden, die man bekommt. Es gibt die Wikipedia-Eule, die als Preis der Community für Leistungen verliehen wird. Es gibt Offline-Treffen, also quasi Anerkennung im Kleinen. Man trifft sich am Stammtisch, Anerkennung im Großen, die Wikicon, wo die Autorinnen und Autoren zusammenkommen. Also ich bin ein absoluter Anhänger. Und wenn man sich anschaut, die allermeisten Leute, die in der Wikipedia mitschreiben, die tun das unter Pseudonym. Warum? Weil sie vielleicht in ihrem normalen Leben nicht unbedingt mit den Themen assoziiert werden, zu denen sie in der Wikipedia schreiben. Und ich finde, das ist auch völlig okay. So wichtig ist, ob es stimmt, was sie da reinschreiben, ob es gut belegt ist und nicht, wer quasi es geschrieben hat. Das ist, glaube ich, auch die große Leistung der Wikipedia, das ermöglicht zu haben. Also ich möchte das auch, um das klarzustellen, ich glaube, es wäre auch ein totaler Fehler, hier durch irgendwelche kleineren Geldbeträge für Anerkennung sorgen zu wollen. Also ich bin überhaupt nicht dafür, dass man jetzt da auf einmal die Freiwilligen so ein bisschen Geld als Anerkennung zu bezahlen. Ich glaube, das ist das, was die Wikipedia eigentlich gar nicht so schlecht macht. Untereinander für Anerkennung zu sorgen, wertzuschätzen. Und ich glaube, das Beste, was Menschen tun können, die sagen, ich will hier quasi selbst auch meinen Beitrag leisten, ist entweder zu spenden,

0: oder selbst mitzuschreiben. Das ist eigentlich, die, glaube ich, das tollste Geschenk, das man den Wikipedianern machen kann, dass man selbst mithilft.
1: Frau Biselli, welche Zukunft hat Wikipedia? Die Frankfurter Allgemeine Sonntagszeitung hat im vergangenen Jahr 1000 Wikipedia-Artikel, die per Zufall ausgesucht wurden, untersucht und ist zu dem Schluss gekommen, mindestens jeder dritte Artikel hat ein Problem, ist unvollständig, veraltet, sogar fehlerhaft. Was läuft da falsch?
2: Ich glaube, diese Recherche, das war eigentlich ein ganz gutes Zeichen und eigentlich ganz exemplarisch dafür, was die Wikipedia eben für kein Problem hat in dem Sinne, weil nämlich, glaube ich, sobald dieser Artikel raus war, wurde eben daran gearbeitet, die Dinge zu beheben und eben diese Fehler auszubügeln. Und das finde ich in einer erstaunlichen Geschwindigkeit, die man an wenigen anderen Orten sehen kann. Und ich glaube, das ist auch der Punkt. Wir müssen dafür sorgen in der Zukunft, dass die Probleme schnell entdeckt werden und dass es Hinweise darauf gibt, dass auf der einen Seite, weil nur dann können eben problematische Artikel oder ausgedachte Quellen oder vielleicht nicht auf den ersten Blick erkennbare Tendenzen, nur dann können die ausgebügelt werden und dann braucht es eben die genügenden Freiwilligen, die sich darum kümmern.
1: Ich will vielleicht mal ein Beispiel nennen, Herr Dobusch. Da wird ungeprüftes Wissen mithilfe von Fake-Accounts in Artikel eingeschleust. Davon erzählt gerade ein ARD-Podcast, Sockenpuppenzoo heißt der. Der berichtet, wie vor allem rechtsextreme Artikel manipulieren. Kommt das häufiger vor?
0: Also dieser Podcast, den ich sehr gut kenne, der beschäftigt sich mit einem Vorfall, der vor 15 Jahren passiert ist. Also man muss schon sagen, das ist jetzt nicht was, was gerade akut ist. Aber natürlich, immer wieder, wenn man offen ist für alle zum Mitschreiben, ist man auch offen für Manipulationsversuche. Aber auch diese Recherche über diesen Sockenpuppenzoo, wo eben so ein paar wenige Rechtsextreme in Deutschland versucht haben, über verschiedenste Accounts Einfluss zu nehmen, die Transparenz macht halt möglich, solche Manipulationsversuche auch aufzudecken, nachzuvollziehen. Das gelingt nicht immer. Aber ich würde sagen, gerade in den Fällen, wo es zählt, in den Artikeln, wo es wichtig ist, da, wo viele Leute hinschauen, dort gelingt es am besten. Und das ist etwas, was man sicher über wenige andere Medien sagen kann.
1: Welche Zukunft hat Wikipedia, haben wir in dieser Sendung gefragt. Wenn man die 25 Jahre mal überblickt, könnte man sagen, KI-generiertes Wissen steht jetzt da, wo die Wikipedia am Anfang auch stand. Es gilt als fehlerhaft und unzuverlässig. Aber wie sieht Wikipedia in 25 Jahren aus? Das gebe ich jetzt mal vielleicht so ein bisschen in die Schlussrunde. Vorschlag, Frau Heine, Wikipedia wird zu einer Plattform, die nicht mehr vorrangig Wissen generiert, sondern überprüft?
3: Dem würde ich ganz stark widersprechen. Das, was Wikipedia ausmacht, sind die Freiwilligen. Das sind all diese Tausenden von Menschen, die das Wissen zusammentragen und der Welt zur Verfügung stellen. Und ohne die würde es kein Wissen geben. Das heißt, sie überprüfen auch in Zukunft das Wissen nicht, sie erarbeiten es.
1: Frau Biselli, wie sieht Wikipedia in 25 Jahren aus?
2: Ich würde sagen, dass Menschen dann bewusst geworden ist, wie wichtig es ist, nachvollziehbares und transparent zusammengetragenes Wissen zu haben und dass hoffentlich, und das ist wirklich mein großer Wunsch, dass dann viele, viele Menschen da auch mitwirken, weil sie vielleicht erkannt haben, wie problematisch es ist, wenn man eben nicht mehr transparent sehen kann, wie bestimmte vermeintliche Fakten zusammengestellt werden. Und die haben am Anfang diesen Vergleich von Wikipedia mit einem demokratischen Projekt gezogen. Und ich glaube, das ist eigentlich ganz treffend, weil genauso wie eine Demokratie ist die Wikipedia ständig Arbeit und auch anstrengend und kann auch aufreibend sein, aber am Ende lohnt es sich eben, sich dafür einzusetzen.
1: Angriff von Google und ChatGPT, was wird aus der Wikipedia? Das war das Thema heute bei uns im Forum hier bei SWR Kultur und es haben diskutiert Franziska Heine, sie ist Vorstandschefin von Wikimedia Deutschland, Anna Biselli, Digitalexpertin bei der Organisation Netzpolitik.org und der Wirtschaftswissenschaftler Professor Dr. Leonard Dobusch, lehrt an der Universität Innsbruck. Ganz herzlichen Dank Ihnen fürs Diskutieren und Ihnen allen fürs Zuhören. Mein Name ist Gregor Papsch. Tschüss.
4: 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Nach den 18 Uhr Nachrichten geht's hier weiter mit SWR Kultur aktuell. Unter anderem geht's um den Drohnenvorfall in Leipzig. Das und mehr ab 18.05 Uhr.
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4: Heute mit Musik von Dima Bondarev. Der gebürtige Ukrainer lebt heute in Berlin und wagt sich auf dem Album Silence is Complicity ins Post-Rock-Territorium. Mit dabei sind Igor Osipov an Gitarre und Keyboard und Jim Black an den Drums. Los geht's mit dem Song It's Always Sunday.

0: Das war der Song Labadie. Dima Bondarev war an der Trompete, Igor Osipov hat Gitarre und Keyboard gespielt und an den Drums war Jim Black. Der Song findet sich auf dem Album Silence is Complicity.
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0: Um 18 Uhr mit Markus Westhoff. Die Bundesregierung macht Russland für den versuchten Drohnenanschlag am Flughafen Leipzig-Halle Anfang August verantwortlich. Das Geschehen füge sich in das bekannte Muster russischer hybrider Operationen in Europa ein, sagte Innenminister Dobrindt in Berlin. Erkenntnisse der Nachrichtendienste belegten das. Außenminister Wadefuhl kündigte an, dass das russische Generalkonsulat in Bonn zum 18. September geschlossen werde. Die Einreisekontrollen für russische Staatsangehörige würden verschärft und der Druck auf die sogenannte russische Schattenflotte werde erhöht. Die deutsche Regierung werde die Ukraine zivil und militärisch weiter unterstützen. Brandenburgs Ministerpräsident Woidke hat den Anschlag auf ein Umspannwerk in Brandenburg verurteilt. Der SPD-Politiker sagte, wer versuche, die kritische Infrastruktur zu sabotieren, greife alle an. An der Anlage in der Nähe des Kohlekraftwerks Jenschwalde wurden am Morgen mehrere Spreng- und Brandvorrichtungen gefunden. Nach Polizeiangaben ist mindestens eine davon detoniert. Der Netzbetreiber 50 Hertz sprach von selbstgebauten Flugkörpern, die handelsüblichen Silvesterraketen ähnelten. Demnach wurden mehrere Leitungen beschädigt. Bundesfinanzminister Klingbeil hat während seiner USA-Reise die Regierungskoalition zur Geschlossenheit aufgerufen. Hintergrund ist die bevorstehende Abstimmung über den Entwurf zur Einkommenssteuerreform im Bundeskabinett. Wirtschaftsministerin Reiche hat Kritik an dem Entwurf geäußert. Philipp Eckstein.
3: 10 Milliarden Euro Entlastungen. Diese Summe könne sich sehen lassen, sagt Bundesfinanzminister Lars Klingbeil. Und er betont, er hätte sich mehr vorstellen können. Aber die Union sei gegen Erhöhungen beim Spitzensteuersatz oder der Erbschaftssteuer gewesen. Der jetzt vorliegende Entwurf sei in der Regierung abgestimmt. Der Bundeskanzler und die komplette Führung von CDU-CSU hätten diesem Weg zugestimmt. Der SPD-Vorsitzende kündigte an, dass die Einkommenssteuerreform am morgigen Mittwoch im Kabinett verabschiedet wird. Klingbeil rief die Regierung auf, zusammenzuarbeiten und zu den gemeinsamen Entscheidungen zu stehen.
0: Der Zentralrat deutscher Sinti und Roma hat gegen den AfD-Vorsitzenden Chrupalla Strafanzeige gestellt, wegen Volksverhetzung und Beleidigung. Hintergrund sind Äußerungen des 51-Jährigen bei einem Wahlkampfauftritt am vergangenen Wochenende in Mecklenburg-Vorpommern. Chrupalla sagte mit Blick auf den Waffenfund in einem Berliner Waldgebiet, die Waffen hätten wahrscheinlich, Zitat, irgendwelche Zigeuner dort verloren beim Pilzesuchen. Der Vorsitzende des Zentralrats Rose sprach von Äußerungen, die fassungslos machten. Nach dem Andrang von tausenden Migranten stellt Spanien für seine Exklave Ceuta mehr als 300 Millionen Euro bereit. Das hat die Regierung von Ministerpräsident Sanchez bekannt gegeben. Das Geld sei unter anderem für die Aufnahme und Betreuung von unbegleiteten Minderjährigen gedacht, heißt es. Außerdem soll die Sicherheit in der Region mit den Mitteln verbessert werden. Zehntausende Menschen aus Marokko waren Ende Juli illegal nach Ceuta eingereist. Viele kamen bei dem Versuch ums Leben. Bei einem Konzert des Salzburger Jugendorchesters im Vatikan kommen morgen zwei Originalgeigen des Komponisten Wolfgang Amadeus Mozart zum Einsatz. Das berichtet das Portal Vatican News. Eine davon ist eine Kindergeige, mit der eine 10-jährige chinesische Künstlerin auftreten soll. Mozart war bereits im Alter von 15 Jahren vor dem damaligen Papst Clemens dem 14. aufgetreten und wurde anschließend von ihm mit einem päpstlichen Orden geadelt. Diesmal soll Papst Leo der 14. im Publikum sitzen. Das Konzert findet in den Vatikanischen Gärten statt. Abwehrspieler Antonio Rüdiger hat seinen Rücktritt aus der Fußballnationalmannschaft erklärt. Der 33-Jährige schrieb auf Instagram, es beginne für ihn nun ein neues Kapitel. Er wolle den Weg für die junge Generation freimachen. Rüdiger ist bei Real Madrid unter Vertrag. Er spielte seit 2014 insgesamt 86 Mal für die DFB-Auswahl. SWR-Nachrichten, Redaktion Thomas Bertsch. Und das Wetter für Baden-Württemberg und Rheinland-Pfalz. Ein Hoch bringt mäßig warme Luft. Die Vorhersage: Im nördlichen Rheinland-Pfalz gibt's örtlich Schauer, ansonsten ist es trocken bei maximal 19 bis 26 Grad. In der Nacht dann örtlich Nebel bei 13 bis 8 Grad. Auch morgen Sonne und Wolken. Es bleibt meist trocken, die Temperaturen steigen auf höchstens 19 bis 27 Grad. In den nächsten Tagen wird es teils sonnig, nach Nordosten zu generell wolkiger und örtlich gibt es Regen. Die Zeit 18.05 Uhr.
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4: Mit Leon Vucimilovic und mit diesen Themen. Die Bundesregierung macht Russland für den Drohnenvorfall am Flughafen Leipzig verantwortlich. Welche Konsequenzen hat das? Immer mehr Menschen haben Sorge vor steigenden Mieten. Welche Lösungen kann sich der Deutsche Mieterbund vorstellen? Und Rheinland-Pfalz hat Details zur Krankenhausreform erarbeitet. Was bedeutet das für die Kliniken, die demnächst nur noch Regiokliniken sind? Das klären wir in der kommenden halben Stunde. Ich wünsche Ihnen einen schönen guten Abend. Wir sind nicht im Krieg, aber wir sind auch nicht mehr im Frieden. Das hat Bundeskanzler Merz vor fast einem Jahr gesagt und damit hat er die russische Bedrohung und hybride Angriffe gemeint. Solche wie die mit Sprengstoff beladene Drohne am Flughafen Leipzig-Halle. Bundesinnenminister Dobrindt und Bundesaußenminister Wadephul haben eben in einem Statement gesagt, nachdem die Behörden ermittelt haben, ist klar, Russland steckt hinter den Angriffen. Innenminister Dobrindt.
5: Zusammen betrachtet belegen polizeiliche Ermittlungen, Tatmuster und nachrichtendienstliche Erkenntnisse eine russische Verantwortung für den versuchten Anschlag am Flughafen Leipzig.
4: Soweit Dobrindt und auch Außenminister Wadephul findet deutliche Worte für die Bedrohung durch Russland.
6: Das gerade beschriebene gefährliche Verhalten der Russischen Föderation fügt sich in eine lange Reihe von Versuchen der Destabilisierung, der Desinformation, der Drohungen, der Sabotage und der Aggression gegenüber Europa. Deutschland bildet leider keine Ausnahme. Russlands Führung tritt unserem Land mit offener Feindseligkeit entgegen.
4: Was all das jetzt bedeutet, wie die Ermittler den mutmaßlichen Angreifern auf die Schliche gekommen sind und was Deutschland daraus jetzt für Konsequenzen zieht, darüber können wir in einer Viertelstunde live mit unserem Berlin-Korrespondenten sprechen. Jetzt aber zuerst mal der Blick auf die EU, denn auch die Verteidigungsminister der EU-Staaten haben sich heute mit dem Drohnenvorfall beschäftigt. Wie reagiert die EU darauf, dass die deutschen Behörden jetzt Russland verantwortlich machen? Sabrina Fritz berichtet.
7: Die EU-Außenbeauftragte Kaja Kallas hat es schon geahnt.
8: That Russia is also well, I'm now linking it directly, but let the Germans.
7: Russland steckt hinter den Angriffen auf den Leipziger Flughafen, sagte sie am Vormittag beim Treffen der EU-Verteidigungsminister. Auf die Frage, was die Europäische Union denn jetzt dagegen tun kann, erklärte die Chefdiplomatin:
8: And there are ways that we can really enforce and
7: es gibt Möglichkeiten, wie wir unsere Lücken schließen können, um solche Angriffe zu verhindern, aber es braucht eine große Anstrengung von den Mitgliedstaaten.
8: All these attacks, but it needs a lot of effort from all the member states.
7: Einerseits will die Gemeinschaft also mehr Geld in den Schutz vor Drohnenangriffen stecken. Andererseits werden weitere Sanktionen gegen Russland diskutiert, so der deutsche Staatssekretär Sebastian Hartmann, der Verteidigungsminister Pistorius in Irland vertritt.
9: Alle Scheinwerfer auf die Schattenflotte schatten ist nicht hinnehmbar, wenn es darum geht, dass durch solche Maßnahmen dieser illegale, völkerrechtswidrige Angriffskrieg finanziert wird.
7: Rund 680 dieser Tanker hat die EU inzwischen auf die schwarze Liste gesetzt. Diese dürfen keine europäischen Häfen mehr anlaufen. Damit soll Russland weniger Öl verkaufen können. Die alten Frachter würden Europa, aber auch an anderer Stelle schaden, so Staatssekretär Hartmann.
9: Das für uns als Europäer noch hinzukommt, es geht auch um den Schutz der maritimen Umwelt. Wenn wir sehen, was für Schrottfrachter dort unterwegs sind oder in welcher Form auch die zivile Schifffahrt gefährdet wird, das ist ein ganz zentrales Thema.
7: Doch ob das hilft, um Russland an den Verhandlungstisch zu bringen, die Erfahrungen der Vergangenheit sagen eher nein. 21 Sanktionspakete sind inzwischen auf den Weg gebracht, doch die Angriffe aus Moskau werden eher aggressiver. Auch gegen die Europäische Gemeinschaft. Rumänien, Italien, Polen und jetzt Deutschland. Viele EU-Länder berichten inzwischen von Drohnenvorfällen.
4: Brüssel-Korrespondentin Sabrina Fritz und mehr zu dem Thema dann gleich. Deutschland ist Mieterland Nummer 1 in Europa. Und wenn Sie auch zur Miete wohnen, dann werden Sie vermutlich das berühmte Schreiben kennen. Ihre letzte Mieterhöhung liegt so und so lange zurück. Deswegen beträgt Ihre neue Miete jetzt so und so viel mehr als vorher und so weiter. Bei der Mehrheit der Mieterinnen und Mieter sind die Wohnkosten in den vergangenen 12 Monaten gestiegen und viele machen sich deswegen Sorgen. Das sind die Ergebnisse des Mietenreports 2026. Der Deutsche Mieterbund hat dafür 1000 Menschen zu ihrer Wohnsituation und den Kosten befragen lassen. Wirtschaftsreporterin Anja Dobrodinsky berichtet.
10: Um sich ihre Wohnung noch leisten zu können, sparen immer mehr Menschen bei Altersvorsorge, Urlaub, Kleidung, Möbeln und Haushaltsgeräten, erklärt Melanie Weber-Moritz, die Präsidentin des Deutschen Mieterbundes.
11: Darum geht's längst nicht mehr nur, auf Urlaub oder auf eine neue Waschmaschine zu verzichten. Jeder Vierte spart aufgrund gestiegener Wohnkosten mittlerweile an gesunden Lebensmitteln. Und 15%, das sagt unsere Umfrage, sparen an der eigenen Gesundheit, zum Beispiel bei Medikamenten oder beim Zahnersatz.
10: Jeder 9. Mieter gibt mehr als 40% des Einkommens fürs Wohnen aus. Viele Menschen leben in zu kleinen Wohnungen. 29% der Mieter befürchten, über kurz oder lang ihre Miete nicht mehr zahlen zu können. Die Hälfte sieht keine Chance, in diesem Fall eine Ersatzwohnung zu finden. Es mangelt an bezahlbarem Wohnraum.
11: In Deutschland fehlen bundesweit rund 1,4 Millionen Wohnungen. Gleichzeitig ist der Bestand an Sozialwohnungen im letzten Jahr auf einen historischen Tiefstand von rund 1 Million Sozialwohnungen gesunken.
10: Der Mieterbund fordert deshalb einen bundesweiten Mietenstopp für 6 Jahre. Außerdem müsse eine mit staatlicher Förderung gebaute Sozialwohnung auch für immer eine Sozialwohnung bleiben. Derzeit fallen jedes Jahr 57.000 Wohnungen aus der Sozialbindung heraus und dürfen dann zu marktüblichen Preisen vermietet werden. Gleichzeitig entstehen aber nur 27.000 neue Sozialwohnungen. Die Lücke müsse schnell geschlossen werden. Außerdem müssten jedes Jahr viele Wohnungen für Menschen mit mittlerem Einkommen entstehen.
11: Da müssen wir 60.000 im Jahr bauen. Und für diese Zahlen haben wir eine Berechnung angestellt. Da kommen wir auf 12,5 Milliarden im Jahr, die es bräuchte, um diese Ziele zu erreichen.
10: Melanie Weber-Moritz vom Deutschen Mieterbund hat noch weitere Forderungen. Es müssten mehr Gewerberäume zu Wohnungen umgebaut werden. Das koste einer Studie zufolge nur ein Drittel im Vergleich zum Neubau. Außerdem müsse die Politik die geplanten Kürzungen beim Wohngeld zurücknehmen.
11: Wir brauchen einen Mietwucherparagraphen, der mit Bußgeld auch geahndet werden kann und wirksam verfolgt wird. Wir müssen die Umgehungsmöglichkeiten der Mietpreisbremse, wie die Kurzzeitvermietung, das möblierte Wohnen, viel strenger regulieren.
10: Die Idee einer Bundesbaugesellschaft von Finanzminister Lars Klingbeil begrüßt der Mieterbund. An dieser Gesellschaft soll der Staat die Mehrheit halten. Sie sollen Neubau für weniger als 3.000 Euro pro Quadratmeter ermöglichen. Mindestens ein Drittel der Wohnungen in Deutschland sollte in gemeinwohlorientierter Hand sein, so der Deutsche Mieterbund.
4: Wirtschaftsreporterin Anja Dobrodinsky. Und nicht nur die Mieterinnen und Mieter in Deutschland stehen unter Druck. Auch Baden-Württembergs Ärzte und Psychotherapeuten schlagen Alarm. So kann man das, denke ich, nennen, wenn in einer Umfrage 95% der Befragten erwarten, dass die Patientenversorgung schlechter wird. Hintergrund ist die Reform der gesetzlichen Krankenversicherung GKV. Und darüber wollen wir gleich sprechen. Erstmal aber noch kurz zur Erinnerung, was in dem GKV-Sparpaket wirklich drinsteckt. Birte Sönnigsen.
12: Die Bundesregierung hat ein klares Ziel. Die Krankenkassenbeiträge sollen nicht von Jahr zu Jahr steigen. Allein im kommenden Jahr fehlen den Krankenkassen rund 19 Milliarden Euro. Die sollen durch das Gesetz eingespart werden. Damit das klappt, müssen alle einen Sparbeitrag leisten. Für Versicherte steigen etwa die Zuzahlungen im Krankenhaus oder wenn sie ein Rezept in der Apotheke einlösen. Einschränkungen gibt es bei der bisher beitragsfreien Mitversicherung von Ehepartnern und beim Zahnersatz wird gekürzt. Auch für die Ärzteschaft, Pharmaunternehmen und Krankenkassen gibt es Einschnitte. Vereinfacht gesagt dürfen die Ausgaben nur so weit steigen wie die Einnahmen. Das soll für alle Bereiche im Gesundheitswesen gelten, mit einer Ausnahme. Für die Pharmaindustrie wurde das Gesetz auf den letzten Metern noch einmal verändert. Das Sparpaket wurde vor der Sommerpause vom Bundestag verabschiedet. Die anschließende Zustimmung im Bundesrat hat sich die Bundesregierung allerdings teuer erkauft. Die Länder sollen zusätzlich mehr als eine 500 Millionen Euro für ihre Kliniken bekommen. Dieses Geld muss an anderer Stelle im Gesundheitssystem noch eingespart werden. Wo? Das ist allerdings noch offen. Nicht der einzige Punkt, bei dem jetzt schon klar ist, dass die Bundesregierung nach der Sommerpause das Gesetz direkt wieder überarbeiten will. Die schwarz-rote Koalition hat sich nämlich auch vorgenommen, bei psychotherapeutischen Behandlungen in einigen Punkten nachzubessern. Mit dem Ziel, dass etwa Kinder und Jugendliche besser Therapieplätze bekommen.
4: Und unter anderem die Psychotherapeuten haben eben bei der Umfrage so abgestimmt. 95% von ihnen und den Hausärzten in Baden-Württemberg fürchten, wie gesagt, eine schlechtere Patientenversorgung wegen der Reform. Der Ärzteverband Medi Baden-Württemberg hat diese Umfrage durchgeführt und über die Ergebnisse spreche ich mit Norbert Smetak. Er ist Vorsitzender des Verbands. Herr Smetak, 95%, das ist eine gewaltige Zahl. Waren Sie von dieser Dimension überrascht?
13: Eigentlich nicht, weil jetzt, was dieses GKV-Beitragsstabilisierungsgesetz betrifft, ja keine Reform stattfindet, sondern eine reine Sparwut erfolgt und damit natürlich die Kolleginnen und Kollegen sich stark bedroht fühlen und logischerweise das Auswirkungen auf die Patientenversorgung haben wird.
4: Sie haben ja Hausärztinnen und Ärzte und Psychotherapeutinnen und Therapeuten befragt. Kann man da unterscheiden, wer besonders pessimistisch ist?
13: Wir haben jetzt natürlich insbesondere bei den älteren Ärzten und Ärzten, die Erfahrung haben, dieses Phänomen, dass die besonders pessimistisch sind, weil sie schon lange sehen, dass sich eben nichts im System tut. Jüngere hoffen noch, aber haben auch Ängste natürlich. Die haben hohe Investitionen in ihren Praxen, sowohl jetzt bei den Ärzten und Ärzten, aber auch bei den Psychotherapeuten und Psychotherapeuten und haben dann schon Ängste, wie weit sie denn eigentlich die Versorgung aufrechterhalten können.
4: Andere Fachärzte haben Sie jetzt in der Befragung nicht aufgenommen. Bei welchen Gruppen würden Sie denn mehr Optimismus erwarten?
13: Ein Stück weit natürlich bei den Hausärzten und Hausärzten. Bei den Fachärzten haben wir das große Problem, dass eben dieses GKV-Beitragsstabilisierungsgesetz die besonders betrifft. Da gab es ja früher eine extrabudgetäre, also eine Sondervergütung für frühere Termine. Das wurde ja und wird gekappt ab 1.1. Das heißt, da sind doch deutliche Verschlechterungen in den Einnahmen zu erwarten. Und deswegen sind natürlich diese Facharztgruppen, da stechen die HNO-Ärzte, die Orthopäden vor, dass die natürlich sich besonders bedroht fühlen.
4: Gegen das Gesetz gibt es ja viel Widerspruch aus Ihrem Berufszweig. Ziehen denn da alle an einem Strang oder haben Sie das Gefühl, da kämpft jede Ärztegruppe so ein bisschen für sich?
13: Nein, also da sind alle einig, auch Hausärzte und Hausärzte sind sich da einig, weil auch hier Kürzungen stattfinden, was nicht nachvollziehbar ist. Wir haben in Baden-Württemberg 1.000 unbesetzte Hausarztstellen und auch inzwischen schon einige Facharztstellen, also Praxen, die nicht mehr besetzt werden, weil eben die Kolleginnen und Kollegen sich nicht mehr trauen, das zu tun und weil der Nachwuchs nicht genügend gefördert wurde in der Vergangenheit. Also deshalb gehe ich davon aus, dass hier wirklich eine große Katastrophe auf uns zukommt.
4: Schauen wir mal auf die Konsequenzen für die Patientinnen und Patienten in Baden-Württemberg. Die haben Sie ja auch abgefragt. Viele Befragte können sich Einschnitte vorstellen für gesetzlich Versicherte in der Versorgung. Was ist da genau zu befürchten?
13: Naja, als erstes mal, dass die Wartezeiten länger werden. Genau das, was eigentlich die Politik nicht will, zu lange warten auf einen Facharzttermin, das droht, weil natürlich weniger an Honorar, auch weniger an Möglichkeiten für Personal und Infrastruktur bedeutet. Die Patientinnen und Patienten müssen sich eventuell auf längere Wege einstellen, weil eben nur noch gewisse Facharzttermine irgendwo zu bekommen sind. Und Patientinnen und Patienten müssen sich eventuell auf Selbstzahlerleistung einstellen. Das heißt, dass Praxen nicht mehr in der Lage sind, über das Honorar, das über die gesetzliche Krankenversicherung kommt, ihre Strukturen aufrechtzuerhalten.
4: Unterm Strich kann man also sagen, Sie kritisieren die Reform deutlich. Jetzt muss ja aber Geld eingespart werden. Und das Gesundheitsministerium, das hat ja alle Seiten belastet, also auch den Ärzten was zugemutet. Das scheint ja erstmal fair. Wo hätten Sie denn lieber gespart?
13: Es geht nicht um Sparen. Ich hätte mir eine Reform gewünscht. Eine Reform, die am Ende des Tages einspart. Wir haben in Baden-Württemberg ein Modell, das nennt sich Haus- und Facharztverträge. Das heißt, wir haben da ein Modell, das außerhalb des Systems der sogenannten kassenärztlichen Vereinigung, also der Regelversorgung stattfindet, wo wir Patientinnen und Patienten, die sich selbst in einen Hausarztvertrag eingeschrieben haben, also selbst diesen Vertrag gewählt haben, verknüpfen mit Facharztverträgen, wo koordinierte Wege stattfinden. Wir konnten nachweisen, Evaluationen, dass man damit die Versorgung verbessert und sogar Geld einspart. Wir können uns vorstellen, dass über Bürokratieabbau Geld eingespart werden kann. Wir können uns vorstellen, dass über Ambulantisierung Geld eingespart werden kann. Also wir haben durchaus Vorschläge, die hier greifen würden, ohne dass mehr Kosten stehen, sogar Einsparpotenzial heben würden.
4: Norbert Smetak, Vorsitzender des Ärzteverbands MEDI in Baden-Württemberg. Und damit kommen wir von der einen Reform im Gesundheitswesen direkt zur nächsten, die Krankenhausreform. Die hat zum Ziel, Kompetenzen in Krankenhäusern zu bündeln. Andere Krankenhäuser fallen in ihrer jetzigen Funktion ganz weg. Als erstes Bundesland hat heute Rheinland-Pfalz vorgestellt, wie das genau aussehen soll. Gesundheitsminister Hoch hat die Pläne heute präsentiert. Gernot Ludwig in unserer Redaktion Landespolitik in Mainz. Wie genau stellt sich die Landesregierung die Krankenhauslandschaft denn in Zukunft vor?
14: Naja, die Landesregierung hat die Landkarte von Rheinland-Pfalz genommen. Da gibt es insgesamt rund 80 Kliniken. Und der Gesundheitsminister hat festgelegt oder gesagt, was diese Kliniken im Einzelnen ab Januar kommenden Jahres alles anbieten dürfen. Allgemeine Chirurgie oder Intensivmedizin zum Beispiel, Geburtshilfe, Bauchchirurgie oder Altersmedizin und so weiter. Denn ab Januar zahlen die Krankenkassen in Kliniken nur noch die Leistungen, die ihnen das Land vorher zugewiesen hat. Bedeutet, es wird Krankenhäuser geben, bei denen sich kaum was ändert. Es wird Krankenhäuser geben, die bestimmte Leistungen nicht mehr anbieten dürfen. Und es wird Krankenhäuser geben, die als klassisches Krankenhaus wegfallen. Wir reden hier vor allem über kleine Krankenhäuser.
4: Was bedeutet das konkret?
14: Ja, die Reform führt dazu, dass einige der rund 80 Kliniken im Land nicht mehr in ihrer bisherigen Form weiter bestehen können, weil sie nicht genügend Patienten haben, weil ihnen die erforderliche Zahl an Ärzten fehlt oder es nicht genügend Pflegekräfte gibt. Solche Krankenhäuser, die können als sogenannte Regioklinik erhalten bleiben. Bedeutet, es gibt dort grundsätzlich keine Notaufnahme und es gibt keine Möglichkeit, Herzinfarkte oder Schlaganfälle zu behandeln. Außerdem gibt es dort deutlich weniger Betten, deutlich weniger Personal und deutlich weniger Abteilungen. Landesweit sollen 7 Krankenhäuser zu solchen Regiokliniken umgewandelt werden, heißt im Klartext, fast jede 10. Klinik in Rheinland-Pfalz bleibt nicht mehr als klassisches Krankenhaus erhalten. Konkret geht es um die Krankenhäuser in Hermeskeil, Bingen, Boppard und Kirn sowie Bernkastel-Kues, Bad Dürkheim und Frankenthal.
4: Okay, weniger Betten, weniger Abteilungen, weniger Personal. Das klingt für mich jetzt erstmal nach einem Downgrade für die 7 Krankenhäuser. Eine klare Abstufung, oder?
14: Also wenn man sich die Fakten anguckt, dann ist das so. Das Ministerium, das hört den Begriff Downgrade zwar nicht so gern und betont immer wieder, es handle sich doch immer noch um Krankenhäuser. Also auf dem Papier mag das stimmen, aber in der Realität sind es einfach keine klassischen Krankenhäuser mehr, wie die Menschen sie über Jahrzehnte kennengelernt haben. Ja, und da finde ich, muss man den Menschen vor Ort einfach reinen Wein einschenken. Zur Wahrheit gehört aber auch, dass das alles kleine Krankenhäuser sind. Und in den vergangenen Jahren haben hier in Rheinland-Pfalz 8 kleine Krankenhäuser geschlossen. Ja, und mit der Krankenhausreform gibt es jetzt eine Alternative zur Schließung, indem man solche Häuser als sogenannte Regioklinik erhält, in denen es Belegbetten gibt und in denen es nach Auskunft des Gesundheitsministers sogenannte Alltagsnotfälle wie Verletzungen beim Sport oder beim Heimwerken behandelt werden können. Herzinfarkte, Schlaganfälle oder Verletzungen etwa nach Autounfällen können laut Minister dagegen nicht mehr in einer Regioklinik behandelt werden.
4: Wie reagieren denn die Krankenhäuser auf die Pläne des Ministers?
14: Also in Hermeskeil, da wurde ja schon vor einem Jahr entschieden, dass das Krankenhaus zur Regioklinik umgewandelt wird. In Bingen, da haben die Kommunen diese Entscheidung erst vor kurzem getroffen. Ihnen blieb da auch gar nichts anderes mehr übrig, weil die Klinik in Bingen in der Insolvenz ist und die Regioklinik wirklich, ja, die einzige Möglichkeit war, den Standort überhaupt zu erhalten. Zufrieden war dort kaum jemand. Das ist doch kein richtiges Krankenhaus, lautete der verbreite Vorwurf. Und jetzt in Frankenthal ist man auch alles andere als begeistert. Der Oberbürgermeister sagt, die Klinik dort sei doch erst vor wenigen Monaten für rund 50 Millionen erweitert worden. Und dass das Krankenhaus trotz dieser riesigen Investition jetzt zur Regioklinik abgestuft werden soll, das sei doch niemandem zu erklären. Die Krankenhausgesellschaft Rheinland-Pfalz als Standesvertretung aller Krankenhäuser dagegen, die begrüßt die Regiokliniken. Der Geschäftsführer der Krankenhausgesellschaft sagte dem SWR heute, er fände es gut, dass an Standorten, an denen Kliniken nicht mehr wirtschaftlich zu betreiben sind, dass es da mit den Regiokliniken weiterhin ein medizinisches Angebot gebe.
4: Informationen und Einschätzungen waren das von Gernot Ludwig aus unserer Redaktion Landespolitik Rheinland-Pfalz in Mainz. Und damit kommen wir nochmal zurück zu unserem ersten Thema in der Sendung. Die deutsche Bundesregierung macht also Russland für den Angriffsversuch mit der Drohne am Flughafen Leipzig-Halle verantwortlich. Das haben Bundesinnenminister Dobrindt und Bundesaußenminister Wadefuhl gerade offiziell bekannt gegeben. Chris Berdrow ist unser Korrespondent in Berlin. Chris, du hast den beiden Ministern gerade eben zugehört. Wieso sind die sich denn so sicher, dass Russland dahinter steckt?
15: Also man muss zunächst vielleicht festhalten, die Bundesregierung hat nach diesem versuchten Anschlag mit einer Sprengstoffdrohne in Leipzig heute zum ersten Mal wirklich klar benannt, dass sie Russland dafür verantwortlich hält. Spekulationen darüber gab es ja schon ganz lange. Innenminister Alexander Dobrindt, der hat sich hier eben gerade berufen auf Erkenntnisse verschiedener Sicherheitsbehörden. Demnach sind in Leipzig unter anderem die Drohnen selbst, aber auch Sprengstoff, Zündtechnik und Bauteile gefunden worden, die man aus anderen hybriden Aktionen Russlands und dessen Krieg gegen die Ukraine schon kennt, die also bekannt sind, so hat es Dobrindt ausgedrückt. Er spricht von eindeutigen Mustern, die da erkennbar waren und auch von einem hohen Aufwand und professionellem Vorgehen der mutmaßlichen Täter. Und der Innenminister hat über Geheimdiensterkenntnisse gesprochen, über Tatbeteiligte, die im Auftrag russischer staatlicher Stellen gehandelt haben. Mit anderen Worten, die Bundesregierung, sie ist sich jetzt sicher, Russland steckt hinter diesem Angriff von Leipzig und sie reagiert nun darauf.
4: Das hatte Außenminister Wadefuhl ja schon auch im Vorfeld angekündigt, eben dass es eine Reaktion geben werde. Sind die beiden denn da konkreter geworden, wie so eine Reaktion aussehen könnte?
15: Ja, das sind sie. Diesen Part hat tatsächlich auch Außenminister Johann Wadefuhl übernommen und er hat eine Reihe von Strafmaßnahmen gegen Russland angekündigt. Der russische Botschafter ist auch schon einbestellt worden und er wird zur Stunde darüber informiert. Unter anderem darüber, das russische Generalkonsulat in Bonn wird zum 18. September geschlossen. Ebenso das sogenannte Russische Haus hier in Berlin. Das ist ein Kulturinstitut offiziell in der Berliner Friedrichstraße. Es steht aber im Verdacht, eben auch ein Spionagezentrum zu sein. Außerdem sollen die Einreisekontrollen für russische Staatsangehörige verschärft werden und der Druck auf die russische Schattenflotte erhöht. Die Bundesregierung will sich bei der EU außerdem auch noch für weitere Sanktionen von russischen Verantwortlichen einsetzen.
4: Ist also zu erwarten, dass das Verhältnis zu Russland jetzt noch schlechter wird?
15: Also davon kann man, glaube ich, ganz eindeutig ausgehen, zumal ja auch bekannt ist. Und das ist sicher etwas, was die Bundesregierung auch einkalkuliert, nämlich dass der russische Staat in der Regel auf solche Strafmaßnahmen möglichst versucht, spiegelbildlich zu antworten. Das heißt, auch in Russland ist damit zu rechnen, dass zum Beispiel konsularische Möglichkeiten Deutschlands wiederum in diesem Land geschlossen werden. Es gibt in Moskau noch eine deutsche Botschaft. Es gibt Generalkonsulate, zum Beispiel in St. Petersburg und weitere Honorarkonsule. Und mit Blick auf das russische Haus muss man sagen, das könnte Konsequenzen haben für die Goethe-Institute, die in Russland noch aktiv sind. Es gibt noch welche, wenn auch auf Sparflamme, in Moskau, St. Petersburg und Novosibirsk.
4: Sagt Berlin-Korrespondent Chris Berdrow live im Gespräch. Vielen Dank.
15: Sehr gerne.
4: 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Es ist jetzt 18.26 Uhr. Von König Harald Hårfagre, übersetzt Harald Schönhaar, über Erik den I., genannt Blutaxt, bis zu dem berühmten Harald Blauzahn. Die norwegische Königsdynastie ist voll von illustren Namen. Gefährliche Zusätze wie der Harte oder weniger gefährliche wie der Alte haben die Könige zwar schon seit ein paar hundert Jahren nicht mehr und mit diesen Namen ist auch ihre Macht nach und nach verschwunden. Trotzdem war die Vereidigung des neuen norwegischen Königs Håkon des 8. ein echtes Großereignis in Norwegen. Skandinavien-Korrespondentin Jana Sinram berichtet.
16: Es ist der Moment, auf den er sich sein ganzes Leben lang vorbereitet hat. Gegen 1 Uhr Mittag tritt Håkon der VIII. Gemeinsam mit seiner Tochter, Kronprinzessin Ingrid Alexandra, vor die Abgeordneten des norwegischen Parlaments. Genauso wie sein Vater vor 35 Jahren spricht Håkon den Eid auf die Verfassung.
17: Jeg lover og sverger.
16: Ich verspreche und schwöre, das Königreich Norwegen in Übereinstimmung mit seiner Verfassung und seinen Gesetzen zu regieren, so wahr mir Gott helfe, der Allmächtige und Allwissende. Und verspricht kurz darauf, auch im Namen seiner Frau Mette Marit, die Königin und ich bestätigen, dass wir bereit sind, unsere Pflicht gegenüber dem Land und dem Volk zu erfüllen.
18: Gud bewahre Konge og Fædreland.
16: Gott schütze den König und das Vaterland, sprechen die Abgeordneten nach wenigen Minuten den traditionellen Wunsch für ihren neuen König und stimmen gemeinsam die norwegische Königshymne an. Inspiriert wurde sie einst von der britischen Hymne. Dann ist die Vereidigung auch schon wieder vorbei. Laut einer aktuellen Umfrage des Fernsehsenders NRK ist der Rückhalt für das Königshaus in Norwegen in den vergangenen Wochen insgesamt wieder gestiegen. Mehr als 70% unterstützen die Monarchie als Staatsform. Wenig überraschend findet der Königshausexperte Roger Lundgren. Das ganze norwegische Volk trauert um den König und steht an der Seite der Königsfamilie. In solchen Momenten wird deutlich, was die Monarchie bedeutet. Der König ist tot, lang lebe der König. Das bedeutet nicht, dass der neue König Håkon nicht einige Herausforderungen zu bewältigen habe, sagt Lundgren, wie den Umgang mit dem Urteil gegen seinen Stiefsohn Marius Borg Høiby, der im Juni zu einer Haftstrafe verurteilt worden war. Aber er ist bereit für die Rolle. Er hat ein großes Herz und er ist ein Mann seiner Zeit, ein moderner König. Alles wird gut in Norwegen.
4: Das hoffen wir natürlich auch. Norwegen hat einen neuen König. Skandinavien-Korrespondentin Jana Sindram hat von der Vereidigung Håkons des VIII. Berichtet. Und das war SWR Kultur aktuell am Abend. Mein Name ist Leon Vucimilovic. Wir hören uns morgen Abend wieder, wenn Sie wollen. Und es ist jetzt genau 18.30 Uhr.
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19: Schönen guten Abend. Einmal der Polizei bei einem Einsatz über die Schulter schauen, das wäre bestimmt spannend, geht aber im echten Leben nicht so einfach. Im Fernsehen ist das aber natürlich möglich und die Doku-Serie Nachtstreife begleitet Polizistinnen und Polizisten bei ihren Einsätzen in Mainz. Ich spreche gleich mit einem der Macher über die Hintergründe der Serie in ungefähr 7 Minuten. Nach Musik von Ghana Grivina. Sie ist vor fast 25 Jahren mit ihren Eltern aus der Ukraine nach Deutschland emigriert. Heute macht sie Jazzmusik und verarbeitet in ihren Songs auch ukrainische Volkslieder. Vesna ist das in SWR Kultur am Abend.

0: Musik vom Sänger Lumiero war das aus Mailand in SWR Kultur am Abend. Ein Angriff mit einer Machete, eine Frau, die sich in den Rhein stürzen will oder ein randalierender Gast in einem Club. Für Polizistinnen und Polizisten ist das alles Alltag. Die Doku-Serie Nachtstreife begleitet sie bei ihren Einsätzen in Mainz und die Zuschauer, die können ganz nah dabei sein. Und wir werfen jetzt einen Blick hinter die Kulissen der Nachtstreife mit einem der Macher der Serie, SWR-Redakteur Michael Leupold. Guten Abend.
1: Einen schönen guten Abend.
0: Wie entstehen denn die Folgen der Nachtstreife? Sie drehen ja erstmal alles mit, was da so passiert in der Nacht, oder?
1: Wir drehen alles mit, genau. Wir sitzen in einem eigenen Produktionsbus, der dann, wenn die Polizei einen Einsatz hat, hinterherfährt. Beziehungsweise wir haben eine Kamerafrau, die sich dann in das Polizeiauto begibt. Und dann fahren wir mit zum Einsatzort.
0: Und dann fragen Sie danach nach der Genehmigung, also ob die Menschen quasi der Ausstrahlung zustimmen? Oder?
1: Das geht leider nicht anders. Es gibt viele Menschen bei uns im Haus, die schon über uns, ich mache das mit der Kollegin Sarah Endepols in Mainz zusammen, die über uns lachen und sagen, ihr steht immer mit einem halben Bein im Knast. Und das ist tatsächlich so. Wir können natürlich erst, wenn alles abgedreht ist, hinterher die Einverständnis holen. Das ist richtig, ja.
0: Und das sind ja auch echte Anrufe, die da eingehen und Notfälle. Oft ja auch Menschen, die psychisch krank sind. Gab es da auch mal einen Moment, wo sie die Produktion abgebrochen haben? Also wie reagieren die Menschen auf so ein Kamerateam auch?
1: Meistens gar nicht, weil unsere Kamerafrau sich sehr, sehr dezent im Hintergrund hält. Und wir haben ja noch die Bodycams der Polizei, also die polizeieigenen Bodycams. Und wir statten die Polizistinnen und Polizisten auch noch mit Bodycams von unserer Seite aus. Wir haben ja diese kleinen Handkameras. Ja. Und das ist den meisten Leuten nicht ganz klar, dass da gedreht wird. Deshalb umso wichtiger natürlich, dass wir hinterher die Einverständniserklärungen bekommen.
0: Und was zeigen Sie am Ende nicht?
1: Wir zeigen am Ende nicht die Dinge, die uns über FSK 12 hinausbringen würden. Also wir halten uns sozusagen strikt an das, was der Tatort auch zeigen darf. Wir zeigen keinen pulsierenden Blutausstoß oder Gewaltsituationen, Gewaltszenen, die einfach nicht gehen. Das zeigen wir natürlich nicht. Und wir bekommen, das muss man auch ganz klar dazu sagen, das meiste gar nicht mit. Denn wenn die Polizei gerufen ist, ist ja die Tat in aller Regel schon geschehen. Und dann sehen wir ja nur noch das, was sich dann vor Ort bietet. Eine Ausnahme war der Machetenfall in Mainz, der ja die ganze Stadt aufgewühlt hat. Da sind wir tatsächlich mit am Tatort gewesen, als noch alles im Gange war.
0: Und was man ja auch nicht sieht, sind die langweiligeren Momente. Also ich stelle mir vor, die Polizisten und Polizistinnen haben ja auch nicht nur so viel Aufregung, wie man dann

0: in Mainz, wenn wir nochmal auf den zurückkommen, da hat man ganz deutlich gesehen, dass der Puls ganz schön hoch ist bei zumindest einem von den Polizisten.
1: Ja, die Hauptfiguren in der Nachtstreife und auch die Sympathieträger, würde ich jetzt mal so sagen, sind ja die Polizistinnen und Polizisten. Also die erzählen ja auch von ihren Schwierigkeiten, von ihren Ängsten. Wie kommen Sie denn da so nah an deren Perspektive ran?
0: Das ist so, dass wir natürlich das Polizeiauto mit kleinen Kameras ausstatten, sodass das ganz intim ist. Und die kommen dann einfach automatisch ins Gespräch und wir nehmen dieses Gespräch einfach so, wie es ist, auf. Mhm. Und da verhalten sich alle von der Polizei so, wie wir uns auch verhalten würden, nämlich ganz normal, haben einen ganz normalen Umgang und sprechen über all die Dinge, über die wir auch sprechen würden, bis hin zu Belanglosigkeiten oder vom gemeinsamen Urlaub, den sie planen, auf Malle. Also da ist alles dabei.
1: Und dann gibt es ja noch Sequenzen, wo sie dann auch nochmal Revue passieren lassen, was gerade passiert ist, wie es ihnen mit den Fällen ging sozusagen.
0: Das ist immer ein bisschen schwierig, weil wir diese Szenen natürlich nachstellen müssen. Mhm. Die werden teilweise einige Tage danach nachgestellt. Und da müssen wir ein bisschen nachhelfen beim Gedächtnis. Und da müssen wir die Leute auch ein bisschen daran erinnern, dass man im Präsens spricht und nicht zu sehr im Imperfekt und in der Vergangenheit verhaftet ist. Das ist ein bisschen ein höherer Aufwand, ja.
1: Ja, aber die Polizistinnen und Polizisten, die werden ja auch zu so richtigen Stars teilweise. Und viele Menschen fühlen sich irgendwie mit denen verbunden, obwohl die ja logischerweise wahrscheinlich nicht bei der Polizei arbeiten. Wie erklären Sie sich denn dieses Stardom, sage ich jetzt mal in Anführungsstrichen?
0: Ja, das ist komischerweise bei jedem vergleichbaren Format. Also es gibt ja andere Blaulichtformate, wie wir das nennen, wie Feuer und Flamme und die Unfallklinik und Ähnliches, dass die Zuschauerinnen und Zuschauer halt sofort eine Verbundenheit zu den Darstellenden bekommen und eins werden. Ich weiß nicht. Finde jetzt im Moment auch keinen Begriff, den man dazu genau verwenden kann, aber es ist auf jeden Fall so, dass eine sofortige Identifikation stattfindet und da schwingt, wenn die sich nicht ganz daneben benehmen, sofort eine Sympathiewelle mit.
1: Das sagt Michael Leupold, SWR-Redakteur der Serie Nachtstreife. Vielen Dank für die Einblicke.
0: Dankeschön.
1: Und die Nachtstreife ist aktuell in der ARD-Mediathek zu sehen und ab dieser Woche auch wieder im SWR-Fernsehen. Und auf unserer Homepage swrkultur.de finden Sie auch noch ein Gespräch mit einer Medienwissenschaftlerin über die Nachtstreife und darüber, warum uns Blaulicht-Dokus so faszinieren und was sie alles erzählen können und was vielleicht auch nicht.

0: Psychedelischer Rock auf Hindi war das. Der Producer L. Michaels Affair gemeinsam mit Priya Malik, Kabi in SWR Kultur am Abend.
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0: Der kommt heute aus Berlin vom Liedermacher Tristan Brusch und dem Rapper Fatoni. Und die beiden haben im vergangenen Jahr wohl viel Zeit miteinander verbracht. Sie schreiben dazu, Sommer 2025 war der Sommer einer Bromance. Zwei traurige Männer, die nie wieder alleine sein wollen und ineinander Trost gefunden haben. Und genau über diese Phase haben sie jetzt ein Lied zusammengeschrieben. Nie wieder alleine heißt es. Und Tristan Reiling aus unserer SWR Kultur Musikredaktion hat es uns heute mitgebracht. Tristan, warum hast du denn dieses Stück ausgesucht?
2: Also das ist kein Lied, was man noch in 10 Jahren hören wird, weil es so genial ist. Dafür ist es auch zu sehr in dem verhaftet, was es rüberbringen soll, was es abbildet. Nämlich eine kurze Momentaufnahme. Die zwei waren wohl alleine, haben sich getrennt in ihren Beziehungen, was auch immer. Auf jeden Fall haben sie sich gefunden, haben den Sommer miteinander verbracht, haben schöne Dinge erlebt, waren gemeinsam traurig, haben sich gegenseitig abgelenkt. Und was sie geschafft haben, ist genau dieses Gefühl, diese Zeit in Musik zu verwandeln, in so eine melancholische Ballade, vielleicht ein bisschen überspitzt, übertrieben alles, ein bisschen mehr Emotion und Drama, als es vielleicht war. Aber genau das macht das Stück am Ende auch aus und für mich besonders.
0: Dann fühlen wir doch mal mit den zwei traurigen Männern, Tristan Brusch und Fatoni. Nie wieder alleine.

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0: Tristan Brusch mit Fatoni, nie wieder allein, unser Song des Tages in SWR Kultur am Abend. Heute ist Antikriegstag und seit 1957 wird in Deutschland am 1. September mit diesem Tag an den Beginn des Zweiten Weltkriegs erinnert. Die Folgen von Krieg sind heute auch noch ein aktuelles Thema, auch für Soldaten, die ihn am eigenen Leib miterlebt haben und danach nur schwer im Alltag wieder ankommen. Zoe Wolters hat in Mainz mit einem Militärpfarrer und Seelsorger der Bundeswehr und mit einem Berufssoldaten gesprochen.
1: Militärpfarrer Ciprian Matefi hat heute Besuch.
2: Machst du den Kaffee jetzt ein bisschen stärker oder normal oder schwächer? Stark ist gut.
1: Ihm gegenüber sitzt ein Berufssoldat. Wir nennen ihn Mike, weil er anonym bleiben möchte. Mike war über 7 Jahre hinweg mehrfach in Afghanistan im Einsatz. Seitdem leidet er an einer posttraumatischen Belastungsstörung. Sein Leiden führte so weit, dass er versucht hat, sich das Leben zu nehmen. Ein Moment des Kurzschlusses, sagt er rückblickend mit bewegter Stimme. Nach diesem Ereignis hat er sich eins versprochen.
3: Wenn ich merke, dass es mir nicht gut geht diesmal, lasse ich diesen Glas nicht mehr volllaufen und melde mich vorher, egal ob es beim Militärfahrer ist, wo ich kurzfristig den Termin bekomme, oder bei meinen Therapeuten oder meinem Arzt.
1: Nach seinen Einsätzen folgte ein stationärer Aufenthalt im Bundeswehrkrankenhaus und eine ambulante Therapie, die er auch heute, 16 Jahre nach Ende seines letzten Einsatzes, besucht. Militärpfarrer Ciprian Matefi sieht seine Aufgabe darin, Soldatinnen und Soldaten wie Mike auf diesem schwierigen Weg zu begleiten.
2: Es gibt in der Bibel diese beeindruckende Geschichte, wo Jesus unter dem Last seines Kreuzes zusammenbricht und dann kommt jemand und trägt ihm dieses Kreuz ein Stück weit. Und da identifiziere ich mich stark.
1: Für seine Arbeit bedeutet das ganz konkret zuhören und den Menschen einen geschützten Raum bieten. Das ist wichtig, denn jeder einzelne Einsatz hinterlasse Spuren.
3: Ich weiß halt, dass durch meine Erkrankung ich definitiv nie wieder gesund werden kann. Ich muss damit leben halt, mit dieser Erkrankung. Vom 365 Tage kann ich Ihnen sagen, 340 Tage davon geht es mir schlecht.
1: Vor allem die erste Zeit nach den Einsätzen sei hart gewesen. Aus diesem Grund hat Mike mitinitiiert, dass es gerade für Menschen, die beispielsweise erst vor kurzem an einer posttraumatischen Belastungsstörung erkrankt sind, inzwischen ein weiteres Hilfsangebot gibt. Die sogenannten Lotsen sind Teil der Bundeswehr und versuchen, ihre Kameradinnen und Kameraden zu unterstützen.
3: Ja, einfach sowas wie so Kleinigkeiten wie, hey, hast du schon dein Formular ausgefüllt für deinen Schwerbehindertenausweis? Oder, ey, du hast die Möglichkeit, eventuell einen ASEM-Lehrgang irgendwo nochmal zu besuchen und so weiter.
1: ASEM, das ist die Arbeitsfeldseelsorge für unter Einsatz- und Dienstfolgen leidende Menschen. Was kompliziert klingt, ist Ausdruck des Bewusstseins, dass nicht nur Menschen wie Mike, die im Einsatz waren, unter Belastungen im Dienst leiden können. Unterstützung soll es so für jede und jeden bei der Bundeswehr geben.
0: Über die Folgen des Krieges und die Nachsorge bei der Bundeswehr für Berufssoldaten haben wir hier gesprochen in SWR Kultur am Abend am heutigen Antikriegstag. Und wir hören jetzt den Jazzsänger José James zusammen mit Indy Sarah mit einem klaren Aufruf zum Frieden. Lay down your swords and guns now, singen sie hier. Swords and guns in SWR Kultur am Abend.

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1: Um 19 Uhr mit Markus Westhoff. Die Bundesregierung macht Russland für den versuchten Drohnenanschlag am Flughafen Leipzig-Halle Anfang August verantwortlich. Das Geschehen füge sich in das bekannte Muster russischer hybrider Operationen in Europa ein, sagte Innenminister Dobrindt in Berlin. Erkenntnisse der Nachrichtendienste belegten das. Außenminister Wadephul kündigte an, dass das russische Generalkonsulat in Bonn zum 18. September geschlossen werde. Die Einreisekontrollen für russische Staatsangehörige würden verschärft und der Druck auf die sogenannte russische Schattenflotte werde erhöht. Die deutsche Regierung werde die Ukraine zivil und militärisch weiter unterstützen. Brandenburgs Ministerpräsident Woidke hat den Anschlag auf ein Umspannwerk in Brandenburg verurteilt. Der SPD-Politiker sagte, wer versuche, die kritische Infrastruktur zu sabotieren, greife alle an. An der Anlage in der Nähe des Kohlekraftwerks Jenschwalde wurden am Morgen mehrere Spreng- und Brandvorrichtungen gefunden. Nach Polizeiangaben ist mindestens eine davon detoniert. Der Netzbetreiber 50 Hertz sprach von selbstgebauten Flugkörpern, die handelsüblichen Silvesterraketen ähnelten. Demnach wurden mehrere Leitungen beschädigt. Der Volkswagen-Vorstand hat laut einem Medienbericht das Ende der Produktion in 4 Werken beschlossen, darunter das in Neckarsulm. Das berichtet die Wirtschaftswoche und beruft sich auf einen Bericht für den Aufsichtsrat, der ab übermorgen tagt. Demnach soll die Produktion in Emden und Zwickau 2031 enden, in Hannover 32 und in Neckarsulm 2034. Die bisherigen Strukturen reichten nicht aus, um die Wettbewerbsfähigkeit des Volkswagen-Konzerns langfristig sicherzustellen. Das Unternehmen äußerte sich bisher nicht dazu. Bundesfinanzminister Klingbeil hat während seiner USA-Reise die Regierungskoalition zur Geschlossenheit aufgerufen. Hintergrund ist die für morgen angesetzte Abstimmung über den Entwurf zur Einkommenssteuerreform im Bundeskabinett. Wirtschaftsministerin Reiche hat Kritik an dem Entwurf geäußert. Klingbeil sagte, eine Opposition in der Regierung werde am Ende allen schaden. Sein Entwurf ziele auf eine Entlastung von Familien sowie kleinen und mittleren Einkommen. 2 Tage nach dem Fährunglück vor der Küste Zyperns werden 20 Passagiere noch immer vermisst. Wie der Regierungschef der Region Nordzypern mitteilte, hat eine Unterwasserdrohne das Schiff geortet. Die Fähre mit 267 Menschen war am Sonntag kurz nach dem Start vor der Küste gekentert und gesunken. 8 Menschen konnten nur noch tot geborgen werden. Nach dem Unglück nahm die Polizei den Kapitän und 15 weitere Menschen fest. 9 von ihnen müssen sich nach Medienberichten wegen des Vorwurfs der fahrlässigen Tötung vor Gericht verantworten. Abwehrspieler Antonio Rüdiger hat seinen Rücktritt aus der Fußballnationalmannschaft erklärt. Der 33-Jährige schrieb auf Instagram, es beginne für ihn nun ein neues Kapitel. Er wolle den Weg für die junge Generation freimachen. Rüdiger ist bei Real Madrid unter Vertrag. Er spielte seit 2014 insgesamt 86 Mal für die DFB-Auswahl. SWR-Nachrichten, Redaktion Thomas Bertsch. Das Wetter, ein Hoch bestimmt unser Wetter. Die Vorhersage, in der Nacht klar oder locker bewölkt, später an Flüssen und Seen ein paar Nebelfelder, die Tiefstwerte 14 bis 18 Grad. Morgen neben dichten Wolken Sonne, bei schwachem Westwind zwischen 19 Grad im Westerwald und 27 Grad im Markgräfler Land. In den nächsten Tagen teils sonnig, nach Nordosten zu generell wolkiger und örtlich gibt's Regen, am Freitag bis 30 Grad. 19.04 Uhr.
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2: Guten Abend. Rassenideologische Akten über Sinti und Roma, die wurden jahrzehntelang im Archiv der Universität Tübingen aufbewahrt. Heute vor 45 Jahren erkämpfte sich eine Gruppe Sinti die Dokumente zurück und wir sprechen gleich darüber in ungefähr 10 Minuten. Nach Musik von Ponta Preta. Das ist eine Küste, an der es sich gut surfen lässt und auch passenderweise der Band Ponta Preta. Der Name der Band, die machen Surfrock.

0: Die Kings of Convenience featuring Feist waren das in SWR Kultur am Abend. Wir schauen jetzt 45 Jahre in der Geschichte zurück, und zwar auf den 1. September 1981. An diesem Tag besetzte eine Gruppe Sinti, darunter Romani Rose und Hildegard Lagren, das Archiv der Universität Tübingen. Sie schauen dort Materialien durch, Bilder, Listen. Es sind rassenideologische Akten aus der NS-Zeit. Unsere SWR-Kulturreporterin Caroline Jevens weiß mehr über die Hintergründe dieses Tages und wir sprechen jetzt darüber. Hallo Caroline.
1: Hallo.
0: Nimm uns doch mal nochmal zurück in der Zeit. Was ist denn an diesem Tag im September 1981 passiert da im Archivkeller der Eberhard-Karls-Universität?
1: Ja, das war genau wie heute ein Dienstag vor 45 Jahren. Es waren 18 Sinti, eine Gruppe, die sich zusammengetan hatte und dort das Kellerarchiv besetzte. Und die forderten, dass das aufgeschlossen würde, weil sie wussten, dass dort sehr schwerwiegende Akten liegen, die sie betrachten wollten. Es wurde dann schließlich auch aufgeschlossen und unter einer Aufsicht durften sie dann die Materialien durchsehen. Das wurde auch damals gefilmt von einem Reporter vom SWF. Also da gibt es Filmaufnahmen, die sehr ergreifend sind und zeigen, was für Materialien sie da entdeckt haben. Und die Forderung war dann, dass diese Materialien schnellstmöglich aus diesem Archiv an das Bundesarchiv übergeben werden, sodass sie quasi in Hand des Staates sind und nicht mehr im Universitätsarchiv liegen.
0: Und was für Dokumente hat die Gruppe dort im Archiv dann gefunden?
1: Da waren sehr viele Fotos dabei, Porträtfotos, Fotos von Familien, Vermessungen, Zeichnungen. Es waren Finger- und Handabdrücke dort, die dort lagen und unter anderem meterlange Stammbäume. Also da versuchte man in der NS-Zeit Verwandtschaftsverhältnisse von Sinti- und Roma-Familien quasi aufzuschlüsseln und nachzuzeichnen und auch sogenannte Mischlingsgrade zu erfassen. Also das war hochideologisches, rassenideologisches Material, was dort über Jahrzehnte lagerte.
0: Wie kam dieses rassenideologische Material denn dann nach Tübingen?
1: Erhoben wurde das Material am Reichsgesundheitsamt in Berlin. Also dort war die Rassenhygienische Forschungsstelle, die sogenannte Rassenhygienische Forschungsstelle, angesiedelt. Geleitet wurde die von Robert Ritzer. Das war eben ein Rassenforscher, der sich auf, in Anführungszeichen, Sinti und Roma spezialisiert hatte. Er war einer der wichtigsten Wegbereiter des Völkermords an den Sinti und Roma, weil er seine Ideologie in Pseudoforschung verpackte. Und einer seiner Mitarbeiterinnen war Sophie Erhardt, eine Anthropologin, die das ganze Material nach Ende des Zweiten Weltkrieges mit an die Universität Tübingen nahm, wo sie dort auch noch forschte und ab 1957 als Professorin lehrte.
0: Und wie kann es sein, dass dann die Professorin Sophie Erhardt dort dann noch so lange weiter gelehrt hat? Also gab es keine Konsequenzen für die Menschen, die in diesen pseudowissenschaftlichen, in Anführungsstrichen, Forschungsfeldern gearbeitet haben?
1: Das kann man genauso sagen. Also Sophie Erhardt war noch sehr lange unbehelligt an dieser Universität. Sie wurde in den 60ern pensioniert und auch das Material zu verwenden wurde ihr untersagt. Allerdings schaffte sie es immer wieder, das dann irgendwo zum Beispiel an die Uni Mainz zu bringen, dort damit weiterzuarbeiten. Ich habe mich unter anderem mit Frank Reuter unterhalten, der Geschäftsführer ist von der Antiziganismus-Forschungsstelle an der Uni Heidelberg. Er führte unter anderem an, dass einfach in der Adenauer-Republik die Verdrängung dieses Völkermords noch sehr stark vorhanden war. Ähnliches sehen wir auch beim Holocaust bzw. der Shoah. Aber bei Sinti und Roma war das nochmal auf eine Weise verstärkt, weil Sinti und Roma gar keine Lobby hatten, international schon gar nicht und eben auch nicht dort und nicht in Baden-Württemberg und allgemein in Deutschland. Das kam dann alles wirklich erst später mit der Bürgerrechtsbewegung in den 70ern.
0: Jetzt sind die Dokumente bis 1981 ja noch im Archiv geblieben, also noch eine ganz schön lange Zeit. Was würdest du sagen, rückblickend, hat das für die Sinti und Roma denn damals bedeutet, diese Dokumente dann endlich in der eigenen Hand zu halten?
1: Da würde ich gerne auch noch mal Frank Reuter zitieren, der sich vor allem auch mit visuellem Antiziganismus beschäftigt hat und sich vor allem diese Fotos angeschaut hat. Und er betonte, dass diese Bilder natürlich Typologien darstellen sollen, also eine entmenschlichte Version von Darstellung von Gesichtern und Menschen, aber sie auch sich dann verändern durch die Zeit. Also das sind teilweise die letzten Überbleibsel oder Relikte und auch Zeichnungen von Menschen, die in diesem sogenannten Porajmos, also dem Völkermord an den Sinti und Roma, ermordet wurden und für diese Familien sie heute noch einen sehr großen Erinnerungswert haben oder sich daraus entwickelt. Also es hat so eine Zweischneidigkeit, dieses Material.
0: Also ein persönlicher Erinnerungswert für die Sinti und Roma, aber eben auch eine Hilfe, um den Porajmos zu legitimieren, weil der wurde ja auch erst in den 80er Jahren erst anerkannt.
1: Genau, das war 1982 und das ist natürlich die große Dimension auch dieses Bestandes, dass er zeigt, ja, welches Ausmaß diese Verfolgung von Sinti und Roma hatte.
0: Jetzt sind die Dokumente heute im Bundesarchiv, du hast vorhin schon angesprochen. War denn unter den Dokumenten auch Beweismaterial, mit dem Täter dann überführt werden konnten? Gab es irgendwelche Konsequenzen daraus?
1: Das war die große Hoffnung von der Gruppe, die damals das Tübinger Archiv besetzte. Allerdings tat sich dann auf, dass 20.000 Gutachten verschwunden waren und die auch bis heute verschollen sind. Das waren explizite Rachegutachten, die man verwendet hatte, um, sage ich mal, aus der Perspektive der NS-Zeit, in Anführungszeichen, Wertes von unwertem Leben zu unterscheiden und wer deportiert wurde und wer nicht. Und man hätte diese Akten durchaus als Beweismaterial heranziehen können. Die ja, wichtigen Figuren genannt waren schon Robert Ritter und Sophie Erhard. Es gab noch einige andere, wurden nicht belangt für ihre Taten. Also es wurden einige Strafverfahren eröffnet, aber dann wieder eingestampft oder auch gar nicht erst eröffnet.
0: Aber der Tag in Tübingen war trotzdem wichtig für die Aufarbeitung, oder?
1: Ja, durchaus. Also die Besetzung des Tübinger Uni-Archivs ist eine von drei großen Ereignissen dieser Zeit. Vorangegangen waren die Gedenkveranstaltungen in Bergen-Belsen und der Hungerstreik in Dachau, die das erste Mal so mediale Aufmerksamkeit für den Völkermord generierten. Und die Besetzung des Tübinger Uni-Archivs war dann ein drittes, weiteres Ereignis. Und dann eben ein Jahr später wurde der Völkermord anerkannt. Also es ist durchaus ein sehr zentrales Ereignis gewesen.
0: Das sagt Caroline Jebens aus unserer SWR-Kulturredaktion. Wir haben zurückgeschaut auf die Besetzung des Tübinger Uni-Archivs vor 45 Jahren. Vielen Dank fürs Gespräch, Caroline.
1: Ich danke.
0: Und wir hören jetzt Musik von Dotschi Reinhardt hier in SWR-Kultur am Abend. Sie ist Jazzmusikerin aus Berlin und Vorsitzende des Landratsamts für Sinti und Roma in Berlin. Suni heißt dieses Stück von ihr.

0: Popmusik auf Schweizerdeutsch war das. Von drei bekannten Schweizer Musikern, Dino Bando, Farbe und Sophie Hunger in SWR Kultur am Abend. 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
0: Ja, diese Musik kennen Sie von Freddie Mercury. Und manche Menschen, die begleiten uns ja ein Leben lang, auch wenn die vielleicht Beziehung ein bisschen anders verläuft, als man eigentlich gedacht hatte. Und Mary Austin war Freddie Mercurys Partnerin und später, nachdem sie sich auch wegen seiner Sexualität getrennt hatten, auch noch seine langjährige Freundin. Jetzt hat Mary Austin Fotos und Anekdoten über Freddie Mercury und seine Band Queen aufgeschrieben und Ina Bayer hat das Buch für uns gelesen.
2: Ryan, John und Roger heißen sollen. Jedenfalls, wenn es nach Mary gegangen wäre. Bei ihrem ersten Zusammentreffen hatte Freddie sie gefragt und nach ihrer Antwort nur gelächelt. War es ein Test? Es war der Beginn einer lebenslangen Verbundenheit. Einige Jahre als Paar, dann als Freunde. Mary Austin hat diese innige Liebe zwischen ihr und einem der wohl größten Künstler der Musikgeschichte nun zwischen Buchseiten geschnürt. Sie präsentiert private Fotos, Autografen und ihre Erinnerungen an Freddie Mercury als ein Leben in Songs. I want to break free. Zwischen allen Zeilen dieser persönlichen, aber niemals zu privaten Beschreibungen tritt immer wieder ein hochsensibler, suchender, zweifelnder Mensch und Künstler hervor, der verbindliche Beziehungen über alles schätzte und dem der Weg zu sich selbst alles andere als leicht fiel.
3: Wenn ich die Zeile »Can anybody find me somebody to love?« höre, klingt das für mich nicht wie eine rhetorische Frage, sondern wie jemand, der mit seiner Kraft am Ende ist.
2: Der Song entstand 1976, dem Jahr, in dem sich Mary Austin und Freddie Mercury trennten. Bereits ein Jahr zuvor hatte er Bohemian Rhapsody geschrieben. Für seinen persönlichen Assistenten und Freund Peter Freestone verarbeitete der Sänger darin bereits sein Coming Out. Is this the real life? Is this just fantasy? Wie diese zwischen Rock und Oper changierende Komposition entstanden ist, die ein Meilenstein der Musikgeschichte wurde, lässt sich im Buch anhand von zahlreichen Autographen nachvollziehen. Auf lose Zettel, wie von der Fluggesellschaft British Midland, kritzelte Freddie Mercury mit Bleistift Textzeilen, Akkorde oder Titelideen. So sollte dieser Song erst Mongolian Rhapsody heißen.
3: Deshalb sind diese Blätter so faszinierend. Sie bezeugen die Arbeit, den Auswahlprozess. Sie zeigen, wie er eine Idee zu Papier brachte und dann zur nächsten überging, manchmal auf demselben Blatt. Alles, was in seinem Leben vor sich ging, konnte er auf dem Papier zum Leben erwecken.
2: Auch auf vielen der privaten Fotos des sorgfältig zusammengestellten Bandes sieht man Freddie Mercury mit einem Notizbuch oder vor einem Stoß Papier sitzen. Und dann gibt es die Fotos vom Künstler auf der Bühne. Dort steht er, der grandiose Queen-Frontmann, in seinen extravaganten, hautengen Overalls, schwarzen Lederkombinationen oder Muskelshirts. Singt, tanzt, performt wie kaum ein Zweiter. Eine Zeit lang schlug Freddie Mercury sogar eine Solokarriere ein. Dann aber kam der 13. Juli 1985. 20 Minuten lang versetzte er, wiedervereint mit Queen, im Wembley-Stadion beim Live-Aid-Konzert das Publikum in Ekstase. Der Auftritt des Sängers ging als eine der besten Performances in die Rockgeschichte ein. »1987 erfuhr er, dass er an AIDS erkrankt war. Nur Mary Austin und die Band wussten davon. Alle arbeiteten weiter, kreierten neue Songs, drehten Videos, brachten Anfang 1991 ein neues Album heraus. Und dann kam das letzte Lied.«
3: Die Single erschien am 5. September 1991, Freddies 45. Geburtstag in den USA. Im November gab er bekannt, dass er an AIDS litt. Schon am Tag darauf kam die Nachricht, dass er in seinem Haus, der Garden Lodge, verstorben war.
2: 35 Jahre später lässt Mary Austin mit ihrem Buch endgültig los. Nun gibt sie auch ihre Erinnerungen ab an die Leser. Wer nicht schon vorher Fan war, wird spätestens nach der Lektüre Freddie Mercury lieben, als Mensch und als Künstler.
0: Freddie Mercury, ein Leben in Songs von Mary Austin, ist unser Buch des Tages hier in SWR Kultur am Abend. Es wurde aus dem Englischen von Cornelius Hartz übersetzt und erscheint an diesem Tag, heute am 1. September. Und wir hören jetzt auch natürlich noch Freddie Mercury, der diese Woche auch 80 Jahre alt geworden wäre, nochmal in dem Song, der gerade im Beitrag schon angesprochen wurde, Somebody to Love von Queen.

0: Somebody to Love von Queen in SWR Kultur am Abend. Das Jahr 2025 stand ja im Zeichen von Literatur-Nobelpreisträger Thomas Mann, der 150 Jahre alt geworden wäre letztes Jahr. Jetzt kehrt er aber auf die Leinwand zurück. Im Film Vaterland, der diese Woche in die Kinos kommt. Der polnische Regisseur Paweł Pawlikos erzählt darin von Thomas Manns Reise nach Deutschland im Jahr 1949. Und der Film wurde in Polen gedreht, aber mit deutschen Schauspielern besetzt, darunter Hans Tischler und Sandra Hüller. Er erzählt eine europäische Geschichte und Lars Meyer hat den Film für uns gesehen.
1: 1949 reist Thomas Mann nach langen Jahren im Exil erstmals wieder nach Deutschland. Die Reise führt ihn von Frankfurt nach Weimar über die Zonengrenze. In beiden Städten soll er einen Goethe-Preis bekommen und eine Goethe-Rede halten. Klarer lässt sich der Rahmen für eine Filmhandlung nicht setzen. Vorab, als Prolog, teilen die Geschwister Klaus und Erika Mann per Telefon ihre Skepsis.
2: Die haben alles kurz und klein geschlagen und jetzt soll er ihnen helfen, ihr Gewissen zu erleichtern. Er macht sich doch zum Affen.
3: Na, er steht darüber, glaubt er.
2: Ja.
1: Dennoch begleitet Erika ihren Vater als Managerin und Dolmetscherin ins verlorene Vaterland. Und hier beginnt sich die historisch verbürgte Reise zu fiktionalisieren. Denn in Wirklichkeit war es Ehefrau Katja, die mitkam. Regisseur Paweł Pawlikowski hat die Reise außerdem auf wenige Tage und zwei Orte reduziert. Und mittendrin erhalten Vater und Tochter die Nachricht von Klaus' Selbstmord. Historisch korrekt ist das nicht, aber clever.
4: Wenn der Film funktioniert, echte Emotionen und eine intellektuelle Relevanz hat, dann riskiere ich das.
1: Erklärt sich der Regisseur. Durch seine dramatische Verdichtung schärft er den historischen Kontext, die Konfrontation zweier Systeme und gewinnt ein intimes Familiendrama dazu. Sandra Hüller und Hans Zischler glänzen beide durch ihr zurückhaltendes Spiel. Das erste Mal sieht man sie zusammen in einem schwarzen Buick durch eine ruinöse Straße in Frankfurt rollen. Das Bild schwarz-weiß, Erika am Steuer, Thomas angespannt auf dem Rücksitz. Eine lange, stumme Einstellung, die auch den Zuschauer ganz unmittelbar ins zerstörte Deutschland bringt. Dann die Pressekonferenz zum Goethe-Preis.
5: Herr Professor Mann, Sie haben Deutschland im Jahr 1933 verlassen. Was antworten Sie denjenigen, die Sie des Verrats oder mangelnder Solidarität beschuldigen?
6: Wäre ich hier geblieben, könnten wir heute nicht miteinander reden.
7: Had I stayed in Germany, I would not be here talking to you today.
1: Die neue Gesellschaft versucht, den Nobelpreisträger meist zu vereinnahmen. Pawlikowski pflicht Begegnungen mit Gustav Gründgens und den Wagner-Enkeln Wieland und Wolfgang ein. Immer wieder richtet sich Erikas Blick auf die Gesichter und Smokings im Parkett der Paulskirche. Später folgt die DDR-Variante. Kinderchöre grüßen unseren Thomas Mann, sowjetische Offiziere dinieren vor Goethes Gartenhaus und der angehende Kulturminister Johannes R. Becher will Thomas Mann eine dekorative Funktion antragen. So war es nicht, so könnte es gewesen sein.
6: Sehen Sie, ich bin letztendlich nur ein Produkt meiner Zeit, ein bourgeoises Relikt. Revolution war mir immer fremd.
8: Mit der Revolution müssen Sie sich ja gar nicht befassen, darum kümmern wir uns schon.
1: Die Kultur gegen die Politik verteidigen und zum Leitbild der Gesellschaft machen. Thomas Mann scheitert im Film mit seinem moralischen Anspruch und entfremdet sich zudem von Erika. Das eigentliche Drama spielt sich aber im Kleinen ab, oft im Oldtimer auf der Landstraße. Und darin ist Pawlikowski ein absoluter Meister. In Ida und Cold War hat er es bereits bewiesen, aber Vaterland ist noch präziser in seinen Bildern. Pawlikowski vergleicht es mit Bildhauerei.
4: Ich versuche, eine große Geschichte ganz einfach zu erzählen, auch mit Hilfe der Schwarz-Weiß-Bilder, nicht abzulenken mit zu vielen Informationen und Nuancen.
1: Die polnische Produktion, gedreht mit deutschen Schauspielern aus Ost- und Westdeutschland, versteht Pawlikowski als einen europäischen Film. Für ihn geht es auch nicht in erster Linie um Thomas Mann. Es geht in einem viel weiteren Sinn um Heimatlosigkeit und Identitätsverlust. Und damit trifft Vaterland auch thematisch gerade jetzt einen Nerv.
0: Der Film Vaterland von Paweł Pawlikowski kommt am Donnerstag in die Kinos. Und bei den internationalen Filmfestspielen von Cannes hat er schon den Preis für die beste Regie bekommen. Wir haben darüber gesprochen in SWR Kultur am Abend.

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0: SWR Kultur am Abend hier. Wer in Tübingen schon mal nach einer Wohnung gesucht hat, der weiß, dass das so in vielen Städten keine einfache Aufgabe ist. Und der Tübinger Architekt Christoph Manderscheid hat für sich und seine Familie eine ganz besondere Lösung gefunden. Er hat sich darauf spezialisiert, alte Häuser neu herzurichten. Und er selbst lebt mit seiner Familie in einer 500 Jahre alten Zehnscheue. Für unsere Sommerserie Wohnen an ungewöhnlichen Orten ist Silke Arning vorbeigefahren und hat sich zeigen lassen, wie modern das Leben in dieser alten Scheune aussehen kann.
1: Es ist ein geradezu idyllisches Plätzchen am Rande von Tübingen. Am Ende einer ruhigen Seitenstraße gruppieren sich mehrere Häuser um einen Innenhof. Christoph Manderscheid deutet in die Runde.
2: Das ist hier das Ortszentrum von Derendingen. Gegenüber ist die Kirche, nebendran ist die alte Schule und das Backhaus. Und die Zehnscheue war sozusagen das Finanzamt vom Dorf.
1: Und dementsprechend ist der Auftritt. Die alte Fachwerkscheune ist riesig, sodass sich der Tübinger Architekt von Anfang an einen Mitbauherrn suchen musste, um das Projekt stemmen zu können. Zwei Wohnhälften gibt es heute mit ganz unterschiedlichen Zuschnitten und einer Einliegerwohnung. Der unverwechselbare Charakter der Scheune aber ist geblieben. Wo früher die Heuwagen standen, eröffnet sich heute innen ein gigantisch hoher Wohnraum, der oben noch den alten Eichendachstuhl erkennen lässt.
2: Wir haben die Chance genutzt, einen 4,50 Meter hohen Wohnraum zu machen, haben im hinteren Bereich dann noch zwei Stufen abgegraben, dass die Küche etwas tiefer sitzt, um darüber noch eine kleine Empore einzubauen, wo das Sofa steht und wo man dann sehr schön dann noch mal etwas zurückgezogen sitzen kann.
1: Erzählt Christoph Manderscheid und zeigt auf einen kleinen Steg, der von der Empore aus zu mehreren Zimmern führt.
2: Neben der Tenne waren ursprünglich einfache Zwischenebenen eingezogen, um dort Dinge lagern zu können. Unten standen meistens die Tiere. Und das haben wir aufgenommen, um dort die Schlaf- und Kinderzimmer einzubauen. Und die erste Idee war, dass die Kinderzimmer mit einer kleinen Leiter nach unten in den Wohnraum gehen. Da gab es dann einen Einspruch von meiner Frau.
3: Ja, einfach die Frage, wie kriege ich die Kinder mal hoch, wenn sie krank sind und ich soll sie so eine Leiter hochtragen? Und so ist die viel bessere Lösung entstanden. Der Steg davor, das ist ein toller Ort, auch wenn die Kinder erstmal rauskommen. Die sitzen da morgens ganz oft, baumeln erstmal mit den Beinen und werden wach.
1: 20 Monate hat der Umbau der alten Zehnscheue gedauert. Vorausgingen noch einmal 2 Jahre sorgfältiger Planung und Abstimmung mit dem Denkmalamt. Auch mussten Handwerker gefunden werden, die mit dem 500 Jahre alten Gebäude umgehen konnten. Der Glaser feierte während der Arbeit an der Eingangsseite seinen 90. Geburtstag. Denn die gewaltigen Tennentore sollten einer raumhohen Glasfront mit Türen und Fenstern weichen, die durch Streben und Balken den Fachwerkcharakter der Scheune aufgreifen. Die großzügige Weite innen aber fordert ihren Tribut. Es gibt wenig Stauraum. Unterm Dach haben die Eheleute ihre Büros eingebaut, die durch eine Treppe außen zu erreichen sind. So bleiben der vierköpfigen Familie gerade 110 Quadratmeter zum Leben. Jedes Plätzchen wird daher genutzt durch moderne, nach Maß gefertigte Möbel.
2: Ich finde es immer wichtig, wir leben im Heute und ich will jetzt kein Retro-Design machen. Mir geht es als Architekt darum, angemessen zu gestalten, Gebäude weiterzuführen, so wie sie in der Geschichte immer wieder umgebaut wurden. Aber ich stehe zu unserer Zeit und es soll spürbar sein.
1: Und Christoph Manderscheid weiß aus Erfahrung, solche Sanierungen können finanziell mit Neubauten mithalten. Das sei kein Luxus, auch nicht im Unterhalt, betont er. Die Energiekosten seien sogar ein wenig geringer. Und für Katja Manderscheid hat das Wohnen mit der Geschichte noch einmal eine ganz andere Dimension.
3: Es erdet mich auch manchmal, wenn es so alles Mögliche über die Seele läuft. Dann denke ich so, mit der Hand an diese Säule, die 500 Jahre alt ist. Man übersteht das irgendwie alles.
0: Auf jeden Fall ein Zuhause mit Geschichte. Wie es sich in einer 500 Jahre alten Zehnscheue leben lässt, darüber haben wir hier gesprochen in SWR Kultur am Abend. Und das war auch schon SWR Kultur am Abend mit Theresa Gunkel für heute. Redaktion der Sendung hatte Arno Wilhelm, Musikredaktion Tristan Reiling. Und nach den Nachrichten hören Sie hier das ARD Radio Festival vom Rheingau Musikfestival mit einem Klavierabend mit Lia Wang. Schönen Abend noch.

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1: 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Jazz, Funk und Soul in Stuttgart. The Alvin Mills Project ist ein energiegeladenes Instrumentalquartett aus Stuttgart und bereits seit 10 Jahren gemeinsam unterwegs. Der gebürtige US-Amerikaner Alvin Mills hat als Bassist schon mit vielen internationalen Popgrößen zusammengespielt. Seine eigene Band mit Keyboarder Michael Friedinger, Saxophonist Arno Haas und Schlagzeuger Stefan Diaz bewegt sich zwischen jazz-beeinflussten Harmonien, treibenden Grooves und Anleihen aus Funk, Soul und Rock. 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

Kino unter freiem Himmel in Ludwigshafen. Das Festival des deutschen Films geht in seine letzte Woche. Zu sehen ist unter anderem Der Held vom Bahnhof Friedrichstraße. Nach dem Roman von Maxim Leo erzählt der Film, wie rund um den Fall der Berliner Mauer ein vermeintlicher Held geschaffen wird. Eine groteske Geschichte über Lüge und Wahrheit. In der Hauptrolle Charlie Hübner. Wolfgang Becker, der mit Goodbye Lenin bekannt wurde, führte Regie. Der Held vom Bahnhof Friedrichstraße beim Festival des deutschen Films. Donnerstag 15:30 Uhr, Ludwigshafen.

Klassik-Schwergewichte in Mainz. Das Sinfoniekonzert Giganten bringt zwei Werke zusammen, die für ihre Komponisten einen musikalischen Umbruch markierten. Dmitri Schostakowitschs erstes Cellokonzert und Gustav Mahlers fünfte Sinfonie. Schostakowitsch kann nach Stalins Tod endlich freier agieren als in den Jahren zuvor. Mahler klagt über die Ablehnung seiner fünften Sinfonie. Ein verfluchtes Werk, niemand kapiert sie. Heute gilt die fünfte als Gigant der Gattung.

0: Sinfoniekonzert, Freitag und Samstag 19 Uhr, Staatstheater Mainz.
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2: Um 20 Uhr mit Markus Westhoff. Russland hat Vorwürfe der Bundesregierung zurückgewiesen, für den versuchten Drohnenanschlag am Flughafen Leipzig-Halle verantwortlich zu sein. Die Sprecherin des russischen Außenministeriums, Sacharowa, sagte, die Anschuldigungen seien konstruiert, man werde spiegelbildlich reagieren. Der deutsche Außenminister Wadefuhl hatte angekündigt, das russische Konsulat in Bonn zu schließen. Außerdem werde der Vertrag für das russische Haus in Berlin gekündigt. Brandenburgs Ministerpräsident Woidke hatte den Anschlag auf ein Umspannwerk in Brandenburg verurteilt. Der SPD-Politiker sagte, wer versuche, die kritische Infrastruktur zu sabotieren, greife alle an. An der Anlage in der Nähe des Kohlekraftwerks Jenschwalde wurden am Morgen mehrere Spreng- und Brandvorrichtungen gefunden. Nach Polizeiangaben ist mindestens eine davon detoniert. Der Volkswagen-Vorstand hat laut einem Medienbericht das Ende der Produktion in 4 Werken beschlossen, darunter das in Neckarsulm. Das berichtet die Wirtschaftswoche und beruft sich auf einen Bericht für den Aufsichtsrat, der ab übermorgen tagt. Demnach soll die Produktion in Emden und Zwickau 2031 enden, in Hannover 32 und in Neckarsulm 2034. Die bisherigen Strukturen reichten nicht aus, um die Wettbewerbsfähigkeit des Volkswagen-Konzerns langfristig sicherzustellen. Das Unternehmen äußerte sich bisher nicht dazu. Bundesfinanzminister Klingbeil hat während seiner USA-Reise die Regierungskoalition zur Geschlossenheit aufgerufen. Hintergrund ist die für morgen angesetzte Abstimmung über den Entwurf zur Einkommenssteuerreform im Bundeskabinett. Wirtschaftsministerin Reiche hat Kritik an dem Entwurf geäußert. Klingbeil sagte, eine Opposition in der Regierung werde allen am Ende schaden. Sein Entwurf ziele auf die Entlastung von Familien sowie kleinen und mittleren Einkommen. 2 Tage nach dem Fährunglück vor der Küste Zyperns werden 20 Passagiere noch immer vermisst. Wie der Regierungschef der Region Nordzypern mitteilte, hat eine Unterwasserdrohne das Schiff geortet. Die Fähre mit 267 Menschen war am Sonntag kurz nach dem Start vor der Küste gekentert oder gesunken. Gesunken. 8 Menschen konnten nur noch tot geborgen werden. Nach dem Unglück nahm die Polizei den Kapitän und 15 weitere Menschen fest. 9 von ihnen müssen sich nach Medienberichten wegen des Vorwurfs der fahrlässigen Tötung vor Gericht verantworten. SWR Nachrichten, Redaktion Thomas Bertsch. Das Wetter, heute Nacht klar oder bewölkt, später an Flüssen und Seen ein paar Nebelfelder, Tiefstwerte 14 bis 8 Grad. Morgen neben dichten Wolken Sonne bis 27 Grad im Markgräfler Land, 20.03 Uhr.
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3: Guten Abend aus dem Funkhaus des Hessischen Rundfunks in Frankfurt am Main und willkommen zum Konzert, heute präsentiert von HR2 Kultur. Mein Name ist Adelheid Kleine, schön, dass Sie mit dabei sind. Ein prächtiges Schloss und eine kleine Pfarrkirche. Gleich 2 Festivals in Hessen öffnen heute ihre Türen für uns und machen die Bühne frei für herausragende Künstlerinnen und Künstler. In unserem ersten Konzert laden wir Sie ein zum Rheingau Musikfestival. Und zwar an einen der schönsten Orte dieser Region, hoch oben in den Weinbergen gelegen, mit Blick auf den Rhein. Es geht nach Schloss Johannesberg. Ende Juli ist dort die junge Pianistin Lia Wang aufgetreten. 2025 ist sie mit dem ersten Preis des internationalen Musikwettbewerbs der ARD ausgezeichnet worden und ihr Klavierabend war einer der vielen Höhepunkte des Rheingau Musikfestivals. Im zweiten Konzert geht's dann in den Naturpark Vogelsberg zu den Niedermoser Sommerkonzerten. Das ist eins der kleinsten Festivals in Hessen, klein aber fein, Denn dort schaffen es die zumeist ehrenamtlichen Veranstalter immer wieder, tolle Musikerinnen und Musiker in die kleine alte Pfarrkirche nach Niedermoos einzuladen. Zum Beispiel vor kurzem den Hornisten Felix Klieser, gemeinsam mit dem Klarinettisten Sebastian Manz, mit der Geigerin Franziska Hölscher und vielen weiteren. Ihr Kammerkonzert hören Sie im Anschluss an Lia Wangs Klavierabend. Jetzt heißt es aber erstmal Bühne frei für die junge Pianistin Lia Wang im Fürst von Metternich-Saal auf Schloss Johannesberg. Dass man sich den Namen Lia Wang merken muss, das weiß man spätestens seit September 2025. Und genauso, dass die zarte Chinesin auf die großen Podien gehört. Beim internationalen Musikwettbewerb der ARD gab es für sie nicht nur einen sensationellen ersten Preis, sondern auch noch den Publikumspreis obendrauf. 24 Jahre ist sie jung und sie spielt nicht nur Klavier, sondern auch Orgel und Cembalo. Musik ist für mich wie eine Art Gott. Musik ist mein Mentor, mein Lebensberater, sagt Lia Wang. Wenn ich musiziere, dann ist das wie ein Gespräch. Wir werden sie im Verlauf des Abends noch ein bisschen näher kennenlernen. Jetzt lassen wir sie zuerst mal am Klavier sprechen. Für ihr Debüt im Rheingau hat Lia Wang Werke von Ludwig van Beethoven, von Robert Schumann und zum Auftakt von Franz Schubert ausgesucht. Wir hören zwei aus den vier Impromptus, Deutschverzeichnis 899, das in G-Dur und das in S-Dur. Und sie bilden den Rahmen für zwei Schubert-Lieder, die Franz Liszt für Klavier bearbeitet hat. Der Müller und der Bach und die Forelle. Hier ist Lia Wang. Viel Vergnügen.

0: Die junge Pianistin Lia Wang. Hier haben wir sie gehört mit zwei Impromptus, Deutschverzeichnis 899 von Franz Schubert, das in G-Dur und zuletzt das in S-Dur. Und dazwischen mit zwei Schubert-Liedern in der Klavierbearbeitung von Franz Liszt. Der Müller und der Bach aus dem Zyklus Die schöne Müllerin und Die Forelle. Wir sind zu Gast beim Rheingau Musikfestival im Fürst von Metternich-Saal auf Schloss Johannesberg. Da hat Lia Wang Ende Juli ihr Debüt gegeben in der Reihe Ausgezeichnet. Ausgezeichnet mit Ausrufezeichen und die hat sie gleich mehrfach gesetzt, die zarte Chinesin am Klavier. Vor allem mit dem ersten Preis und dem Publikumspreis beim internationalen Musikwettbewerb der ARD im vergangenen Herbst. Der Musikwettbewerb der ARD, der findet ja auch ganz aktuell in diesen Tagen wieder statt, 2026 in den Kategorien Streichquartett, Fagott, Schlagzeug und Orgel. Lia Wang fühle sich sehr geehrt, diese beiden Preise bekommen zu haben, den ersten Preis und den Publikumspreis, sagt sie. Das bedeute ihr sehr viel, nämlich, dass es ihr gelungen sei, die Musik mit anderen zu teilen.
1: First of all, I feel very honored to have won the competition and winning the first prize, the audience prize, really meant a lot to me because it meant that I had the chance to share music with more people. And I really hope that more people can feel the warmth and comfort that I have found in music. I think that feeling really helped me through many, many difficult moments in my life. And actually, in a very personal sense, I think winning the audience prize meant even more to me, because that means my audience really felt my heart.
0: Ich hoffe, dass noch mehr Menschen die Wärme und die Geborgenheit in der Musik finden, die ich gefunden habe. Dieses Gefühl hat mir über viele schwierige Momente in meinem Leben hinweg geholfen. Mir persönlich bedeutet eigentlich der Publikumspreis noch viel mehr, denn das zeigt, dass ich die Menschen mit meinem Herzen erreicht habe. Das hat uns Lia Wang erzählt. Und wenn sie von schwierigen Momenten spricht, dann meint sie unter anderem eine Erfahrung, die sie in ihrer jungen Karriere machen musste. 2021 war das, beim internationalen Chopin-Wettbewerb in Warschau. Da ist ihr in der Vorrunde ein Fehler passiert. Der Auftritt wurde allerdings per Video übertragen und er hat im Netz zu einem veritablen Shitstorm geführt und bei Lia Wang zu einer mehrjährigen Krise. Dass sie unter diesem Druck bei der Musik geblieben ist, das hat sie zum einen der großen Pädagogin, ihrer Mentorin Manchun Chen am Zentralen Musikkonservatorium von Peking zu verdanken. Sie hat Lia geholfen, zu sich zurückzufinden. Zum anderen, so pathetisch das klingen mag, der Musik selbst. Ihre Kraft, zu den Menschen zu sprechen, Geschichten zu erzählen und Gefühle spürbar zu machen. Denn darum gehe es ja schließlich. Sicher nicht einfach, im oft knallharten Musikbetrieb den Fokus zu behalten und beim Wesentlichen zu bleiben. Bevor wir Lia Wang gleich mit Musik von Robert Schumann hören, mit der Fantasie und der Arabeske, spielt sie jetzt erstmal eine Sonate von Ludwig van Beethoven für uns. Die Sonate E-Dur Opus 109, um genau zu sein. Diese Sonate mit der Nummer 30 ist die erste der drei letzten Beethoven-Sonaten. Musik, die Beethoven geschrieben hat, als er schon völlig ertaubt war. Oft wird hier von seinem Spätstil gesprochen. Er schreibt freier und experimenteller, er bricht Formen auf und wendet sich intimeren Welten zu. Vor allem in dem finalen Variationensatz mit seinem weltabgewandten Thema. Hier ist Lia Wang

0: Ludwig van Beethovens Sonate Opus 109 in E-Dur. Die erste seiner drei letzten Klaviersonaten mit ihrem weltabgewandten Variationenthema. Geschrieben von einem völlig ertaubten Beethoven. Musik, die eher zelebriert als gespielt wird. Und das hat hier Liya Wang am Klavier übernommen bei ihrem Konzert auf Schloss Johannesberg. Dort ist sie am 28. Juli im Rahmen des Rheingau Musikfestivals aufgetreten. Wenn sie Beethoven treffen könnte, was würde sie ihm sagen wollen, haben wir die junge Chinesin gefragt.
1: If I had the chance to meet Beethoven, I would want to thank him for showing me through his music some of the greatest qualities of the human spirit and also a spiritual world that feels almost divine.
0: Wenn ich die Gelegenheit hätte, Beethoven zu treffen, dann würde ich ihm danken dafür, dass er mir mit seiner Musik einige der großartigsten humanistischen Ideale aufgezeigt hat. Das ist fast schon göttlich, sagt Liya Wang. Übrigens stand Beethoven im vergangenen September auch auf dem Programm des internationalen Musikwettbewerbs der ARD, aus dem Liya Wang ja als erste Preisträgerin hervorgegangen ist. 24 Jahre ist sie jung, aktuell studiert sie noch am Zentralen Musikkonservatorium in Peking, und zwar nicht nur Klavier, sondern auch Orgel und Cembalo. Tasteninstrumente haben es ihr jedenfalls angetan. Seit ihrem vierten Lebensjahr spielt Liya Wang Klavier. Ihre Großmutter, eigentlich eine Mathelehrerin, hat Liya Wang als Kind für die Musik begeistert. Sie war es, die damals aus der chinesischen Provinz mit der kleinen Liya nach Peking ging, um ihr dort die beste musikalische Ausbildung zu ermöglichen. Aber blicken wir kurz auf den Ort, an dem Liya Wang hier im Konzert im ARD Radio Festival auftritt. Wir sind zu Gast auf Schloss Johannesberg, einer von vielen Spielstätten beim Rheingau Musikfestival und eine der beliebtesten, gar keine Frage. Das Schloss thront hoch über uralten Rieslinghängen, eine große ockergelbe Anlage mit drei Flügeln ist das, und es gibt einen tollen Blick frei auf den Rhein im hessischen Geisenheim. Übrigens hat der Weg dorthin, über den Johannesberg quer durch die Weinreben, im 19. Jahrhundert schon Heinrich Heine begeistert. Und wer selbst mal dort gewesen ist, der weiß warum. Musik von Robert Schumann hat Liya Wang jetzt ausgesucht für den zweiten Teil ihres Abends. Zwei seiner frühen Klavierwerke, die Fantasie Opus 17 und die Arabeske Opus 18, beides Werke aus den 1830er Jahren. Mit 17 hat Liya Wang zum ersten Mal Schumann gespielt. Zuerst mochte sie seine Musik nicht wirklich, hat sie uns erzählt. Das war einfach zu verrückt, diese vielen emotionalen Wechsel, fand sie damals. Aber das habe sich inzwischen geändert.
1: Actually, when I was younger, I didn't really like his music very much, because I thought it was too crazy. But now I feel almost the opposite. It is his music that holds my emotions. And his music is really incredible rich, and all the emotional changes, all the sudden turns seem to respond to my questions and to everything I want to express. I think that is what fascinates me most about his music. And it feels like an endlessly understanding friend.
0: Heute sei Schumann für sie wie ein unendlich verständnisvoller Freund. Und gerade in den vielen emotionalen Wechseln in seiner Musik fühle sie sich aufgehoben, sagt Liya Wang. Und hier hören wir sie mit Robert Schumanns Fantasie C-Dur Opus 17 und der Arabeske Opus 18.

Liya Wang hat hier am Klavier gesessen mit Musik von Robert Schumann, mit der Fantasie Opus 17 und zuletzt der Arabeske Opus 18. Zwei Werke, die Schumann mit Mitte bzw. Ende 20 geschrieben hat, in emotional fordernden Jahren, als sich Friedrich Wieck, sein Schwiegervater in spe, vehement gegen eine Beziehung seiner Tochter Clara mit Schumann stemmte. Das Ganze ist am Ende gut ausgegangen, auch davon zeugen diese beiden Kompositionen. Mitte 20 ist auch Liya Wang. Die junge Pianistin aus Peking hat im vergangenen September den internationalen Musikwettbewerb der ARD gewonnen. Einen ersten Preis und den Publikumspreis gab es für sie. Und das war fürs Rheingau Musikfestival natürlich ein gegebener Anlass, die junge Künstlerin einzuladen nach Schloss Johannesberg in den Fürst von Metternich-Saal in die Konzertreihe Ausgezeichnet mit Ausrufezeichen. Und Sie können sich vorstellen, dass das Publikum Liya Wang bei diesem Konzert am 28. Juli nicht so ohne weiteres hat ziehen lassen. Und so ist sie nochmal zurückgekommen auf die Bühne mit einer Zugabe.

Musik von Isaac Albéniz. Das war die Evocation aus dem Klavierzyklus Iberia. Und mit diesen Klängen hat sich die junge chinesische Pianistin Liya Wang bei ihrem Konzert auf Schloss Johannesberg vom Publikum verabschiedet. Dort ist sie am vergangenen 28. Juli im Rahmen des Rheingau Musikfestivals aufgetreten. Und das war das erste Konzert dieses Abends hier im ARD Radio Festival, heute präsentiert von HR2 Kultur. Bis zu den Nachrichten um 23 Uhr bleibt uns noch Zeit, Sie zu einem weiteren Konzert mitzunehmen. Und wenn wir gerade mit dem Hessischen Rheingau Musikfestival bei einem der ganz großen Festivals von internationalem Rang zu Gast waren, dann kommen wir jetzt zu einem der vielleicht kleinsten, aber deswegen nicht zu unterschätzenden Festivals in Hessen. Es geht nach Mittelhessen in den Naturpark Vogelsberg.

über 45 Jahren. Ende Juli ist der Hornist Felix Klieser in der Niedermoser Kirche aufgetreten, zusammen mit befreundeten Kammermusikpartnern. Und zu diesem Konzert laden wir Sie jetzt ein. Hornist ohne Arme. So war der Abend in Niedermoos überschrieben. Und was für Felix Klieser ganz selbstverständlich ist, das lässt uns immer wieder aufs Neue staunen. Seit seinem vierten Lebensjahr spielt er Horn und das mit den Füßen, denn er wurde ohne Arme geboren. Und er ist längst einer der gefragtesten Solisten auf seinem Instrument und damit können wir ihn heute Abend gleich mehrfach hören, mit Kammermusik in diesem Fall. Ludwig van Beethovens Septett steht nachher auf dem Programm und das gibt mir die Gelegenheit, Ihnen jetzt schon mal alle 7 Beteiligten dieses Konzerts vorzustellen. Neben Felix Klieser sind das die Geigerin Franziska Hölscher, der Klarinettist Sebastian Manz, Hanno Dönneweg am Fagott, Wenxiao Zheng an der Viola, Andrei Ionica am Violoncello und Dominik Wagner am Kontrabass. Sie alle sind bei Beethoven dabei. Vorher treten die 7 aber noch in anderen Besetzungen auf. Ein Streichtrio von Jean Francais bekommen wir noch zu hören. Und jetzt, zu Beginn, Musik von Carl Nielsen. Dänischer Komponist mit Hang zur Ironie. Jedenfalls, was seine Serenata in Warnow betrifft. Sein vergebliches Ständchen. 1914 hat er es geschrieben. Für Klarinette, Horn, Fagott, Cello und Kontrabass. Und woran hat er dabei gedacht? An eine Gruppe von Musikern, die einer Dame ein nächtliches Ständchen bringen wollen. Dabei trotz schmachtender Klänge kläglich scheitern und schließlich trotzig, aber erhobenen Hauptes abmarschieren. Na dann, viel Vergnügen.

Da ziehen sie trotzig dahin, mit einem Marsch, die Musiker in Carl Nielsens Serenata in Warnow, dem vergeblichen Ständchen, so hat er das Stück genannt. Ein nächtliches Ständchen für eine Dame, die sich trotz dahinschmelzender Herren einfach nicht erweichen lässt. Und wenn Sie sich jetzt fragen, ob das eine Geschichte aus Carl Nielsens Leben ist, nein, der Däne hat das Stück für einen befreundeten Musiker geschrieben. Sebastian Manz, Felix Klieser und Hanno Dönneweg haben wir hier gehört an Klarinette, Horn und Fagott, außerdem Andrei Junica am Violoncello und Dominik Wagner am Kontrabass. Ein hübscher Auftakt in diesen Abend bei den Niedermoser Sommerkonzerten. Und zu ihrer Beruhigung, sie sind nicht abgezogen, die Herren, sie kommen nachher nochmal auf die Bühne, dann zu Ludwig van Beethovens Septett. Jetzt gehört die Bühne im Altarraum der Niedermoser Kirche aber erstmal den drei Streichern des Abends im Streichtrio von Jean Francais aus dem Jahr 1933. Auch das ist ein Stück voller Humor und Leichtigkeit, feinsinnig, mit Esprit und Eleganz oder, wie Jean Francais es selbst ausgedrückt hat, ernste Musik ohne Schwere. Hier sind die Geigerin Franziska Hölscher, Wen Xiao Cheng an der Viola und Andrei Junica am Violoncello.

Ernste Musik ohne Schwere. So hat Jean-Francais sein Streichtrio beschrieben, mit einem Augenzwinkern natürlich. Und dafür haben hier die Geigerin Franziska Hölscher, Wen Zhaozheng an der Viola und Andrei Ionica am Violoncello gesorgt. Beim Niedermoser Konzertsommer im hessischen Vogelsberg. Von dort kommt heute unser zweites Konzert hier im ARD Radio Festival. Ein Kammermusikabend mit dem Hornisten Felix Klieser und befreundeten Mitmusikerinnen und Musikern. Und die haben wir, wie eben gerade, bisher in unterschiedlichen Besetzungen gehört. Jetzt aber kommen alle sieben auf die Bühne, denn sieben an der Zahl braucht es für das Hauptwerk des Abends, für Ludwig van Beethovens Septett. Es ist seit eh und je eins seiner populärsten Kammermusikwerke, eine heitere Serenade, geschrieben von einem zugewandten Beethoven, ganz ohne Schicksalsfragen. Und das im Jahr 1799, als sich ein bewegtes Jahrhundert dem Ende neigt, das ist schon allerhand. Aber gut, Beethoven war jung, noch keine 30, und er hatte einen Lauf, wie man heute sagen würde, in seiner frühen Wiener Zeit. Bei der Uraufführung im Burgtheater im Jahr 1800, da hat Beethoven neben dem Septett auch noch seine erste Sinfonie präsentiert und sein erstes Klavierkonzert. Jetzt also drei Bläser und vier Streicher in Ludwig van Beethovens Septett S-Dur Opus 20. Hier sind der Klarinettist Sebastian Manz, Felix Klieser am Horn und Hanno Dönneweg am Fagott, die Geigerin Franziska Hölscher, Wen Zhaozheng an der Viola, Andrei Ionica am Violoncello und Dominik Wagner am Kontrabass.

Alle gemeinsam und doch auch solistisch. Das war Ludwig van Beethovens Septett S-Dur, hier gespielt von Sebastian Manz an der Klarinette, Felix Kliese am Horn, Hanno Dönneweg am Fagott, die Geigerin Franziska Hölscher war dabei, Wenqiao Cheng an der Viola, Andrei Junica am Violoncello und Dominik Wagner am Kontrabass. Viel Applaus gab's in der Pfarrkirche in Niedermoos. Dort sind die 7 Musikerinnen und Musiker am 25. Juli aufgetreten im Rahmen des Niedermooser Konzertsommers. Und das war das Konzert an diesem Dienstagabend hier im ARD Radio Festival. Wir waren zu Gast bei 2 Festivals in Hessen, beim Rheingau Musikfestival und zuletzt beim Niedermooser Konzertsommer im Naturpark Vogelsberg. So allmählich steuern wir hier schon auf die 23 Uhr Nachrichten zu. Ein bisschen Zeit bleibt uns aber noch für ein paar Klänge vom Massa-Trio um den Bandoneon-Virtuosen Omar Massa. Damit darf ich mich bei Ihnen bedanken fürs Zuhören und für Ihre Gesellschaft. Das Konzert im ARD Radio Festival kam heute von HR2 Kultur. Schön, dass Sie dabei waren. Am Mikrofon war Adelheid Kleine. Machen Sie sich noch einen schönen Abend. Tschüss.

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1: Um 23 Uhr mit Konstanze Semidey. Die Bundesregierung macht Russland für den versuchten Drohnenanschlag am Flughafen Leipzig-Halle verantwortlich. Bundesinnenminister Dobrindt sagte, polizeiliche Ermittlungen, Tatmuster und nachrichtendienstliche Erkenntnisse belegten dies. Außenminister Wadefuhl kündigte eine ganze Reihe von Gegenmaßnahmen an. Aus Berlin Birte Sönnigsen mit den Einzelheiten.
2: Der russische Botschafter wurde einbestellt als offizielles Zeichen des Protests. Dann soll das russische Generalkonsulat in Bonn geschlossen werden, Mitte des Monats. Das ist das letzte, das es noch gibt. Auch das russische Haus soll geschlossen werden. Das ist eine Kultureinrichtung des russischen Staates mitten in Berlin. Da gab es immer wieder Vorwürfe, dass Russland das nutzt, um Propaganda zu machen und auch für Spionage. Und dann soll es auch noch verschärfte Einreisekontrollen für russische Staatsbürger geben, die eben nach Deutschland reisen.
1: Der Vorstand von Volkswagen hat einem Medienbericht zufolge bereits beschlossen, 4 VW-Werke zu schließen. Der Wirtschaftswoche liegt nach eigenen Angaben ein entsprechendes Papier für den Aufsichtsrat vor. Demnach soll die Produktion in Emden, Hannover, Zwickau und Neckarsulm zwischen 2031 und 2034 enden. Dem Magazin zufolge kann der Vorstand das am Aufsichtsrat vorbei umsetzen. In den vergangenen Tagen hatte es bei Volkswagen eine Reihe von Betriebsversammlungen gegeben. Hintergrund sind die Sparpläne des Unternehmens. Am Freitag kommt der Aufsichtsrat zusammen, dann könnten Entscheidungen fallen. Die USA haben neue Angriffe auf den Iran gestartet. Explosionen wurden unter anderem von der Insel Keshem in der Straße von Hormuz und aus der Stadt Bandar Abbas gemeldet. Vom US-Militär hieß es, die Angriffe seien eine Reaktion auf die jüngsten Attacken des Iran auf die Handelsschifffahrt. Bereits am Sonntag hatte die US-Armee Stellung in einer Minenlegeeinheit der Revolutionsgarden auf der Insel Larak in der Straße von Hormuz bombardiert. Teheran feuerte daraufhin Raketen auf US-Einrichtungen in Jordanien ab, die aber abgefangen wurden. Borussia Dortmund hat die erste Hürde im DFB-Pokal genommen. Der deutsche Vizemeister setzte sich mit 5:0 beim Fußball-Oberligisten HEBC durch. Der Hamburger Stadtteilverein durfte sich immerhin über einen Rekord freuen. Dank des Umzugs ins Volksparkstadion kamen fast 46.000 Zuschauer. So viele Besucher waren noch nie bei einem DFB-Pokalspiel mit Beteiligung eines Fünftligisten. Das waren die Nachrichten. Das Wetter in Deutschland. Nachts oft trocken, an der Nordsee etwas Regen, 16 bis 5 Grad. Morgen häufig trocken, vor allem im Nordwesten, teils Regenschauer und Gewitter. 18 Grad im Sauerland, 27 Grad am Kaiserstuhl. Am Donnerstag im Norden und in der Mitte Schauer und einzelne Gewitter, sonst trocken bei 19 bis 29 Grad. Und am Freitag im Norden zeitweise Regen, im Süden heiter, 18 bis 32 Grad. Es ist 23.03 Uhr.
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3: Saarbrücken, Ende Juni 2026. Draußen ist es fast 40 Grad und auch auf der Bühne im E-Werk drückt die Hitze. Keine ungewöhnlichen Temperaturen für den Mann aus Südspanien, der gleich beim internationalen Jazzfestival Phil in die Bühne betritt. Herzlich willkommen zum Radiofestival heute von SR Kultur. Mein Name ist Carsten Neuschwender und der, um den es heute Abend hier geht, hat seine Jugend auf Flamenco-Partys in und um Cadiz zugebracht, aber immer mit dem Saxophon in der Hand. Antonio Lissana.
4: In my environment, Flamenco was everything going on, you know, every party, every celebration. I will be listening to the flamenco music because it's just the cultural thing down there. But me, like individual, I was attracted to saxophone, to jazz, to rock music. But very early, when I was 14, I started playing with flamenco groups. But I had already the saxophone in my hands. Compañera!

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0: Antonio Lissana mit Meine Melodien, Mis Melodias. Die sind eine Mischung aus Flamenco und Jazz. Er verbindet dies zu einer eigenen Sprache, tief verwurzelt in Andalusien und doch weltgewandt offen. Der Saxophonist, Sänger und Komponist hat einen eigenen Stil etabliert, was eine Herausforderung war und Spaß gemacht hat, denn Vorbilder gab es keine.
1: Because sometimes when we are studying music, you have like many rules about how it should be done, all the masters and all the history. But when you are doing something that you are the only one, it's fun, because I was copying guitar players and singers with a saxophone. So it wasn't difficult, it was a challenge, but it was fun.
0: Antonio Lissana tritt immer mit dem Flamenco-Tänzer José Mavi Castaño Mateo auf. Der trägt ein golden glänzendes Shirt, darauf eine schwarze Bolero-Weste mit glitzerndem Brokat und Bauchbinde, enge schwarze Hosen und Schuhe mit Absatz. Stilecht. Auch das gibt den Konzerten einen ganz unmittelbaren, unverwechselbaren Charakter. In ihren Konzerten greifen die beiden immer wieder auf traditionelle Rhythmen des Flamenco zurück, die immer auch für bestimmte emotionale Inhalte stehen. Die Solea klingt nach Einsamkeit und Nachdenken, die Seguirira nach Schmerz und Abgrund, die Alegria nach Lebensfreude und die Bulleria nach Witz, Spiel und ausgelassenem Übermut.
1: Now we are going to play an older song that is called Déjate Sentir. The traduction will be like, let you feel yourself. And it's made in another traditional flamenco rhythm, which is bulería. Bulería is this rhythm.

Frontera, Grenzen, ein Stück, das Antonio Lissana den Afrikanern widmet, die in seiner Heimat mit dem Boot aus Afrika ankommen. Schon immer ist Flamenco die Musik von Menschen, deren Leben nicht so glücklich war.

0: läuft. Menschen vom Rand der Gesellschaft. Im 19. Jahrhundert waren das Gitanos und Spanier aus armen andalusischen Bevölkerungsschichten. Menschen, die wenig gesellschaftlichen Status oder Einfluss hatten. Auch wenig Ansehen. Aber sie haben eine enorme musikalische Ausdruckskraft entwickelt, was für Antonio Lizana ganz nah am Blues ist.
1: The core of the music, flamenco, people who were on the margin of the society, really struggling to survive, you know, gypsies, and not only gypsies, just people that were poor and out of the society. So it's connected like blues with the work songs.
0: Flamenco wurde wie der Blues und der frühe Jazz oft zur Arbeit gesungen, aber nicht nur da. Bei religiösen Feiern, Familienfesten und in Kneipen war er ebenfalls fester Bestandteil. Nur wurden dann eben entsprechend andere Rhythmen gespielt. Zum Beispiel die Bulería. Mit der beschließen sie das Konzert vom Fill-In Jazz Festival Saarbrücken. Heute für sie präsentiert vom Saarländischen Rundfunk. Antonio Lizana, Saxophon und Gesang, Kira Tebo, Piano, Kearin Keshishi, Bass, Manuel de la Torre, Drums und José Mavi Castaño Mateo, Tanz und Gesang.
2: Every flamenco party finish normally that is Bulería, which is this style that we play when we are enjoying life, when we get together and we want to celebrate. So we are going to finish with this Bulería that is called Volar. Thank you for everything. Come on.

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Das war die ARD-Radio-Festival-Sendung, präsentiert vom Saarländischen Rundfunk. Antonio Lizana und seine Band beim internationalen Jazzfestival Fill In. Mein Name ist Carsten Neuschwender. 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Eine gute Zeit wünsche ich. Tschüss. Okay, okay, so.

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1: Um 24 Uhr mit Karin Schumacher. Ziemlich genau 4 Wochen ist der Anschlag auf den Flughafen Leipzig-Halle her. Erst jetzt hat die Bundesregierung Russland dafür verantwortlich gemacht. Dazu Innenminister Dobrindt.
2: Zusammen betrachtet belegen polizeiliche Ermittlungen, Tatmuster und nachrichtendienstliche Erkenntnisse eine russische Verantwortung. Wir befinden uns nicht im Krieg, aber wir sind tägliches Ziel hybrider Kriegsführung.
1: Außenminister Wadefuhl kündigte außerdem eine so wörtlich verhältnismäßige und besonnene, aber gleichsam entschlossene Reaktion an.
3: Das russische Generalkonsulat in Bonn wird zum 18. September geschlossen. Der Vertrag über das russische Haus in Berlin wird gekündigt. Wir verschärfen die Einreisekontrollen für russische Staatsangehörige. Wir erhöhen den Druck auf die russische Schattenflotte.
1: Finanzminister Klingbeil hat Kritik an der geplanten Steuerreform zurückgewiesen. Er warnte Wirtschaftsministerin Reiche davor, die Rolle der Opposition in der Regierung einzunehmen. Das schade am Ende allen. Reiche hatte weitergehende Entlastungen gefordert. Allerdings will sie bei der heutigen Abstimmung im Kabinett kein Veto einlegen. Die Reform der Einkommenssteuer sieht ab 2028 Entlastungen von jährlich rund 10 Milliarden Euro für Bürger mit kleinem und mittlerem Einkommen vor. Die US-Armee hat eine neue Welle von Angriffen auf den Iran gestartet. Nach Angaben aus Teheran gab es Explosionen im Süden des Landes. Schäden seien nicht gemeldet worden, so das Staatsfernsehen. Die iranischen Revolutionsgarden kündigten Vergeltung an. Am späten Abend meldeten dann verschiedene Staatsmedien, Ziel von Angriffen seien erneut US-Stützpunkte in Jordanien gewesen. Wegen der Eskalation stieg der Ölpreis um mehrere Prozent. Einen Monat ist der Massenansturm von Migranten auf die spanische Exklave Ceuta in Nordafrika nun her. Jetzt hat die Regierung in Madrid ein Hilfsprogramm von knapp 310 Millionen Euro für Ceuta angekündigt. Das Geld soll in etwa gedrittelt werden und in folgende Bereiche fließen: die öffentliche Sicherheit, die Versorgung von Migranten sowie zur Unterstützung von Unternehmen und Beschäftigten. Hier noch ein Ergebnis aus dem DFB-Pokal. Da ist Oberligist Hamburg-Eimsbüttel dem Bundesligisten Dortmund mit 0:5 unterlegen. Dortmund ist damit in der zweiten Runde. Das Wetter in Deutschland, vor allem im Osten noch Schauer, sonst verbreitet klar. 16 bis 10 Grad, tagsüber im Nordwesten ein paar Regentropfen, ansonsten freundlicher und vor allem im Süden viel Sonne. Die Höchsttemperaturen liegen zwischen 19 und 27 Grad. Damit ist es 0:03.
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5: Ihr Wegbegleiter durch diese Nacht auf Mittwoch ist Tobias Führenbach. Herzlich willkommen. Schön, dass Sie mit dabei sind. Wir starten mit einem wunderbaren Klavierkonzert, das in S-Dur, das dritte von Camille Saint-Saëns. Mit Anna Malikova. Sie konzertiert zusammen mit dem WDR-Sinfonieorchester Köln, dirigiert von Thomas Sanderling. Auf geht's ins heutige ARD-Nachtkonzert.

Tolles Konzert, das in S-Dur, das dritte Klavierkonzert von Camille Saint-Saëns, Anna Malikova und das WDR-Sinfonieorchester Köln zu erleben am Pult Thomas Sanderling. Sie befinden sich im ARD-Nachtkonzert. Wir erleben zunächst Aufnahmen und Klangkörper aus dem Sendegebiet des Westdeutschen Rundfunks. Und da kommen wir zu Kammermusik von Karl Reinicke. Er hat Improvisationen über eine Gavotte von Christoph Willibald Gluck für Klavier zu vier Händen verfasst. Ein Fall für Diane Baker und Eckhard Sellheim am Hammerklavier.

Diane Baker und Eckhard Sellheim präsentierten hier die Improvisation über eine Gavotte von Christoph Willibald Gluck für Klavier zu vier Händen, komponiert von Karl Reinicke. Als nächstes in dieser Nacht auf Mittwoch ein Hornkonzert, das in E-Dur von Franz Danzi komponiert. Andrew Joy ist der Solist, zusammen zu erleben mit dem WDR-Funkhausorchester unter der Leitung von Johannes Goritzky.

Goldenes Konzert von Franz Danzi, das Hornkonzert E-Dur, präsentiert von Andrew Joy und dem WDR-Funkhausorchester, dirigiert von Johannes Goritzky. Sie hören das ARD-Nachkonzert und da haben wir jetzt wunderbare Kammermusik rausgesucht von Felix Mendelssohn Bartholdy. Sein Trio D-Moll für Violine, Violoncello und Klavier mit dem Trio Jean-Paul. Das sind hier Eckhard Heiligers Klavier, Ulf Schneider Violine und Martin Löhr Violoncello.

Eckart Heiligers Klavier, Ulf Schneider Violine und Martin Löhr Violoncello. Sie bilden das Trio Jean-Paul und präsentierten hier das Klaviertrio Nummer 1 D-Moll von Felix Mendelssohn-Bartholdy. Bei uns im ARD-Nachkonzert geht es weiter mit einem der bedeutendsten Violinkonzerte des 20. Jahrhunderts, dem Andenken eines Engels, so die Widmung des Konzertes von Alban Berg. Er komponierte es 1934 im Auftrag seiner Freunde Alma Mahler Gropius und Walter Gropius zur Erinnerung an deren 18-jährig verstorbene Tochter Manon Gropius. Zu einem großen Konzert gehört eine renommierte Interpretin. In diesem Fall ist das Arabella Steinbacher. Sie konzertiert zusammen mit dem WDR-Sinfonieorchester Köln unter der Leitung von Andris Nelsons.

Violinkonzerts, dem Andenken eines Engels von Alban Berg, Arabella Steinbacher und das WDR-Sinfonieorchester Köln unter der Leitung von Andres Nelsons zu hören. Soweit diese Stunde hier im ARD-Nachtkonzert mit Musik von Jean Sibelius, geht es Richtung 2 Uhr Nachrichten.

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1: Um 2 Uhr mit Milat Kupay. Russlands Präsident Putin hat die von Deutschland angekündigten Sanktionen als schweren Fehler bezeichnet. Auf einer Pressekonferenz sagte Putin,